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0: 6 Uhr haben wir es am Dienstagmorgen.
1: Ja,
0: guten Morgen, hallo.
1: Ja, wenn es schon mal 6 Uhr ist, dann lasst uns doch mal auf die Weltlage schauen. Johanna Schmidt bringt euch jetzt auf den aktuellen Stand. Schönen guten Morgen.
2: Guten Morgen.
0: Guten Morgen.
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2: Israel und der Iran wollen sich erstmal nicht mehr angreifen, nachdem es am Wochenende die ersten gegenseitigen Angriffe seit 2 Monaten gab. Die Länder haben eine Feuerpause angekündigt, drohen sich aber gegenseitig. Falls es Verstöße gegen die jeweiligen Bedingungen gibt, sollen noch härtere Kämpfe kommen. In Israel und auch im Iran sind Beschränkungen nach der Feuerpausenankündigung gelockert worden. Schulen sollen in Israel wieder normal öffnen. In Irans Hauptstadt Teheran soll der Flugverkehr wieder normal laufen. Im Libanon gehen die israelischen Angriffe währenddessen weiter. Laut einer libanesischen Nachrichtenagentur sind bei einem Luftangriff mindestens 5 Menschen getötet worden. Nach dem großen Stromausfall in Reutlingen gehen die Behörden von Brandstiftung aus. Im Umspannwerk der Stadt in Baden-Württemberg hat es an mehreren Stellen gebrannt. Dadurch fiel für zehntausende Menschen der Strom aus. Auch Geschäfte, Unternehmen und ein Krankenhaus waren betroffen. Laut Agenturberechnungen entstand ein Schaden von mehreren Millionen Euro. Bundesinnenminister Alexander Dobrindt hat bestätigt, dass es Anzeichen dafür gibt, dass die Brände vorsätzlich gelegt wurden. Inzwischen haben Staatsschutz und das Antiterrorzentrum beim Landeskriminalamt in Stuttgart die Ermittlungen übernommen. Nach dem KI-Unternehmen Anthropic hat jetzt auch ChatGPT-Entwickler OpenAI angekündigt, an die Börse zu gehen. Die KI-Firma aus den USA hat die Unterlagen dafür bei der US-Börsenaufsicht eingereicht. Wann genau der Börsengang kommt, ist noch nicht klar. Im Raum steht wohl September. Laut der Nachrichtenagentur Reuters erwartet OpenAI eine Bewertung von bis zu 1 Billion Dollar. Das Unternehmen wurde 2015 als gemeinnützige Forschungsorganisation gegründet. 4 Jahre später wurde dann ein gewinnorientierter Zweig gegründet. OpenAI mit ChatGPT und Anthropic mit seinem Chatbot Claude sind große Konkurrenten. Beide brauchen viel Geld, um ihre KIs weiterzubringen. Beim Autofahren mal eben aufs Smartphone gucken, das ist laut ADAC mittlerweile für einige zur Gewohnheit geworden und das, obwohl es extrem gefährlich ist. Der ADAC hat in 5 deutschen Großstädten den Verkehr beobachtet. Rausgekommen ist, fast 3% der Auto-, Lkw- oder Motorradfahrerinnen und Fahrer haben während der Fahrt ihr Handy genutzt. Beim Fahrrad- oder E-Scooter-Fahren waren es rund 1,5%. Bei einer Beobachtung der Bundesanstalt für Straßen- und Verkehrswesen waren die Zahlen noch höher. Laut der Studie wurden Smartphones am häufigsten auf der Autobahn genutzt und öfter von Männern als von Frauen. Der ADAC warnt, viele unterschätzen, wie schnell Unfälle durch Smartphone-Nutzung beim Fahren passieren können. Deshalb fordert der ADAC unter anderem mehr Kontrollen.
3: Das Wetter.
2: Heute gibt es immer wieder Regen und auch Gewitter sind möglich. Sonst viele Wolken und eher windig. Höchsttemperaturen dazu 15 bis 21 Grad.
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0: Das Gute ist, wenn ihr mit dem Smartphone unterwegs seid, im Auto,
1: rede weiter, bitte.
0: Dann braucht ihr auch gar nicht aufs Auto zu gucken, also gar nicht aufs Smartphone zu gucken, weil ihr habt ja uns. Also was ich sagen will, ja, du läufst hier im Studio rum, ich weiß überhaupt nicht, was du machst.
1: Also, du hast mein Mikro nicht angemacht, deswegen bin ich mal in das andere gegangen. Jetzt ist alles an. Das
0: Mikro ist die ganze Zeit an und ich habe mich gefragt, braucht man ein Smartphone am Steuer, wenn man gleichzeitig Deutschlandfunk Nova hört? Weil wir sagen regelmäßig die Uhrzeit.
1: Wir sagen das Wetter.
0: Und es gibt Musiktitel. Es gibt Leute, die hier im Studio rumlaufen. Und also es
1: ja, das kann euer Smartphone auf jeden Fall nicht. Soll ich nochmal rüberlaufen?
0: Ja, mach mal. Ja. Ich hoffe, dass ich meine Verwirrung einigermaßen in den Griff kriege. Und dann hören wir uns gleich wieder.
1: Wir arbeiten jetzt
0: guten
1: die nächsten
0: Morgen.
1: 4 Stunden dran.
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0: Blind. Genau so heißt der Track. Von hier an blind. Wir sind Helden, habt ihr gehört. 6.18 Uhr gleich am Dienstagmorgen. 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
1: Und wir sprechen heute über politisch motivierte Straftaten. Die haben sich innerhalb der letzten 10 Jahre mehr als verdoppelt. Also das kann dann sowas sein wie ein Hakenkreuz, das irgendwo hingeschmiert wird, oder ein Politiker, der übel beleidigt wird, eine Polizistin, die bei einer Demo verletzt wird. Dazu zählen also so Sachen wie Sachbeschädigung, Volksverhetzung, Bedrohung, Körperverletzung und vieles auch mehr. Die Fälle nehmen zu, sowohl im rechts- als auch im linksextremen Bereich, auch wenn der größte Teil da aus dem rechten Spektrum kommt. Heute stellt Bundesinnenminister Alexandra Dobrindt von der CSU die frischen Zahlen vor, und nach allem, was wir jetzt schon darüber wissen, deutet sich an, es gibt mal wieder einen neuen Höchststand. Was sind die Ursachen für diesen Anstieg der letzten Jahre, und können wir dagegen überhaupt irgendwas ausrichten? Darüber sprechen wir gleich hier in Deutschlandfunk Nova mit einem Konflikt- und Gewaltforscher.
0: Wir sprechen heute Morgen auch mal wieder über Donald Trump, überraschenderweise den US-Präsidenten. Der war gestern dabei bei den NBA Finals, also bei den Finals der amerikanischen Profi-Basketball-Liga. Zum ersten Mal war dann Präsident dabei im Madison Square Garden in New York, also in Trumps Heimatstadt. Und da konnte man mal wieder ganz gut sehen, wie beliebt Donald Trump ist. Also die Nationalhymne wird gesungen, wie immer bei solchen Anlässen. Und dann irgendwann kommt der Schwenk auf Trump im Publikum. Und dann könnt ihr ja selbst mal hören.
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0: Ordentlich ausgebuht, sobald sein Gesicht da auf dem Monitor erscheint. Wir wissen nicht, wie beliebt Donald Trump gerade im Mittleren Osten ist, aber wir haben das Gefühl, so richtig hören tut da niemand auf ihn. Auf jeden Fall nicht sein Buddy Benjamin Netanyahu in Israel. Es gibt weiter Angriffe, habt ihr mitbekommen, zwischen Iran und Israel. Die sind mittlerweile wieder eingestellt, weil Donald Trump gesagt hat, hört auf. Also man könnte sagen, er hat noch sehr viel Einfluss. Auf der anderen Seite hätten sie gar nicht wieder losgelegt. Es soll ja eigentlich eine Waffenruhe geben, wenn Trump da die Kontrolle hätte. Wie viel Einfluss hat Donald Trump noch auf Benjamin Netanyahu, und entgleitet ihm so ein bisschen die Kontrolle im Mittleren Osten? Auch das ist ein Thema heute Morgen bei Deutschlandfunk Nova.
1: Ja, den passenden Job zu finden, das ist nicht immer so leicht, oder ja, überhaupt einen Job. Da hast du 5 Jahre oder vielleicht noch länger studiert, einen Masterabschluss gemacht und trotzdem läuft's nicht. Das kennt auch Hanna aus Berlin, sie hat Gender Studies studiert.
3: Ich selber habe einen Masterabschluss und mache gerade einen PhD, aber tatsächlich erging es mir schon so nach dem Masterabschluss, dass ich 2 Jahre auf Jobsuche war und nichts gefunden habe. Und diese Erfahrung auch von vielen anderen Freundinnen kenne.
1: Ja, also Hanna ist nicht die Einzige, wie sie selbst sagt, die trotz Studium keinen Job findet. Und naja, davor keinen Job zu finden, davor haben laut einer neuen Umfrage zunehmend Studierende in Deutschland Angst. Sie machen sich Sorgen um ihre Jobaussichten. Wo diese Sorgen herkommen, wie berechtigt sie sind, wir sprechen drüber nach 7 hier in Deutschlandfunk Nova.

0: Die Sterne von unten, Juno.
1: Sieht man meistens von unten, oder?
0: Weiß ich gar nicht. Was hat das mit der Dark Side of the Moon zu tun?
1: Vermutlich nichts.
0: Spricht man Side, so wie ich das gerade gemacht habe,
1: überhaupt CH. Mit TH aus? Definitiv, absolut.
0: Gleich 6.30 Uhr.
1: Sabrina Leus da, schönen guten Morgen.
2: Morgen.
1: Hier ist die Infos.
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2: Das gemeinsame Rüstungsprojekt FCAS zwischen Frankreich und Deutschland ist gescheitert. Jetzt gibt es kritische Reaktionen. Eigentlich sollte bei dem Projekt gemeinsam bis 2040 ein Kampfflugzeug entwickelt werden. Das galt als wichtigstes europäisches Rüstungsprojekt. Die daran beteiligten Unternehmen konnten sich aber nicht einigen, wer welche Arbeitsanteile übernimmt. Die Grünen aus der Opposition finden das Ende des Projekts fahrlässig. Die Grünen-Chefin Franziska Brandner hat in einem Interview mit dem Handelsblatt von einem schweren Rückschlag für die Sicherheitspolitik gesprochen. Die Bundesregierung gibt sich positiv. Der verteidigungspolitische Sprecher der Unionsfraktion hat gesagt, der Stopp sei die richtige Entscheidung. Israel und der Iran wollen sich erstmal nicht mehr angreifen, nachdem es am Wochenende die ersten gegenseitigen Angriffe seit 2 Monaten gab. Die Länder haben eine Feuerpause angekündigt, drohen sich aber gegenseitig. Falls es Verstöße gegen die jeweiligen Bedingungen gibt, sollen noch härtere Kämpfe kommen. In Israel und auch im Iran sind Beschränkungen nach der Feuerpausenankündigung gelockert worden. Schulen sollen in Israel wieder normal öffnen. In Irans Hauptstadt Teheran soll der Flugverkehr wieder normal laufen. Im Libanon gehen die israelischen Angriffe währenddessen weiter. Laut einer libanesischen Nachrichtenagentur sind bei einem Luftangriff mindestens 5 Menschen getötet worden. Die Ozeane der Welt verändern sich dramatischer als erwartet. Das zeigt der aktuelle Ozeanbericht der UNO. Die Organisation warnt, dass sich die Meere in einer Krise befinden, die sich schnell weiter verschärft. Die Ökosysteme und Lebensräume der Ozeane kämen kritischen Kipppunkten immer näher oder würden sie sogar schon überschreiten. Kipppunkte sind die Momente, in denen sich durch den Klimawandel etwas grundlegend verändert. Dadurch wird ein Dominoeffekt angestoßen, der weitere Veränderungen bewirkt, die dann nicht mehr aufgehalten werden können. Für den UNO-Bericht haben sich 600 Forschende 5 Jahre lang die Folgen von Klimawandel, Umweltverschmutzung und Überfischung für die Ozeane angeschaut. Ergebnis? Die Meere erwärmen sich noch schneller als gedacht, dadurch schrumpft die Eisdecke, der Meeresspiegel steigt und das Leben in den Ozeanen gerät immer stärker unter Druck.
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2: In Japan gibt es in letzter Zeit immer wieder Probleme wegen umherstreifender Bären. In einer Stadt nördlich von Tokio sorgen die Tiere jetzt für geschlossene Schulen. Betroffen sind alle öffentlichen Grund- und Mittelschulen. Vorher waren bei der Stadtverwaltung mindestens 10 Bärensichtungen im Stadtgebiet eingegangen, darunter auch eine aus einem Einkaufszentrum. Inzwischen fahren die Behörden durch die Straßen und bitten die Leute, in ihren Häusern zu bleiben. Dutzende Jäger, Polizisten und städtische Beschäftigte sind unterwegs, um die Tiere zu suchen. In den letzten Jahren hat das in Japan viele Angriffe von wilden Bären auf Menschen gegeben. Sie kommen immer häufiger in bewohnte Gebiete. Letztes Jahr sind 13 Menschen bei Bärenangriffen ums Leben gekommen, so viele wie noch nie.
3: Das Wetter.
2: Maximal 15 bis 21 Grad heute, immer wieder Schauern, ab und zu auch Gewitter, dazu regelmäßig Windböen. Auch in Gebieten ohne Regen bleibt es bewölkt.
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1: Wir sprechen gleich über das, was ab Donnerstag passieren wird in den USA, in Mexiko und
0: Fußball-Weltmeisterschaft.
1: Ja, richtig. Ja, wow. Es war kein Quiz eigentlich.
0: Ach so.
1: Egal, aber du hast gewonnen. Fußball-Weltmeisterschaft, ziemliches Spektakel. Ich glaube, die größte und längste Weltmeisterschaft aller Zeiten.
0: Vielleicht sogar Sportveranstaltung.
1: Ja, möglicherweise. Also 6 Wochen wird das Ganze dauern. Es wird viel Fußball gespielt werden. Jetzt ist die Frage, ob Donald Trump, ob die USA das irgendwie bewegen wird. Also ob er das politisch nutzen kann oder umgekehrt, ob da möglicherweise irgendwie in die andere Richtung ein Ruck durchs Land gehen könnte. Weil wir wissen, Donald Trump und Sportveranstaltungen, das ist nicht immer total kompatibel.
0: Nee, manchmal wird er auch ausgebuht.
1: Ja.
0: Auf der anderen Seite gibt es, glaube ich, auch gerade im American Football viele Fans von Donald Trump. Also die Frage ist ja auch überhaupt, nehmen die USA diese Weltmeisterschaft überhaupt an? Also haben die da überhaupt Bock drauf? Guckt das überhaupt jemand?
1: All diese Fragen, die wurde in der Doku beantwortet und die schauen wir uns gleich an. Also nicht die ganze Doku, wir sprechen mit den beiden Machern.
0: Ja, also nach einem Song.
1: So sieht's aus.
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0: With MC zusammen mit Bees and Honey, Take My Mind, habt ihr gehört hier in Deutschlandfunk Nova, 6 Uhr und 37 Minuten ist.
1: Am Donnerstag geht's los, die Fußball-Weltmeisterschaft der Männer in den USA, in Kanada und in Mexiko. Es wird das bisher größte Fußballereignis der Geschichte und das in politisch sehr unruhigen Zeiten.
0: Ja, vor allem mit Blick auf das Land, wo die meisten Spiele stattfinden werden, die USA. Tief gespalten und US-Präsident Donald Trump, der hat jetzt nicht unbedingt das beste Verhältnis zu den Veranstalterländern auf der einen Seite, auch zu vielen anderen Ländern, die bei der WM mitmachen, nicht. Jetzt ist die Frage, was die WM mit den USA machen wird, machen kann. Kann Donald Trump diese Bühne nutzen? Gestern bei den NBA Finals, also nicht Fußball, sondern Basketball, in seiner alten Heimat New York, ist er ausgebuht worden während der Nationalhymne, als er da auf den Leinwänden im Stadion zu sehen gewesen ist.
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0: Jetzt ist die Frage, nutzt oder schadet ihm die WM? Wie ist die Stimmung, auch politisch, kurz vor der WM? Das haben sich Sportjournalist Philipp Avunu und Tagesthemenmoderator und USA-Experte Ingo Zamperoni angeschaut. Für eine Doku, die sie gemeinsam gemacht haben. Spielfeld der Macht, die WM in Trumps Amerika heißt die, gibt's in der ARD-Mediathek. Und wir haben mit den beiden gesprochen. Und Philipp hat erstmal die Idee hinter der Doku erklärt.
3: Also wir haben grundsätzlich zwei Stränge oder zwei Interessen verfolgt bei diesem Film. Einmal die politische Dimension von der Fußball-WM sichtbar zu machen, denn die gibt es und die ist gerade bei diesem Turnier in den USA eben unter Donald Trump besonders groß. Und andererseits wollten wir zeigen, was die USA aber auch für eine Sportnation sind. Auch wenn jetzt Fußball da vielleicht nicht die größte Sportart ist, ist es ein Land, in dem Sport eine riesige Relevanz hat. Und wenn man das versteht, dann versteht man auch, warum Politik und Sport dort so eng verwoben sind, wie sie es sind. Ja, deswegen haben wir uns viel Zeit genommen und viele Menschen getroffen, auch aus anderen Sportarten als Fußball und natürlich aus der Politik, um ja einfach ein Bild zu zeichnen und nachvollziehbar zu machen, wo eigentlich diese WM jetzt stattfindet und unter welchen Bedingungen auch.
0: Du sprichst es gerade an, ihr habt mit vielen auch sehr unterschiedlichen Menschen gesprochen, ne? Zum Beispiel mit Jürgen Klinsmann, früherem Bundestrainer, aber auch mit MagerinfluencerInnen. Das klingt schon nach einem interessanten Mix, sage ich mal. Was habt ihr da so mitbekommen?
4: Naja, also der Sport ist natürlich omnipräsent in den USA und dadurch eine riesige Bühne und auch ein Hebel für die Politik und gerade für einen Politiker wie Donald Trump, der wie kein anderer Präsident vor ihm die Bühne auch sucht. Und man kann sagen, Sport und Politik lässt sich gar nicht trennen einerseits, auch wenn Leute es versuchen. Jürgen Klinsmann beispielsweise hat gesagt, bei dieser WM muss die deutsche Mannschaft sich komplett auf das Turnier konzentrieren und keine Störfeuer links und rechts, egal welche Politik im Land des Gastgebers gefahren wird. Und es gibt natürlich aber auch andere, die sagen, die wir auch getroffen haben, die haben gesagt, das ist die größte Bühne. Wo, wenn nicht da, kann man das nutzen, um auch ein Zeichen zu setzen für Inklusion, für Mitmenschlichkeit und all diese Dinge.
0: Ich würde mal gerade einhaken, was Donald Trump angeht, weil du gerade auch davon gesprochen hast, dass stimmungsmäßig da ja schon irgendwie was passieren kann. Also wenn man an Europa denkt, ne, so ein Fußball-Großereignis kann schon was bewegen. Politikerinnen, Politiker können das durchaus nutzen. Donald Trump ist gerade nicht so richtig beliebt, hat das Problem, dass die USA das mit zwei Ländern veranstalten, bei denen er in letzter Zeit jetzt nicht so freundschaftlich unterwegs gewesen ist, muss sich auch erstmal erklären lassen, was so eine Fußball-WM dann eigentlich bedeutet für die USA. Kann er die trotzdem nutzen, eurer Meinung nach?
4: Das hängt ein bisschen davon ab, wie die US-Mannschaft abschneidet. Wenn die in so einen Lauf gerät und eine gewisse Euphorie auch erweckt, dann wird er sich natürlich da ein paar Sonnenstrahlen abholen von und die Relevanz und den Glanz des Turniers. Aber wir sehen das ja gerade, wie schwer es die WM zunächst mal in der ersten Anfangswoche hat, sich zu behaupten gegen die NBA Finals, die gerade in die entscheidende heiße Phase gekommen, die im Basketball, die NHL ist in der Endrunde, die Major League Baseball Saison ist in Full Swing. Also klar, überall wo Scheinwerferlicht und Massen auftauchen, da ist Donald Trump dann auch nicht weit, aber es hängt, glaube ich, so ein bisschen davon ab. Und auch wie die Entwicklung jetzt im Iran, wir sehen das diese Woche im Nahen Osten, wie sich das weiterentwickelt, wie das dann vielleicht auch das Ganze noch überschattet und überlagert. Also von daher eines der vielen großen Fragezeichen zu dieser WM.
0: Jetzt hast du gerade irgendwo schon angedeutet, dass Sport ist ein großes Ding in den USA, dass sich da auch durchaus was so vielleicht in der Gesellschaft bewegen kann, vielleicht auch positiv, vielleicht auch was verändern kann mit dem Blick auf die Politik innerhalb der Gesellschaft. Also könnte das ein Ruck sein, der vielleicht auch jetzt durch die lange WM, die es ja auch sein wird, durch das Land gehen könnte?
3: Ich glaube, da machen wir den Fußball und die WM vielleicht ein bisschen zu groß. Also ich würde jetzt nicht behaupten, dass, also gerade beim Fußball, der nun wirklich nicht Sportart Nummer 1 in den USA ist, dass da schon sehr viel zusammenkommen muss, dass wirklich ein Ruck durchs Land geht. Ich glaube nicht, dass die USA ihren Sommermärchen-Moment jetzt in dem Sinne haben wird, wie es vielleicht in Deutschland 2006 war. Das würde mich persönlich überraschen. Also ich lasse mich gerne überraschen, aber das ist mir ein bisschen zu hoch gegriffen. Was ich schon glaube, ist, dass es durchaus Potenzial hat, Menschen in einer Zeit, die global für viele schwierig ist, Zerstreuung zu bieten und vielleicht eine kleine Atempause zu sein vom Alltag oder auch vom politischen Alltag. Das ist vielleicht auch schon eine optimistische Vision, aber an die würde ich persönlich eher glauben, als dass jetzt ein Ruck durch dieses Land geht, das wirklich viele Themen hat und wo die Menschen ganz, ganz viel beschäftigt, was Fußball oder eine 5 Wochen Fußballfest, selbst wenn es ein ganz tolles werden sollte, nicht per se heilen kann.
1: Ingo Zamperoni und Philipp Avonou, der eine Sportjournalist, der andere Tagesthemenmoderator, waren in den USA unterwegs und haben sich angeguckt, wie sich Donald Trumps USA auf diese Fußball-Weltmeisterschaft vorbereiten, die am Donnerstag startet. Spielfeld der Macht, die WM in Trumps Amerika, so heißt die Doku, könnt ihr euch anschauen in der ARD-Mediathek.
0: Jetzt Aura mit Killswitch.
5: Moin zusammen.

0: gezielt eingesetzte Musiktherapien das mentale Wohlbefinden durchaus verbessern können. Nach Ansicht der Forschenden zeigt die Studie, dass man alltägliches Musikhören nicht mit einer Musiktherapie gleichsetzen sollte. Mit dem Rauchhören aufhören ist nicht ganz so easy. Als vor ein paar Jahren E-Zigaretten auf den Markt gebracht wurden, wurde oft damit geworben, dass sie weniger schädlich seien. Und in manchen Ländern wurden sie sogar zur Unterstützung beim Rauchenentwöhnen empfohlen. Da sagt eine Studie aus Südkorea jetzt aber: keine gute Idee. Die Forschenden haben sich angeschaut, wie hoch das Lungenkrebsrisiko ist, wenn Raucher von normalen auf E-Zigaretten umsteigen. Und nach dem Umstieg erhöhte sich das Risiko zu erkranken um das anderthalbfache. Und das Risiko zu sterben wurde doppelt so hoch. Das alles jedenfalls verglichen mit Leuten, die ganz mit dem Rauchen aufgehört haben. Für die Studie im Fachblatt Nature Medicine haben die Forschenden die Daten von rund 4,5 Millionen Raucherinnen und Rauchern ausgewertet. Andere Forschende verweisen darauf, dass der untersuchte Zeitraum zwischen 2018 und 2023 vergleichsweise kurz ist. Die Studie liefere aber eine gute erste Datenbasis, auf der die Langzeitfolgen von E-Zigaretten weiter erforscht werden müssten.
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0: Mercer Henderson habt ihr gehört. Kiss Me Better. Hier ist Deutschlandfunk Nova am Dienstagmorgen.
1: Es wird kein deutsch-französisches Kampfflugzeug geben. Das Projekt FCAS wurde eingestellt, haben der französische Präsident Macron und Bundeskanzler Merz bekannt gegeben. Grund dafür sind verschiedene Unstimmigkeiten, zum Beispiel was die Fähigkeit angeht, Atomwaffen abfeuern zu können. Vor allem aber ein Streit um die Führungsrolle zwischen den beiden ausführenden Firmen Dassault und Airbus wurde zunehmend zu einem Problem.
0: Ganz kurz zum Sport. Zwei Nachrichten aus dem Fußball. Fußball-Weltmeisterschaft in den USA. Da soll Manuel Neuer im deutschen Tor stehen. Der war verletzt. Jetzt ist er zumindest schon mal wieder im Mannschaftstraining. Das fanden gestern viele Fans, die ja, das Training in der deutschen Mannschaft beobachtet haben, toll. Und dann gibt es auch noch ein Spiel der deutschen Fußballfrauen. Heute Abend. Die haben die WM-Qualifikation schon klar gemacht für die Weltmeisterschaft im nächsten Jahr. Heute eher noch so Schaulaufen gegen Slowenien. Könnte einen deutlichen Sieg geben. Da geht es heute um 18 Uhr los.
1: Temperaturmäßig und auch so generell ein bisschen anderes Bild als die letzten Tage, wenn wir auf das Wetter schauen. Heute maximal 15 bis 21 Grad, gibt immer wieder Schauer, ab und zu auch Gewitter, dazu regelmäßig Windböen und auch in Gebieten ohne Regen bleibt es heute bewölkt.
0: Studierende in Deutschland haben zunehmend Angst, nach dem Studium keinen Job zu finden. Zum Beispiel, ja, du hast irgendwie 5 Jahre lang studiert, einen Masterabschluss gemacht und hofft dann irgendwie darauf, ja, auf dem Arbeitsmarkt gute Chancen zu haben. Aber das ist halt oft nicht mehr so. Hanna aus Berlin hat Gender Studies studiert.
2: Ich selber habe einen Masterabschluss und mache gerade einen PhD. Aber tatsächlich erging es mir schon so nach dem Masterabschluss, dass ich 2 Jahre auf Jobsuche war und nichts gefunden habe. Und diese Erfahrung auch von vielen anderen FreundInnen kenne.
0: Ja, mehr zum Thema gibt's in der nächsten halben Stunde. Wir haben mit ein paar Leuten von euch gesprochen. Was macht diese Jobangst mit euch? Vorher kommt noch Alfie Templeman. Just a Dance. Hier ist Deutschlandfunk Nova am Dienstagmorgen.

0: Shark Tank, washed up, habt ihr gehört, hier ist Deutschlandfunk Nova, 7:01 haben wir es schon.
1: Und hier ist Johanna Schmidt, die bringt euch jetzt auf den aktuellen Stand, erzählt euch alles, was wichtig ist. Schönen guten Morgen.
2: Guten Morgen.
0: Guten Morgen.
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2: Nach dem großen Stromausfall in Reutlingen gehen die Behörden von Brandstiftung aus. Im Umspannwerk der Stadt in Baden-Württemberg hatte es an mehreren Stellen gebrannt. Dadurch fiel für zehntausende Menschen der Strom aus. Auch Geschäfte, Unternehmen und ein Krankenhaus waren betroffen. Laut Agenturberechnungen entstand ein Schaden von mehreren Millionen Euro. Bundesinnenminister Alexander Dobrindt hat bestätigt, dass es Anzeichen dafür gibt, dass die Brände vorsätzlich gelegt wurden. Inzwischen haben Staatsschutz und das Antiterrorzentrum beim Landeskriminalamt in Stuttgart die Ermittlungen übernommen. Die Mitglieder der Grünen können ab heute darüber abstimmen, welche neuen Regeln es in der Partei geben soll. Die Parteiführung sagt, dass sie damit die Parteitage straffen will, weil die oft sehr lange dauern. Kritiker befürchten, dass durch die neuen Regeln die Basisdemokratie bei den Grünen in Gefahr sein könnte und dass Parteifunktionäre zu viel Macht bekommen. Es gibt mehrere Vorschläge für neue Regeln. Unter anderem soll es eine höhere Mindestanzahl für Stimmen für Anträge an Parteitagen geben. Außerdem sollen Kandidaten für den Bundesvorstand mehr Unterstützer brauchen, um sich aufstellen zu können. Die 184.000 Grünen-Mitglieder können online oder per Briefwahl bei der Urabstimmung mitmachen. Ergebnisse soll es am 6. Juli geben. Das gemeinsame Rüstungsprojekt FCAS zwischen Frankreich und Deutschland ist gescheitert. Jetzt gibt es kritische Reaktionen. Eigentlich sollte bei dem Projekt gemeinsam bis 2040 ein Kampfflugzeug entwickelt werden. Das galt als wichtigstes europäisches Rüstungsprojekt. Die daran beteiligten Unternehmen konnten sich aber nicht einigen, wer welche Arbeitsanteile übernimmt. Die Grünen aus der Opposition finden das Ende des Projekts fahrlässig. Die Grünen-Chefin Franziska Brandner hat in einem Interview mit dem Handelsblatt von einem schweren Rückschlag für die Sicherheitspolitik gesprochen. Die Bundesregierung gibt sich positiv. Der verteidigungspolitische Sprecher der Unionsfraktion hat gesagt, der Stopp sei die richtige Entscheidung. Aus einer Branche gibt es eine Meldung, die viele vielleicht erstmal überrascht. Letztes Jahr sind so viele Bäckereien neu gegründet worden wie noch nie. Fast 450 Bäckermeisterinnen und Meister haben sich selbstständig gemacht, meldet der zuständige Verband. Das ist Rekord. Trotzdem ist die Zahl der handwerklichen Bäckereibetriebe um 3% gesunken, also der Bäckereien, die traditionell arbeiten. Der Verband sagt, dass viele Bäckereien am Limit arbeiten, wegen gestiegener Kosten und weil die Bürokratie mehr geworden ist.
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2: Heute gibt's immer wieder Regen und auch Gewitter sind möglich. Sonst viele Wolken und eher windig. Dazu höchstens 15 bis 21 Grad.
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0: Die Bäckereimeldung gerade, die macht mich fertig, muss ich tatsächlich sagen.
4: Warum?
0: Sehr große Sehnsucht jetzt gerade nach so einem schönen, frischen Sauerteigbrot. Bisschen Butter.
4: Ja.
0: Und darauf so ein richtig schöner Klecks Honig.
4: Aber traditionell gemacht. Mit Liebe, wo der eigene Sauerteig
0: ja,
4: im großen Bottich vor sich hin arbeitet.
0: Ich habe es mitbekommen, es sind nicht vor allem traditionelle Bäckereien, die da eröffnet haben, aber das war in meinem Kopf. Und dann war ich bei dem Sauerteig und bei der Butter und bei dem Honig. Und jetzt sitze ich hier und nichts von, also wirklich nichts von dem ist da.
4: Auch nicht in Nähe. Das
0: aber
4: kann man
0: du bist
4: festhalten.
0: Da und das ist gut.
4: Ja, ich bin auch sowas.
0: Und ihr da draußen seid auch da. Ich hoffe, ihr habt Honig, ihr habt Sauerteigbrot und wenn ihr Butter mögt, auch Butter und wir wünschen euch einen guten Morgen.
4: Und guten Appetit.
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0: Snail Mail. Dead End, habt ihr gehört. Hier ist Deutschlandfunk Nova am Dienstagmorgen, 7.13 Uhr gleich.
1: Zum ersten Mal seit Inkrafttreten der Waffenruhe im April haben sich der Iran und Israel gegenseitig angegriffen. Am Sonntagabend hat der Iran Israel attackiert und Israel hat dann zurückgeschlagen.
0: Obwohl der US-Präsident Donald Trump Israel und Benjamin Netanyahu, den Ministerpräsidenten, aufgefordert hatte, auf eine Gegenattacke zu verzichten. Und das hören wir in den letzten Wochen immer öfter, dass Donald Trumps Einfluss auf Benjamin Netanyahu gesunken ist und dass diese ehemalige Bromance ordentlich gelitten hat. Was ist da dran? Wie viel Einfluss hat Donald Trump noch im Nahen Osten und in Israel? Das besprechen wir jetzt mit Jan Busse. Der ist Politikwissenschaftler, Nahostexperte an der Universität der Bundeswehr in München und bei uns in der Telefonleitung. Guten Morgen, Herr Busse.
2: Hallo, guten Morgen.
0: Wie ordnen Sie das ein, dass Netanyahu mehr oder weniger offensichtlich gesagt hat, interessiert mich nicht, was Donald Trump sagt, ich reagiere trotzdem auf den iranischen Angriff?
2: Also das ist ein Muster, was wir schon häufiger erlebt haben tatsächlich seitens Netanyahu. Und ich denke, er fühlt sich dazu natürlich insofern auch ermutigt, als dass sein Verhalten bisher da eigentlich nie wirklich Konsequenzen gezeitigt hat. Also es gab höchstens dann mal einen erregten Anruf von Trump in Israel, wo er dann ein bisschen mit Netanyahu geschimpft hat, wenn man das mal so formulieren darf. Aber ansonsten hatte das keine Konsequenzen. Also die Unterstützung ist zumindest bisher da nicht irgendwie aufgekündigt worden. Und das ist natürlich etwas, wo man sich fragen muss, bleibt das auf Dauer so oder könnte Trump sich das auch mal anders überlegen? Denn
0: gibt es denn Anzeichen, dass sich das ändern könnte?
2: Ja, teilweise. Also zum einen muss man natürlich sagen, Trump ist der Ansicht, dass man jetzt kurz vor einem endgültigen Deal mit dem Iran steht, um die Situation dort nun endlich zu entschärfen. Und das ist natürlich extrem wichtig für ihn, weil die wirtschaftliche Lage natürlich auch die Midterm-Elections, also die Zwischenwahlen im Herbst belasten. Das ist das eine. Und auf der anderen Seite ist es dann eben so, dass er eigentlich so dieses Thema Iran und das Thema Libanon voneinander fernhalten wollte. Aber Israel weiterhin im Libanon ja gegen die Hezbollah vorgegangen ist. Das heißt, es ist eng miteinander verflochten. Und was wir aber sehen können, also wenn wir mal mittelfristig schauen, es gab jetzt eine aktuelle Meinungsumfrage in den USA und die zeigt, dass tatsächlich die Haltung der US-Bürgerinnen und Bürger gegenüber Israel auch unter den Republikanern immer kritischer wird. Das heißt, es ist ein Risiko für Netanyahu, sich darauf zu verlassen, dass diese Unterstützung der USA gegenüber Israel halt immerwährend ist, egal was er da macht.
0: Auf der anderen Seite haben wir Netanyahu und auch der hat Wahlen vor der Brust im Herbst, also nicht die Midterms, sondern Wahlen, Parlamentswahlen in Israel. Sein Verhalten ist wahrscheinlich auch dadurch zu erklären, oder?
2: Es ist auf jeden Fall zu großen Teilen dadurch zu erklären, weil er natürlich innerhalb Israels unter sehr, sehr große Kritik geraten ist und sehr, sehr großen Druck dort erhält, auch aus der Opposition. Vor allem, weil man sagen muss, dass er ja eigentlich behauptet hat, dieser Angriff gegen die Islamische Republik Iran jetzt vom Januar, Februar, das wäre sowas wie ein Endspiel und dann würde es für immer dort Sicherheit geben und man würde da die Situation für immer regeln. Das heißt, in seinem Interesse war ja nie ein solcher Waffenstillstand und auch keine Vereinbarung mit dem Iran, sondern Netanyahu hat eigentlich die ganze Zeit gehofft, dass das Regime dort mehr oder weniger zusammenbrechen würde, egal ob es jetzt einen Regimewechsel gibt. Und deswegen versucht er da auch mit allen Mitteln an vielen Stellen diesen Waffenstillstand zu sabotieren.
0: Also beide haben langfristige Ziele, allerdings unterschiedliche. Trump will den Deal und Israel will das Ende des iranischen Regimes. Wenn jetzt da zwei Akteure mit unterschiedlichen Interessen arbeiten, was bedeutet das mittellangfristig für die Region?
2: Nichts Gutes eigentlich, wobei man natürlich sagen muss, dass das Verhältnis zwischen beiden Seiten eigentlich klar ist. Also wir haben das jetzt auch gemerkt, nachdem es da gestern zu einer erneuten Eskalation gekommen ist, hat Trump dann ein für alle Mal gesagt, so jetzt ist aber Schluss. Und seitdem ist es ja auch tatsächlich ruhig. Also er muss halt wirklich dann in so einem Fall auf den Tisch hauen und nicht mit einer gewissen Mehrdeutigkeit sagen, ja, du machst jetzt aber bitte nichts, sondern ganz klar sagen, dass es denn dann wirklich Konsequenzen hat. Das haben wir an vielen Stellen erlebt. Das haben wir auch bei der Durchsetzung des Waffenstillstands im Gazastreifen erlebt, dass auch da, wenn Trump Druck macht und ganz klar signalisiert, bis hierhin und nicht weiter, dann ist das auch ein klares Signal für Netanyahu. Aber so weit ist es oft dann immer erstmal noch nicht gekommen.
1: Jan Busse, Politikwissenschaftler und Nahostexperte an der Universität der Bundeswehr in München, erklärt, dass der Einfluss von Donald Trump auf Benjamin Netanyahu begrenzt ist, zumindest solange die USA keine wirklichen Konsequenzen zieht. Das große Problem ist, dass Israel und die USA unterschiedliche Ziele verfolgen beim Krieg im Nahen Osten.
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0: Paolo Nutini, Jenny, don't be hasty, habt ihr gehört hier in Deutschlandfunk Nova, 7 Uhr und 24 ist.
1: Alle, die gerade überlegen, ob sie studieren, vielleicht sogar ein Studium anfangen, um einen richtig coolen, gut bezahlten Job mit einem guten Verhältnis zwischen Work und Hive haben, die machen jetzt bitte kurz die Ohren zu bei der Geschichte von Hanna aus Berlin.
2: Ich selber habe einen Masterabschluss und mache gerade einen PhD, aber tatsächlich erging es mir schon so nach dem Masterabschluss, dass ich 2 Jahre auf Jobsuche war und nichts gefunden habe und diese Erfahrung auch von vielen anderen Freundinnen kenne.
0: Möb. Nach dem Masterabschluss 2 Jahre lang keinen Job finden. Genau vor diesem Szenario, das Hanna die letzten Jahre durchgemacht hat, von dem sie gerade hier erzählt hat, vor dem haben viele Angst. Eine neue Umfrage zeigt, Studierende in Deutschland machen sich zunehmend Sorgen um ihre Jobaussichten. Deutschlandfunk Nova-Reporterin Nora Wilke hat einen Job und hat sich für euch informiert. Nora, was zeigt denn diese Studie genau?
3: Ja, dass mehr Studierende pessimistisch darauf blicken, eben nach ihrem Bachelor oder Master einen Job zu finden. Und vielen wird Sicherheit in Jobs wichtiger. Das geht aus einer Umfrage der Prüfungs- und Beratungsgesellschaft A hervor. 12% der Befragten haben da angegeben, dass sie besorgt auf den Berufseinstieg blicken. Vor 2 Jahren waren es nur 6%, ne? Also nur halb so viele. Nach eigenen Angaben hat A durch ein Marktforschungsinstitut mehr als 2000 Studierende online befragt und demnach rechnen nur noch knapp 40% der Befragten sicher damit, schnell einen passenden Beruf zu finden. Das sind 15% weniger als noch 2024.
1: Du warst in Berlin unterwegs, unter anderem vor der BIP. Spürt man da unter den Leuten schon diese Unsicherheit aus der Studie?
3: Ja, komplett. Also Sorgen zum Jobeinstieg hatten da von den Studis, die ich angesprochen habe, eigentlich fast alle, weil sie zum Teil wirklich mitkriegen, wie viele Kommilitonen nach dem Abschluss strugglen. Live studiert Medizin und kennt
4: beispielsweise einen, der Elektromobilität studiert hat. Bei dem ist es wirklich kaum eine Stelle zu finden aktuell. Der arbeitet in eine andere Richtung einfach. Also der ist ja jetzt gar nicht in seiner Richtung theoretisch drin.
3: Ja, und das, obwohl er eben einen kompletten Bachelor durchgezogen hat. Ein anderer Grund, der viele besorgt, ist die schnelle technische Entwicklung, wie zum Beispiel Benjamin, angehender Jurist.
5: Und jetzt vor allem mit der KI und so hat man die Sorge, dass man vielleicht in naher oder auch ferner Zukunft keinen Job findet, weil die KI eben so fortgeschritten ist. Und dass auch mittlerweile Leute mit KI ihre eigene Klage schreiben oder ihre Klageverteidigung schreiben, das finde ich wirklich krass. Also es ist wirklich eine Sorge, die ich gerade habe.
3: Benjamin und auch Live, die sind beide erst im 2. Semester und haben da echt schon so Bauchschmerzen, was ihre berufliche Zukunft angeht. Das fand ich irgendwie krass. Was die bei meiner Umfrage aber alle eher nicht hatten, ist, dass sie bei der Jobauswahl deshalb auf Sicherheit setzen.
0: Das ist ja erstaunlich eigentlich, ne? Warum machen die das nicht? Weil das liegt ja eigentlich nah.
3: Ja, aber zumindest die Geistes- und auch Sozialwissenschaftler bleiben da trotz ihrer Sorgen irgendwie eher idealistisch. Das meint dazu zumindest Hanna.
2: Weil ich das Gefühl habe, weiterhin ist es irgendwie wichtig, dass der Job den eigenen Werten entspricht und zu dem passt, was man auch gelernt hat und was man machen will.
3: Die Umfrage hatte aber was anderes ergeben. Jobsicherheit ist demnach der wichtigste Faktor bei der Arbeitgeberwahl. Mehr als die Hälfte wollen einen sicheren Arbeitsplatz. Danach kommen erst der Faktor Gehalt, der lag vor 2 Jahren noch vorne. Und auf Rang 3 dann flexible Arbeitszeiten.
1: So, insgesamt müssen wir mit Blick hier auf den Arbeitsmarkt sagen, dass uns diese super steigende Unsicherheit jetzt nicht großartig wundert, oder?
3: Nee, der deutsche Arbeitsmarkt ist vor allem für junge Akademikerinnen und Akademiker deutlich härter geworden. Also im letzten Jahr lag die Arbeitslosenquote der Hochschulabsolventen insgesamt bei 3,3%. So hoch war die Quote seit Jahren nicht. Vor der Corona-Pandemie waren es noch 2,1%. Betroffen sind inzwischen auch Fachrichtungen wie zum Beispiel Ingenieurswissenschaften, also die lange so als sichere Wahl galten. Arbeitsmarktforscher sagen, das liegt unter anderem daran, dass Unternehmen eben wegen der schwachen Konjunktur vorsichtiger einstellen und auch durch KI zum Beispiel höhere Anforderungen schon haben an Bewerber.
0: Mehr Studierende machen sich Sorgen um ihren Jobeinstieg, zeigt eine neue Umfrage. Und das ist auch das, was Nora Wilke, Deutschlandfunk Nova-Reporterin in Berlin, so erfahren hat. Sie hat sich damit Studierenden unterhalten. Danke.
1: Vor den Nachrichten gibt es jetzt noch Mine. Danke dir. 7.29 Uhr gleich 30. Guten Morgen.
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0: 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Mine, nichts ist umsonst, habt ihr gehört hier in Deutschlandfunk Nova.
1: Jetzt kommt Johanna Schmidt. 7.31 Uhr haben wir schon. Die Newslage kurz und kompakt. Hi, guten Morgen.
2: Guten Morgen.
3: Moin.
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2: Der Libanon meldet neue israelische Angriffe. Laut dem libanesischen Gesundheitsministerium wurden dabei im Süden des Landes 5 Menschen getötet und weitere 8 verletzt, darunter auch Sanitäter des Roten Kreuzes. Vorher hatten Israel und Iran gesagt, dass sie sich gegenseitig bis auf Weiteres nicht mehr angreifen wollen. Allerdings hatte Iran zur Bedingung gemacht, dass Israel auch keine Ziele im Libanon mehr angreift. Der israelische Verteidigungsminister hatte trotzdem weitere Militäraktionen gegen die Hisbollah-Miliz im Libanon angekündigt. Die Hisbollah wird nicht von der Regierung des Libanon kontrolliert und greift den Norden Israels immer wieder an und hat bisher keiner Waffenpause zugestimmt. Nach dem großen Stromausfall in Reutlingen gehen die Behörden von Brandstiftung aus. Im Umspannwerk der Stadt in Baden-Württemberg hatte es an mehreren Stellen gebrannt. Dadurch fiel für zehntausende Menschen der Strom aus. Auch Geschäfte, Unternehmen und ein Krankenhaus waren betroffen. Laut Agenturberechnungen entstand ein Schaden von mehreren Millionen Euro. Bundesinnenminister Alexander Dobrindt hat bestätigt, dass es Anzeichen dafür gibt, dass die Brände vorsätzlich gelegt wurden. Inzwischen haben Staatsschutz und das Antiterrorzentrum beim Landeskriminalamt in Stuttgart die Ermittlungen übernommen. Die Menschen in Deutschland haben letztes Jahr noch mal mehr Veggie-Lebensmittel gekauft. Die gemeinnützige Organisation The Good Food Institute Europe sagt, der Gesamtumsatz ist um rund 3% gestiegen und die Verkaufsmenge um gut 6%. Vor allem Milchalternativen wie Hafer- oder Sojamilch sind öfter gekauft worden. Bei Fleischalternativen sieht es anders aus, da wurde weniger von verkauft. Besonders schlecht lief es bei den Eigenmarken von Supermärkten und Discountern.
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2: In der Schweiz gibt es immer mehr Wölfe. Im Jahresbericht der Stiftung Cora steht, dass vergangenes Jahr 350 Wölfe gezählt wurden und insgesamt 43 Rudel, 4 mehr als im Jahr davor. Parallel dazu wurden knapp 90 Wölfe geschossen, darunter vor allem Jungtiere, so ein Sprecher der Stiftung. Damit gilt die Regulierung der Tiere in der Schweiz als vergleichsweise intensiv. In deutschen Wäldern gibt es rund 1600 Wölfe. Hier ist die Zahl der behördlich genehmigten Abschüsse eher überschaubar. Nach neuen politischen Beschlüssen können Wölfe aber inzwischen leichter abgeschossen werden. Wölfe reißen jedes Jahr viele Weidetiere. In den vergangenen 27 Jahren hat die Schweizer Regierung laut dem Bundesamt für Umwelt umgerechnet fast 5,5 Millionen Euro Entschädigung an Landwirtschaftsbetriebe gezahlt.
4: Das Wetter.
2: Maximal 15 bis 21 Grad, heute dazu immer wieder Schauer und ab und zu auch Gewitter. Dazu regelmäßig Windböen. Auch in Gebieten ohne Regen bleibt's bewölkt.
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1: Spätestens seitdem Donald Trump im Weißen Haus sitzt und die NATO schwächt, vielleicht schwächelt die NATO auch von selbst ein bisschen, ist klar, Europa muss in Sachen Verteidigung vielleicht ein bisschen selber was tun. Da gibt es viele internationale Projekte, unter anderem auch deutsch-französische Kooperationen und nicht so gut für die Zukunft. Eins ist jetzt eingestellt worden.
3: Ja, das deutsch-französische Kampfjet, das sollte eigentlich gebaut werden unter dem Projektnamen FCAS. Das ist jetzt Geschichte. Gab da ein paar Unstimmigkeiten schon im Vorfeld und auch schon länger. Also zum Beispiel um die Frage, ob es jetzt Atomwaffen transportieren soll oder nicht. Aber am Ende gab es vor allen Dingen zwischen den beiden Unternehmen, die das Ganze ausführen sollen, Streit. Und jetzt haben die Regierungen da einen Schlussstrich gezogen.
1: Wie das Ganze gelaufen ist und wie man das vielleicht für die Zukunft ändern kann, das klären wir gleich nach einem Song hier bei Deutschlandfunk Nova.
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0: Daddy Fria, I don't wanna talk, Deutschlandfunk Nova, 7:38.
1: Es sollte ein Leuchtturmprojekt sein, eine Vorzeigerüstungskooperation zwischen Deutschland und Frankreich, ein gemeinsamer Kampfjet, ein ganzes Kampfsystem vernetzt mit Drohnen. Das war der Kern von FCAS, dem Future Combat Air System.
0: So, 9 Jahre nach dem Projektstart steht jetzt fest, die Kooperation ist Geschichte, die ist gescheitert. Woran es lag und wie es jetzt weitergeht in der europäischen Rüstung, das klären wir jetzt mit Jakob Vogel aus dem Deutschlandfunk Nova Nachrichten. Damit alle auf dem gleichen Stand sind, lass noch mal kurz drüber sprechen, was genau war FCAS eigentlich?
2: Ja, das sollte so ein Luftkampfsystem werden. Im Mittelpunkt ein moderner Kampfjet, der in Deutschland den Eurofighter und in Frankreich den Rafale ablösen sollte. Allerdings war der Plan viel mehr als das. Es ging um ein ganzes Kampfsystem, das eben so verschiedene Waffensysteme über eine Cloud, also eine Combat Cloud, vernetzt und zusätzlich bewaffnete und unbewaffnete Drohnen miteinander vernetzt. Und entwickeln sollte das der französische Kampfjet-Hersteller Dassault zusammen mit der deutschen und der spanischen Airbus-Sparte. Das wäre das größte und teuerste europäische Rüstungsprojekt ever gewesen.
0: Ja, das ist jetzt Geschichte. Woran ist es gescheitert?
2: Nach allem, was wir wissen, ist es am französischen Kampfflugzeughersteller Dassault gescheitert. Denn der hat in dem Projekt eine alleinige Führungsrolle beansprucht. Und das wollte aber die in Deutschland sitzende Rüstungssparte von Airbus nicht. Die wollten das Ganze partnerschaftlich auf Augenhöhe entwickeln und hatten wohl Angst, da zum Zulieferer degradiert zu werden. Und politisch ist es wahrscheinlich am Ende an der Ungeduld Deutschlands gescheitert. So liest sich zumindest das französische Statement zum Ende der Kooperation. Da ist nämlich die Rede davon, dass die deutschen Behörden keine Möglichkeit mehr gesehen haben sollen, die Projektpartner doch noch zusammenzubringen.
0: Und besonders bitter ist ja, dass das nicht irgendwie eine Idee von vorgestern ist, sondern dass das Projekt schon eine ganze Weile lief, ne?
2: Ja, genau. Also der Startschuss, der liegt tatsächlich schon 9 Jahre zurück. 2017 haben damals noch Bundeskanzlerin Angela Merkel und Frankreichs Präsident Emmanuel Macron das Projekt vereinbart. Das heißt, seitdem wurde auch echt viel hinter den Kulissen gerungen, aber eben am Ende offenbar ohne Erfolg.
0: Jetzt sprechen wir viel über Sicherheit, zum Beispiel eben mit Blick auf Russland, von dem wir wissen, dass es wieder Angriffskriege in unserer Nachbarschaft führt. Dann ist das ja kein besonders gutes Zeichen für europäische Kooperation, was wir da gerade sehen, oder?
2: Ja, das kritisieren auch Politikerinnen und Politiker aus der Opposition in Deutschland. Anton Hofreiter, Verteidigungspolitiker bei den Grünen, sagt klar, Russland wird bedrohlicher, die USA, die ziehen sich immer weiter zurück. Gerade jetzt wäre eben europäische Zusammenarbeit wichtig gewesen. Andererseits gibt es auch Stimmen wie Verteidigungspolitikerin Marie-Agnes Strack-Zimmermann von der FDP, die sagt, das war kein Partnerschaftsmodell mehr. Dass Bundeskanzler Merz da jetzt die Notbremse gezogen hat, das findet sie also auch nicht falsch.
0: Und was sagt die Bundesregierung dazu?
2: Die hat gesagt, dass man mit der Entscheidung die Realität anerkennt, dass die zwei Firmen im Projekt eben nicht zusammenkommen. Und aus den Regierungsfraktionen kommen Stimmen, die sagen, dass das Ende der Kooperation damit eben am Ende nur konsequent war.
0: So, und wie machen wir jetzt weiter? Jetzt stauben wir unsere Kampfjets ab, die wir noch irgendwo rumstehen haben?
2: Ja, also Deutschland muss sich jetzt neue Partner suchen, mit denen wir quasi Kampfjets modernisieren. Beobachter sehen da Möglichkeiten mit Schweden, mit dem Rüstungsunternehmen Saab dort. Die haben viel Erfahrung mit sowas. Den Eurofighter, den hatte Deutschland ja zusammen mit Großbritannien entwickelt. Die wären also auch so eine Art natürlicher Partner gewesen. Aber die sind inzwischen vergeben beim Kampfjetbau. Die haben nämlich in der Zeit eine Rüstungskooperation mit Italien und Japan geschmiedet.
1: Ein gemeinsamer deutsch-französischer Kampfjet ist erstmal Geschichte. Beide Länder haben die Rüstungskooperation für beendet erklärt. Jetzt ist Deutschland auf der Suche nach neuen Partnern. Die Infos kamen von Jakob Vogel aus den Deutschlandfunk Nova Nachrichten.
0: Danke. Lady Gaga jetzt mit Doechii, Runaway.

0: Runway. Lady Gaga und Doechii habt ihr zusammen gehört. Runway heißt der Track. Geht auch schnell zur Sache.
1: Sabrina Loy jetzt. Es ist nämlich 7 Uhr und 45 Minuten.
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3: Abnehmspritzen mit dem Wirkstoff Tirzepatid können Menschen mit starkem Übergewicht helfen, Gewicht zu verlieren. Das Problem? Ein Teil des verlorenen Gewichts besteht nicht aus Fett, sondern aus der sogenannten Magermasse. Dazu gehören auch Muskeln. Forschende testen deshalb, wie sich Muskel und andere fettfreie Körpermasse besser erhalten lassen, mithilfe von Antikörpern, die parallel zur Abnehmspritze gegeben werden. Ein Pharmaunternehmen hat jetzt in einer kleinen Untersuchung mit rund 100 mehrheitlich weiblichen Probanden den Antikörper Apitegromab getestet.

0: Schulergepäck bis jetzt oft unentdeckt. Das Team hat aber eine KI trainiert, um das zu ändern. Die KI kann 3D-Röntgenscans zum Beispiel von Flughäfen auswerten. In einem Test lag die KI in mehr als 90% der Fälle richtig. Getestet wurde sie an Haifischflossen, getrockneten Seepferdchen und Seegurken. Das Forschungsteam sagt, dass die Technik ein Fortschritt ist, aber man immer noch Menschen braucht, um die Ergebnisse zu überprüfen. Außerdem gibt es die teuren 3D-Scanner nicht an allen Flughäfen.
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0: Il Civetto, magst du? Habt ihr gehört hier in Deutschlandfunk Nova. In 8 Minuten ist 8.
1: Hier kommen wichtige Infos für euren Tag. Kurz zum Sport. Die deutsche Fußballnationalmannschaft der Frauen spielt heute Abend 18 Uhr gegen Slowenien. Das letzte Spiel in der WM-Qualifikation. Relativ unbedeutend, weil die haben die WM-Qualifikation schon nächst gepackt. Nächstes Jahr geht es zur WM nach Brasilien. Deshalb ja, können sich heute Abend auf ein schönes Spiel freuen gegen Slowenien. 18 Uhr geht's los. Und die deutsche Fußballnationalmannschaft der Männer ist bekanntlich in den USA. Da startet ja eine Weltmeisterschaft. In Mexiko und in Kanada findet die auch statt. Manuel Neuer ist zurück im Teamtraining. Das ist da die Nachricht heute Morgen.
0: OpenAI will jetzt auch an die Börse. Eigentlich gestartet als nicht kommerzielles Forschungslabor, unter anderem von Tech-Milliardär Elon Musk. Der hat nach einem Machtkampf aber schon lange vor der Entwicklung von ChatGPT OpenAI verlassen. Und auch das mit dem nicht kommerziell ist schon länger Geschichte. OpenAI wird mit 850 Milliarden US-Dollar bewertet und könnte neben SpaceX, ebenfalls von Elon Musk, zu einem der größten Börsengänge ever werden. Im September könnte es soweit sein, wobei Expertinnen und Experten gleichzeitig skeptisch sind, ob KI so generell die großen Investitionen wieder einfahren können wird in Zukunft.
1: Zum Wetter. Auch in Gebieten ohne Regen bleibt es heute bewölkt. Das heißt, entweder habt ihr es grau oder nass und grau, weil es gibt immer wieder Schauer, ab und zu auch Gewitter, dazu regelmäßige Windböen, Temperaturen maximal 15 bis 21 Grad heute.
0: Die Zahl politisch motivierter Straftaten steigt seit Jahren an, auch jetzt wieder. Heute gibt es neue Zahlen. Offiziell werden die erst um 10 vorgestellt. Im ARD-Hauptstadtstudio liegen sie aber schon vor. Und demnach hat die Polizei 86.000 politisch motivierte Straftaten registriert im letzten Jahr. Das sind gut 1.600 mehr als im Jahr davor. Das kann dann sowas sein wie ein Hakenkreuz, was irgendwo hingeschmiert wird. Ein Politiker, eine Politikerin, die übel beleidigt wird. Eine Polizistin, die bei einer Demo verletzt wird. Also dazu zählen Sachbeschädigung, Volksverletzung, Verhetzung, Bedrohung, Körperverletzung und vieles mehr. Die Fälle nehmen zu, sowohl im rechten als auch im linksextremen Bereich, auch wenn der größte Teil aus dem rechten Spektrum kommt. Was sind die Ursachen für diesen Anstieg auch der letzten Jahre und was können wir da entgegenstellen? Können wir da überhaupt irgendwas ausrichten? Darüber sprechen wir jetzt gleich um kurz nach 8 hier in Deutschlandfunk Nova mit einem Konflikt- und Gewaltforscher.
1: Vorher noch The Weeknd unter anderem. Save Your Tears. 7:54 Uhr. Guten Morgen.

0: Rose Grey fühlst du ja mit Free.
1: Ich sehe mich da immer im Club.
0: Ja.
1: Aber es ist 8 Uhr, es ist morgens und ich habe immer noch nicht dieses Sauerteigbrot mit Butter und Honig bekommen.
0: Aber vielleicht wird das ja vielleicht. Ja, wer weiß, wer weiß.
1: 8 Uhr, Johanna Schmidt ein paar Studios weiter hat jetzt Infos, wirkliche Infos für euren Morgen. Guten Morgen.
2: Guten Morgen.
0: Schönen guten Morgen.
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2: In welcher deutschen Stadt sind die Menschen am glücklichsten? Das wird seit einigen Jahren im Glücksatlas veröffentlicht und jetzt gibt es die neuesten Ergebnisse. Die glücklichsten Menschen leben aktuell in Erfurt, der Hauptstadt von Thüringen. Das liegt laut Studie zum Beispiel an vergleichsweise günstigen Mieten da und hoher Umweltqualität. Auf den Plätzen danach kommen Augsburg, Düsseldorf, Krefeld und Kiel. Am unzufriedensten sind die Menschen laut der Befragung in Rostock. Für den Glücksatlas sind die Einwohnerinnen und Einwohner der 40 größten deutschen Städte zu ihrer Lebenszufriedenheit befragt worden. Mit kritischer Infrastruktur ist zum Beispiel die Versorgung mit Wasser und Strom gemeint. Es geht dabei aber auch darum, dass Verkehrssysteme funktionieren und alle Menschen Zugang zu Informationen haben. Wie gut das in Deutschland vor allem im Krisenfall funktioniert, soll jetzt getestet werden. Der Nationale Sicherheitsrat der Bundesregierung hat beschlossen, dass er kritische Infrastruktur und die Versorgung mit lebenswichtigen Gütern prüfen will. Sowohl bei normalen Bürgern als auch bei der Armee. Bei der müssen im Krisenfall nochmal andere Anforderungen erfüllt sein als bei einem normalen Haushalt. Der Sicherheitsrat will dafür Gesetze überprüfen und sie anpassen, falls sie nicht mehr zu aktuellen Anforderungen passen. Israel und der Iran wollen sich erstmal nicht mehr angreifen, nachdem es am Wochenende die ersten gegenseitigen Angriffe seit 2 Monaten gab. Die Länder haben eine Feuerpause angekündigt, drohen sich aber gegenseitig. Falls es Verstöße gegen die jeweiligen Bedingungen gibt, sollen noch härtere Kämpfe kommen. In Israel und auch im Iran sind Beschränkungen nach der Feuerpausenankündigung gelockert worden. Schulen sollen in Israel wieder normal öffnen. In Irans Hauptstadt Teheran soll der Flugverkehr wieder normal laufen. Im Libanon gehen die israelischen Angriffe währenddessen weiter. Laut einer libanesischen Nachrichtenagentur sind bei einem Luftangriff mindestens 5 Menschen getötet worden. Bei einem starken Erdbeben auf den Philippinen sind laut Behörden mindestens 37 Menschen ums Leben gekommen. Mehrere Menschen werden noch vermisst. Außerdem gibt es fast 500 Verletzte. Welche Schäden das Beben auf der südlichen Inselgruppe Mindanao hinterlässt, muss erst noch geklärt werden. Weil es Nachbeben geben könnte, sollen die Bewohnerinnen und Bewohner noch nicht in ihre Häuser zurückkehren. Die Tsunami-Warnung, die auch für das Nachbarland Indonesien galt, haben die Behörden inzwischen aufgehoben. Das Erdbeben auf den Philippinen war laut US-Erdbebenstation das bisher stärkste dieses Jahr weltweit.
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2: Heute gibt es immer wieder Regen und auch Gewitter sind möglich. Sonst viele Wolken und eher windig. Dazu allerhöchstens 15 bis 21 Grad.
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0: Seit Jahren steigt die Zahl politisch motivierter Straftaten an. Heute gibt es neue Zahlen davor, die werden offiziell um 10 vorgestellt, aber dem ARD-Hauptstadtstudio liegen sie schon vor und da sieht man, es gibt wieder einen Anstieg.
1: Politisch motivierte Straftaten, das kann einiges sein, das können abgerissene, runtergerissene Plakate sein, das kann eine Politikerinnenbeleidigung sein, das kann aber auch sein, dass man tatsächlich einen politischen Gegner attackiert.
0: Ja. Und jetzt ist die Frage, wo kommt dieser Anstieg her und was kann man dagegen tun? Wie kann man dem begegnen? Darüber sprechen wir gleich hier.
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0: Klassiker. Hier in Deutschlandfunk Nova, Blackstreet mit Dr. Dre. No Diggity habt ihr gehört hier in Deutschlandfunk Nova. 8:11 ist.
1: Das kann eine Hassmail sein an eine Politikerin oder ein Hakenkreuz gesprüht auf einer Häuserwand oder auch ein Anschlag auf ein Elektrizitätswerk, um so möglichst viel Schaden anzurichten und auf sich aufmerksam zu machen.
0: Die Zahl solcher politisch motivierter Straftaten, die steigt seit Jahren an. Heute gibt's offizielle Zahlen, die werden um 10 vorgestellt. Im ARD-Hauptstadtstudio liegen sie aber schon vor. Demnach hat die Polizei 86.000 politisch motivierte Straftaten registriert im letzten Jahr. Das sind gut 1.600 mehr als im Jahr davor. Das heißt, die Fälle nehmen also zu. Und das sowohl im rechts- als auch im linksextremen Bereich, wobei der größere Teil aus dem rechten Spektrum kommt. Was steckt dahinter? Was können wir dagegen ausrichten? Besprechen wir mit dem Gewalt- und Konfliktforscher Professor Andreas Zick von der Uni Bielefeld. Guten Morgen.
2: Guten Morgen, hallo.
0: Sie sind von dem erneuten Anstieg wahrscheinlich eher nicht überrascht.
2: Nee, ich hätte jetzt gerade fast gesagt, das ist auch ein Klassiker, weil wir bekommen das jedes Jahr in diesem Bericht seit einiger Zeit. Das heißt, wir beobachten schon eine Polarisierung in vielen Bereichen. Und dass die Zahlen ansteigen, habe ich auch tatsächlich erwartet. Auf der einen Seite steigen die auch an, weil es mehr Anzeigen gibt. Mehr Menschen sind bereit, das auch anzuzeigen, diesen Hass. Und diese Straftaten anzuzeigen. Die Behörden legen auch nach. Also gerade im Bereich Linksextremismus sind die Behörden sehr fokussiert und versuchen, die Fälle aufzuarbeiten. Das ist hinter den Zahlen. Das eigentlich wirklich Erschreckende sind die Zahlen, die wir nicht haben. Und das ist das Dunkelfeld. Denn vieles kommt gar nicht zur Anzeige.
0: Das ist ja eine wichtige Frage, ne? Also die Frage nach der Aussagekraft dieser Zahlen, weil das Dunkelfeld gibt es auf der einen Seite, das andere sind, das sind ja keine verurteilten Straftaten, haben Sie gerade schon angedeutet, das sind Anzeigen, die bei der Polizei eingehen und politisch motiviert ist ja vermutlich auch eine Definitionssache, ne?
2: Naja, politisch motiviert ist eine Definitionssache. Die Gerichte entscheiden unterschiedlich, die haben ihre Freiheit. Aber wir wissen genau, das ist Kriminalität, das sind Taten, die eben nachweislich ein ideologisch-politisches Motiv haben. Und wenn wir jetzt angucken, wie polarisiert, wie affektiv, emotional polarisiert die Gesellschaft ist, dass der Rechtsextremismus insbesondere sich in den letzten Jahren unheimlich gut organisiert hat, viele junge Männer angesprochen hat. Also gerade diese Bewegung sehen wir in den letzten Jahren. Viele junge Menschen werden angesprochen, werden organisiert, die sind gut aufgestellt. Dann sollten wir uns da nicht wundern. Das ist tatsächlich alles immer eine Definitionssache. Aber ich komme aus der Gewaltforschung. Und Gewalt ist unnötig, unerwünscht, vorsätzlich und schädlich. Und wenn wir in den Bereich gehen, vorurteilsbasierte Hasstaten, die viele Hörerinnen und Hörer von euch kennen, also Hasstaten, die passieren, weil Menschen mich als fremd markieren oder was auch immer oder mich eben als Ausländer bezeichnen und so, die kommen ja gar nicht zur Anzeige. Die meisten tauchen da gar nicht auf. Das heißt, das Ausmaß ist wahrscheinlich noch viel höher.
0: Jetzt sind wir da schon im Bereich von rechtsextremistisch motivierten Straftaten, die auch, ich habe es eben schon angedeutet, einen Großteil der Fälle ausmachen. Aber auch beim Linksextremismus geht es auch, was die Gewalttaten angeht, nach oben. Konservative Politiker sprechen da jetzt davon, dass Linksextremismus in Deutschland zum Teil verharmlost werde, auch schon länger. Sehen Sie das auch so?
2: Naja, das wird immer wieder gesagt und dann wird links gegen rechts ausgespielt. Gewalt ist Gewalt. Tatsächlich ist jetzt über einen Nahostkonflikt, über die Kriege im Bereich von Linksextremismus hat sich was neu entwickelt und es soll nicht unterschätzt werden. Aber tatsächlich bei der Aufarbeitung von Linksextremismus, da ist sehr viel passiert und das läuft auch sehr fokussiert, wenn wir etwa daran denken, in diesem Jahr gab es diesen Anschlag auf den Stromschlag und dann gab es sofort eben halt auch eine Aktion, dass da mit großen Geldsummen die Verfolgung passiert oder nach vielen Protesten. Ich würde das überhaupt nicht verharmlosen, weil eben der Linksextremismus gerade über die neuen Konfliktlagen in der Welt sich nochmal neu organisiert. Wir haben dann auch diese Gewalt rechts gegen links, also dass auf rechte Gewalt linke Gewalt folgt. Aber ich würde jetzt nicht davon ausgehen, dass das irgendwie verharmlost und unterschätzt wird. Das könnte ich eigentlich von vielen Bereichen der Gewalt, insbesondere eben dieser vorurteilsbezogenen, hassbezogenen Gewalt sagen. Das könnte ich von der Gewalt gegen Politikerinnen und Politiker sagen, die jetzt auf einmal, die sollen es ja regulieren, die sollen ja was tun, die sollen ja dann die Gesetze machen, werden aber selber auch angegriffen.
0: Aber da ist ja die spannende Frage, wenn wir da gerade schon sind, in dieser Spannungslage der Politik, was kann die Politik am Ende denn auch wirklich tun? Weil Sie haben gerade gesagt, Gewalt ist Gewalt, es gibt ein großes Dunkelfeld, offensichtlich ist ja der Handlungsbedarf.
2: Ja, der Handlungsbedarf ist da. Also Politik kann erstmal die Behörden natürlich ausstatten. Wir wissen jetzt, im Bereich der digitalen sexualisierten Gewalt kann Politik nochmal die Gesetze verschärfen. Politik kann in die Prävention hinein wirken. Das heißt, Gelder bereitstellen, um eben Gewaltschutz zu fördern. Wir haben jetzt die große Diskussion um die ganze Zukunft der Projekte, die sich um Demokratie, Leben und so weiter bemühen. Die waren zum Teil eben auch gewaltpräventiv und da kann die Politik nicht nachlassen. Und Politik kann dann eben auch Kräfte zusammensammeln, um mal tatsächlich eine gute Bestandsaufnahme zu machen. Wir hatten mal eine Enquete-Kommission Gewalt im Land. Die war sehr wichtig, um genau das zu definieren, wo fängt die Gewalt an, wann ist es eine Aggression. Und das Ganze ist aber 40 Jahre her. Also da kann die Politik eben wirken und nicht in sich in Diskussionen dann ergeben, was ist jetzt nun schlimmer oder wird hier irgendetwas verharmlost. Das hilft auch den Verfolgungsbehörden überhaupt nicht.
1: Heute um 10 Uhr werden neue Zahlen vorgestellt zu politisch motivierten Straftaten in Deutschland. Die werden steigen, diese Zahlen. Hintergrundinfos kamen von Andreas Zick, Konflikt- und Gewaltforscher von der Uni Bielefeld. Vielen Dank fürs Gespräch.
2: Danke euch.

0: Pip Blom, I Love the City, habt ihr gehört. 8:24 Uhr. 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
1: Es wird kein deutsch-französisches Kampfflugzeug geben. Das Projekt FCAS wurde eingestellt, haben der französische Präsident Macron und Bundeskanzler Merz bekannt gegeben. Eingestellt wohlgemerkt nach 9 Jahren. Grund dafür sind verschiedene Unstimmigkeiten. Zum Beispiel, was die Fähigkeit angeht, Atomwaffen abfeuern zu können. Da wurde schon länger drüber diskutiert. Vor allem aber gab es einen Streit um die Führungsrolle zwischen den beiden ausführenden Firmen Dassault und Airbus. Und der wurde zunehmend zu einem Problem.
0: Kurz zum Sport. Die deutsche Fußballnationalmannschaft der Frauen spielt heute Abend gegen Slowenien. 18 Uhr ist Anstoß in der WM-Qualifikation für die WM im nächsten Jahr in Brasilien. Die Frauen sind allerdings schon qualifiziert. Das heißt, das ist eher so ein Schaulaufen heute Abend. Ansonsten, Fußball-Weltmeisterschaft der Männer steht an. Wisst ihr, am Donnerstag geht's los in den USA. Die deutsche Mannschaft ist schon vor Ort und Manuel Neuer ist ins Teamtraining eingestiegen.
1: Temperaturmäßig und auch so generell ein bisschen anderes Bild als die letzten Tage, was das Wetter angeht. Heute maximal 15 bis 21 Grad. Gibt immer wieder Schauer und ab und zu können da auch Gewitter bei sein. Dazu regelmäßig Windböen und auch in Gebieten ohne Regen bleibt es bewölkt.
0: Vielleicht habt ihr das mitbekommen, in Baden-Württemberg, genauer in Reutlingen, hat es gestern einen riesigen Stromausfall gegeben. Blackout, 40.000 Menschen waren betroffen, nicht nur normale Haushalte, sondern auch Krankenhäuser, Altenheime, Pflegeheime. Und Schuld war nicht irgendwie eine Panne oder ein Defekt, sondern wahrscheinlich hat jemand nachgeholfen. Der Innenminister Alexander Dobrindt.
2: Wir gehen davon aus, dass es sich hier aller Wahrscheinlichkeit nach um einen Brandanschlag handelt. Notwendige Spuren wurden ermittelt.
0: Also ein Anschlag auf die Infrastruktur, wer dahinter stecken könnte und was da überhaupt genau passiert ist, das klären wir gleich nach den Nachrichten hier bei Deutschlandfunk Nova.
1: Lotte jetzt, wenn du tanzen willst.

0: Without you.
1: Der Oscar. Without you.
2: Oscar.
1: Und ein Wolf.
2: Und der Wolf. Gibt wieder mehr Wölfe in der Schweiz, haben wir heute Morgen schon gehört.
1: Und auf unserer Playlist offensichtlich.
2: Oh, warte mal. Nachrichten jetzt von Sabrina Neu. Live und in Farbe im Studio. Hier für euch. Guten Morgen.
3: Guten Morgen.
4: Moin. 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
5: Das gemeinsame Rüstungsprojekt FCAS zwischen Frankreich und Deutschland ist gescheitert. Jetzt gibt es kritische Reaktionen. Eigentlich sollte bei dem Projekt gemeinsam bis 2040 ein Kampfflugzeug entwickelt werden. Das galt als wichtigstes europäisches Rüstungsprojekt. Die daran beteiligten Unternehmen konnten sich aber nicht einigen, wer welche Arbeitsanteile übernimmt. Die Grünen aus der Opposition finden das Ende des Projekts fahrlässig. Die Grünen-Chefin Franziska Brandner hat in einem Interview mit dem Handelsblatt von einem schweren Rückschlag für die Sicherheitspolitik gesprochen. Die Bundesregierung gibt sich positiv. Der verteidigungspolitische Sprecher der Unionsfraktion hat gesagt, der Stopp sei die richtige Entscheidung. Das Bahnprojekt Stuttgart 21 wird wohl frühestens in 5,5 Jahren fertig. Laut mehreren Medienberichten verschiebt sich die Eröffnung des Durchgangsbahnhofs unter anderem deshalb, weil die zuständige Projektgesellschaft nicht vernünftig gearbeitet hat. Rausgekommen ist das durch eine gründliche Überprüfung der Pläne, die die neue Bahnchefin Evelyn Paller angeordnet hatte. Recherchen zeigen auch, es wurden kilometerweit die falschen Kabel verlegt, die jetzt wieder ausgetauscht werden müssen. Vorher hieß es, dass der Tiefbahnhof Stuttgart 21 in 3 oder 4 Jahren fertig sein soll. Gebaut wird an dem Großprojekt schon seit 16 Jahren. Ursprünglich war der Starttermin mal für Ende 2019 geplant. Die Bahn will den Stuttgarter Bahnhof jetzt nach dem Zeitungsbericht Schritt für Schritt in Betrieb nehmen. Ende nächsten Jahres sollen die Fahrgäste davon auch schon was merken. In welchen deutschen Stadt sind die Menschen am glücklichsten? Das wird seit einigen Jahren im Glücksatlas veröffentlicht und jetzt gibt es die neuesten Ergebnisse. Die glücklichsten Menschen leben aktuell in Erfurt, der Hauptstadt von Thüringen. Das liegt laut Studie zum Beispiel an vergleichsweise günstigen Mieten und hoher Umweltqualität. Auf den Plätzen danach kommen Augsburg, Düsseldorf, Krefeld und Kiel. Am unzufriedensten sind die Menschen laut der Befragung in Rostock. Für den Glücksatlas sind die Einwohnerinnen und Einwohner der 40 größten deutschen Städte zu ihrer Lebenszufriedenheit befragt worden.
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5: Extreme Stresssituationen, Schlaflosigkeit und Angst können Auslöser für Frühgeburten sein. Das zeigt sich gerade in der Ukraine. Dort gibt es seit Beginn des russischen Angriffskrieges deutlich mehr Frühgeburten als vorher, vor allem in der Region nahe der Front. In der Region Cherson kamen 2025 fast 10% aller Babys zu früh auf die Welt, doppelt so viele wie 2019, also vor dem Krieg. In Cherson gibt es immer wieder Angriffe auf Wohngegenden. Bei Luftalarm müssen alle in die Schutzräume umsiedeln. Der Stress bei ukrainischen Schwangeren sorgt nicht nur für mehr Frühgeburten, auch die Komplikationen bei normalen Geburten haben zugenommen. Es gibt auch viel häufiger Notkaiserschnitte.
4: Das Wetter.
5: Maximal 15 bis 21 Grad heute, immer wieder Schauer und ab und zu auch Gewitter, dazu regelmäßig Windböen. Auch in Gebieten ohne Regen bleibt es bewölkt.
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2: Wir schauen jetzt gleich in die Stadt, in der zumindest gestern auf jeden Fall nicht die glücklichsten Menschen Deutschlands gelebt haben, nämlich nach Reutlingen.
1: Da gab es einen riesigen Blackout, also Stromausfall. 40.000 Menschen sind betroffen gewesen. Und nicht nur normale Haushalte, sondern auch ja, Krankenhäuser zum Beispiel oder Alten- und Pflegeheime. Also relativ umfassend war da einfach der Strom weg.
2: Und es könnte ein Anschlag gewesen sein. Was genau dahinter steckt, klären wir nach einem Song hier bei Deutschlandfunk Nova.
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0: Bruno Mars, I just might. Guten Morgen, hier ist Deutschlandfunk Nova.
1: Ihr habt es vielleicht schon bei uns in den Nachrichten mitbekommen. Gestern Morgen ist in Reutlingen in Baden-Württemberg bei tausenden Menschen der Strom weggeblieben. Gab einen riesigen Blackout, 40.000 Menschen waren betroffen. Nicht nur normale Haushalte, sondern auch Krankenhäuser und Alten- und Pflegeheime.
0: Und vielleicht würden wir nicht drüber reden, aber Schuld war nicht irgendein Defekt im Netz, sondern möglicherweise hat jemand nachgeholfen. Das Ganze erinnert ein wenig an den Anschlag auf Teile des Stromnetzes in Berlin Anfang des Jahres. Wir schauen deshalb nochmal genauer hin. Mit Jakob Vogel aus den Deutschlandfunk Nova Nachrichten. Was ist bisher bekannt zu diesem Stromausfall in Reutlingen?
2: Ja, das ging vorletzte Nacht um 2 Uhr los, dass tausende Gebäude in der Stadt keinen Strom mehr bekommen haben. Baden-Württembergs Innenminister Manuel Hagel hat gesagt, 40.000 Leute waren betroffen. Das ist etwa ein Drittel aller Einwohner von Reutlingen. Grund dafür waren Feuer in einem Umspannwerk des Stromversorgers dort. Und betroffen waren auch Krankenhäuser, Kindergärten, Schulen und. Und teilweise haben die Leute in Reutlingen bis heute früh noch keinen Strom wieder.
0: So, und die Vermutung ist jetzt, dass das nicht nur einfach ein Defekt gewesen ist.
2: Genau, der Netzbetreiber Netze BW hat gesagt, dass in dem Umspannwerk gleich 3 Brandstellen gefunden wurden, dass der Zaun zu dem Gelände beschädigt war. Also die deuten an, dass sich da jemand Zutritt zu der Anlage verschafft und möglicherweise Feuer gelegt hat.
0: Und was sagt die Polizei? Was sagen die Ermittlungsbehörden?
2: Ja, die haben sich so konkret nicht geäußert, aber Landeskriminalamt und Generalstaatsanwaltschaft, die haben von Anhaltspunkten für eine vorsätzliche Straftat gesprochen. Und ähnlich hat sich auch Bundesinnenminister Alexander Dobrindt gegenüber dem ZDF geäußert.
3: Wir gehen davon aus, dass es sich hier aller Wahrscheinlichkeit nach um einen Brandanschlag handelt. Notwendige Spuren wurden ermittelt.
2: Und er sagt da auch, dass es jetzt darum ginge, den oder die Täter zu ermitteln.
0: Gibt es denn irgendein Bekennerschreiben oder sowas in der Richtung?
2: Nee, sowas wurde wohl nicht gefunden. Und Baden-Württembergs Innenminister Manuel Hagel hat auch gesagt, dass ergebnisoffen in alle Richtungen ermittelt wird.
0: So, wir haben es eingangs schon gesagt, es erinnert ein bisschen an Berlin Anfang des Jahres.
2: Ja, absolut. Nur, dass die Menschen in Reutlingen jetzt Glück hatten, dass es deutlich wärmer ist als damals in Berlin, dass man gerade nicht unbedingt auf eine Heizung angewiesen ist. In Berlin war es ja nach aktuellem Stand definitiv ein Anschlag aufs Stromnetz. Da waren 50.000 Haushalte im eiskalten Winter 4 Tage ohne Strom. Da wird vermutet, dass der Anschlag aus dem linksextremen Milieu verübt wurde, weil ein Bekennerschreiben das angedeutet hat. Aber jemand Konkretes hat man da bis heute auch nicht gefasst. Bleibt die große Frage, ob die Ermittlungen in Baden-Württemberg da jetzt erfolgreicher sind.
1: Nach einem großen Stromausfall in Reutlingen gestern laufen jetzt die Ermittlungen wegen eines möglichen Anschlags auf das Stromnetz. Was man da bisher drüber weiß und was genau passiert ist, das habt ihr gehört von Jakob Vogel aus dem Deutschlandfunk Nova Nachrichten.
0: Tampa City jetzt. Self-aware.

0: Tampa City. Self-Aware habt ihr gehört hier in Deutschland. 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
1: Hier kommt schon wieder Sabrina Loy, wo die überall ist.
0: Mein Gott.
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1: 8:45 Uhr.
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1: Guten Morgen.
3: Die Schleiereule fliegt lautlos durch die Nacht und macht Jagd auf Mäuse. Dass weiße Schleiereulen im Mondschein auffällig hell leuchten, wirkt erstmal paradox. Forschende wollten wissen, ob das für die Tiere ein Nachteil ist und haben knapp 70 verschiedenfarbige Schleiereulen mit Sensoren ausgestattet, sowohl weiße als auch rotbraune Tiere. Fast ein Jahr lang haben sie jede Nacht Flugbewegungen, Jagdversuche und Beutefänge aufgezeichnet. Ihre Ergebnisse stellen sie im Fachmagazin Current Biology vor. Rötlich gefärbte Tiere waren zurückhaltender und blieben häufiger im Schatten. Die weißen Eulen richteten ihre Angriffe dagegen sogar in Richtung Mond aus. In mondhellen Nächten erbeuteten sie so mehr Mäuse in kürzerer Zeit als ihre dunklen Artgenossen. Die Forscher vermuten, dass das Mondlicht auf den hellen Federn reflektiert und die Mäuse so für einen kurzen Moment vor Schreck erstarren lässt. Gerade, dass eine Maus die Schleiereule kommen sieht, wird ihr also zum Verhängnis. Der eine oder die andere kennt es bestimmt. Wir kommen an einen überquellenden Mülleimer und statt einen neuen zu suchen, schmeißen wir unseren Müll auch noch auf den Berg. Sowas ist schlecht fürs Abfallmanagement und für die Mülltrennung. Jetzt zeigt eine Studie der Uni Göteborg, dass das Ekel das Verhalten beim Müllentsorgen beeinflusst. Die Forscher haben Experimente in Schweden, Finnland und Dänemark gemacht. Dort wurden manche Recyclingstationen über mehrere Wochen besonders gereinigt und andere nicht. Die Forscher prüften, wie viel falsch entsorgt wurde. Und sie befragten Bewohner, wie sorgfältig sie ihren Abfall wegschmeißen und trennen, je nachdem, ob Müllbehälter sauber sind oder nicht. Ergebnis? An sauberen Behältern gab es deutlich weniger Vermüllung und vor allem Leute mit viel Ekelgefühl sagten, dass sie bei dreckigeren Stationen weniger sorgfältig entsorgen. Deshalb schlussfolgern die Forschenden, Gemeinden und Wohnungsunternehmen könnten viel gegen Vermüllung tun, wenn sie Abfallstationen konsequent sauber halten. Das würde auch die Lebensqualität der Anwohnenden verbessern. Ich bin fertig.

0: Courting, We Look Good Together, habt ihr gehört, hier in Deutschlandfunk Nova. Es ist 8 Uhr und 53.
1: Hier kommen wichtige Infos für euren Tag. Donald Trump ist ausgebuht worden. Das ist jetzt keine Überraschung, aber es war bei einem Basketballspiel in seiner Heimatstadt. Die New York Knicks haben zu Hause gespielt gegen die San Antonio Spurs. Drittes Spiel der Finalrunde. San Antonio hat gewonnen, aber alle haben nachher nur darüber geredet, wie Donald Trump ausgebuht wurde. Es lief die Nationalhymne, die wurde gesungen, wie so oft, beziehungsweise National Anthem. Ja, und dann erschien Donald Trump auf dem Bildschirm und dann wurde es unfassbar laut in der Arena. Wie das weitergeht, wir halten euch im Laufen. Geht das überhaupt weiter? Wahrscheinlich wird er nie mehr zu so einem Spiel hingehen.
0: OpenAI will jetzt auch an die Börse, eigentlich gestartet als nicht kommerzielles Forschungslabor, unter anderem von Tech-Milliardär Elon Musk. Der hat nach einem Machtkampf aber schon lange vor der Entwicklung von ChatGPT OpenAI verlassen, und auch das mit dem nicht kommerziell ist schon länger Geschichte. OpenAI wird mit 850 Milliarden US-Dollar bewertet und könnte neben SpaceX, und da sind wir wieder bei Elon Musk, zu einem der größten Börsengänge ever werden, wobei Expertinnen und Experten gleichzeitig skeptisch sind, ob KI so generell die großen Investitionen wieder einfahren können wird in Zukunft, die im Moment getätigt werden.
1: Kurz zum Wetter, immer wieder Schauer, ab und zu auch Gewitter, dazu regelmäßig Windböen. Und wenn das alles bei euch nicht stattfindet, auch in Gebieten ohne Regen, bleibt es heute bewölkt, grau. Maximal 15 bis 21 Grad in Sachen Temperaturen.
0: Ja, den passenden Job zu finden, das ist nicht immer so richtig leicht oder überhaupt ein Job. Ich meine, da hast du 5 Jahre oder vielleicht auch länger studiert, einen Masterabschluss gemacht und trotzdem läuft es nicht. Das kennt auch Hanna aus Berlin. Sie hat Gender Studies studiert.
2: Ich selber habe einen Masterabschluss und mache gerade einen PhD, aber tatsächlich erging es mir schon so nach dem Masterabschluss, dass ich 2 Jahre auf Jobsuche war und nichts gefunden habe. Und diese Erfahrung auch von vielen anderen FreundInnen kenne.
0: Ja, Hanna ist also nicht die Einzige, wie sie selber ja auch sagt, ne, die trotz Studium keinen Job findet und davor, also keinen Job zu finden, davor haben laut einer neuen Umfrage zunehmend Studierende in Deutschland Angst. Sie machen sich Sorgen um ihre Jobaussichten. Warum? Sprechen wir drüber um kurz nach 9 hier in Deutschlandfunk Nova.
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0: Say Lulu, All Love to Me. Habt ihr gehört hier in Deutschlandfunk Nova?
1: Gerade 9.01 Uhr, Johanna Schmidt ein paar Studios weiter hat aktuelle Infos für euren Dienstagmorgen. Hi.
2: Guten Morgen.
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4: Die Atommächte haben letztes Jahr fast ein Fünftel mehr Geld in ihre Atomwaffen gesteckt als noch 2024. Das steht im Bericht der internationalen Kampagne zur Abschaffung von Atomwaffen. Ein weltweites Bündnis von NGOs, das sich für die vollständige Vernichtung von Kernwaffen einsetzt und 2017 den Friedensnobelpreis bekommen hat. In dem Bericht wird runtergerechnet, wie viel die neuen Atommächte letztes Jahr im Schnitt für ihre Atomwaffen ausgegeben haben. Es waren fast 3.200 Euro pro Sekunde. Am meisten Geld investiert haben die USA, insgesamt mehr als alle 8 anderen Atommächte zusammen. Die meisten Atomwaffen hat laut Bericht Russland. Das gemeinsame Rüstungsprojekt FCAS zwischen Frankreich und Deutschland ist gescheitert. Jetzt gibt es kritische Reaktionen. Eigentlich sollte bei dem Projekt gemeinsam bis 2040 ein Kampfflugzeug entwickelt werden. Das galt als wichtigstes europäisches Rüstungsprojekt. Die daran beteiligten Unternehmen konnten sich aber nicht einigen, wer welche Arbeitsanteile übernimmt. Die Grünen aus der Opposition finden das Ende des Projekts fahrlässig. Die Grünen-Chefin Franziska Brandner hat in einem Interview mit dem Handelsblatt von einem schweren Rückschlag für die Sicherheitspolitik gesprochen. Die Bundesregierung gibt sich positiv. Der verteidigungspolitische Sprecher der Unionsfraktion hat gesagt, der Stopp sei die richtige Entscheidung. Nach dem KI-Unternehmen Anthropic hat jetzt auch ChatGPT-Entwickler OpenAI angekündigt, an die Börse zu gehen. Die KI-Firma aus den USA hat die Unterlagen dafür bei der US-Börsenaufsicht eingereicht. Wann genau der Börsengang kommt, ist noch nicht klar. Im Raum steht wohl September. Laut der Nachrichtenagentur Reuters erwartet OpenAI eine Bewertung von bis zu $1 Billion. Das Unternehmen wurde 2015 als gemeinnützige Forschungsorganisation gegründet. 4 Jahre später wurde dann ein gewinnorientierter Zweig gegründet. OpenAI mit ChatGPT und Anthropic mit seinem Chatbot Claude sind große Konkurrenten. Beide brauchen viel Geld, um ihre KIs weiterzubringen. Die Ozeane der Welt verändern sich dramatischer als erwartet. Das zeigt der aktuelle Ozeanbericht der UNO. Die Organisation warnt, dass sich die Meere in einer Krise befinden, die sich schnell weiter verschärft. Die Ökosysteme und Lebensräume der Ozeane kämen kritischen Kipppunkten immer näher oder würden sie sogar schon überschreiten. Kipppunkte sind die Momente, in denen sich durch den Klimawandel etwas grundlegend verändert. Dadurch wird ein Dominoeffekt angestoßen, der weitere Veränderungen bewirkt, die dann nicht mehr aufgehalten werden können. Für den UNO-Bericht haben sich 600 Forschende 5 Jahre lang die Folgen von Klimawandel, Umweltverschmutzung und Überfischung für die Ozeane angeschaut. Ergebnis: Die Meere erwärmen sich noch schneller als gedacht, dadurch schrumpft die Eisdecke, der Meeresspiegel steigt und das Leben in den Ozeanen gerät immer stärker unter Druck.
3: Das Wetter.
4: Heute gibt es immer wieder Regen und auch Gewitter sind möglich, sonst viele Wolken und eher windig, dazu höchstens 15 bis 21 Grad.
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1: Studiert ihr gerade und denkt ihr, ach, danach habe ich einen Job sicher oder geht bei euch eher so die Angst um?
0: Ja, es ist die Frage, was studierst du denn jetzt eigentlich, damit du einen sicheren Job hast? Weil wir haben heute Morgen schon drüber gesprochen, dass auch so Klassiker wie, weiß ich nicht, E-Technik, da hast du vor ein paar Jahren auf jeden Fall überall einen Job mitbekommen. Das scheint mittlerweile auch nicht mehr zu sein.
1: Selbst mit Dippel-Ing gibt es keine Garantie mehr. Und auf der anderen Seite kommt das auch bei euch an. Also immer mehr Leute sagen, sie sind sich nicht sicher, wie es nach dem Studium weitergeht und ob es gut weitergeht. Was da genau los ist, klären wir nach 2 Songs hier bei Deutschlandfunk Nova.
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0: Robin Into the Sun hat er gehört hier in Deutschland von Nova. 9 Uhr, 12 Minuten ist.
1: Alle von euch, die gerade ein Studium anfangen, um dann einen richtig coolen, gut bezahlten Job zu bekommen, in einer guten Wire-Life-Work-Balance, die machen jetzt mal bitte kurz die Ohren zu bei dieser Geschichte hier von Hanna aus Berlin.
2: Ich selber habe einen Masterabschluss und mache gerade einen PhD, aber tatsächlich erging es mir schon so nach dem Masterabschluss, dass ich 2 Jahre auf Jobsuche war und nichts gefunden habe. Ouch. Und diese Erfahrung auch von vielen anderen FreundInnen kenne.
0: Tja, nach dem Masterabschluss 2 Jahre lang keinen Job finden. Genau vor dem Szenario, das Hanna jetzt die letzten Jahre durchgemacht hat, haben viele Angst. Eine neue Umfrage zeigt, Studierende in Deutschland machen sich zunehmend Sorgen um ihre Jobaussichten. Deutschlandfunk Nova-Reporterin Nora Wilke hat sich für euch informiert. Was sagt denn diese Studie genau, Nora? Nora ist nicht da.
1: Nora, bist du hier? Ah, da bist du.
3: Ja, ich bin hier.
0: Wunderbar.
3: Hallo.
0: Jetzt kann man dich auch hören. Also, was sagt die Studie, Nora?
3: Dass mehr Studierende eben pessimistisch darauf blicken, nach ihrem Bachelor oder Master einen Job zu finden. Und vielen wird Sicherheit in Jobs wichtiger. Das geht aus einer Umfrage der Prüfungs- und Beratungsgesellschaft EY hervor. 12% der Befragten haben da angegeben, dass sie besorgt auf ihren Berufseinstieg blicken. Vor 2 Jahren waren es nur 6%, also nur halb so viele. Nach eigenen Angaben hat EY durch ein Marktforschungsinstitut mehr als 2000 Studierende online dazu befragt. Demnach rechnen nur noch knapp 40% der Befragten auch sicher damit, schnell einen passenden Beruf zu finden. Das sind 15% weniger als noch 2024.
1: Du hast dich in Berlin vor der BIP mit Studierenden unterhalten. Spürst du da, hast du diese Unsicherheit da gespürt?
3: Ja, komplett. Also Sorgen zum Jobeinstieg hatten da von den Studis, die ich angesprochen habe, fast alle, weil sie zum Teil wirklich mitkriegen, wie viele Kommilitonen nach dem Abschluss strugglen, live studiert Medizin zum Beispiel und erkennt.
4: Beispielsweise einen, der Elektromobilität studiert hat. Bei dem ist es wirklich kaum eine Stelle zu finden aktuell. Der arbeitet in eine andere Richtung einfach. Also der ist da jetzt gar nicht in seiner Richtung theoretisch drinne.
3: Ja, und das, obwohl er auch eben einen kompletten Bachelor durchgezogen hat. Ein anderer Grund, der viele besorgt, ist die schnelle technische Entwicklung, wie zum Beispiel Benjamin, angehender Jurist.
5: Und jetzt vor allem mit der KI und so hat man die Sorge, dass man vielleicht in naher oder auch ferner Zukunft keinen Job findet, weil die KI eben so fortgeschritten ist. Und dass auch mittlerweile Leute mit KI ihre eigene Klage schreiben oder ihre Klageverteidigung schreiben, das finde ich wirklich krass. Also es ist wirklich eine Sorge, die ich gerade habe.
3: Benjamin und auch Live sind beide erst im 2. Semester und haben da echt schon Bauchschmerzen, was ihre berufliche Zukunft angeht. Das fand ich irgendwie krass. Was bei meiner Straßenumfrage aber alle eher nicht hatten, ist, dass sie sich bei der Jobauswahl deshalb auf Sicherheit setzen.
0: Was ja schon irgendwie bemerkenswert ist, weil da könnte man ja irgendwie sagen, das liegt ja eigentlich nah. Warum machen die das nicht?
3: Ja, aber zumindest die Geistes- und auch Sozialwissenschaftler, die bleiben da trotz ihrer Sorgen irgendwie eher noch idealistisch. Das meint dazu zumindest Hanna.
2: Weil ich das Gefühl habe, weiterhin ist es irgendwie wichtig, dass der Job den eigenen Werten entspricht und zu dem passt, was man auch gelernt hat und was man machen will.
3: Die Umfrage hat da aber was anderes gezeigt. Jobsicherheit ist demnach der wichtigste Faktor bei der Arbeitgeberwahl. Mehr als die Hälfte wollen einen sicheren Arbeitsplatz. Danach kommt erst der Faktor Gehalt. Der lag vor 2 Jahren noch vorne. Und auf Rang 3 dann flexible Arbeitszeiten.
1: Also wir halten fest, es machen sich auf jeden Fall viele Gedanken, was sie nach dem Studium, mit ihrem Studium irgendwie auf dem Arbeitsmarkt anfangen können. Und diese Sorge ist ja nicht ganz unberechtigt, wenn man auf den Arbeitsmarkt blickt und auf die Zahlen da, oder?
3: Nee, der deutsche Arbeitsmarkt ist vor allem für junge Akademikerinnen und Akademiker deutlich härter geworden. Im vergangenen Jahr lag die Arbeitslosenquote der Hochschulabsolventen insgesamt bei 3,3%. So hoch war die Quote seit Jahren nicht. Vor der Corona-Pandemie waren es noch 2,1%. Und betroffen sind inzwischen auch Fachrichtungen wie zum Beispiel Ingenieurswissenschaften, die eben lange eher ja so als sichere Wahl galten. Arbeitsmarktforscher sagen, das liegt unter anderem daran, dass Unternehmen wegen der schwachen Konjunktur vorsichtiger einstellen und durch KI werden auch andere Anforderungen an Bewerber gestellt.
0: Also mehr Studierende machen sich Sorgen um ihren Jobeinstieg, zeigt eine neue Umfrage und das hat auch die Straßenumfrage von Nora Wilker, Deutschlandfunk Nova Reporterin, gezeigt. Die hat Studierende in Berlin vor einer Bibliothek getroffen. Danke dir.
1: Hier ist Boss.
3: Danke euch.
1: So oder so.

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0: Nothing But Thieves habt ihr gehört. Neuer Track hier bei Deutschlandfunk Nova, Evolution. Auch die entwickeln sich weiter. Guten Morgen.
1: Die Zahl der politisch motivierten Straftaten, die steigt an seit Jahren. Heute gibt es neue Zahlen. Offiziell werden die erst heute um 10 vorgestellt. Im ARD-Hauptstadtstudio liegen die aber schon vor. Und demnach hat die Polizei 86.000 politisch motivierte Straftaten registriert im letzten Jahr. Das sind gut 1.600 mehr als im Jahr zuvor. Also leichter Anstieg. Das kann dann sowas sein wie ein Hakenkreuz, das irgendwo hingeschmiert wird. Oder Politiker, der übel beleidigt wird. Eine Polizistin, die bei einer Demo verletzt wird. Und das sind also Dinge wie Sachbeschädigung, Volksverhetzung, Bedrohung, Körperverletzung und vieles mehr. Die Fälle nehmen zu, sowohl im rechts- als auch im linksextremen Bereich, auch wenn der größte Teil aus dem rechten Spektrum kommt. Soweit der Überblick. Jetzt kann man fragen, was ist denn die Ursache für den Anstieg der letzten Jahre und was können wir dagegen tun? Genau die Fragen haben wir besprochen mit einem Konflikt- und Gewaltforscher und das Gespräch könnt ihr euch anhören in unserem Podcast Kurz und Heute.
0: Die deutsche Fußballnationalmannschaft der Frauen hat heute ihr letztes Spiel in der WM-Qualifikation. Qualifikation schon längst gesichert. Nächstes Jahr geht's zur WM nach Brasilien. Aber heute 18 Uhr in Ljubljana in Slowenien geht's gegen Slowenien. Geht mehr um schönes Spiel. Das kann man sich angucken. Heute Abend ab 18 Uhr im ZDF. Und was machen die Männer? Die sind ja mittlerweile in den USA, sind in ihr Hauptquartier eingezogen in Winston-Salem. Und Manuel Neuer ist eingestiegen ins Teamtraining. Also der Torwart.
1: Wenn wir aufs Wetter schauen, ist es temperaturmäßig und so generell so ein bisschen anders als die letzten Tage. Heute maximal 15 bis 21 Grad. Dazu gibt es immer wieder Schauern und ab und zu auch Gewitter, regelmäßig Windböen. Und auch in Gebieten, wo es trocken bleibt, also ohne Regen, bleibt es auf jeden Fall bewölkt.
0: Mittlerweile ist es wieder ruhig, aber ihr habt das mitbekommen. Am Wochenende, gegen Ende des Wochenendes, haben sich Iran und Israel seit Beginn der Waffenruhe im April zum ersten Mal wieder gegenseitig beschossen. Obwohl Donald Trump eigentlich gesagt hatte, Benjamin Netanyahu, du reagierst bitte nicht auf Angriffe aus dem Iran. Netanyahu hat trotzdem Raketen Richtung Iran geschickt und viele Leute haben sich gefragt, welchen Einfluss hat Donald Trump überhaupt noch auf Benjamin Netanyahu? Oder macht Netanyahu eigentlich einfach, was er will? Wir haben heute Morgen mit dem Politikwissenschaftler Jan Busse gesprochen. Der ist an der Universität der Bundeswehr in München und der sagt, ja, Trump hat schon Einfluss auf Netanyahu. Aber er muss halt einfach deutliche Worte finden und nicht rumlavieren.
2: Er muss halt wirklich dann in so einem Fall auf den Tisch hauen und nicht mit einer gewissen Mehrdeutigkeit sagen, ja, du machst jetzt aber bitte nichts, sondern ganz klar sagen, dass es denn dann wirklich Konsequenzen hat. Das haben wir an vielen Stellen erlebt. Das ist auch da, wenn Trump Druck macht und ganz klar signalisiert, bis hierhin und nicht weiter, dann ist das auch ein klares Signal für Netanyahu. Aber so weit ist es oft dann immer erstmal noch nicht gekommen.
0: Das ganze Gespräch mit Jan Busse über Donald Trump und seinen Einfluss im Mittleren Osten hört ihr gleich nach den Nachrichten hier bei Deutschlandfunk Nova.

0: Rosalía Despacha habt ihr gehört hier in Deutschlandfunk Nova.
1: Gleich 9:30 Uhr. Sabrina Loy ein paar Studios weiter. Die News für euren Dienstagmorgen. Alles, was wichtig ist. Hi.
2: Moin.
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4: In Reutlingen in Baden-Württemberg wird weiter ermittelt, wie es zu dem großen Stromausfall kommen konnte. Die Behörden haben einen Verdacht: Brandstiftung. Das hat auch Bundesinnenminister Alexander Dobrindt bestätigt. Ermittler haben einen möglichen Brandbeschleuniger gesichert. Das Landeskriminalamt wertet jetzt alle Spuren aus. Hinweise auf Verdächtige oder auf ein Motiv gibt's aber wohl noch nicht. Das Feuer in dem Umspannwerk in Reutlingen war vorletzte Nacht ausgebrochen. Zwischenzeitlich hatten Zehntausende keinen Strom. Auch ein Krankenhaus war betroffen. Bisher haben noch nicht wieder alle Haushalte in Reutlingen ihren Strom zurück. Der zuständige Netzbetreiber sagt, dass er dran ist. Die Atommächte haben letztes Jahr fast ein Fünftel mehr Geld in ihre Atomwaffen gesteckt als noch 2024. Das steht im Bericht der internationalen Kampagne zur Abschaffung von Atomwaffen, ein weltweites Bündnis von NGOs, das sich für die vollständige Vernichtung von Kernwaffen einsetzt und 2017 den Friedensnobelpreis bekommen hat. In dem Bericht wird runtergerechnet, wie viel die neuen Atommächte letztes Jahr im Schnitt für ihre Atomwaffen ausgegeben haben. Es waren fast 3.200 Euro pro Sekunde. Am meisten Geld investiert haben die USA, insgesamt mehr als alle 8 anderen Atommächte zusammen. Die meisten Atomwaffen hat laut Bericht Russland. Der frühere Präsident der Europäischen Fußballunion UEFA, Michel Platini, hat in Frankreich Strafanzeige gestellt, unter anderem gegen den FIFA-Präsidenten Gianni Infantino. Platini sieht sich als Opfer einer Verschwörung. Er galt vor Infantino als Nachfolger des damaligen FIFA-Präsidenten Blatter. Beide, Platini und Blatter, mussten wegen Betrugsvorwürfen zurücktreten. Es ging um eine Beraterzahlung der FIFA an Platini im Jahr 2015, über 2 Millionen Schweizer Franken. Von den Betrugsvorwürfen wurden sie später freigesprochen. 2016 wurde dann Infantino zum FIFA-Präsidenten gewählt. Platini wirft ihm unter anderem falsche Anschuldigungen vor und dass Infantino die Justiz beeinflusst habe. Die FIFA hatte die Vorwürfe immer zurückgewiesen.
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4: Im Krieg zwischen Israel und der Hisbollah im Libanon steht die historische Stadt Tyrus immer wieder unter Beschuss und damit auch jahrtausendealte antike Ruinen. An der UNESCO-Welterbestätte sind jetzt bei israelischen Luftangriffen direkte Schäden entstanden, sagt das libanesische Kulturministerium. Das genaue Ausmaß sei noch unklar. Dass archäologische Strukturen betroffen sind, soll aber schon bestätigt sein. Die antike Stadt Tyrus gehört seit über 40 Jahren zum UNESCO-Welterbe. Sie ist eine der ältesten Städte am Mittelmeer und liegt etwa 20 Kilometer von der Grenze zu Israel entfernt. Seit Beginn des Konflikts zwischen Israel und der Hisbollah wurde sie schon öfter heftig bombardiert. Das libanesische Kulturministerium verurteilt solche Angriffe und spricht von einem Verstoß gegen internationales Völkerrecht. Es rief die UNESCO und die internationale Gemeinschaft dazu auf, das Kulturerbe zu schützen.
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4: Maximal 15 bis 21 Grad heute. Dazu immer wieder Schauer und ab und zu auch Gewitter. Dazu regelmäßig Windböen. Auch in Gebieten ohne Regen bleibt's bewölkt.
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0: Und der Klassiker in der nächsten halben Stunde kommt von den Cardigans. My Favorite Game. Lange nicht mehr gehört.
1: Ja, jetzt ist es allerhöchste Zeit.
0: Das dauert allerdings noch einen ganz kleinen Moment, weil vorher kommt Feline Sonny hier in Deutschlandfunk Nova und dann sprechen wir noch über Donald Trump und Benjamin Netanyahu. Eine Beziehung mit Komplikationen, könnte man sagen.
1: Das kann ja auch mal ein bisschen länger dauern, aber wir haben nur 4 Minuten gebraucht. Also insgesamt so 7. Bis gleich.
0: Bis gleich.
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0: Feline Sonny, Dog Bite heißt der Track, den ihr gerade gehört habt. Hier bei Deutschlandfunk Nova am Dienstagmorgen, es ist 9.38 Uhr.
1: Zum ersten Mal seit Inkrafttreten der Waffenruhe im April haben sich der Iran und Israel gegenseitig angegriffen. Am Sonntagabend hat der Iran Israel attackiert und Israel hat dann daraufhin zurückgeschlagen.
0: Obwohl der US-Präsident Donald Trump Israel aufgefordert hatte, auf eine Gegenattacke zu verzichten. Der israelische Premier Benjamin Netanyahu hat den Befehl trotzdem gegeben. Und das haben wir ja schon öfter gesehen. Also, dass Benjamin Netanyahu jetzt nicht unbedingt die gleichen Kriegsziele hat wie Donald Trump und da seine eigene Agenda im Nahen und Mittleren Osten verfolgt. Kommen die beiden nochmal wieder zusammen? Und wie groß ist Donald Trumps Einfluss auf Netanyahu und auch im Mittleren Osten? Darüber haben wir heute Morgen gesprochen mit Jan Busse. Der ist Politikwissenschaftler und Nahostexperte an der Universität der Bundeswehr in München und wollten von ihm wissen, wie er die aktuellen Entwicklungen so einordnet.
2: Also das ist ein Muster, was wir schon häufiger erlebt haben tatsächlich seitens Netanyahu. Und ich denke, er fühlt sich dazu natürlich insofern auch ermutigt, als dass sein Verhalten bisher da eigentlich nie wirklich Konsequenzen gezeitigt hat. Also es gab höchstens dann mal einen erregten Anruf von Trump in Israel, wo er dann ein bisschen mit Netanyahu geschimpft hat, wenn man das mal so formulieren darf. Aber ansonsten hatte das keine Konsequenzen. Also die Unterstützung ist zumindest bisher da nicht irgendwie aufgekündigt worden. Und das ist natürlich etwas, wo man sich fragen muss, bleibt das auf Dauer so oder könnte Trump sich das auch mal anders überlegen? Denn
0: gibt es denn Anzeichen, dass sich das ändern könnte?
2: Ja, teilweise. Also zum einen muss man natürlich sagen, Trump ist der Ansicht, dass man jetzt kurz vor einem endgültigen Deal mit dem Iran steht, um die Situation dort nun endlich zu entschärfen. Und das ist natürlich extrem wichtig für ihn, weil die wirtschaftliche Lage natürlich auch die Midterm Elections, also die Zwischenwahlen im Herbst belasten. Das ist das eine. Und auf der anderen Seite ist es dann eben so, dass er eigentlich so dieses Thema Iran und das Thema Libanon voneinander fernhalten wollte, aber Israel weiterhin im Libanon ja gegen die Hezbollah vorgegangen ist. Das heißt, es ist eng miteinander verflochten. Und was wir aber sehen können, also wenn wir mal mittelfristig schauen, es gab jetzt eine aktuelle Meinungsumfrage in den USA und die zeigt, dass tatsächlich die Haltung der US-Bürgerinnen und Bürger gegenüber Israel auch unter den Republikanern immer kritischer wird. Das heißt, es ist ein Risiko für Netanyahu, sich darauf zu verlassen, dass diese Unterstützung der USA gegenüber Israel halt immer während ist, egal was er da macht.
0: Auf der anderen Seite haben wir Netanyahu und auch der hat Wahlen vor der Brust im Herbst, also nicht die Midterms, sondern Wahlen, Parlamentswahlen in Israel. Sein Verhalten ist wahrscheinlich auch dadurch zu erklären, oder?
2: Es ist auf jeden Fall zu großen Teilen dadurch zu erklären, weil er natürlich innerhalb Israels unter sehr, sehr große Kritik geraten ist und sehr, sehr großen Druck dort erhält, auch aus der Opposition. Vor allem, weil man sagen muss, dass er ja eigentlich behauptet hat, dieser Angriff gegen die Islamische Republik Iran jetzt vom Januar, Februar, das wäre sowas wie ein Endspiel und dann würde es für immer dort Sicherheit geben und man würde da die Situation für immer regeln. Das heißt, in seinem Interesse war ja nie ein solcher Waffenstillstand und auch keine Vereinbarung mit dem Iran, sondern Netanyahu hat eigentlich die ganze Zeit gehofft, dass das Regime dort mehr oder weniger zusammenbrechen würde, egal ob es jetzt einen Regimewechsel gibt. Und deswegen versucht er da auch mit allen Mitteln an vielen Stellen diesen Waffenstillstand zu sabotieren.
0: Also beide haben langfristige Ziele, allerdings unterschiedliche. Trump will den Deal und Israel will das Ende des iranischen Regimes. Wenn jetzt da zwei Akteure mit unterschiedlichen Interessen arbeiten, was bedeutet das mittellangfristig für die Region?
2: Nichts Gutes eigentlich, wobei man natürlich sagen muss, dass das Verhältnis zwischen beiden Seiten eigentlich klar ist. Also wir haben das jetzt auch gemerkt, nachdem es da gestern zu einer erneuten Eskalation gekommen ist, hat Trump dann einfach alle mal gesagt, so jetzt ist aber Schluss. Und seitdem ist es ja auch tatsächlich ruhig. Also er muss halt wirklich dann in so einem Fall auf den Tisch hauen und nicht mit einer gewissen Mehrdeutigkeit sagen, ja, du machst jetzt aber bitte nichts, sondern ganz klar sagen, dass es denn dann wirklich Konsequenzen hat. Das haben wir an vielen Stellen erlebt. Das haben wir auch bei der Durchsetzung des Waffenstillstands im Gazastreifen erlebt, dass auch da, wenn Trump Druck macht und ganz klar signalisiert, bis hierhin und nicht weiter, dann ist das auch ein klares Signal für Netanyahu. Aber so weit ist es oft dann immer erstmal noch nicht gekommen.
1: Jan Busse, Politikwissenschaftler und Nahostexperte an der Universität der Bundeswehr in München, hat erklärt, dass der Einfluss von Donald Trump auf Benjamin Netanyahu begrenzt ist, zumindest solange die USA keine Konsequenzen zieht. Das Problem ist, dass Israel und USA unterschiedliche Ziele verfolgen beim Krieg im Nahen Osten, hat er uns erklärt heute Morgen hier im Programm in Deutschlandfunk Nova.
0: Das sind die Cardigans. My favorite game. Schönen guten Morgen, 9:43 Uhr gleich. Hier ist Deutschlandfunk Nova.

0: Die Cardigans. Favorite Game, habt ihr gehört. Hier in Deutschlandfunk Nova ein Klassiker.
1: 9.46 Uhr, hier kommt Sabrina Loy.
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3: Es ist Pride Month. Im Juni feiert die queere Community weltweit und protestiert zugleich gegen Einschränkungen und Vorurteile. Eine weltweite Umfrage zeigt, wie nötig das noch ist, denn international sinkt die gesellschaftliche Zustimmung für queer lebende Menschen weiter. Der Ipsos LGBT Plus Pride Report 2026 zeigt, nur noch 49% sagen, dass queere Menschen offen mit ihrer sexuellen Orientierung oder Geschlechtsidentität umgehen sollten. Vor 5 Jahren waren es noch 6 Prozentpunkte mehr. Für die Untersuchung hat das Meinungsforschungsunternehmen rund 19.000 Menschen in 26 Ländern befragt. In Deutschland waren es 1.000. Auch hier sinkt die Zustimmung. Knapp 3/4 sind zwar dafür, dass zum Beispiel Lesben, Schwule und Bisexuelle geschützt werden vor Benachteiligungen am Arbeitsplatz, bei der Wohnungssuche.

0: Mit Wachsmottenlarven lässt sich schon vieles untersuchen über Krankheitsverläufe, die die Stäbchenbakterien auslösen. Deshalb halten die Forschenden es für ethisch vertretbar, die Bakterien erstmal im großen Stil an den Larven zu untersuchen. Danach müssten Erkenntnisse nur noch in deutlich weniger Versuchen an Säugetieren wie Mäusen bestätigt werden. Ganz ohne die Tests an Säugetieren gehe es aber nicht.
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0: Hard Life, Yellow Bike. Auf das setzen wir uns jetzt auch.
1: Ja, und Hard Life, für mich persönlich war es zumindest heute Morgen. Ich bin froh, dass es vorbei ist. Leute, Markus Dichmann übernimmt jetzt ab 10 Uhr, bringt euch sehr gut durch den Vormittag. Und wir sind auch bald wieder da.
0: Glauben wir zumindest, ja. Viel Glück. Tschüss.
1: Er sieht so aus, finde ich.
0: Er lächelt auf jeden Fall.
1: Er hat eine Sonnenbrille auf.
0: Auf dem Kopf.

0: überlebt. Zartmann, wir haben es überlebt. 10 Uhr. Johanna, grüß dich.
1: Guten Morgen.
0: Johanna Schmidt ist am Start für uns. Bringt uns auf den neuesten Stand der Dinge.
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1: Das Bahnprojekt Stuttgart 21 wird wohl frühestens in 5,5 Jahren fertig. Laut mehreren Medienberichten verschiebt sich die Eröffnung des Durchgangsbahnhofs unter anderem deshalb, weil die zuständige Projektgesellschaft nicht vernünftig gearbeitet hat. Rausgekommen ist das durch eine gründliche Überprüfung der Pläne, die die neue Bahnchefin Evelyn Paller angeordnet hatte. Recherchen zeigen auch, es wurden kilometerweit die falschen Kabel verlegt, die jetzt wieder ausgetauscht werden müssen. Vorher hieß es, dass der Tiefbahnhof Stuttgart 21 in 3 oder 4 Jahren fertig sein soll. Gebaut wird an dem Großprojekt schon seit 16 Jahren. Ursprünglich war der Starttermin mal für Ende 2019 geplant. Die Bahn will den Stuttgarter Bahnhof jetzt Schritt für Schritt in Betrieb nehmen. Ende nächsten Jahres sollen die Fahrgäste davon auch schon was merken. In Reutlingen in Baden-Württemberg wird weiter ermittelt, wie es zu dem großen Stromausfall kommen konnte. Die Behörden haben einen Verdacht: Brandstiftung. Das hat auch Bundesinnenminister Alexander Dobrindt bestätigt. Ermittler haben einen möglichen Brandbeschleuniger gesichert. Das Landeskriminalamt wertet jetzt alle Spuren aus. Hinweise auf Verdächtige oder auf ein Motiv gibt's aber wohl noch nicht. Das Feuer in dem Umspannwerk in Reutlingen war vorletzte Nacht ausgebrochen. Zwischenzeitlich hatten Zehntausende keinen Strom. Auch ein Krankenhaus war betroffen. Bisher haben noch nicht wieder alle Haushalte in Reutlingen ihren Strom zurück. Der zuständige Netzbetreiber sagt, dass er dran ist. In den ersten 3 Monaten des Jahres ist deutlich mehr Strom aus Wind, Sonne und anderen erneuerbaren Energien erzeugt worden. Insgesamt gab es laut Statistischem Bundesamt einen Anstieg um fast 14% im Vergleich zum ersten Quartal letztes Jahr. Der Anteil von Strom aus grünen Energiequellen lag damit bei mehr als 53%. Der meiste Strom wurde durch Windenergie hergestellt. Auf Platz 2 kam Strom aus Kohle. Beim Autofahren mal eben aufs Smartphone gucken, das ist laut ADAC mittlerweile für einige zur Gewohnheit geworden und das, obwohl es extrem gefährlich ist. Der ADAC hat in 5 deutschen Großstädten den Verkehr beobachtet. Rausgekommen ist, fast 3% der Auto-, LKW- oder Motorradfahrerinnen und Fahrer haben während der Fahrt ihr Handy benutzt. Beim Fahrrad- oder E-Scooterfahren waren es rund 1,5%. Bei einer Beobachtung der Bundesanstalt für Straßen- und Verkehrswesen waren die Zahlen noch höher. Laut der Studie wurden Smartphones am häufigsten auf der Autobahn benutzt und öfter von Männern als von Frauen. Der ADAC warnt, viele unterschätzen, wie schnell Unfälle durch Smartphone-Nutzung beim Fahren passieren können. Deshalb fordert der ADAC unter anderem mehr Kontrollen.
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1: Heute gibt's immer wieder Regen und auch Gewitter sind möglich. Sonst viele Wolken und eher windig. Höchsttemperaturen dazu 15 bis 21 Grad.
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0: Hat euch in den letzten 48 Stunden auch schon jemand vor WhatsApp gewarnt? Also ich sag mal, eine grundsätzliche Warnung ist ja nie verkehrt, ne? Von wegen, Achtung, Silicon Valley, die wissen bald alles über euch, wenn ihr WhatsApp die ganze Zeit benutzt. Aber ich meine was ganz Konkretes, denn im Moment geistert gerade so ein Kettenbrief durchs Land, in dem steht, Achtung, WhatsApp wirft alle eure Chats und Bilder und Anhänge der eigenen KI zum Fraß vor. So viel soll schon mal gesagt sein, ist jetzt nicht so ganz wahr. Die Details und den Rest, den klären wir gleich mit unserem Tech-Autor.
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0: Achtung, Achtung! Alle Gruppenchats. Ab Samstag liest WhatsApp mit. Ja, so oder so ähnlich klingen Nachrichten, die gerade in vielen WhatsApp-Gruppen auftauchen und da rumgeistern, dass ab Samstag jetzt die KI, die hauseigene WhatsApp-KI, Zugriff hätte auf alle Chats, alles, was ihr da postet, schreibt und an Bildern versendet, ja. Nur wer den erweiterten Datenschutz aktiviere, der könne das verhindern, ja, dass WhatsApp da schön zugreift und auch Telefonnummern oder persönliche Daten abrufen würde, ja. Klingt alles ziemlich dramatisch und für genau solche Fälle haben wir unseren Tech-Autor Andi Noll, um sich das mal anzuschauen und einzuordnen. Andi, wir haben jetzt also praktisch alle nur noch 4 Tage und dann greift die Meta AI knallhart zu. Ist da was dran?
1: Nö, könnte man einfach sagen.
0: Okay, ja.
1: Das ist tatsächlich ein typischer Kettenbrief, ne, der die Leute nur verrückt machen soll. Es gibt kein solches Update gerade bei WhatsApp. Die Chats sind weiterhin Ende zu Ende verschlüsselt, sodass WhatsApp bzw. der Mutterkonzern Meta keine privaten Nachrichten mitlesen kann oder Telefonnummern etc. Und Meta AI bekommt auch nicht plötzlich Zugriff auf alle Chats, auf die Dateien, auf dem Handy, auf die Telefonnummern oder was auch immer. Aber wie häufig bei Kettenbriefen erzeugen sie eben Panik, weil es einen wahren Kern gibt. Und der wahre Kern ist hier tatsächlich die Tatsache, dass WhatsApp eine KI-Funktion hat, wissen wir auch alle, glaube ich, ja. Und dass es die Funktion erweiterter Chat-Datenschutz seit gut einem Jahr wirklich auch gibt.
0: Ja gut, aber schon seit einem Jahr fast. Ich finde es echt interessant, wenn ich bei mir in die Chatliste gucke, wo jetzt überall aufploppt, Person XY hat erweiterten Datenschutz aktiviert.
1: Absolut.
0: Das ist voll das Ding. Funktioniert also dieser Kettenbrief, aber welche Funktionen hat denn die WhatsApp-KI in Wirklichkeit?
1: Also diese Meta AI KI wird nur aktiv, wenn Nutzerinnen und Nutzer sie bewusst ansprechen oder Inhalte aktiv mit ihr teilen, also zum Beispiel in einem direkten Chat mit Meta AI oder wenn man in einer Gruppe @MetaAI schreibt und eine Frage stellt, dann verarbeitet die KI diese Anfrage, aber sie bekommt nicht automatisch Zugriff auf den gesamten Gruppenchat zum Beispiel der letzten Jahre. Es gibt allerdings die KI-Funktion der Chat-Zusammenfassung und wenn ich so eine Zusammenfassung aktiv nutze, dann müssen die betreffenden Nachrichten natürlich verarbeitet werden von der KI, klar.
0: Okay, dann sollte man sich über diese Funktion vielleicht Gedanken machen. Da können dann ja wirklich Chat-Inhalte bei Meta landen.
1: Ja, in einem begrenzten Sinn. WhatsApp nennt dieses Verfahren Private Processing. Die Inhalte werden demnach verschlüsselt an eine abgesicherte Meta-Cloud-Umgebung geschickt, dort temporär verarbeitet und nicht gespeichert. Weder WhatsApp noch Meta sollen diese Inhalte direkt lesen können. Die normale Ende-zu-Ende-Verschlüsselung, die bleibt für den Chat also bestehen. Mhm. Wer also eine KI-Zusammenfassung aktiv auslöst, der erlaubt eine zusätzliche Verarbeitung in einer speziellen Serverumgebung, sodass die Daten das eigene Handy kurzzeitig verlassen müssen. Das ist dann so. Wer das nicht möchte, der sollte ja solche KI-Funktionen einfach nicht nutzen oder in sensiblen Chats diesen erweiterten Chat-Datenschutz einschalten.
0: Okay, also kurz gefasst, wer Angst vor der KI hat, der soll sie bitte nicht benutzen.
1: Genau.
0: Ja. Und dann hast du ja aber wieder diese berühmte Ende-zu-Ende-Verschlüsselung angesprochen. Ne? Da kratze ich mich schon auch manchmal im Kopf, wenn man jetzt zum Beispiel WhatsApp auf einem normalen Desktop-PC nutzt. Ne? Kann ich ja, auch machen. Funktioniert das dann eigentlich mit dieser Ende-zu-Ende-Geräte? Also bedeutet das auch Geräte-zu-Geräte-Verschlüsselung? Oder wie funktioniert das eigentlich?
1: Ja, im Grunde schon. Also Ende-zu-Ende-Verschlüsselung heißt nicht, dass nur mein Handy die Nachrichten lesen kann, sondern alle Geräte der Chat-Teilnehmer. Wenn ich also meinen Laptop oder Browser mit WhatsApp Web, so heißt das ja, verknüpfe, ist auch dieser Rechner ein autorisiertes Endgerät. Dort werden die Nachrichten dann entschlüsselt angezeigt. Mhm. Aber auch das ist kein automatischer Zugriff, wo Meta jetzt auf einmal die Inhalte analysiert. Wenn mein Laptop allerdings gehackt wurde, jemand Zugriff auf meinen Browser hat oder ja, ich an einem fremden Rechner eingeloggt bleibe, dann können natürlich, klar, logisch, die Nachrichten dort sichtbar werden. Aber das ist dann ja nicht Thema des Kettenbriefes, den es in ähnlicher Form übrigens auch schon mal vergangenes Jahr gegeben hat.
0: Also gehackt werden, klar, das ist dann nochmal eine ganz neue Stufe. Dieser erweiterte Datenschutz, ne, dieser Chat-Datenschutz, der da jetzt überall aufploppt, den alle angemacht haben, was bringt der dann aber vielleicht einem?
1: Ja, diese Funktion erschwert zum Beispiel, dass ein Chat exportiert wird und Bilder oder Videos aus dem Chat werden nicht automatisch in meiner Galerie gespeichert. Auch bestimmte KI-Funktionen, wie wir gerade schon gesagt haben, wie eben diese Chat-Zusammenfassung, sind dann nicht mehr nutzbar. Das kann sinnvoll sein, gerade in großen Gruppen mit Menschen, die man eben nicht gut kennt und einschätzen kann. Mhm. Aber das ist jetzt auch kein allumfassender Schutz. Nachrichten können weiter kopiert werden. Man kann Screenshots machen oder die Inhalte schlicht auch weitererzählen. Der erweiterte Datenschutz, kann man sagen, ist also durchaus sinnvoll. sinnvoll, nur eben nicht als Antwort auf die Lügen, die dieser aktuelle Kettenbrief da verbreitet.
0: Okay, also keine Panik, Leute. Ja, Meta AI fängt jetzt nicht am Samstag an, alles abzugreifen, was ihr in irgendwelchen Gruppenchats schreibt. Ne? Man kann sich natürlich trotzdem Gedanken machen über diesen erweiterten Datenschutz in Chatgruppen, aber eben nicht wegen irgendwie einer heimlichen Lauschaktion durch Meta. Hat unser Tech-Autor Andi Neuels hier eben nochmal klargestellt für uns in Deutschlandfunk Nova. Bilbao hören wir, The Parasols.

0: 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Mit einem schönen Trompetchen am Start. Deutschlandfunk Nova hier. Ich komme gelegentlich hier in Köln an der Uni vorbei, an der Mensa genau genommen, ne? Und ich sag mal, naja, könnte man mal wieder renovieren, das Ding, ne? Unser Unboxing News Team von unserem Nachrichtenpodcast Unboxing News hat sich mal in ein paar Unistädten bei euch so umgehört.
1: Das ist kein seltener Fall, dass diese Metalljalousien, dass man so aus dem Fenster sieht und dann sieht man, wie am gegenüberliegenden Gebäudeteil so die einfach abfällt.
2: In der Physik gibt es einfach mehrere Gänge, in denen es eben reintropft. Das ist der Bereich der Uni, wo am meisten Regen in die Uni kommt.
3: Der Fahrstuhl ist zwischen dem 6. und 7. Stock stecken geblieben und hat ja das Schütteln und das Wackeln angefangen und ich bin 3 Stockwerke runtergefallen.
0: Alter Schwede, in der Uni 3 Stockwerke mit dem Fahrstuhl runterfallen. Katharina, mit der haben wir auch gesprochen, die studiert in Köln an der Hochschule für Musik und sie sagt, dass die Baumängel teilweise so schlimm sind, dass sie eben auch sich auf ihr Studium selbst auswirken.
4: Gerade wenn zum Beispiel Seminare deswegen ausfallen müssen, wenn Räume nicht darauf ausgelegt sind, dass so viele Studierende dort Platz finden und es auch keine Steckdosen für den Laptop gibt. Oder man zum Beispiel wie an der Uni Köln in der Bibliothek mit mehr Mäusen als mit anderen Studierenden sitzt, dann hat das schon auch Auswirkungen auf die Qualität vom Studium.
0: Da fragst du dich jetzt, wo du dich anfängst zu wundern. Über mehr Mäuse als Studierende im Hörsaal oder über die fehlenden Steckdosen? Für Armin Himmelrath ist das jedenfalls alles keine Überraschung, sogar eher ein systematisches Problem. Armin ist Journalist und Fachmann für Hochschul- und Bildungsthemen.
5: Also es ist schon ein Problem, was wir flächendeckend haben, tatsächlich überall. Aber es knubbelt sich immer da, wo in den 60er und 70er Jahren sehr viele neue Hochschulen gebaut wurden. Da ist offenbar die Altersgrenze erreicht, wo das dann wirklich sichtbar wird, wenn die ganze Zeit über nichts gemacht wurde. Wir müssen uns natürlich auch vorstellen, das sind ja Gebäude, die sind nach den Standards auch der 60er oder sagen wir 70er Jahre gebaut.
0: Da gibt es also eine Menge an Hochschulsanierung, die sich staut, ja, eine Menge auch baufällige Hochschulen. Und das Institut für Hochschulentwicklung, das schätzt, es bräuchte ungefähr 140, Achtung, Milliarden Euro, um diesen Sanierungsstau zu beheben. Das sind also roundabout 70 Mal der Tankrabatt, ja. Die Regierung allerdings, die plant in die Sanierung von Hochschulgebäuden zu investieren. Wie das allerdings genau funktionieren soll, ja, da haben wir eben noch ausführlicher drüber gesprochen in unserer neuen Ausgabe Unboxing News. Unser Nachrichtenpodcast eben Unboxing News kriegt ihr alle Ausgaben und eben auch die zur Bruchbude Hochschule in unserer Deutschlandfunk-App. Das sind die Gorillas mit Sean Ryder. Dare heißt der Song.

0: Charlie XCX hat jetzt nicht so die höchsten Erwartungen an diesen Sommer. Spring Summer 26. Ich glaube ja, es wird schon ganz in Ordnung werden. Schauen wir mal, was gerade so in der Welt da draußen vor sich geht. Um jeden Moment jetzt 10:30 mit Johanna Schmidt. Johanna, grüß dich.
1: Hallo.
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3: Geht los mit drei Themen in kurz. In Deutschland gab es letztes Jahr so viele Fälle politisch motivierter Kriminalität wie noch nie, seit sie gezählt werden. Laut Bundesinnenministerium liegt der Anstieg vor allem an mehr linksextremistischen Taten. Die meisten Straftaten kamen aber nach wie vor von Rechtsextremisten. Das Bahnprojekt Stuttgart 21 wird wohl frühestens in 5,5 Jahren fertig. Laut Medienberichten verschiebt sich die Eröffnung des Durchgangsbahnhofs unter anderem deshalb, weil die zuständige Projektgesellschaft nicht richtig gearbeitet hat. Und laut Glücksatlas sind die Menschen in Erfurt aktuell am glücklichsten. Danach kommen Augsburg, Düsseldorf und Krefeld. Schlusslicht ist Rostock.
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3: China und Nordkorea wollen in vielen verschiedenen Bereichen in Zukunft enger zusammenarbeiten. Das ist das erste Ergebnis des Staatsbesuchs von Chinas Präsident Xi Jinping bei Nordkoreas Machthaber Kim Jong-un. Chinas Präsident ist gestern in der nordkoreanischen Hauptstadt Pyongyang angekommen. Es ist sein erster Staatsbesuch dort seit 7 Jahren. Jetzt wollen beide Machthaber die Zusammenarbeit in Politik, Wirtschaft, Kultur, Wissenschaft und beim Militär ausbauen und sprechen von einer neuen Ära, die sie einleiten wollen. Nordkorea steht international ziemlich isoliert da. Viele Länder haben Sanktionen gegen das Land verhängt. Deshalb ist China für Machthaber Kim Jong-un der wichtigste Partner. Über die kritischen Themen, zum Beispiel Nordkoreas regelmäßige Atomwaffentests, haben die zwei beim Staatsbesuch öffentlich aber nicht gesprochen. Extreme Stresssituationen, Schlaflosigkeit und Angst können Auslöser für Frühgeburten sein. Das zeigt sich gerade in der Ukraine. Dort gibt es seit Beginn des russischen Angriffskriegs deutlich mehr Frühgeburten als vorher, vor allem in den Regionen nahe der Front. In der Region Cherson kamen 2025 fast 10% aller Babys zu früh auf die Welt. Doppelt so viele wie 2019, also vor dem Krieg. In Cherson gibt es immer wieder Angriffe auf Wohngegenden. Bei Luftalarm müssen alle in die Schutzräume umsiedeln. Der Stress bei ukrainischen Schwangeren sorgt nicht nur für mehr Frühgeburten, auch die Komplikationen bei normalen Geburten haben zugenommen. Es gibt auch viel häufiger Notkaiserschnitte. In der Schweiz gibt es immer mehr Wölfe. Im Jahresbericht der Stiftung Cora steht, dass vergangenes Jahr 350 Wölfe gezählt wurden und insgesamt 43 Rudel, 4 mehr als im Jahr davor. Parallel dazu wurden knapp 90 Wölfe geschossen, darunter vor allem Jungtiere, so ein Sprecher der Stiftung. Damit gilt die Regulierung der Tiere in der Schweiz als vergleichsweise intensiv. In deutschen Wäldern gibt es rund 1600 Wölfe. Hier ist die Zahl der behördlich genehmigten Abschüsse eher überschaubar. Nach neuen politischen Beschlüssen können Wölfe aber inzwischen leichter abgeschossen werden. Wölfe reißen jedes Jahr viele Weidetiere. In den vergangenen 27 Jahren hat die Schweizer Regierung laut dem Bundesamt für Umwelt umgerechnet fast 5,5 Millionen Euro Entschädigung an Landwirtschaftsbetriebe gezahlt.
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3: Höchstens 15 bis 21 Grad heute, dazu immer wieder Schauer und ab und zu auch Gewitter und regelmäßige Windböen. Auch in Gebieten ohne Regen bleibt es bewölkt.
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0: Und wir gehen gleich zusammen auf eine Flinterparty. Wir hören Freya Ridings von Wesley Joseph und haben das Wichtigste aus Forschung und Wissenschaft für euch dabei. Fangen wir an mit Gracie Abrams jetzt aber. Hit the Wall.

0: Und jetzt was für alle Freunde des gepflegten. Halt, Sabrina läuft für euch.
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2: Heute geht's wieder los. Die Seehundpopulation an der Wattenmeerküste wird gezählt mit Beobachtungsflügen. Bis Mitte August sind allein an der niedersächsischen Wattenmeerküste 10 Zählflüge geplant. Das hat das Niedersächsische Landesamt für Verbraucherschutz und Lebensmittelsicherheit gesagt. Für die jährliche Zählung heben Kleinflugzeuge ab mit Forschenden an Bord und mit Jägern, die als Seehundzähler die Erfassung unterstützen. Die Fachleute können an der Zahl der Tiere sehen, wie sich der Bestand entwickelt und Rückschlüsse ziehen. Auch in Schleswig-Holstein und anderen Ländern wird zur gleichen Zeit gezählt. Die Zählungen sind Teil eines internationalen Schutzabkommens zwischen Deutschland, Dänemark und den Niederlanden. Fast die Hälfte der Forschenden in Deutschland hat schon mal wissenschaftsfeindliche Erfahrungen gemacht, wurde also zum Beispiel in Zusammenhang mit ihrer Forschung angefeindet oder bedroht. Das kam bei einer repräsentativen Umfrage 2024 raus. Jetzt hat die Friedrich-Schiller-Uni Jena ein neues Schutzangebot veröffentlicht. Die Online-Plattform heißt Resiliente Wissenschaft. Da werden Infos, Handlungsempfehlungen und Unterstützungsangebote für betroffene Forschende verlinkt. Laut Uni gibt es immer mehr politisch motivierte und wissenschaftsfeindliche Angriffe, gezielt gegen Geistes-, Sozial- und Naturwissenschaftler. Zum Beispiel Hasskampagnen auf Social Media. Vor allem bei denjenigen, die sich mit viel diskutierten Themen wie Krieg, Virologie oder Klimaforschung auseinandersetzen. Die Plattform empfiehlt zum Beispiel, persönliche Kontaktdaten aus öffentlichen Verzeichnissen eher rauszuhalten und Zugangskontrollen bei Wissenschaftsevents zu machen. Ein bekannter Datenleckfall ist der Cambridge Analytica-Skandal, wo die Daten von Millionen Facebook-Usern ohne Zustimmung für politische Werbung gesammelt wurden. Solche Vorfälle lösen immer Empörung aus. Aber wie genau reagieren Leute, wenn sie erfahren, dass ihre eigenen Daten betroffen sind? Und wie dauerhaft sind die Effekte? Forschende unter anderem von der Uni Mannheim haben 380 betroffene Facebook-Nutzer befragt. Eine zweite Befragung mit etwa der Hälfte der Teilnehmenden gab es ein halbes Jahr später. Es kam raus, direkt nachdem der Skandal bekannt worden war, reagierten die Betroffenen deutlich stärker als Nicht-Betroffene. Ihr Vertrauen in die Plattform sank, Gefühle wie Wut und Enttäuschung nahmen zu. Aber nach etwa einem halben Jahr waren diese Unterschiede weitgehend verschwunden. Das Team erklärt das damit, dass Ärger und Misstrauen wohl einerseits von selbst mit der Zeit weniger werden, andererseits bleiben viele Betroffenen trotzdem auf der Plattform, weil soziale Kontakte, gespeicherte Inhalte oder fehlende Alternativen einen Wechsel schwerer machen würden.
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Marina haben wir gehört mit Hollywood in Deutschlandfunk Nova. Es geht los bei zu viel Gucken und zu viel Glotzen.

0: Und eben auch für Intersexuelle, Nonbinäre, Transpersonen und Asexuelle und natürlich für lesbische Frauen. Und die ganzen können da zusammenkommen und feiern. Und die einzigen, die nicht eingeladen sind, sind Männer.
1: Sagt Nike Wessel, die ist Kulturwissenschaftlerin und hat uns eben nochmal erklärt, was also ein Flinter-Space ist, ein Raum für Flinter-Personen, Flinter-Partys. Ja, die besucht sie selbst ganz gerne in Berlin. Sie sieht aber auch da einiges kritisch. Ne? Wenn solche Partys, Flinter-Partys, dann mit politischen Messages irgendwie überladen sind, dann wird schlicht und einfach auch das Feiern gestört, ja, und auch das Freiheitsgefühl, das beim Feiern ja aufkommen soll, wenn man da die ganze Zeit mehr oder weniger im Kopf feststeckt. Hat uns Nike Wessel so beschrieben in unserem Liebes- und Sex-Podcast Eine Stunde Liebe. Da geht es in der neuen Folge nämlich genau um Flinter-Partys. Sexologin Kathi taucht auch auf, die auch Flinter-Events besucht, selbst in Berlin eine Reihe betreibt, also eine Flinter-Party-Reihe. Und auch nochmal über die Sache des Ausschlusses, des vermeintlichen Ausschlusses von Männern gesprochen hat.
2: Also die Männer, die ich kenne, die sich auch mit Feminismus auseinandersetzen, beziehungsweise einfach mit Menschenrechten und Gleichheit und Liebe, die haben überhaupt gar kein Problem damit, wenn Menschen sagen, ja, ich möchte jetzt mich in dieser und jener Gruppe treffen. Ich glaube, es gibt genügend Angebote für Männer, zu denen sie gehen können. Also es ist ja nicht so, als würde man jetzt die Mehrheit der Partys Männer ausschließen. Das ist ja wirklich ein ganz, ganz kleiner Teil. Und es ist einfach ein kleiner Schutzraum, der sich da anbietet oder der sich öffnet für Menschen, die sich da wohlfühlen. Und das, ja, das greift ja niemand an.
1: Wenn Männer auch mal zu Hause bleiben müssen, Flinter-Partys, wie laufen die eigentlich ab? Was ist auch nochmal der Unterschied zwischen einer Flinter-Party und einer Flinter-Sex-Party? All das haben wir uns genauer angeschaut in unserer neuen Folge Eine Stunde Liebe. Eine Stunde Liebe kriegt ihr in der Deutschlandfunk-App. Das ist ein richtig geiler Song von Wesley Joseph. Pluto Baby.

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0: Orla Gotland mit dem Backseat Driver um jetzt 11 Uhr. Schauen wir mal, was da draußen in der Welt so vor sich geht mit Peter Neuhaus. Peter, grüß dich.
1: Hallo.
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3: In Deutschland ist die Zahl der Straftaten, die einen politischen Hintergrund haben, gestiegen. Die Polizei hat im vergangenen Jahr knapp 86.000 davon registriert, so viele wie noch nie. Das waren 2% mehr als im Jahr davor. Rechtsextremistisch motivierte Straftaten hatten mit rund der Hälfte aller Fälle mit Abstand den größten Anteil. In dem Bereich gab es auch mehr Gewalttaten, nämlich ein Plus von gut 7%. Noch deutlich stärker war der Anstieg bei den linksextremistisch motivierten Gewalttaten mit einem Plus von mehr als 40%. Der Präsident des Bundeskriminalamts, Holger Münch, schrieb sozialen Medien, über die Hass, Hetze und Propaganda verbreitet würden, eine entscheidende Rolle zu. Sie seien ein wesentlicher Treiber von gesellschaftlicher Spaltung. In welcher deutschen Stadt sind die Menschen am glücklichsten? Das wird seit einigen Jahren im Glücksatlas veröffentlicht. Und jetzt gibt es die neuesten Ergebnisse. Die glücklichsten Menschen leben aktuell in Erfurt, der Hauptstadt von Thüringen. Das liegt laut Studie zum Beispiel an vergleichsweise günstigen Mieten und hoher Umweltqualität. Auf den Plätzen danach kommen Augsburg, Düsseldorf, Krefeld und Kiel. Am unzufriedensten sind die Menschen laut der Befragung in Rostock. Für den Glücksatlas sind die Einwohner und Einwohner der 40 größten deutschen Städte zu ihrer Lebenszufriedenheit befragt worden. Die Grünen machen beim BAföG Druck auf die Bundesregierung. Union und SPD hatten eigentlich in ihrem Koalitionsvertrag vereinbart, dass das BAföG schrittweise erhöht wird. Ob das umgesetzt wird, ist aber gerade nicht sicher. Deshalb wollen die Grünen jetzt, dass im Bundestag namentlich über die Erhöhung abgestimmt wird. Die Partei fordert, den BAföG-Grundbedarf anzuheben, also den Betrag, den Schülerinnen, Schüler und Studierende typischerweise für ihren Lebensunterhalt brauchen. Aktuell sind das 475 Euro. Dieser Grundbedarf soll nach Ansicht der Grünen auf 563 Euro angehoben werden. So hoch ist auch die Grundsicherung. Das Bahnprojekt Stuttgart 21 wird wohl frühestens in 5,5 Jahren fertig. Laut mehreren Medienberichten verschiebt sich die Eröffnung des Durchgangsbahnhofs unter anderem deshalb, weil die zuständige Projektgesellschaft nicht vernünftig gearbeitet hat. Rausgekommen ist das durch eine gründliche Überprüfung der Pläne, die die neue Bahnchefin Evelyn Palla angeordnet hatte. Recherchen zeigen auch, es wurden kilometerweit die falschen Kabel verlegt, die jetzt wieder ausgetauscht werden müssen. Vorher hieß es, der Tiefbahnhof Stuttgart 21 sollte in 3 bis 4 Jahren fertig sein. Gebaut wird an dem Großprojekt schon seit 16 Jahren. Ursprünglich war der Starttermin mal für Ende 2019 geplant.
2: Das Wetter.
3: Heute immer wieder Regen und auch Gewitter sind möglich, sonst viele Wolken und eher windig bei Höchsttemperaturen zwischen 15 und 21 Grad.
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0: Was holt ihr euch in der Apotheke? Ein bisschen Ibuprofen vielleicht, ein Wärmepflaster, Hustenbonbons, klar. Ne? Aber wie wär's denn auch mit einer psychotherapeutischen Erst- und Nothilfe? Die Apotheke als Safe Space, ein bundesweites Gen-Z-Projekt, das ja aus der Corona-Zeit hervorgegangen ist. Und deshalb gehen wir gleich mal zusammen in die Apotheke.
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0: Chad Faker mit This Time for Real. In Deutschlandfunk Nova. Ihr habt ein Problem, also ab in die Apotheke. Ne? Das Problem heißt jetzt heute aber mal nicht Ausschlag oder trockene Augen oder Rotznase oder so, sondern es heißt vielleicht Stress oder es heißt vielleicht Einsamkeit oder vielleicht heißt es auch Angst. Hilfe bei psychischen Problemen in der Apotheke. Das hat sich Deutschlandfunk Nova-Reporter Murat Koyunçu für uns angeschaut und nimmt uns jetzt mal mit.
1: Normalerweise gehen bei Apotheker Gerrit Nadler in Gelsenkirchen Augentropfen, Salben oder Schmerzmittel über den Verkaufstresen. Seit einiger Zeit kommen aber auch junge Menschen mit ganz anderen Anliegen zu ihm.
2: Es kam ein junges Mädchen zum Beispiel zu uns rein, die gesagt hat, meine Eltern möchten gerne, dass ich in eine geschlossene eingewiesen werde. In diese Psychiatrie, da wollte sie halt überhaupt nicht rein und sagte, ich möchte mal mit einem anderen Jugendlichen darüber sprechen, wie ich mich da verhalten soll.
1: Seine Apotheke gehört zum Netzwerk der sogenannten Safe Space Apotheken. Die Idee? Jugendliche und junge Erwachsene können vorbeikommen, wenn sie Sorgen haben, psychisch belastet sind oder einfach nicht wissen, an wen sie sich wenden sollen. Kostenlos, ohne Termin und anonym. Im Fall des 14-jährigen Mädchens konnte die Apotheke schnell helfen, mit einem Kontakt zu einem Jugendlichen, der selbst ähnliche Erfahrungen gemacht hatte.
2: Der dem jungen Mädchen gesagt hat, es ist eigentlich das Beste, was dir passieren kann. Ich habe das selbst durchgemacht, mir hat das unheimlich geholfen. Und das hat natürlich dann dem jungen Mädchen auch geholfen zu sehen, pass mal auf, meine Eltern wollen tatsächlich was Gutes für mich.
1: Genau aus solchen Erfahrungen ist vor wenigen Jahren dieses Projekt entstanden. Während der Corona-Pandemie berichteten viele Jugendliche von Einsamkeit, psychischen Belastungen und fehlenden Anlaufstellen. Daraus entwickelte sich die Jugendbewegung Our Generation Z. Heute gehören bundesweit mehr als 50 Apotheken zu diesem Netzwerk. Therapie bieten die Apotheken allerdings nicht an, betont Apotheker Gerrit Nadler.
2: Sondern wir schauen einfach mal gemeinsam, wo ist jetzt die Herausforderung? Und wie können wir das vor Ort mit den Hilfen, die es hier gibt, so lösen, dass es auch für den Jugendlichen gut passt?
1: Und das diskret in einem Extraraum. Dafür werden die ApothekerInnen speziell geschult, sagt Markus Laurenz, der das Projekt mit initiiert hat.
3: Nehmen wir mal an als Beispiel, dass es Tom, 15, hat zu viel gekifft. Und dann geht es nicht darum, dass die Apotheke sagt, alles klar, Tom, musst du mal zur Drogenberatung, ist ja irgendwie klar, die ist Max-Mustermann-Straße 17. Nein. Der Wunsch ist ganz konkret die Unterstützung, die Hilfe im Hilfe suchen, dass die Apotheke dann vielleicht mal bei der Drogenberatung anruft und einfach mal in Erfahrung bringt, was gibt es denn hier für Möglichkeiten für einen jungen 15-Jährigen oder einen jungen Mann.
1: Im Kern gehe es darum, junge Menschen zu den passenden Hilfsangeboten zu lotsen.
4: Durch gutes Zuhören, durch gute Gespräche zwei Dinge zu erzielen. Entweder den jungen Menschen zu motivieren, in seinem eigentlichen Umfeld ins Gespräch zu gehen, Schulsozialarbeit, Eltern und Co. Oder halt die Unterstützung der Apotheke anzunehmen, vielleicht an eine Beratungsstelle zu gehen.
1: Zahlen des Statistischen Bundesamtes aus 2025 zeigen, dass psychische Erkrankungen und Verhaltensstörungen bei 10- bis 19-Jährigen die häufigste Ursache für eine stationäre Krankenhausbehandlung waren. Bei den 20- bis 29-Jährigen ist das der zweithäufigste Grund. Dass solche Angebote notwendig sind, erzählen auch Timo und Anna aus Düsseldorf, die ich bei meiner Umfrage treffe.
5: Ich habe das schon von vielen wahrgenommen, dass auch mehr Leute soziale Ängste entwickelt haben. Auch teilweise ja Depressionen, andere mentale Krankheiten, sage ich mal, oder Einschränkungen.
6: Ja, ich habe das Gefühl, also wenn ich mich bei Freunden umhöre, tatsächlich auch bei Leuten, die noch etwas jünger sind als wir, da habe ich das Gefühl, dass das sogar noch stärker ausgeprägt ist als bei uns. Ich habe das Gefühl, so die Menschen sind unsozialer geworden etwas, also in sich gekehrter.
1: Tatsächlich beobachtet auch Gerrit Nadler, dass immer mehr Jugendliche den Weg in seine Apotheke finden.
2: Wir haben deutlich mehr Beratungsgespräche, auch zu ganz normalen apothekerlichen Fragen, wie zum Beispiel Schlafstörungen vor Klausuren. Wir merken, dass viel mehr Jugendliche auch alleine in die Apotheke kommen, die früher häufig noch einen Freund, eine Freundin dabei hatten, weil sie sich vielleicht ungewohl gefühlt haben.
1: Noch wird das Projekt über Förderungen, Kooperationen und Sponsoring finanziert. Die Initiatoren hoffen langfristig auf eine feste Verankerung im Gesundheitssystem. Bis dahin bleibt die Apotheke für manche Jugendliche nicht nur ein Ort für Medikamente, sondern manchmal auch der erste Schritt, um Hilfe zu finden.
0: Ein erster sicherer Ort, um erste Hilfe zu finden, die Apotheke. Was Apotheken alles so bieten können. Ne? Murat Koyunçu war das für uns in Deutschlandfunk Nova. Gleich ist es 11:15. Girl in Red, New Love hören wir.

Und ich glaube, dieses Jahr, Leute, wird es was richtig Besonderes. Wird es richtig besonders werden beim Apple Tree Garden. Und zwar nicht nur, weil die hier kommen. Nicht nur wegen der Giant Rooks. Und auch nicht nur wegen Blond. Die auch kommen. Und auch nicht nur wegen My Ugly Clementine. Nicht nur wegen dieses geilen Lineups, sondern auch, weil es vorerst das letzte Mal sein wird. Das Apple Tree Garden, ne, unser kleines, aber wunderbares Lieblingsfestival in Diepholz, im niedersächsischen Nirgendwo, wenn ich das mal so sagen darf, ja. Das Apple Tree feiert 25-jähriges Jubiläum. Leute, ein Vierteljahrhundert in Diepholz, ja. Und dann macht das Apple Tree erstmal Pause. 2027, nächstes Jahr, wird es dann kein Apple Tree geben. Also hauen wir jetzt 2026 nochmal richtig einen raus. 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Und solange hören wir uns schon mal einen der Headliner an, kriegen wir schon ein bisschen Bock. Die Giant Rooks mit Want It Back.

Die Giant Rooks. Want it back. Headliner sind die beim diesjährigen Apple Tree Garden Festival, dem 25. und dem dann auch vorerst letzten. Bevor das Apple Tree eine Pause macht. Wir präsentieren mit Deutschlandfunk Nova. 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

0: Ja, ihr seid natürlich scharf auf die Apple Tree Garden Tickets. Das wundert mich jetzt nicht. Jetzt müssen wir mal alles sortieren und checken mal so lange, was in der Welt da draußen vor sich geht. Um 11.30 Uhr mit Sabrina Loy. Hey.
1: Hi Markus.
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1: Geht los mit drei Themen in kurz. In Deutschland gab es letztes Jahr so viele Fälle politisch motivierter Kriminalität wie noch nie. Insgesamt waren es knapp 86.000. Laut Glücksatlas sind die Menschen in Erfurt aktuell am glücklichsten. Danach kommen Augsburg, Düsseldorf und Krefeld. Schlusslicht in der Studie ist Rostock. Und das Bahnprojekt Stuttgart 21 wird wohl frühestens in 5,5 Jahren fertig. Laut Medienberichten verschiebt sich die Eröffnung des Durchgangsbahnhofs unter anderem deshalb, weil die zuständige Projektgesellschaft nicht richtig gearbeitet hat.
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1: Honduras hat gemessen an der Einwohnerzahl die höchste Anzahl an Femiziden in Lateinamerika. Das Parlament in dem lateinamerikanischen Land hatte die Höchststrafe für den Mord an Frauen wegen ihres Geschlechts auf 60 Jahre angehoben. Zur Anwendung kommen soll das wohl unter anderem, wenn eine Frau entführt wird und dabei stirbt. Für Femizide werden meist Urteile ab 25 Jahre Gefängnis verhängt. Obwohl das als wichtiger Schritt gilt, um Kriminelle abzuschrecken, hat eine Organisation für Frauenrechte schon gewarnt, dass das nicht ausreicht. Die Expertinnen gehen davon aus, dass 90% aller Femizide unbestraft bleiben. Teilweise kommen diese Fälle gar nicht erst vor ein Gericht. 2025 gab es in Honduras 262 registrierte Femizide. Vor der Küste des Oman sind 24 indische Seeleute von einem brennenden Tanker gerettet worden. Es konnten alle Seeleute an Bord in Sicherheit gebracht werden, sagte ein Sprecher des indischen Schifffahrtsministeriums. Eine indische Gewerkschaft veröffentlichte Bilder im Netz, auf denen war zu sehen, wie Besatzungsmitglieder per Seilwinde zu einem Hubschrauber hochgezogen wurden. Dichter Rauch stieg von der Brücke und den Kabinen auf. Laut dem Ministerium ist unklar, warum es gebrannt hat. Zwischen dem Golf von Oman und dem Persischen Golf befindet sich die Straße von Hormus, ein wichtiger Handelsweg für die weltweite Schifffahrt. Der Iran blockiert ihn seit Beginn des Krieges mit den USA und Israel fast komplett. Die USA haben eine Seeblockade gegen iranische Häfen verhängt. Immer wieder wurden in der Region Schiffe angegriffen. Es hat eigentlich als Online-Witz angefangen, ist dann aber zu einer Demo mit hunderten Teilnehmenden geworden. In Indien sind am Wochenende zum ersten Mal junge Menschen auf die Straße gegangen, die sich selbst als Kakerlaken bezeichnen, aus politischem Protest. Angestoßen hat das Ganze ein oberster Richter. Er soll arbeitslose junge Menschen mit Kakerlaken verglichen haben. Er selbst bestreitet das. Daraufhin wurde online eine Seite für eine Partei ins Leben gerufen, die sich übersetzt Kakerlaken-Volkspartei nennt, als Anspielung auf die aktuelle indische Regierungspartei. Laut Medienberichten waren hunderte junger Inder und Inderinnen in Neu-Delhi auf der Straße, um gegen das Bildungssystem und schlechte Jobaussichten zu demonstrieren, alle im Namen der Kakerlaken-Volkspartei.
2: Das Wetter.
1: Überwiegend wolkig und vor allem im Norden immer mal wieder Schauer und Gewitter. Im Süden ebenfalls bedeckt, aber eher trocken. Höchsttemperaturen von 15 bis 22 Grad.
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0: Alter Schwede, ihr macht es uns ganz schön schwer. Mit den Apple Tree Tickets. Wir denken noch einen Song lang nach. Dann melden wir Verzug.

0: Chloe Slater mit Fig Tree. Jetzt lese ich euch mal was vor, Leute. Etwas, was uns Juli geschrieben hat, die aus der Nähe von Augsburg kommt. Ne? Meine Eltern, schreibt Juli, wandern dieses Jahr aus. Und ich würde meine Mama und meine Tante gern mitnehmen zum Apple Tree Garden Festival. 3 Frauen, 3 Tage Camping, Musik und ein letztes gemeinsames Festivalwochenende in Deutschland, bevor sich bei uns familiär vieles neu sortiert. Dass das Apple Tree selbst vorerst Pause macht, ne, hatte ich ja auch gerade erzählt. Juli, stimmt absolut richtig, passt fast zu gut. Ein Festival im Übergang, wir im Übergang und dazwischen dieser eine Moment, den man später nicht als Ticketgewinn, sondern als Familiengeschichte erzählt. Kurz gesagt, Geburtstag, Abschied, Neubeginn, Mama, Tante, Campingplatz. Mehr dramaturgische Berechtigung geht kaum. Juli, ich gebe dir recht. Mehr dramaturgische Berechtigung geht kaum. Viel Spaß. Und wir müssen uns jetzt noch darum kümmern, dass ihr 3 Tickets kriegt, weil ihr seid ja 3 Frauen, die dahin wollen. Aber ich sag mal, das kriegen wir hin. Gleichzeitig will ich sagen, wir haben sehr, sehr viele, sehr, sehr schöne Nachrichten von euch bekommen. Bitte hört weiter fleißig Deutschlandfunk Nova. Es waren nicht die letzten Plätze auf der Gästeliste fürs Apple Tree. Also bleibt schön bei uns.
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0: Neu auf unserer Playlist. Die Butterfly Feelings von Icona Pop. Ich muss sagen, wenn wir jetzt hier in Forschung und Wissenschaft gleich gucken mit Sabrina Loy, ist mal wieder eine Meldung dabei, die macht vorsichtig formuliert Bauchschmerzen.
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2: Der Meeresspiegel steigt, das wissen wir, aber an manchen Küsten könnte er stärker steigen als gedacht. Bisherige Prognosen berücksichtigen vor allem, dass sich Meerwasser durch die Erwärmung ausdehnt und dass Gletscher und Eisschilde schmelzen. Forscher haben in den Geophysical Research Letters jetzt einen weiteren Effekt genauer untersucht. Wenn sich Wassermassen im Ozean verlagern, verändern sie auch die Schwerkraft, die Erdrotation und die Form der Erdkruste. Die Folge? Dadurch sammelt sich in manchen Regionen zusätzlich Wasser an, während es anderswo abfließt. Mithilfe von Klimamodellen hat das Forschungsteam berechnet, dass dadurch bis Ende des Jahrhunderts der Meeresspiegel an manchen Küsten um bis zu 5 cm stärker steigen könnte, als bisherige Projektionen erwarten lassen. Global macht das keinen Unterschied. Regional könnten wenige zusätzliche Zentimeter aber entscheidend sein, etwa für den Küstenschutz oder die Planung von Deichen. Die Forscher schlagen deshalb vor, dass solche Effekte in Zukunft stärker in regionale Meeresspiegelprognosen einbezogen werden. Mit dem Rauchen aufhören, das ist echt nicht easy. Als vor ein paar Jahren E-Zigaretten auf den Markt gebracht wurden, wurde oft damit geworben, dass sie ja weniger schädlich seien. Und in manchen Ländern wurden sie sogar zur Unterstützung der Rauchentwöhnung empfohlen. Eine Studie aus Südkorea schränkt jetzt aber ein bisschen besser als normale Zigaretten weiter zu rauchen ist es schon, aber so richtig gut eben auch nicht. Im Vergleich zu Leuten, die ganz aufgehört haben zu rauchen, war das Risiko, an Lungenkrebs zu erkranken, mit E-Zigaretten immer noch um das anderthalbfache höher. Und das Risiko zu sterben doppelt so hoch. Für die Studie im Fachblatt Nature Medicine haben die Forschenden die Daten von rund 4,5 Millionen Raucherinnen und Rauchern ausgewertet. Andere Forschende verweisen darauf, dass der untersuchte Zeitraum zwischen 2018 und 2023 vergleichsweise kurz ist. Die Studie liefere aber eine gute erste Datenbasis, auf der die Langzeitfolgen von E-Zigaretten weiter erforscht werden müssten. Bis heute braucht es in der Medizin noch Tierversuche, weil am lebenden Organismus geprüft werden muss, wie und wo genau Erreger krank machen. Jetzt haben Forscher unter anderem vom Helmholtz-Zentrum für Infektionsforschung einen Weg gefunden, wie zumindest Tierversuche an Säugetieren bald reduziert werden könnten. Die Forschenden haben entdeckt, dass die Larven der großen Wachsmotte geeignet sind, das Bakterium Klebsiella pneumoniae gründlich zu untersuchen. Dieses Stäbchenbakterium ist überall verbreitet und kann bei Menschen schwere Infektionen auslösen. Viele Stämme sind gegen Antibiotika resistent. Die Forschenden sagen, mit Wachsmottenlarven lässt sich schon vieles untersuchen über Krankheitsverläufe, die die Stäbchenbakterien auslösen. Deshalb halten die Forschenden es für ethisch vertretbar, die Bakterien erstmal im großen Stil an den Larven zu untersuchen. Danach müssten Erkenntnisse nur noch in deutlich weniger Versuchen an Säugetieren wie Mäusen bestätigt werden. Ganz ohne die Tests an Säugetieren gehe es aber nicht.
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0: Dry mit Open in Deutschlandfunk Nova. Also eine Sache will ich euch nicht vorenthalten. Ne? Ich habe euch ja gerade Julis wunderbare Story mit den Eltern, die auswandern und nochmal ein gemeinsames Festival mit Mama und Tante erzählt. Ne? Und achtet mal, was jetzt gerade bei WhatsApp noch reingeflattert kam.
1: Oh mein Gott, I'm so happy. Danke euch, danke Deutschlandfunk Nova. Oh, ihr seid so geil. Ich freue mich gerade so sehr. Oh, so nice. Danke. Ich muss jetzt gleich die Mama anrufen.
0: Das fand ich am besten. Jetzt erstmal Mama anrufen. Juli, viel Spaß beim Apple Tree Garden.

0: Brockhoff mit Front Row. Ich schätze mal, ihr habt es heute Morgen gemacht. Ich schätze sogar, ihr macht es jeden Morgen. Ich habe es jedenfalls heute Morgen gemacht und ich mache es wahrscheinlich sogar auch mehrmals am Tag. Wovon spreche ich? Ich spreche vom Blick in den Spiegel, ne? In den Spiegel gucken. Jetzt ist aber die Frage, ob es einem eigentlich gefällt, was wir dann da zu sehen bekommen.
1: Sind wir denn nie schön genug?
0: Nee, nicht schön genug.
1: Ist es hier nie schön genug?
0: Singt Lina Marley. Ja, und es geht eben um diesen Blick in den Spiegel. Und ja, es geht um diese ewige Unzufriedenheit. Und das am Ende eben nicht nur mit dem eigenen Aussehen, ne, sondern von mir aus auch mit der eigenen Wohnung, dem eigenen Job oder sogar, ja, und da wird es dann richtig bitter, mit der eigenen großen Liebe. Ist die vielleicht gar nicht so groß, diese Liebe, oder so spektakulär oder so bedeutsam, wie es vielleicht sein müsste, ja? Rausgekommen ist bei diesen Gedanken von Lina Marley ein ziemlich eben nachdenkliches und melancholisches Lieblingslied.
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0: Das heißt heute also Schön genug und kommt von Lina Marley.
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0: Lina Marley mit Schön genug. War übrigens ein Lieblingslied aus unserer Plattenkiste, ist nämlich schon 2016, also vor 10 Jahren erschienen. Seitdem hat Lina Marley insgesamt 3 Alben veröffentlicht. Wenn ihr also da so ein bisschen in ihre Bibliothek, Diskografie sagt man glaube ich, noch reinschauen möchtet, gibt es auf jeden Fall noch eine Menge mehr Stoff.
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0: Sombra haben wir gehört mit Potential. Jetzt ist es jeden Moment 12 Uhr und wir brauchen ein Update, was da draußen so vor sich geht. Kriegen wir bei Peter Neuhaus. Peter, grüß dich.
1: Hallo.
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3: Die Zahl der Straftaten mit politischem Hintergrund hat in Deutschland einen neuen Höchststand erreicht. Insgesamt waren es im vergangenen Jahr fast 86.000 Fälle, ein Plus von knapp 2% im Vergleich zum Vorjahr. Den größten Teil machte die rechtsextremistische Kriminalität aus. Auch die mit Abstand meisten Gewalttaten wurden von rechtsextremen Tätern verübt. Bundesinnenminister Alexander Dobrindt bezeichnete es als erschreckend, dass die Gewaltbereitschaft gerade bei jugendlichen Tätern steige. Den größten Anstieg unter allen politisch motivierten Straftaten gab es im linken Spektrum, insbesondere bei linksextremistisch motivierten Gewalttaten. Auch im Bereich der sogenannten Hasskriminalität hat die Polizei einen Anstieg beobachtet. Bei antisemitischen Fällen gab es ein Plus von 5%. In Europa werden offenbar mehr Drogen genommen. Das geht aus dem neuen Bericht der Europäischen Drogenagentur hervor. Die Agentur schätzt, dass im Jahr 2024 mindestens 7.600 Menschen an einer Überdosis starben, oft durch eine Mischung aus Opioiden, Medikamenten und Schmerzmitteln. Unter den Substanzen sind laut Bericht auch viele synthetische, die stärker, aber auch günstiger als beispielsweise Heroin sind. Schmuggler fänden außerdem inzwischen häufig alternative Wege, um immer neue Drogenarten nach Europa zu bringen. Am häufigsten wird in Europa unter den bewusstseinsveränderten Substanzen Cannabis konsumiert. Auf Platz 2 liegt Kokain. Die Mitglieder der Grünen können ab heute darüber abstimmen, welche neuen Regeln es in der Partei geben soll. Die Parteiführung sagt, dass sie damit die Parteitage straffen will, weil die oft sehr lange dauern. Kritiker befürchten, dass durch die neuen Regeln die Basisdemokratie bei den Grünen in Gefahr sein könnte und dass Parteifunktionäre zu viel Macht bekommen. Es gibt mehrere Vorschläge für neue Regeln. Unter anderem soll es eine höhere Mindestzahl an Stimmen für Anträge an Parteitagen geben. Die 184.000 Grünen-Mitglieder können online oder per Briefwahl bei der Abstimmung mitmachen. Ergebnisse soll es am 6. Juli geben. Die Atommächte haben letztes Jahr fast ein Fünftel mehr Geld in ihre Atomwaffen gesteckt als noch 2024. Das steht im Bericht der internationalen Kampagne zur Abschaffung von Atomwaffen, ein weltweites Bündnis von NGOs, das sich für die vollständige Vernichtung von Kernwaffen einsetzt und 2017 den Friedensnobelpreis bekommen hat. In dem Bericht wird runtergerechnet, wie viel die neuen Atommächte letztes Jahr im Schnitt für ihre Atomwaffen ausgegeben haben. Es waren fast 3.200 Euro pro Sekunde. Am meisten Geld investiert haben die USA. Die meisten Atomwaffen hat laut Bericht Russland.
2: Das Wetter.
3: 15 bis 22 Grad heute in der Spitze, dazu eine Menge Wolken. Vor allem im Norden gibt es auch viel Regen und regional Gewitter. Im Süden ist es eher trocken, aber auch da ist es oft bedeckt.
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0: Corona. Wisst ihr noch, ne? Da gab es ja verschiedene Varianten. Zum Beispiel, jetzt rattert das gleich bei euch ein kleiner, verspreche ich euch, Omikron. So, und vielleicht könnt ihr euch auch noch dran erinnern, dass Omikron zwischendurch anfänglich vor allem erstmal südafrikanische Variante genannt wurde. Warum südafrikanisch? Ja, weil sie in Südafrika erstmals festgestellt wurde, die Omikron-Variante. Nicht, weil sie von da kommen würde, nee, sondern weil da Ärzte in der Lage waren, diese Variante erstmals festzustellen. Und da seht ihr schon, mit so einem Namen ist es immer eine Krux und das gilt eben auch für Krankheiten. Die beim Namen zu nennen, beim echten Namen und da nicht irgendwelches gefährliches Halbwissen irgendwie mitschwingen zu lassen, das ist wichtig. Und deshalb gucken wir uns gleich nochmal die Umbenennung einer ganz speziellen Krankheit genauer an.
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0: Olivia Rodrigo mit Drop Dead. Deutschlandfunk Nova hier. PCOS. Habt ihr von der Abkürzung schon mal was gehört? Von PCOS. Wenn nicht, ist es im Grunde nicht schlimm, weil diese Abkürzung E-Geschichte ist. Ja, wird abgelöst von einer neuen. Falls ihr es schon mal gehört habt, dann jetzt eben genau zuhören und im Kopf gedanklich umstellen, denn wir wechseln von PCOS auf PMOS. Wovon sprechen wir eigentlich? Ja, es geht um eine Hormonstörung, die vor allem Frauen betreffen kann. Und die wurde jetzt eben vor einem Monat umbenannt. Aus dem C ist ein M geworden. Darüber müssen wir sprechen. Und wir müssen auch über die Erkrankung selbst sprechen. Jetzt nämlich mit unserer Deutschlandfunk Nova Wissensreporterin Julia Dehmann. Julia, grüß dich.
1: Hi.
0: So, also, was ist denn PC, beziehungsweise denn jetzt PMOS überhaupt?
1: Ja, ich fange mal mit PCOS an, weil ich glaube, wenn man davon schon mal gehört hat, dann davon. Mhm. Das heißt Polyzystose. Ovarialsyndrom. So, und die Krankheit selber, die hat aber ehrlich gesagt wenig mit Zysten zu tun, also mit flüssigkeitsgefüllten Einkapselungen, die da eigentlich nicht hingehören in den Eierstöcken, sondern es ist tatsächlich, wie du schon sagtest, eine Hormonstörung, die den gesamten Körper betrifft.
0: Und diese Hormonstörung, wie äußert die sich dann?
1: Also Betroffene haben zum Beispiel Akne oder Haare an Stellen, wo Frauen eher sonst keine haben. Zum Beispiel am Kinn können auch so richtig dicke schwarze Stoppeln sein. Und viele nehmen auch eher ungewollt Gewicht zu und werden es schwer wieder los. Sie haben seltener eine Menstruationsblutung. Und bei einigen kann man auch im Ultraschall der Eierstöcke eben sehen, dass da viele unreife Eibläschen sind. Es bleiben also Eisprünge aus. Und dieses Bild, das war quasi namensgebend für PCOS. Und das alles, weil zu viele männliche Hormone produziert werden.
0: So, und das wird oder wurde jetzt aber dann in PMOS umbenannt. Warum?
1: Genau, weil die Krankheit eben auch schwerwiegende Folgen haben kann. Ne? Also sie kann zu Diabetes führen, zu Leberschäden und zu Herz-Kreislauf-Erkrankungen. Und deshalb heißt es jetzt Polyendocrine Metabolic Ovarian Syndrome. Also mit M wie Metabolic ist quasi alles abgedeckt, was die Krankheit in unserem Stoffwechsel alles auslösen kann. Und für Tabea, die vor einem halben Jahr ihre Diagnose bekommen hat, war diese Umbenennung nochmal so ein richtiger Eye-Opener.
0: Julia, erzähl mal, warum? Was war da der Eye-Opener für Eva, nee, für Tabea?
1: Genau, also ihr war vorher gar nicht so richtig klar, also sie sagte zu mir wirklich, wie beschissen das ist, was sie hat. Also sie hatte wirklich so einen Aha-Moment, dass es eben keine Kleinigkeit ist, sondern ist nochmal wirklich klar geworden, dass es eben den ganzen Körper betrifft. Und jetzt durch diese Namensänderung ist es ja einfach nochmal klarer geworden tatsächlich. Und unter anderem das wollte eben tatsächlich auch ein internationales Expertenteam mit dieser Namensänderung erreichen, damit die Patientinnen und die Ärztinnen die Symptome besser einordnen können und so eben vielleicht auch schneller zu einer Diagnose kommen.
0: Sagst du schneller zu einer Diagnose? Gleich können wir uns Tabea übrigens dann auch nochmal anhören, was sie zu erzählen hat. Was dauert denn aber bisher so lange an diesen Diagnosen?
1: Ja, das dauert so im Schnitt 2 Jahre tatsächlich. Das hat mir die PMOS-Expertin Professor Susanne Reger-Tahn gesagt von der Uniklinik in Bochum. Und sie sagt eben auch, so wie Tabea, die ja eben auch Jahre nachdem sie die erste Symptome irgendwie hatte und damit bei einer Ärztin war, die Diagnose erst bekommen hat, so geht es tatsächlich vielen. Und der neue Name, der könnte eben ein kleiner Baustein dabei sein, dass es mehr ins Bewusstsein rückt. Ne? Denn immerhin ist das ist eine der häufigsten hormonellen Störungen. Über 10% der Frauen im gebärfähigen Alter sind betroffen. Und eine frühe Diagnose ist eben wichtig, damit man was gegen mögliche Spätfolgen und ja auch schwere Folgen tun kann, sagt Professor Reger-Tahn.
2: Es gibt ja Erkrankungen, da kann man ja auch einfach nur noch feststellen und sagen, so jetzt müssen wir irgendwie das Beste draus machen. Aber bei PMOS hat man ein Riesenpotenzial, so viel wieder in die Balance zu bringen, Dinge zu vermeiden. Und deswegen, glaube ich, hat es sogar noch einen Sinn. Also mehr Aufmerksamkeit und dann tatsächlich angehen, hat eine Riesenchance, dass diese Frauen viel gesünder leben und glücklicher.
0: Eine Riesenchance und viel Potenzial, sagt sie. Ja, was kann man denn machen, wenn man die Diagnose hat?
1: Also man muss natürlich erstmal individuell gucken, welche Symptome bei welcher Patientin am stärksten ausgeprägt sind. Jemand mit einer ausgeprägten Akne bekommt entsprechend wirksame Salben dagegen. Aber oft fängt man eben mit einem bewussten Lebensstil an, ja, auch um das Risiko für Probleme mit dem Stoffwechsel zu reduzieren. Und auch eben ja bestimmte Pillenpräparate tatsächlich können helfen, die Hormone zu regulieren. Und hier muss man natürlich Nutzen und Risiken abwägen. Und leider werden die nicht von der Kasse bezahlt, weil sie für die Behandlung von PMOS nicht zugelassen sind. Aber auch das könnte sich in Zukunft ja ändern, wenn mehr Aufmerksamkeit für die Erkrankung da ist und mehr geforscht wird.
0: Vielleicht wird mehr geforscht, vielleicht gibt es mehr Aufmerksamkeit, wenn man eben das Kind und in dem Fall meine ich vor allem die Krankheit wirklich mal beim Namen nennt. Ne? Hat uns Julia Demann eben erklärt aus unserem Wissensteam, warum aus PCOS jetzt PMOS geworden ist.

0: Dangerous Lover von Siku. In Deutschlandfunk Nova. Studium ist fertig, also ab in den Job. Ja, ich meine, klar, was soll jetzt noch groß anderes kommen nach dem Abschluss, ja? Will man dann ja auch irgendwann mal Geld verdienen. Das ist im Grunde der ewig und 12 Tage vorgezeichnete Weg gewesen, ne? Aber jede Menge Studierende zweifeln dran, ob es auch wirklich so kommt, ne? Zeigt eine neue Umfrage der Beratungs- und Prüfungsgesellschaft EY. Es erzählt uns aber auch Hanna aus Berlin.
1: Ich selber habe einen Masterabschluss und mache gerade einen PhD, aber tatsächlich erging es mir schon so nach dem Masterabschluss, dass ich 2 Jahre auf Jobsuche war und nichts gefunden habe und diese Erfahrung auch von vielen anderen FreundInnen kenne.
0: So, nur noch knapp 4 von 10 Studierenden gehen dieser erwähnten Umfrage nach sicher davon aus, noch schnell einen passenden Job zu finden. Das war vor 2 Jahren noch deutlich mehr und es wurden über 2000 Studierende für diese Umfrage befragt. Ne? Selbst in Disziplinen, die bisher vielleicht immer so als zukunftsfähig galten, finden Absolventen oft keinen Job mehr. Ne? Hat zum Beispiel Medizinstudent live erzählt.
2: Beispielsweise einen, der Elektromobilität studiert hat. Bei dem ist es wirklich kaum eine Stelle zu finden aktuell. Der arbeitet in eine andere Richtung einfach. Also der ist ja jetzt gar nicht in seiner Richtung theoretisch.
0: Die Arbeitsmarktzahlen geben das übrigens auch her. Ne? Also 2025 lag die Arbeitslosenquote unter Hochschulabsolventen bei 3,3%. So hoch war sie seit Jahren nicht. Vor der Corona-Pandemie waren es ungefähr 2,1%. Ne? Gibt verschiedene Gründe, schwache Konjunktur und natürlich auch KI, die Jobs übernimmt. Das beobachtet auch Benjamin. Er studiert Jura.
3: Und jetzt vor allem mit der KI und so hat man die Sorge, dass man vielleicht in naher oder auch ferner Zukunft keinen Job findet, weil die KI eben so fortgeschritten ist und dass auch mittlerweile Leute mit KI ihre eigene Klage schreiben oder ihre Klageverteidigung schreiben. Das finde ich wirklich krass. Also es ist wirklich eine Sorge, die ich gerade habe.
0: Und dann vielleicht noch eine letzte sehr interessante Sache aus dieser Umfrage, die wir uns eben angeschaut haben. Vor 2 Jahren, ne, da war noch Gehalt das wichtigste Kriterium für Jobanfänger, wenn sie sich einen Job gesucht haben. Ne? Das hat sich geändert. Heute ist es Sicherheit. Sicherheit steht vor einem hohen Gehalt. 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

0: Es ist 12:30 Uhr, 12:30 Uhr. Bülow haben wir eben gehört und jetzt ist Zeit für Anne Zuber. Anne, grüß dich.
1: Hallo.
0: Und zwar mit denen hier.
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3: Erstmal drei Themen in kurz. In Deutschland gab es letztes Jahr so viele Fälle politisch motivierter Kriminalität wie noch nie. Insgesamt waren es knapp 86.000. Die EU-Drogenagentur warnt in ihrem neuen Bericht vor synthetischen Substanzen. Sie kämen in hoher Geschwindigkeit auf den Markt. Gleichzeitig sind traditionelle Drogen wie Cannabis, Kokain und Heroin nach wie vor weit verbreitet. Und der ADAC warnt davor, im Straßenverkehr aufs Handy zu schauen. Bei Stichproben in deutschen Großstädten hatten fast 3% der Auto-, LKW- oder Motorradfahrerinnen und Fahrer ihr Handy benutzt.
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3: Übermorgen geht die Fußball-WM los. Deswegen werden Musik-Streaming-Dienste gerade mit WM-Songs überflutet. Der offizielle Song zur WM 2026 ist von Shakira. Die meisten anderen Lieder sind allerdings nicht von Menschen gemacht. Die Plattform Deezer hat über 70% aller WM-Tracks, die man dort abspielen kann, als KI-generiert eingestuft. Eine Sprecherin der Plattform hat aber auch erklärt, dass KI-generierte Musik auf Deezer aus Empfehlungen vom Algorithmus ausgeschlossen wird. So werden diese Songs einem also nicht einfach vorgeschlagen und insgesamt auch nicht so oft gestreamt. Dieser kommt aus Frankreich. Den größten Anteil an dem Musikstreaming-Dienst hat dieselbe Firma, die auch die größten Anteile der Sportplattform DAZN besitzt. Extreme Stresssituationen, Schlaflosigkeit und Angst können Auslöser für Frühgeburten sein. Das zeigt sich gerade in der Ukraine. Dort gibt es seit Beginn des russischen Angriffskrieges deutlich mehr Frühgeburten als vorher, vor allem in den Regionen nahe der Front. In der Region Cherson kamen 2025 fast 10% aller Babys zu früh auf die Welt, doppelt so viele wie 2019, also vor dem Krieg. In Cherson gibt es immer wieder Angriffe auf Wohngegenden. Bei Luftalarm müssen alle in die Schutzräume umsiedeln. Der Stress bei ukrainischen Schwangeren sorgt nicht nur für mehr Frühgeburten, auch die Komplikationen bei normalen Geburten haben zugenommen. Es gibt auch viel häufiger Notkaiserschnitte. China und Nordkorea wollen in vielen verschiedenen Bereichen in Zukunft enger zusammenarbeiten. Das ist das erste Ergebnis des Staatsbesuchs von Chinas Präsident Xi Jinping bei Nordkoreas Machthaber Kim Jong-un. Chinas Präsident ist gestern in der nordkoreanischen Hauptstadt Pyongyang angekommen. Es ist sein erster Staatsbesuch dort seit 7 Jahren. Jetzt wollen beide Machthaber die Zusammenarbeit in Politik, Wirtschaft, Kultur, Wissenschaft und beim Militär ausbauen und sprechen von einer neuen Ära, die sie einleiten wollen. Nordkorea steht international ziemlich isoliert da. Viele Länder haben Sanktionen gegen das Land verhängt. Deshalb ist China für Machthaber Kim Jong-un der wichtigste Partner. Über die kritischen Themen, zum Beispiel Nordkoreas regelmäßige Atomwaffentests, haben die zwei beim Staatsbesuch öffentlich aber nicht gesprochen.
2: Das Wetter.
3: Überwiegend wolkig und vor allem im Norden immer mal wieder Schauer und Gewitter. Im Süden ebenfalls bedeckt, aber eher trocken. Dazu Höchsttemperaturen von 15 bis 22 Grad. Morgen dann wieder viele Wolken, regional Regen und Gewitter bei ähnlichen Temperaturen wie heute.
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0: Noga RS und Roosevelt habe ich zum Beispiel die halbe Stunde jetzt für euch dabei. Das hier ist aber Mercer. Henderson. Kiss me better.

0: Tommy Richman mit Changes. Und Wiebke Lehnhoff erzählt uns jetzt, was in Wissenschaft und Forschung so vor sich geht.
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2: Es ist Pride Month, das heißt, im Juni feiert die queere Community weltweit und protestiert gleichzeitig gegen Einschränkungen und Vorurteile. Und wie nötig das ist, zeigt eine weltweite Umfrage. Denn international sinkt die gesellschaftliche Zustimmung für queer lebende Menschen weiter. Der Ipsos LGBT Plus Pride Report 2026 zeigt, nur noch 49% sagen, dass queere Menschen offen mit ihrer sexuellen Orientierung und Geschlechtsidentität umgehen sollten. Das sind 6 Prozentpunkte weniger als noch vor 5 Jahren. Für die Untersuchung hat das Meinungsforschungsunternehmen rund 19.000 Menschen in 26 Ländern befragt. In Deutschland waren es 1.000 Menschen. Auch hier sinkt die Zustimmung. Knapp 3/4 sind zwar dafür, dass zum Beispiel Lesben, Schwule und Bisexuelle geschützt werden vor Benachteiligungen am Arbeitsplatz, bei der Wohnungssuche und beim Zugang zu Dienstleistungen. Aber entsprechende Gesetze zum Verbot von Diskriminierung unterstützen dann nur rund 45%. Der eine oder die andere kennt's bestimmt. Wir kommen an einen überquellenden Mülleimer und statt einen neuen zu suchen, schmeißen wir unseren Müll einfach noch obendrauf auf den Berg. Sowas ist schlecht fürs Abfallmanagement und für die Mülltrennung. Jetzt zeigt eine Studie der Uni Göteborg, dass Ekel das Verhalten beim Müllentsorgen beeinflusst. Die Forscher haben Experimente in Schweden, Finnland und Dänemark gemacht. Dort wurden manche Recyclingstationen über mehrere Wochen besonders gereinigt und andere nicht. Die Forscher prüften dann, wie viel falsch entsorgt wurde. Und sie befragten Bewohner, wie sorgfältig sie ihren Abfall wegschmeißen und trennen, je nachdem, ob Müllbehälter sauber sind oder nicht. Ergebnis: An sauberen Behältern gab es deutlich weniger Vermüllung und vor allem Leute mit viel Ekelgefühl sagten, dass sie bei dreckigeren Stationen weniger sorgfältig entsorgen. Deshalb schlussfolgern die Forschenden, Gemeinden und Wohnungsunternehmen könnten viel gegen Vermüllung tun, wenn sie Abfallstationen konsequent sauber halten. Das würde auch die Lebensqualität der Anwohnenden verbessern. Fast die Hälfte der Forschenden in Deutschland hat schon mal wissenschaftsfeindliche Erfahrungen gemacht. Also das heißt, sie wurden zum Beispiel im Zusammenhang mit ihrer Forschung angefeindet und bedroht. Das kam bei einer repräsentativen Umfrage 2024 raus. Und jetzt hat die Friedrich-Schiller-Uni Jena ein neues Schutzangebot veröffentlicht. Die Online-Plattform heißt Resiliente Wissenschaft. Da werden Infos, Handlungsempfehlungen und Unterstützungsangebote für betroffene Forschende verlinkt. Laut Uni gibt es immer mehr politisch motivierte und wissenschaftsfeindliche Angriffe, gezielt gegen Geistes-, Sozial- und Naturwissenschaftlerinnen, zum Beispiel Hasskampagnen auf Social Media. Vor allem bei denjenigen, die sich mit viel diskutierten Themen wie Krieg, Virologie und Klimaforschung auseinandersetzen. Die Plattform empfiehlt zum Beispiel, persönliche Kontaktdaten aus öffentlichen Verzeichnissen eher rauszuhalten und Zugangskontrollen bei Wissenschaftsevents durchzuführen.
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0: mir keiner Schuld bewusst war. Und dann haben mich Leute so rausgerissen aus meiner Zufriedenheit und mich bloßgestellt, so gefühlt. Und das war mir immer total unangenehm, weil ich mich dann gefragt habe, was ist denn so falsch daran oder warum bin ich denn so?
1: Introvertierte haben es vielleicht tatsächlich manchmal schwieriger, ne? Weil unsere Welt sehr auf Extrovertierte zugeschnitten ist. Sagt jedenfalls Petra Kempter-Hoffmann. Sie ist Professorin an der TU Dresden am Lehrstuhl für Arbeits- und Organisationspsychologie.
2: Dass die teilweise auch mehr Gehalt bekommen, das hängt aber auch damit zusammen, dass die besser verhandeln können in diesen Situationen etc. Da ist es, glaube ich, der Punkt. Und man muss natürlich auch sagen, dass im privaten Bereich Introvertierte ja häufig weniger dazu neigen zu so Smalltalk-Situationen oder wenn man mal sagt, na, hast du Lust am Abend auf ein Bier? Da sind sie schon eher ein bisschen zurückhaltend und damit schließen sie sich teilweise schon ein Stückchen aus.
1: Jetzt ist nur die Frage, sind Introvertierte also zu leise oder sind die Extrovertierten vielleicht zu laut oder noch besser, wo könnten sich beide vielleicht in der Mitte treffen? Ne? 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

0: Es sieht Salit Genitiv fehlt noch. Es ist dran, es ist 13 Uhr und dann wird es Zeit für Peter Neuhaus sein. Peter, grüß dich. Hallo, mit denen hier.
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2: In Deutschland ist die Zahl der Straftaten, die einen politischen Hintergrund haben, gestiegen. Die Polizei hat im vergangenen Jahr knapp 86.000 davon registriert, so viele wie noch nie. Das waren 2% mehr als im Jahr davor. Rechtsextremistisch motivierte Straftaten hatten mit rund der Hälfte aller Fälle mit Abstand den größten Anteil. In dem Bereich gab es auch mehr Gewalttaten, nämlich ein Plus von gut 7%. Noch deutlich stärker war der Anstieg bei den linksextremistisch motivierten Gewalttaten mit einem Plus von mehr als 40%. Der Präsident des Bundeskriminalamts, Holger Münch, schrieb, sozialen Medien, über die Hass, Hetze und Propaganda verbreitet würden, eine entscheidende Rolle zu. Sie seien ein wesentlicher Treiber von gesellschaftlicher Spaltung. Der Verfassungsschutz warnt Unternehmen vor Spionage mit Drohnen. Der Inlandsgeheimdienst sagt, dass sich die Technologie mit enormem Tempo weiterentwickelt. Drohnen würden kleiner, unauffälliger und präziser. Die Kameras hätten eine immer höhere Auflösung und künstliche Intelligenz kann zum Beispiel bei der Bildauswertung helfen. Laut Verfassungsschutz sind für ausländische Geheimdienste besonders militärische Objekte, Logistikrouten, Gewerbegebiete und Industrieanlagen interessant, außerdem die Energie- und Wasserversorgung oder Kommunikationsnetze. Bei Drohnensichtungen empfiehlt der Verfassungsschutz Beschäftigten, ihre Computerbildschirme zu sperren und WLAN und Bluetooth sollten deaktiviert werden. In den ersten 3 Monaten des Jahres ist deutlich mehr Strom aus Wind, Sonne und anderen erneuerbaren Energien erzeugt worden. Insgesamt gab es laut Statistischem Bundesamt einen Anstieg um fast 14% im Vergleich zum ersten Quartal letztes Jahr. Der Anteil von Strom aus grünen Energiequellen lag damit bei mehr als 53%. Der meiste Strom wurde durch Windenergie hergestellt. Auf Platz 2 kam Strom aus Kohle. Die beliebtesten Namen für Babys sind in Deutschland weiterhin Sophia und Noah. Die Gesellschaft für deutsche Sprache hat die Daten der Standesämter für das Jahr 2025 ausgewertet. Demnach lagen Sophia und Noah wieder vorne wie schon in den beiden Jahren davor. Beliebte Mädchennamen waren außerdem Mia, Lina, Ella und Hanna. Bei den Jungen schafften es auch Matteo, Theo, Leo und Emil auf die vorderen Plätze. Die Gesellschaft für deutsche Sprache hat beobachtet, dass kurze, prägnante Namen bei vielen Eltern besonders gefragt sind.
1: Das Wetter.
2: 15 bis 22 Grad sind heute maximal drin, dazu eine Menge Wolken, vor allem im Norden auch viel Regen dazu und regional Gewitter, im Süden eher trocken, aber auch da bedeckt. In der Nacht wird's kühl, bei 5 bis 11 Grad, morgen im Verlauf des Tages wieder viele Wolken und gebietsweise Regen bei Temperaturen von maximal 21 Grad.
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0: Hat euch heute schon jemand vor WhatsApp gewarnt? Also ich sag mal, eine grundsätzliche WhatsApp-Warnung ist ja jetzt erstmal nicht verkehrt, ne? So von wegen, hey, Achtung, dahinter steckt Meta, Silicon Valley und so, die wissen bald alles über euch. Nee, aber im Moment geht's jetzt um so einen Kettenbrief, ne? Der durchs Land bzw. durch WhatsApp geistert. Da steht sowas drin wie, Achtung, Achtung, ja, WhatsApp wird demnächst richtig zugreifen, alle eure Chats und Bilder und Anhänge der eigenen Meta-KI zum Fraß vorwerfen und sie damit zu trainieren. Ne? So viel soll schon mal gesagt sein, ist nicht wirklich wahr, ja, aber den Rest, den klärt gleich unser Tech-Autor für uns.
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0: So, Achtung, Achtung, Leute, ab Samstag wird's gefährlich. Dann beißt sie nämlich zu, die hauseigene KI von WhatsApp. Ne? So oder so ähnlich klingt eine Nachricht, die aktuell in vielen WhatsApp-Chatgruppen auftaucht, ne? Gerade in Chatgruppen. Ja, Achtung, wer jetzt nicht den erweiterten Datenschutz aktiviere, bei dem greift eben WhatsApp demnächst so richtig zu. Da würde die KI, die hauseigene, demnächst anfangen, Gruppennachrichten mitzulesen, Telefonnummern zu speichern und auch persönliche Daten abzurufen. Klingt alles ganz schön dramatisch und mussten wir heute einordnen mit unserem Tech-Autor Andy Noll, der uns jetzt erstmal verrät, ob da was dran ist, ja, dass es in 4 Tagen soweit ist, dass die Meta-AI plötzlich bei WhatsApp zugreift.
1: Nö, könnte man einfach sagen.
0: Okay, ja.
1: Das ist tatsächlich ein typischer Kettenbrief, ne, der die Leute nur verrückt machen soll. Es gibt kein solches Update gerade bei WhatsApp. Die Chats sind weiterhin Ende zu Ende verschlüsselt, sodass WhatsApp bzw. der Mutterkonzern Meta keine privaten Nachrichten mitlesen kann oder Telefonnummern etc. Und Meta-AI bekommt auch nicht plötzlich Zugriff auf alle Chats, auf die Dateien, auf dem Handy, auf die Telefonnummern oder was auch immer. Aber wie häufig bei Kettenbriefen erzeugen sie eben Panik, weil es einen wahren Kern gibt. Und der wahre Kern ist hier tatsächlich die Tatsache, dass WhatsApp eine KI-Funktion hat, wissen wir auch alle, glaube ich, und dass es die Funktion erweiterter Chat-Datenschutz seit gut einem Jahr wirklich auch gibt.
0: Ja gut, aber schon seit einem Jahr fast. Ich finde es echt interessant, wenn ich bei mir in die Chatliste gucke, wo jetzt überall aufploppt, Person XY hat erweiterten Datenschutz aktiviert.
1: Ja, bei mir auch, absolut.
0: Das ist voll das Ding. Funktioniert also dieser Kettenbrief, aber welche Funktionen hat denn die WhatsApp-KI in Wirklichkeit?
1: Also diese Meta-AI-KI wird nur aktiv, wenn Nutzerinnen und Nutzer sie bewusst ansprechen oder Inhalte aktiv mit ihr teilen, also zum Beispiel in einem direkten Chat mit Meta-AI oder wenn man in einer Gruppe @Meta-AI schreibt und eine Frage stellt, dann verarbeitet die KI diese Anfrage, aber sie bekommt nicht automatisch Zugriff auf den gesamten Gruppenchat zum Beispiel der letzten Jahre. Es gibt allerdings die KI-Funktion der Chat-Zusammenfassung und wenn ich so eine Zusammenfassung aktiv nutze, dann müssen die betreffenden Nachrichten natürlich verarbeitet werden von der KI, klar.
0: Okay, dann sollte man sich über diese Funktion vielleicht Gedanken machen. Da können dann ja wirklich Chat-Inhalte bei Meta landen.
1: Ja, in einem begrenzten Sinn. WhatsApp nennt dieses Verfahren Private Processing. Die Inhalte werden demnach verschlüsselt an eine abgesicherte Meta-Cloud-Umgebung geschickt, dort temporär verarbeitet und nicht gespeichert. Weder WhatsApp noch Meta sollen diese Inhalte direkt lesen können. Die normale Ende-zu-Ende-Verschlüsselung, die bleibt für den Chat also bestehen. Mhm. Wer also eine KI-Zusammenfassung aktiv auslöst, der erlaubt eine zusätzliche Verarbeitung in einer speziellen Serverumgebung, sodass die Daten das eigene Handy kurzzeitig verlassen müssen. Das ist dann so. Wer das nicht möchte, der sollte ja solche KI-Funktionen einfach nicht nutzen oder in sensiblen Chats diesen erweiterten Chat-Datenschutz einschalten.
0: Okay, also kurz gefasst, wer Angst vor der KI hat, der soll sie bitte nicht benutzen.
1: Genau.
0: Ja? Und dann hast du ja aber wieder diese berühmte Ende-zu-Ende-Verschlüsselung angesprochen. Ne? Da kratze ich mich schon auch manchmal im Kopf, wenn man jetzt zum Beispiel WhatsApp auf einem normalen Desktop-PC nutzt. Ne? Kann ich ja, auch machen. Also bedeutet das auch Geräte-zu-Geräte-Verschlüsselung oder wie funktioniert das eigentlich?
1: Ja, im Grunde schon. Also Ende-zu-Ende-Verschlüsselung heißt nicht, dass nur mein Handy die Nachrichten lesen kann, sondern alle Geräte der Chat-Teilnehmer. Wenn ich also meinen Laptop oder Browser mit WhatsApp Web, so heißt das ja, verknüpfe, ist auch dieser Rechner ein autorisiertes Endgerät. Dort werden die Nachrichten dann entschlüsselt angezeigt. Mhm. Aber auch das ist kein automatischer Zugriff, wo Meta jetzt auf einmal die Inhalte analysiert. Wenn mein Laptop allerdings gehackt wurde, jemand Zugriff auf meinen Browser hat oder ja, ich an einem fremden Rechner eingeloggt bleibe, dann können natürlich, klar, logisch, die Nachrichten dort sichtbar werden. Aber das ist dann ja nicht Thema des Kettenbriefes, den es in ähnlicher Form übrigens auch schon mal vergangenes Jahr gegeben hat.
0: Also gehackt werden, klar, das ist dann nochmal eine ganz neue Stufe. Dieser erweiterte Datenschutz, ne, dieser Chat-Datenschutz, der da jetzt überall aufploppt, den alle angemacht haben, was bringt der dann aber vielleicht einem?
1: Ja, diese Funktion erschwert zum Beispiel, dass ein Chat exportiert wird und Bilder oder Videos aus dem Chat werden nicht automatisch in meiner Galerie gespeichert. Auch bestimmte KI-Funktionen, wie wir gerade schon gesagt haben, wie eben diese Chat-Zusammenfassung, sind dann nicht mehr nutzbar. Das kann sinnvoll sein, gerade in großen Gruppen mit Menschen, die man eben nicht gut kennt und einschätzen kann. Mhm. Aber das ist jetzt auch kein allumfassender Schutz. Nachrichten können weiter kopiert werden. Man kann Screenshots machen oder die Inhalte schlicht auch weiter erzählen. Der erweiterte Datenschutz, kann man sagen, ist also durchaus sinnvoll. Nur eben nicht als Antwort auf die Lügen, die dieser aktuelle Kettenbrief da verbreitet.
0: Keine schlechte Sache, erweiterter Datenschutz, aber absolut kein Muss, denn demnächst wird nicht die böse Meta-AI in allen euren Chats rumwühlen, hat Tech-Autor Andy Noll jedenfalls Stand jetzt heute nochmal für uns zusammengefasst. Balthasar hören wir jetzt hier in Deutschlandfunk Nova. mit Hourglass.

0: viel Arbeit und viel Zeit reingesteckt, ja? Und jetzt war es irgendwie doch nichts gewesen. Unser europäisches Vorzeigeverteidigungsprojekt FCAS. Habt ihr vielleicht heute jetzt schon in den Nachrichten verfolgt, das sollte ein gemeinsamer Kampfjet werden, von deutschen und französischen Rüstungsunternehmen gemeinsam entwickelt, aber nicht nur das, eben ein ganzes Luftwaffenkampfsystem vernetzt mit Drohnen und noch anderem Schnickschnack. Dieses Projekt wird jetzt eingestampft. Ne? Und warum, das erklärt uns Jakob Vogel aus dem Deutschlandfunk Nova Nachrichten.
1: Das sollte so ein Luftkampfsystem werden. Im Mittelpunkt ein moderner Kampfjet, der in Deutschland den Eurofighter und in Frankreich den Rafale ablösen sollte. Allerdings war der Plan viel mehr als das. Es ging um ein ganzes Kampfsystem, das eben so verschiedene Waffensysteme über eine Cloud, also eine Combat Cloud, vernetzt und zusätzlich bewaffnete und unbewaffnete Drohnen miteinander vernetzt. Und entwickeln sollte das der französische Kampfjet-Hersteller Dassault zusammen mit der deutschen und der spanischen Airbus-Sparte. Das wäre das größte und teuerste europäische Rüstungsprojekt ever gewesen.
0: Aber eben genau zwischen diesen beiden beteiligten deutsch-französischen Unternehmen soll es hinter den Kulissen doch mächtig gehapert haben.
1: Nach allem, was wir wissen, ist es am französischen Kampfflugzeughersteller Dassault gescheitert. Denn der hat in dem Projekt eine alleinige Führungsrolle beansprucht und das wollte aber die in Deutschland sitzende Rüstungssparte von Airbus nicht. Die wollten das Ganze partnerschaftlich auf Augenhöhe entwickeln und hatten wohl Angst, da zum Zulieferer degradiert zu werden.
0: Bei einem französischen Statement wiederum, einem Statement der französischen Regierung, liest es sich jetzt allerdings eher so, dass die deutschen Behörden etwas ungeduldig gewesen seien bei der Frage, ob man diese beiden Unternehmen wieder zusammenkriegt und deshalb einfach den Stecker gezogen hätten. Allerdings, was heißt hier Ungeduld? Dieses Projekt hat eben auch schon einige Jahre auf dem Buckel.
1: Der Startschuss, der liegt tatsächlich schon 9 Jahre zurück. 2017 haben damals noch Bundeskanzlerin Angela Merkel und Frankreichs Präsident Emmanuel Macron das Projekt vereinbart. Das heißt, seitdem wurde auch echt viel hinter den Kulissen gerungen, aber eben am Ende offenbar ohne Erfolg.
0: Ohne Ergebnis. Deutschland muss, wenn es irgendwie in Sachen Luftwaffe jetzt nochmal nachrüsten will, sich also neue Partner suchen. Mit unseren Nachbarn in Frankreich wird es erstmal nix. Ein Partner, der da übrigens immer wieder ins Gespräch gebracht wird, wäre Schweden mit deren dortigen Rüstungsproduzenten Saab. 13.24 Uhr ist es jetzt und ihr hört Deutschlandfunk Nova.
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0: 13.30 Uhr ist es jetzt. Wir brauchen ein Update, was da draußen in der Welt so vor sich geht. Und Anne Zuber hat was für uns dabei. Anne, grüß dich.
1: Hallo.
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3: Erstmal drei Themen in kurz. In Deutschland gab es letztes Jahr so viele Fälle politisch motivierter Kriminalität wie noch nie. Insgesamt waren es knapp 86.000. Die EU-Drogenagentur warnt in ihrem neuen Bericht vor synthetischen Substanzen. Sie kämen in hoher Geschwindigkeit auf den Markt. Gleichzeitig sind traditionelle Drogen wie Cannabis, Kokain und Heroin nach wie vor weit verbreitet. Und der ADAC warnt davor, im Straßenverkehr aufs Handy zu gucken. Bei Stichproben in deutschen Großstädten hatten fast 3% der Auto-, LKW- oder Motorradfahrerinnen und Fahrer ihr Handy benutzt. Dieses Bauprojekt ist gleich aus mehreren Gründen kein gewöhnliches. Der Zhoyla-Tunnel im Himalaya. 13 Meter lang ist er und damit einer der längsten Tunnel Asiens und verläuft auf mehr als 3500 Metern Höhe. Nach rund 6 Jahren Bauarbeiten ist heute der letzte Durchbruch in den Fels gesprengt worden. Der indische Bauminister hat den Tunnel bei einer Zeremonie als Lebensader bezeichnet. Er ist Teil eines großen Infrastrukturprojekts für den indischen Teil der Region Kaschmir mit mehreren Tunneln und einer Eisenbahnstrecke. Kaschmir ist seit Jahrzehnten aufgeteilt zwischen Pakistan, Indien und China. Völkerrechtlich anerkannte Grenzen gibt es nicht. Deswegen gibt es immer wieder Konflikte mit vielen Toten, vor allem zwischen Indien und Pakistan. Kritikerinnen und Kritiker sehen in dem Tunnelbau vor allem einen Weg für Indien, Truppen schneller in die Region verlegen zu können. Auch Umweltschutzorganisationen haben Bedenken. Sie befürchten zum Beispiel Erdrutsche durch die Bohrungen. Er wäre der erste Schiedsrichter aus Somalia bei einem Fußball-WM-Spiel gewesen, aber Omar Artan wurde die Einreise in die USA verweigert. Ein Sprecher der FIFA hat das bestätigt. Artan kann deshalb nicht an der WM teilnehmen, obwohl er laut einem somalischen Politiker ein gültiges Visum für die USA hat. Warum genau er am Flughafen von Miami abgefangen wurde, ist nicht bekannt. Allerdings steht sein Land Somalia auf der Liste von Ländern, für deren Einwohner Präsident Trump ein Einreiseverbot erlassen hat. Die USA haben ihre Einreisebestimmungen unter Trump verschärft. Laut eigener Aussage, um sich vor möglichen Terroristen zu schützen. Ein US-Visum zu bekommen, ist für Menschen aus einigen Ländern deshalb gerade unmöglich. Wellen so hoch wie dreistöckige Gebäude. In der neuseeländischen Hauptstadt Wellington sind hunderte Menschen vor einer Sturmflut in Sicherheit gebracht worden. Vor allem mehrere südliche Küstenvororte waren betroffen und wurden evakuiert. Wellingtons Bürgermeister rief für diese Orte den Notstand aus. Bei früheren Stürmen mit bis zu 7 Metern hohen Wellen waren viele Häuser in einer Bucht überschwemmt worden. Wegen des starken Windes wurden am Flughafen von Wellington auch mehrere Flüge gestrichen.
2: Das Wetter.
3: Das ist überwiegend bewölkt, vor allem im Norden immer mal wieder mit Schauern und Gewittern. Im Süden ist es auch bedeckt, aber eher trocken bei 15 bis 22 Grad. Morgen dann wieder viele Wolken und immer wieder Regen und Gewitter. Temperaturen sind ganz ähnlich wie heute.
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0: Und ich habe ein mächtiges Brett für euch dabei von Dermot Kennedy. Turnstile heißt der Song.

0: Easy Bisou mit Flower Power. Jetzt hätten wir was für alle Leute, die A, gerne in die Sterne schauen, auch gerne in so einen schönen Nachthimmel, und zweitens Leute, die auf große interstellare Romantik stehen, denn da ist ein ganz besonderes Rendezvous in den Sternen heute am Start.
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0: Weiß Wiebke Lehnhoff.
2: Genau, denn heute Abend treffen sich Jupiter und Venus und ihr könnt dabei sein, denn diese beiden hellsten Planeten an unserem Himmel, die kommen sich heute besonders nahe und das ist auch mit bloßem Auge nicht zu übersehen, wenn das Wetter mitspielt. Kurz nach Sonnenuntergang stehen Jupiter und Venus ganz knapp beieinander, nur 1,6 Grad voneinander entfernt. Beide Planeten sind dann am westlichen Horizont als helle Lichtpunkte zu sehen und überstrahlen alle anderen Sterne. So eine Konjunktion, also Planetenkonstellation, ist zwar nicht total selten, aber dieses Mal soll das Schauspiel besonders schön sein. Noch bis Mitte des Monats sind Jupiter und Venus relativ nah am Abendhimmel zu sehen, wobei Jupiter langsam tiefer zum Horizont sinkt und die Venus höher steigt. Sie wird dann im Sommer der prominente Abendstern sein. Abnehmspritzen mit dem Wirkstoff Tirzepatid können Menschen mit starkem Übergewicht helfen, Gewicht zu verlieren. Das Problem: Ein Teil des verlorenen Gewichts besteht nicht aus Fett, sondern aus der sogenannten Magermasse, und dazu gehören auch Muskeln. Deshalb testen Forschende, wie sich Muskelmasse und andere fettfreie Körpermasse besser erhalten lassen, und zwar mit Hilfe von Antikörpern, die parallel zur Abnehmspritze gegeben werden. Jetzt hat ein Pharmaunternehmen in einer kleinen Untersuchung mit rund 100 vor allem weiblichen Probanden den Antikörper Apitegromab getestet. Dabei haben alle etwa gleich viel abgenommen und bei den Teilnehmenden mit Antikörper entfielen knapp 15% des Gewichtsverlusts auf Magermasse. Bei den Teilnehmenden, die nur ein Placebo bekommen haben, lag der Anteil bei rund 30%. Ob dieser Antikörper langfristig gesundheitliche Vorteile hat, müssen größere Studien aber noch zeigen. Wer traurig ist, der oder die hört oft Musik, um die Stimmung zu verbessern. Aber eine neue Studie zeigt, wer im Alltag Musik hört, hat dadurch langfristig nicht automatisch eine bessere psychische Gesundheit. Forschende des Max-Planck-Instituts für empirische Ästhetik haben Daten von 20.000 Menschen ausgewertet. Und ein Ergebnis war, Menschen mit Depressionen, Gefühlen der Einsamkeit und einer stärkeren Neigung zu Angst, Wut und Traurigkeit, die hören eher Musik, um ihre Stimmung zu regulieren. Ihre psychische Gesundheit wurde dadurch aber nicht besser, aber auch nicht schlechter. Frühere Studien haben gezeigt, dass gezielt eingesetzte Musiktherapien das mentale Wohlbefinden durchaus verbessern können. Aber nach Ansicht der Forschenden zeigt die Studie, dass man alltägliches Musikhören eben nicht mit einer Musiktherapie gleichsetzen kann.
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Kack-Mada-Fucker. Mit Someone New in Deutschlandfunk Nova. Es gab recht viel Trauer unter euch heute Morgen hier, als die Apple Tree Garden Festival Tickets weggingen. Ne? Die Julie hat sich extrem gefreut, alle anderen ziemlich traurig. Von Sarah habe ich so ein schönes weinendes Katzen-Emoji bekommen. Und da kann ich jetzt jedenfalls nur eins zu sagen, Leute, hört mal die Woche über weiter Deutschlandfunk Nova, es waren nicht die letzten Tickets. Ne? Eins kann ich euch aber hier und jetzt schon sehr konkret mit auf den Weg geben, ne? Der Gero, der hat heute noch Tickets fürs Golden Leaves Festival für euch. Das ist auch eine sehr geile Adresse und es lohnt sich ohnehin bei Gero Simone jetzt ab 14 Uhr hier weiterzuhören. Der macht nämlich jetzt weiter hier in Deutschlandfunk Nova, dann nach 14 Uhr und den Nachrichten. Markus Dichmann mein Name.

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0: The Wombats in Deutschlandfunk Nova mit Can't Say No. Kann ich auch nicht. Ich muss das nehmen, was da ist. Peter Neuhaus. Schönen guten Tag.
1: Hallo.
0: Jetzt mit den Nachrichten.
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3: Wie gut sind deutsche Städte auf heiße Tage eingestellt? Mit dieser Frage hat sich die Deutsche Umwelthilfe beschäftigt. Sie sagt, dass es oft nicht gut aussieht beim Schutz vor Hitze, weil viele Flächen versiegelt sind und Bäume abgeholzt werden. Demnach sind aus den knapp 200 untersuchten Städten in den vergangenen 7 Jahren mehr als 900.000 Bäume verschwunden. Besonders schlecht ist der Hitzeschutz nach Angaben der Deutschen Umwelthilfe in Offenburg, Lahr und Mannheim. Als positive Beispiele werden Kiel und Wuppertal genannt. Die Organisation fordert von der Bundesregierung verbindliche Vorgaben für Entsiegelung, mehr Stadtgrün und damit mehr Schatten. Die Zahl der Straftaten mit politischem Hintergrund hat in Deutschland einen neuen Höchststand erreicht. Insgesamt waren es im vergangenen Jahr fast 86.000 Fälle, ein Plus von knapp 2% im Vergleich zum Vorjahr. Den größten Teil machte die rechtsextremistische Kriminalität aus. Auch die mit Abstand meisten Gewalttaten wurden von rechtsextremen Tätern verübt. Bundesinnenminister Alexander Dobrindt bezeichnete es als erschreckend, dass die Gewaltbereitschaft gerade bei jugendlichen Tätern steige. Den größten Anstieg unter allen politischen motivierten Straftaten gab es im linken Spektrum, besonders bei linksextremistisch motivierten Gewalttaten. Auch im Bereich der sogenannten Hasskriminalität hat die Polizei einen Anstieg beobachtet. Bei antisemitischen Fällen gab es ein Plus von 5%. Die Menschen in Deutschland haben letztes Jahr noch mal mehr Veggie-Lebensmittel gekauft. Die gemeinnützige Organisation The Good Food Institute Europe sagt, der Gesamtumsatz ist um rund 3% gestiegen und die Verkaufsmenge um gut 6%. Vor allem Milchalternativen wie Hafer- oder Sojamilch sind öfter gekauft worden. Bei Fleischalternativen sieht es anders aus. Da wurde weniger von verkauft, besonders schlecht lief's bei den Eigenmarken von Supermärkten und Discountern. Beim Autofahren mal eben aufs Smartphone gucken, das ist laut ADAC mittlerweile für einige zur Gewohnheit geworden und das, obwohl es extrem gefährlich ist. Der ADAC hat in 5 deutschen Großstädten den Verkehr beobachtet. Rausgekommen ist, fast 3% der Auto-, LKW- oder Motorradfahrerinnen und Fahrer haben während der Fahrt ihr Handy benutzt. Beim Fahrrad- oder E-Scooter-Fahren waren es rund 1,5%. Bei einer Beobachtung der Bundesanstalt für Straßen- und Verkehrswesen waren die Zahlen noch höher. Laut der Studie wurden Smartphones am häufigsten auf der Autobahn benutzt und öfter von Männern als von Frauen. Der ADAC warnt, viele unterschätzen, wie schnell Unfälle durch Smartphone-Nutzung beim Fahren passieren können. Deshalb fordert der ADAC unter anderem mehr Kontrollen.
2: Das Wetter.
3: Das hat mal Sonne, mal Wolken im Angebot. Am freundlichsten ist es im Westen, ansonsten immer mal wieder Schauer im Norden, auch mit Gewittern, dazu maximal 15 bis 22 Grad. Morgen fast überall bewölkt und nass, dazu ähnliche Temperaturen wie heute.
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0: Tag Leute. Schön, dass ihr wieder dabei seid. Ich freue mich auch, wenn ihr bis 18 Uhr weiter dran bleibt, weil dann fühle ich mich hier in meinem fensterlosen Studio nicht ganz so allein. Und andersrum gibt's für euch alles, was ihr heute wissen müsst. Dazu Tickets für ein stabiles Festival, nachher mehr dazu und natürlich die feinste Musik.
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0: Deutschlandfunk Nova. Schönen Dienstag euch. Ich habe letztens ein Reel gesehen bei Insta. Das startet so.
1: Hi, ich möchte gerne 40 Kilo abnehmen und ich bin Ernährungswissenschaftlerin oder Ökotrophologin oder Lebensmittel, wie, was auch immer. Auf jeden Fall voll der Fail.
0: Das ist Caroline aus der Nähe von Köln und sie erzählt davon, dass ihre Diät mal wieder nicht geklappt hat, obwohl sie als Ernährungswissenschaftlerin ja eigentlich wissen müsste, wie das geht. Eigentlich ist das Video schon im Januar gepostet, es macht jetzt aber nochmal ordentlich die Runde. Und das Coole finde ich, dass sie das so empowert und die Leute fragt, die gute Caroline, was sie denn alles nicht hinbekommen, obwohl sie eigentlich Experte oder Expertin darin sein müssten. Finde ich ein mega Thema. Plus, die Kommentare, die sind einfach Social Media Gold. Also das löst direkt so krass diesen Druck nach Perfektion auf. Und deswegen habe ich mal direkt bei Caroline nachgefragt, was das Reel bei ihr eigentlich so ausgelöst hat. Weil eigentlich ist das Abnehmen ja ein Thema, für das sich auch viele schämen würden. Also Caroline, wieso hast du trotzdem dieses Reel gemacht?
1: Ja, also ich glaube, es kommt genau daher, weil ich selber immer an mir so ein bisschen gescheitert bin, dass ich mich dafür geschämt habe, obwohl ich damals schon mal sehr, sehr viel Gewicht abgenommen habe, sogar mich weitergebildet habe, beziehungsweise sogar das studiert habe. Aber ich glaube, ich habe mir selber so ein bisschen damit eingestanden, okay, ich habe ein Thema damit und habe damit auch so ein bisschen mir Raum gegeben und anderen Raum gegeben und will auch anderen mit meinem Account immer so ein bisschen das Gefühl geben, okay, wir dürfen hier die Sachen aussprechen. Und genau deswegen habe ich es gemacht.
0: Es ist ja eigentlich auch total absurd, dass man das für sich selbst oder auch andere Leute das ausschließen, dass man Ernährungswissenschaftlerin sein kann und trotzdem vielleicht eine Diät mal nicht schafft, weil ich meine, ich kann Arzt sein und mir trotzdem den Fuß brechen, ich kann Psychologin sein und trotzdem schon mal eine Depression gehabt haben. Also das ist ja absurd, oder nicht?
1: Ja, total. Aber ich glaube, dass gerade auch so ein bisschen immer dieses Thema Ernährung und Körper und Dicksein immer auf eine fehlende Disziplin geschoben wird und irgendwie auf eine Faulheit geschoben wird, was es aber nicht immer unbedingt ist. Nur weil ein Arzt vielleicht auch raucht oder krank wird, heißt es ja nicht, dass er ein Disziplinproblem hat zum Beispiel.
0: Voll. Du hast ja in deinem Reel auch die Frage gestellt, welche Sachen kriegt ihr selber nicht zu 100% gut hin, obwohl ihr eigentlich Expertin oder Experte seid bei dem Thema und es besser wissen müsstest. Es gab über 8000 Kommentare. Was waren so deine Lieblinge?
1: Also Erzieher, die gesagt haben, ja, ich habe selber Kinder und meine Kinder sind total unerzogen. Oder das habe ich irgendwie auch sehr gemocht. Und auch ein guter Kumpel von mir, der hat auch geschrieben, ja, ich bin Kunst- und Geschichtelehrer, aber ich muss selber vorher nochmal alles durchlesen, bevor ich eine Klausur korrigiere. Also es ist halt irgendwie total witzig. Es sind so, so viele gute Kommentare
0: Voll.
1: Dabei bekommen.
0: Ich habe auch gesehen, einer hat geschrieben, das war mein Favorite, ich bin Sozialpädagogin und habe 5 Strafanzeigen wegen Beleidigung.
1: Ja, das war auch einer meiner Favoriten.
0: Oh. Oder eine Martina hat geschrieben, ich bin Innenarchitektin und lebe seit 10 Jahren mit einer Glühbirne im Flur. Das fühle ich auch sehr. Ich bin zwar keine Innenarchitektin, aber ich habe auch noch sehr viele Glühbirnen in meiner Wohnung. Ja. Oder Sven, auch sehr gut. Ich bin Datenschutzbeauftragter und akzeptiere trotzdem immer alle Cookies.
1: Ja, aber das ist es ja. Die sind so gut, die Kommentare. Ich lieb's ja.
0: Ja, es ist wirklich herrlich. Du kriegst ja sonst auch viele Bodyshaming-Kommentare, habe ich gesehen. Hat das Reel und die vielen lieben und lustigen Kommentare dir da auch geholfen, vielleicht damit auch besser umzugehen? Vielleicht sogar war das Ganze für dich sogar irgendwie so eine erleichternde Erfahrung oder so?
1: Ja, also ich finde schon, dass gerade das Reel irgendwie sehr heilsam für mich war, weil ich gemerkt habe, okay, ich werde auch damit akzeptiert und wir alle haben irgendwie Themen, wo wir Hilfe brauchen oder auch mal jemand anderen brauchen, der uns irgendwie unterstützt. Und also das war wirklich sehr, sehr heilsam für mich und hat mir auch gezeigt, okay, nein, wir sind alle nicht perfekt, aber wir dürfen alle diesen Platz hier in der Welt haben.
0: Ja, und es nimmt, wie gesagt, auch diesen Druck raus. Das finde ich daran sehr, sehr schön und wohltuend. Deswegen, liebe Leute da draußen, wenn ihr uns zuhört hier bei Deutschlandfunk Nova, schreibt doch mal bitte, gibt es bei euch irgendein Thema, in dem ihr eigentlich Experte, Expertin seid, was ihr aber trotzdem nicht zu 100% hinbekommt. Schickt das gerne mal rüber an WhatsApp, an unsere WhatsApp-Nummer 030 8503 8503 oder per Mail an mail@deutschlandfunknova.de. Also das könnte sowas sein, wie zum Beispiel auch Melli geschrieben hat, ich bin Müllfahrer und vergesse regelmäßig meine Tonne rauszustellen. Und Props nochmal und großes Shoutout an dich, Caroline. Vielen, vielen Dank für dieses Reel auch dafür, dass wir gesprochen haben, wenn ihr ihr folgen wollt. Das geht unter @sabrina_carpador mit C. Gibt's bei Instagram. Vielen Dank, Caroline. Hat Bock gemacht.
1: Vielen, vielen Dank. Hat mir auch sehr viel Spaß gemacht.
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0: Cheers to the Queers, hier ist Deutschlandfunk Nova am 9. Juni, also im Pride Month. Das ist der Monat, wo weltweit gefeiert, aber auch demonstriert wird für die Rechte von queeren Menschen, für mehr Akzeptanz. Und anscheinend ist das auch bitter nötig, weil in vielen Ländern werden queere Menschen immer weniger akzeptiert. Das ist das Ergebnis von einer neuen internationalen Umfrage. Amelie Fröhlich aus der Deutschlandfunk Nova Wissensredaktion. Was ist denn genau bei dieser Untersuchung rausgekommen?
1: Ja, also dass die Unterstützung für viele Anliegen queerer Menschen weltweit eben sinkt, wie du es schon gesagt hast. Zum Beispiel sagen heute nur noch 49% der Befragten, also rund die Hälfte, dass Menschen offen mit ihrer sexuellen Orientierung oder Geschlechtsidentität umgehen sollten. Zum Vergleich, vor 5 Jahren waren das noch 6 Prozentpunkte mehr. Und ich habe noch eine andere Zahl, nur 66% befürworten weltweit die Ehe oder rechtliche Anerkennung von gleichgeschlechtlichen Paaren. Das ist ein Rückgang von 8 Prozentpunkten. Diese Befragung, die stammt übrigens vom Meinungsforschungsinstitut Ipsos und dafür wurden rund 19.000 Menschen in 26 Ländern befragt.
0: Und woran liegt das, dass diese Akzeptanz zurückgeht?
1: Dafür liefert der Report selbst keine eindeutige Antwort, also keine Ursache, woran das liegen könnte. Die Autorinnen und Autoren sprechen aber von einem internationalen Trend, der sich zuletzt in mehreren westlichen Ländern beobachten lässt und dass viele gesellschaftliche Debatten deutlich kontroverser geführt werden inzwischen als noch vor ein paar Jahren.
0: Okay, das merken auch wahrscheinlich sehr, sehr viele queere Menschen konkret in ihrem Alltag, oder?
1: Ja, also da genau schaut der Report nicht drauf, aber es geht natürlich um Themen, die sie in ihrem Alltag wirklich beschäftigen. Also ich nenne mal ein paar Beispiele. Zum Beispiel, wie selbstverständlich können sie Hand in Hand durch die Stadt gehen? Oder wie akzeptiert fühlen sie sich im Job, in der Schule oder in der Öffentlichkeit? Oder auch, wie sichtbar sind queere Menschen eigentlich in Filmen, in der Werbung oder auch im Sport?
0: Schauen wir mal auf Deutschland. Wie sieht's da aus? Erkennt man diesen Trend da auch?
1: Also in Deutschland geht die Zustimmung zum Teil auch zurück. Zwar sagen noch immer viele Menschen, dass zum Beispiel Lesben, Schwule oder Bisexuelle vor Diskriminierung geschützt werden sollten, also zum Beispiel im Job oder auch wenn sie eine Wohnung suchen. Aber wenn es dann um konkrete gesetzliche Regelungen geht, dann sinkt die Zustimmung doch. Und auch die Unterstützung für offen gelebte Queerness oder eine stärkere Sichtbarkeit in Medien und in der Gesellschaft hat im Vergleich zum Vorjahr abgenommen.
0: Klar, es gibt jetzt um die 200 Länder weltweit, die haben jetzt da nur 26 untersucht, aber trotzdem finde ich interessant, dass Deutschland in diesem Vergleich gar nicht so weit vorne liegt, ne?
1: Ja, absolut. Also das ist definitiv überraschend. Bei der Frage, ob queere Menschen offen leben sollten, liegt Deutschland laut dieser Studie sogar nur im hinteren Drittel der untersuchten Länder, hinter Staaten wie Irland, den USA und auch knapp hinter Polen. Die höchsten Zustimmungswerte gibt es da übrigens in Spanien und Thailand.
0: Okay, du hast ja eben auch den Rückgang so ein bisschen damit begründet, dass es kontroverser diskutiert wird. Was wären da so Themen in Deutschland?
1: Die Rechte von Transmenschen, das ist was, wo die Meinungen echt auseinandergehen. Grundsätzlich sagen zwar viele Deutsche, niemand soll wegen seiner Geschlechtsidentität benachteiligt werden. Wenn es dann aber um konkrete Fragen geht, dann wird die Zustimmung schon deutlich kleiner.
0: Okay, was wären das so für Beispiele?
1: Also zum Beispiel die Frage, ob es in offiziellen Dokumenten, wie zum Beispiel ein Reisepass, ne, neben männlich und weiblich noch eine weitere Geschlechtsoption geben sollte. Oder auch, ob Transmenschen öffentliche Toiletten und Umkleiden entsprechend ihrer Geschlechtsidentität nutzen können. Besonders kontrovers wird es dann beim Leistungssport, denn nur eine Minderheit unterstützt, dass Trans-Sportlerinnen und Sportler für das Geschlecht antreten, zu dem sie sich zugehörig fühlen und nicht für das, was ihnen bei der Geburt zugewiesen wurde. Und ich habe noch ein Beispiel, auch bei der Frage, ob geschlechtsangleichende Behandlungen von den Krankenkassen übernommen werden sollen, gehen die Meinungen wirklich stark auseinander.
0: Sagt Deutschlandfunk Nova Wissensredakteurin Amelie Fröhlich, so ist es glaube ich korrekt bezeichnet.
1: Ich nehme auch die Reporterin.
0: Oder das. Die Akzeptanz für queere Menschen geht weltweit zurück, das zeigt eine neue internationale Untersuchung, über die haben wir gesprochen.

0: Ihr hört Deutschlandfunk Nova. Jetzt für euch die Nachrichten um 2:30 mit Anne Zuber. Hallo Anne.
1: Hallo.
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3: Erstmal mit 3 Themen in kurz. Die Deutsche Umwelthilfe kritisiert den Hitzeschutz in den Städten. Vor allem wegen Versiegelung und fehlender Bäume seien viele Städte schlecht auf heiße Tage vorbereitet. In Deutschland hat die Zahl der Fälle politisch motivierter Kriminalität einen neuen Höchststand erreicht. Insgesamt waren es im vergangenen Jahr knapp 86.000 Fälle. Und im vergangenen Jahr hat sich bei den beliebtesten Babynamen nichts geändert. Am häufigsten bekamen Neugeborene wieder den Namen Sophia oder Noah.
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3: Der Iran wird wohl bei der Fußball-WM auf Fans aus dem eigenen Land verzichten müssen. Der iranische Fußballverband hat erklärt, dass die USA dem Iran kurzfristig die zugeteilten Eintrittskarten für die Gruppenspiele des iranischen Teams entzogen haben. Der Verband kritisiert das und sagt, dass ihm nach FIFA-Regeln 8% der Tickets für jedes eigene Spiel zustehen. Die USA und die FIFA haben sich zu der Sache noch nicht öffentlich geäußert. Beobachtende gehen davon aus, dass iranische Fans ohnehin kaum Chancen gehabt hätten, in die USA einzureisen, wegen des Krieges zwischen beiden Ländern. In den letzten Wochen hat es schon eine Debatte gegeben um Visa für die iranische WM-Delegation. Die Spieler haben letztendlich Einreisegenehmigungen bekommen, mehrere andere Delegationsmitglieder aber nicht. Außerdem hatte die iranische Mannschaft ihr WM-Quartier von den USA nach Mexiko verlegt. Honduras hat gemessen an der Einwohnerzahl die höchste Anzahl an Femiziden in Lateinamerika. Das Parlament in dem lateinamerikanischen Land hatte die Höchststrafe für den Mord an Frauen wegen ihres Geschlechts auf 60 Jahre angehoben. Zur Anwendung kommen soll das wohl unter anderem, wenn eine Frau entführt wird und dabei stirbt. Für Femizide werden meist Urteile ab 25 Jahre Gefängnis verhängt. Obwohl das als wichtiger Schritt gilt, um Kriminelle abzuschrecken, hat eine Organisation für Frauenrechte schon gewarnt, dass das nicht ausreicht. Die Expertinnen gehen davon aus, dass 90% aller Femizide unbestraft bleiben. Teilweise kommen diese Fälle gar nicht erst vor ein Gericht. Es hat eigentlich als Online-Witz angefangen, ist dann aber zu einer Demo mit hunderten Teilnehmenden geworden. In Indien sind am Wochenende zum ersten Mal junge Menschen auf die Straße gegangen, die sich selbst als Kakerlaken bezeichnen, aus politischem Protest. Angestoßen hat das Ganze ein oberster Richter. Er soll arbeitslose junge Menschen mit Kakerlaken verglichen haben. Er selbst bestreitet das. Daraufhin wurde online eine Seite für eine Partei ins Leben gerufen, die sich übersetzt Kakerlaken Volkspartei nennt, als Anspielung auf die aktuelle indische Regierungspartei. Laut Medien Berichten waren hunderte junge Inder und Inderinnen in Neu-Delhi auf der Straße, um gegen das Bildungssystem und schlechte Jobaussichten zu demonstrieren.
2: Das Wetter.
3: Das ist überwiegend bewölkt heute mit Regen, vor allem im Norden und Süden. In der Mitte lockert es zwischendurch auch mal auf, bei maximal 15 bis 22 Grad. Morgen bleibt es bedeckt, immer wieder mit Schauern und Gewittern und auch an den Temperaturen ändert sich nicht viel.
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0: Schönen guten Tag, Leute. Die Frau hat recht. Hier ist Gero Simone.
4: Simone, ich grüße dich. Na?
5: Hallo.

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0: 14:40 haben wir es. Ich spiele euch gleich. Lotte, wenn du tanzen willst, ich mag diesen Song sehr, weil da kommt dieser wahnsinnig gute Sound drin vor. Hier, hört mal. Dieses Kommt jetzt nochmal, Achtung. Freue ich mich sehr drauf. Vorher aber noch Wiebke Lehnhoff.
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2: Ein riesiges Erdbeben, das Los Angeles trifft, das zeigen einige Katastrophenfilme. Und jetzt sagt ein US-Forschungsteam, die Gefahr für ein Starkbeben in Südkalifornien ist unheimlich gestiegen. Zu diesem Schluss kommen die Forschenden im Fachmagazin JGR Solid Earth, nachdem sie Erdbebendaten für die Region ausgewertet haben, die 1000 Jahre zurückreichen. Diese Daten haben sie in einem Modell dreidimensional durchgespielt. Dabei kam raus, dass sich heute im Untergrund in Südkalifornien mehr tektonische Spannung aufgestaut hat als jemals zuvor in den vergangenen 1000 Jahren. Denn in dem Gebiet rund um Los Angeles treffen mehrere Erdplatten aufeinander und vor allem entlang der San Andreas-Verwerfung und der San Jacinto-Verwerfung baut sich Spannung auf. Die wird dann erst freigesetzt, wenn Gestein nachgibt und bricht, und dann gibt es ein Erdbeben. Wann genau es soweit ist, können die Forschenden nicht sagen, aber in der Vergangenheit gab es dort etwa alle 100 Jahre ein Erdbeben und das letzte ist jetzt schon fast 170 Jahre her. Heute geht's wieder los. Die Seehundpopulation an der Wattenmeerküste wird gezählt mit Beobachtungsflügen. Bis Mitte August sind allein an der niedersächsischen Wattenmeerküste 10 Zählflüge geplant. Das hat das Niedersächsische Landesamt für Verbraucherschutz und Lebensmittelsicherheit gesagt. Für die jährliche Zählung heben Kleinflugzeuge ab mit Forschenden an Bord und mit Jägern, die als Seehundzähler die Erfassung unterstützen. Die Fachleute können an der Zahl der Tiere sehen, wie sich der Bestand entwickelt und auch Rückschlüsse ziehen. Auch in Schleswig-Holstein und anderen Ländern wird zur gleichen Zeit gezählt. Die Zählungen sind Teil eines internationalen Schutzabkommens zwischen Deutschland, Dänemark und den Niederlanden. Der Meeresspiegel steigt und an manchen Küsten könnte er stärker steigen als bisher gedacht. Bisherige Prognosen berücksichtigen vor allem, dass sich Meerwasser durch die Erwärmung ausdehnt und dass Gletscher und Eisschilde schmelzen. Forschende haben in den Geophysical Research Letters jetzt einen weiteren Effekt genauer untersucht, und zwar, wenn sich Wassermassen im Ozean verlagern, dann verändert das auch die Schwerkraft, die Erdrotation und die Form der Erdkruste. Die Folge: dadurch sammelt sich in manchen Regionen zusätzlich Wasser an, während es anderswo abfließt. Mithilfe von Klimamodellen hat das Forschungsteam berechnet, dass dadurch bis Ende des Jahrhunderts der Meeresspiegel an manchen Küsten um bis zu 5 Zentimeter stärker steigen könnte, als bisherige Berechnungen erwarten lassen. Global macht das keinen Unterschied, aber regional könnten wenige zusätzliche Zentimeter entscheidend sein, etwa für den Küstenschutz und für die Planung von Deichen. Die Forschenden schlagen deshalb vor, dass solche Effekte in Zukunft stärker in regionale Meeresspiegelprognosen einbezogen werden.
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0: Ihr hört Deutschland von Nova. Das ist Wolf Alice mit Freezy. Und sag mal, habt ihr schon mal von Flinter Space gehört?
1: Ein Flinter Space ist ein Ort für Frauen und weiblich gelesene Menschen und eben auch für intersexuelle, non-binäre, Transpersonen und asexuelle und natürlich für lesbische Frauen. Und die ganzen können da zusammenkommen und feiern. Und die einzigen, die nicht eingeladen sind, sind Männer.
0: So ein Flinter Space kann eben, wie sie gesagt hat, auch mal eine Party sein, einfach weil Frauen oder weiblich gelesene Menschen leider oft die Erfahrung gemacht haben, vor allem auf Partys, dass sie von einem Mann angegrapscht worden sind zum Beispiel oder dass sie sonst auf eine Art übergriffig waren. Und Nele Wessel, die haben wir da eben gehört, die besucht auch gern Flinterpartys in Berlin. Die sieht auf jeden Fall die Vorteile, aber sie meint, es gibt auch ein paar Nachteile. Zum Beispiel, wenn solche Partys zu sehr mit politischen Messages und Diskussionen überladen sind, dann findet sie, wird so ein Freiheitsgefühl beim Feiern gestört. Kathi sieht das anders, die ist Sexologin und geht selbst zu vielen Flinter-Events, veranstaltet auch eine Reihe in Berlin und die findet es nicht so wild, dass da Männer ausgeschlossen werden.
2: Also die Männer, die ich kenne, die sich auch mit Feminismus auseinandersetzen,

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0: Lady Gaga, Glamorous Life, gerade noch gehört hier. Um kurz vor drei, Peter Neuhaus jetzt mit den Nachrichten. Hello.
1: Hallo.
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3: In Deutschland sind mehr Fälle beobachtet worden, bei denen Sinti und Roma benachteiligt oder sogar körperlich angegriffen worden sind. Die Melde- und Informationsstelle Antiziganismus hat im vergangenen Jahr knapp 2100 Vorfälle dokumentiert, 24% mehr als im Vorjahr. Bei jedem dritten Vorfall war ein Kind oder Jugendlicher betroffen, etwa im Umfeld der Schule. Am häufigsten gab es Herabwürdigungen und Diskriminierungen, oft auch im Kontakt mit Behörden. Sinti und Roma werde beispielsweise eine Neigung zu Kriminalität und Sozialleistungsmissbrauch unterstellt. Der Geschäftsführer der Meldestelle beklagte auch mehr Antiziganismus in der Politik, vor allem durch AfD-Politiker. Wie gut sind deutsche Städte auf heiße Tage eingestellt? Mit dieser Frage hat sich die Deutsche Umwelthilfe beschäftigt. Sie sagt, dass es oft nicht gut aussieht beim Schutz vor Hitze, weil viele Flächen versiegelt sind und Bäume abgeholzt werden. Demnach sind aus den knapp 200 untersuchten Städten in den vergangenen 7 Jahren mehr als 900.000 Bäume verschwunden. Besonders schlecht ist der Hitzeschutz nach Angaben der Deutschen Umwelthilfe in Offenburg, Lahr und Mannheim. Als positive Beispiele werden Kiel und Wuppertal genannt. Die Organisation fordert von der Bundesregierung verbindliche Vorgaben für Entsiegelung, mehr Stadtgrün und damit mehr Schatten. Das sogenannte Sondervermögen von 500 Milliarden Euro hatte die Bundesregierung im vergangenen Jahr durchgesetzt. Diese Summe, finanziert durch Schulden, soll in den nächsten Jahren investiert werden, zum Beispiel in die Infrastruktur und den Klimaschutz. Eine Gruppe von Fachleuten sagt, dass noch mehr getan werden müsste, damit das Sondervermögen richtig wirkt. Die Gruppe ist vom Bundesfinanzministerium eingesetzt worden. Sie fordert, dass mehr Geld in Forschung und Entwicklung fließt. Das könne entscheidend dafür sein, wie wettbewerbsfähig Deutschland in der Zukunft sein wird. Zuletzt hatte auch schon das Finanzministerium festgestellt, dass das Tempo bei den Investitionen höher werden muss. Die beliebtesten Namen für Babys sind in Deutschland weiterhin Sophia und Noah. Die Gesellschaft für deutsche Sprache hat die Daten der Standesämter für das Jahr 2025 ausgewertet. Demnach lagen Sophia und Noah wieder vorne, wie schon in den beiden Jahren davor. Beliebte Mädchennamen waren außerdem Mia, Lina, Ella und Hanna. Bei den Jungen schafften es auch Matteo, Theo, Leo und Emil auf die vorderen Plätze. Die Gesellschaft für deutsche Sprache hat beobachtet, dass kurze, prägnante Namen bei vielen Eltern besonders gefragt sind.
2: Das Wetter.
3: Mal mit Sonne, mal mit Wolken. Am freundlichsten ist es im Westen, ansonsten immer mal wieder Schauer. Im Norden auch mit Gewittern bei maximal 15 bis 22 Grad. Morgen fast überall bewölkt und nass. Dazu ähnliche Temperaturen wie heute.
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0: Hallo, hallo. Schön, dass ihr dabei seid. Ich hoffe, ihr macht euch einen fantastischen Dienstagnachmittag. Wir kommen gleich alle mal ein bisschen runter. Wir machen eine entspannte Runde. Ich spiele Birdie für euch. Heartbreaker. Vorher aber vielleicht noch mal so ein bisschen Überblick, wie wir uns eigentlich anhören.
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0: Ja, wie gesagt, entspannt können wir auch. Das hier ist Birdie.

0: Deutschlandfunk Nova hier. Es kann ein Hakenkreuz sein, das irgendwo an die Wand geschmiert wurde oder eine üble Beleidigung, eine Drohung, die eine Politikerin bekommt oder ein Politiker. Solche politisch motivierten Straftaten, die nehmen seit Jahren in Deutschland zu. Und heute haben Innenminister Alexander Dobrindt von der CSU und der BKA-Chef Holger Münch die neuesten Zahlen vorgestellt. Für solche Taten, unter anderem aus dem Bereich Rechtsextremismus und Linksextremismus. Und diesmal haben wir schon wieder einen neuen Höchststand erreicht mit insgesamt über 85.000 verzeichneten Straftaten, die politisch motiviert waren. Das lassen wir uns jetzt nochmal genauer einordnen von Gudula Geuter aus unserem Hauptstadtstudio. Kannst du vielleicht nochmal ein paar Beispiele nennen, was genau das bedeutet, also so politisch motivierte Straftaten?
1: Also abstrakt ist es Extremismus von rechts, das ist fast die Hälfte der Taten, von links, religiös, ausländerextremistisch und anderes mehr. Konkreter hast du ja schon Beispiele genannt, es sind aber auch Gewalttaten, die fremdenfeindlich motiviert sind zum Beispiel. Das ist ein Begriff, über den man sich bekanntlich streiten kann, aber so nennt es die Statistik. Es ist der Anschlag auf das Stromnetz in Berlin, es sind Gewalttaten gegen Frauen auch, wenn sie politisch motiviert sind. Das heißt, wenn es nicht gegen eine bestimmte Frau geht, sondern wegen der Einstellung zu Frauen insgesamt, Widerstand gegen Vollstreckungsbeamte und so weiter. Wichtig ist noch, das ist eine sogenannte Eingangsstatistik. Das heißt, das sind die Taten, die reinkommen bei der Polizei und die dort dann so bewertet werden.
0: Okay. Gewalttaten machen ja nur einen kleinen Teil aus, oder? Weil Kriminalität insgesamt ist ja ein weites Feld.
1: Ganz grob, jede 20. Tat ist eine Gewalttat. In dieser Statistik gerundet 4.000 gegenüber 86.000. Und die sind extrem unterschiedlich verteilt. Bei linksextremistischen Taten ist der Anteil der Gewalttaten besonders hoch. Da ist viel Gewalt gegen Sachen dabei. Die höchste Zahl gibt es bei Rechtsextremisten. Und da ist es dann vor allem Körperverletzung. Dieser Unterschied kommt dadurch zustande, dass es eben insgesamt viel mehr rechtsextremistische Taten sind.
0: Ah, okay. Wie verteilt sich das dann so? Also Straftaten, Rechts- und Linksextremismus?
1: Insgesamt, ich hatte es schon gesagt, fast die Hälfte der Taten, mehr als 42.500, sind rechtsextremistisch eingeordnet, 13.500 links. Das heißt viel weniger, aber im Bereich Linksextremismus ist das extrem gestiegen im vergangenen Jahr. Und was dabei noch interessant ist, es gab vorher schon immer mal wieder Peaks, wenn auch auf niedrigerem Niveau bei Linksextremismus. Das waren dann zum Teil aber Einzelereignisse, also zum Beispiel Massendemos, gegen sonst noch was treffen oder so. Das scheint diesmal nicht der Fall zu sein, sondern das scheint eine generelle Entwicklung zu sein.
0: Okay, also du hast ja gesagt, rechtsextremistische Straftaten sind noch weitaus mehr als linksextremistische. Trotzdem ist das der Bereich, wo es am meisten steigt. Um was geht's denn da?
1: Holger Münch, du hast es in der Anmoderation schon gesagt, das ist der Präsident des Bundeskriminalamts, der hat das heute so dargestellt.
2: Die deutliche Mehrzahl der Delikte aus dem linken Spektrum steht im thematischen Kontext des Antifaschismus und der Agitation gegen rechts. Weitere Angriffsziele sind der Staat selbst und eben auch die Polizei, die häufig dann ja auch quasi im Brennpunkt steht.
1: Und viele dieser Taten geschehen bei Demos.
0: Okay, jetzt mal wieder ein Höchststand bei den politisch motivierten Straftaten. Die Kurve geht ja in den letzten Jahren nach oben. Was sind denn da so die Gründe? Weißt du da was drüber?
1: Ja, hören wir nochmal Holger Münch, der dazu dieses gesagt hat.
2: Wir sehen eine zunehmende Polarisierung und das kann zu einer Radikalisierung führen, die sich durch Gewalttaten gegenüber Andersdenkenden oder dem politischen System am Ende äußern. Und zweitens, der weiterhin bestehende große Einfluss extremistischer Propaganda, zum Teil aus dem Ausland, spiegelt sich auch am Ende in der Gewaltbereitschaft wider. Und drittens, internationale Konfliktlagen emotionalisieren, auch in Deutschland. Sie verstärken Radikalisierungsprozesse und Gewalttaten im Namen ideologischer Ziele.
1: Also das alles hat er zu Gewalt gesagt, aber das sind natürlich Erklärungen, die insgesamt gelten. Das heißt also, auf die unterschiedlichsten Weisen eben auch durch internationale Entwicklungen eine gesellschaftliche Polarisierung, die sich da niederschlägt. Wichtig ist noch, die Zahl der Taten ist gestiegen mit einem Plus von 2%. Der Anstieg im Vorjahr war viel, viel höher, aber gleichwohl, es ist eben ein Trend, der sich fortsetzt.
0: Wir haben es gehört, die politisch motivierten Straftaten sind aktuell auf dem Höchststand. Dazu gibt es neue Zahlen, unter anderem von BKA. Infos waren das von Gudula Gold.

0: Freunde, ich bin richtig gut drauf. Deswegen haue ich mal heute wieder einen raus. So wie gestern auch, da gab es Tickets für Anaïs. Und heute habe ich mir gedacht, ey, machen wir doch ein ganzes Festival draus. Was würdet ihr davon halten, wenn ich euch einfach mal zum Golden Leaves schicke dieses Jahr? 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August, Samstag, Sonntag in Darmstadt. 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Die haben nämlich ein Line-Up, das nur aus Flinter-Artists besteht. 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Und das lohnt sich. Also schaut mal hier, zum Beispiel spielt Mine.
1: Wenn wir nicht mehr können, schauen wir unsere Rom-Com an.
0: Richtig fett, auch letztes Jahr auf Tour gewesen, alleine.
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0: Beziehungsstand. Viele von euch sehr begeistert gewesen. Sie ist auch dabei. Cat Frankie. Cat Frankie liefert wirklich auch seit Jahren ab. Und dazu auch noch Mola. Apropos Vino Bianco. Soweit ich das mitbekommen habe, haben die auch da ein eigenes Weingut und haben dann da auch schön einen Wein hergestellt, den Golden Leaves Wein. Werdet ihr dann da auch an der Bar schön versüppeln können. 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Sichert euch die Tickets. Ich sag mal so, als kleinen Vorgeschmack auch nochmal hier, Holly Humberstone auch mit dabei beim Golden Leaves dieses Jahr. To Love Somebody.

0: Das ist Holly Humberstone. In Deutschlandfunk Nova. Die ist auch mit dabei beim Golden Leaves Festival dieses Jahr am 22. und 23. August in Darmstadt. Ich würde euch da sehr, sehr gerne hinschicken. 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

0: Schön mal was auf die sogenannte Omme. Nothing but Thieves, gerade neu gehört hier. Evolution in Deutschlandfunk Nova. Und jetzt gibt's für euch die Nachrichten mit Anne Zuba. Hallo.
1: Hallo.
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1: Erstmal drei Themen in kurz. In Deutschland sind mehr Fälle beobachtet worden, bei denen Sinti und Roma benachteiligt oder sogar körperlich angegriffen worden sind. 2025 hat die Melde- und Informationsstelle Antiziganismus knapp 2100 Vorfälle dokumentiert, 24% mehr als im Vorjahr. Der Verfassungsschutz warnt Unternehmen vor Spionage mit Drohnen. Für ausländische Geheimdienste seien besonders militärische Objekte interessant, aber auch Gewerbegebiete und Industrieanlagen. Und die Deutsche Umwelthilfe kritisiert den Hitzeschutz in den Städten. Vor allem wegen Versiegelung und fehlender Bäume seien viele Städte schlecht auf heiße Tage vorbereitet.
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1: Der Chef der britischen Notenbank prügelt sich im Fernsehen mit dem rechtspopulistischen Politiker Nigel Farage. Dieses Video auf X hat in den letzten Tagen in Großbritannien für Aufsehen gesorgt. Allerdings ist das Ganze mithilfe von KI gefälscht und Teil einer Finanzbetrugsmasche. Die Bank of England warnt jetzt vor solchen Fälschungen und spricht von Betrügereien, um die Öffentlichkeit auszunutzen. Denn wer das Video angeklickt hat, wurde auf eine vermeintliche Website der BBC geleitet. Mit einer gefälschten Anzeige der Bank of England. Die verspricht allen, die knapp 300 Euro anlegen, 1 Million Euro innerhalb von 3 Monaten. Auch Nigel Farage, der in dem Fake-Video zu sehen ist, hat sich geäußert und die Prügelei dementiert. Vor der Küste des Oman sind 24 indische Seeleute von einem brennenden Tanker gerettet worden. Es konnten alle Seeleute an Bord in Sicherheit gebracht werden, sagte ein Sprecher des indischen Schifffahrtsministeriums. Eine indische Gewerkschaft veröffentlichte Bilder im Netz, auf denen war zu sehen, wie Besatzungsmitglieder per Seilwinde zu einem Hubschrauber hochgezogen wurden. Lichter Rauch stieg von der Brücke und den Kabinen auf. Zwischen dem Golf von Oman und dem Persischen Golf befindet sich die Straße von Hormus, ein wichtiger Handelsweg für die weltweite Schifffahrt. Der Iran blockiert ihn seit Beginn des Krieges mit den USA und Israel fast komplett. Die USA haben eine Seeblockade gegen iranische Häfen verhängt. Immer wieder wurden in der Region Schiffe angegriffen. Übermorgen geht die Fußball-WM los, deswegen werden Musik-Streaming-Dienste gerade mit WM-Songs überflutet. Der offizielle Song zur WM 2026 ist von Shakira. Die meisten anderen Lieder sind allerdings nicht von Menschen gemacht. Die Plattform Deezer hat über 70% aller WM-Tracks, die man dort abspielen kann, als KI-generiert eingestuft. Eine Sprecherin der Plattform hat aber auch erklärt, dass KI-generierte Musik auf Deezer aus Empfehlungen vom Algorithmus ausgeschlossen wird. So werden diese Songs einem also nicht einfach vorgeschlagen und insgesamt auch nicht so oft gestreamt.
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1: Das ist überwiegend bewölkt heute mit Regen, vor allem im Norden und Süden. In der Mitte lockert es zwischendurch auch mal auf, bei maximal 15 bis 22 Grad. Morgen weiter bedeckt, immer wieder mit Schauern und Gewittern. Und auch an den Temperaturen ändert sich nicht viel.
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0: Hallo, hallo, das wäre dann wohl ich. Zweite Sendung heute und ich merke, ein paar Leute müssen sich noch so ein bisschen eingrooven.
3: Ich finde ja die Idee mit der neuen Nachmittagsshow, Gero und Simone, finde ich ja gut. Aber was ist mit Simone? Die habe ich ja noch gar nicht gehört.
0: Ja, Heiko, wo ist denn bloß die Simone? Ja, ich heiße Gero Simone. Was soll ich machen? Vielleicht nochmal, um es ein für alle mal klar zu machen und vor allem für Heiko, ich habe einfach jetzt nochmal kurz neuen Opener hier zusammengedengelt.
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0: So, ich denke, jetzt sollte alles klar sein. Liebe Grüße an Heiko.

0: Spring Summer 26 hier von Charlie XCX. So, und jetzt von Charlie XCX zu Wiebke LHF, würde ich sagen. Wiebke Lehnhoff, oder? So wirst du doch abgekürzt.
1: Also eigentlich LEH ist bei den Nachrichten meine Abkürzung.
0: Na gut, dann nehmen wir das.
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1: Die Schleiereule fliegt lautlos durch die Nacht und macht Jagd auf Mäuse und andere kleine Säugetiere. Dabei leuchten besonders weiße Schleiereulen im Mondschein auffällig hell. Deshalb wollten Forschende wissen, ob das für die Tiere ein Nachteil ist. Um das rauszufinden, haben sie rund 70 verschiedenfarbige Schleiereulen mit Sensoren ausgestattet, sowohl weiße als auch rotbraun gefiederte Tiere. Von denen haben die Forschenden fast ein Jahr lang jede Nacht Flugbewegungen, Jagdversuche und Beutefänge aufgezeichnet. Ihre Ergebnisse berichten sie im Fachmagazin Current Biology. Sie sagen, rötlich gefärbte Tiere waren zurückhaltender und blieben häufiger im Schatten. Aber die weißen Eulen richteten ihre Angriffe sogar in Richtung Mond aus. In mondhellen Nächten erbeuteten sie mehr Mäuse in kürzerer Zeit als ihre dunklen Artgenossen. Die Forschenden vermuten, dass das Mondlicht auf den hellen Federn reflektiert und die Mäuse so für einen kurzen Moment vor Schreck erstarren lässt. Das heißt also, dass einer Maus sogar zum Verhängnis wird, wenn sie die Schleiereule kommen sieht. Heute Abend treffen sich Jupiter und Venus und ihr könnt dabei sein. Denn diese beiden hellsten Planeten an unserem Himmel kommen sich besonders nahe und das ist auch mit bloßem Auge nicht zu übersehen, wenn das Wetter mitspielt. Kurz nach Sonnenuntergang stehen Jupiter und Venus also ganz nah beieinander, nämlich nur 1,6 Grad voneinander entfernt. Das ist knapp ein Fingerbreit Abstand bei ausgestrecktem Arm. Beide Planeten sind dann am westlichen Horizont als helle Lichtpunkte zu sehen und überstrahlen alle anderen Sterne. Das ist zwar nicht total selten, aber dieses Mal soll das Schauspiel laut Fachleuten besonders schön sein. Noch bis Mitte des Monats sind Jupiter und Venus relativ nah am Abendhimmel zu sehen, wobei Jupiter langsam tiefer zum Horizont sinkt und die Venus höher steigt. Sie wird dann im Sommer der prominente Abendstern sein. Abnehmspritzen mit dem Wirkstoff Tirzepatid können Menschen mit starkem Übergewicht helfen, Gewicht zu verlieren. Das Problem dabei, ein Teil des verlorenen Gewichts besteht nicht aus Fett, sondern aus der sogenannten Magermasse und dazu gehören auch Muskeln. Deshalb testen Forschende, wie sich Muskelmasse und andere fettfreie Körpermasse besser erhalten lassen, mithilfe von Antikörpern, die parallel zur Abnehmspritze gegeben werden. Jetzt hat ein Pharmaunternehmen in einer kleinen Untersuchung mit rund 100, vor allem weiblichen Probanden den Antikörper Apitegromab getestet. Dabei haben alle etwa gleich viel abgenommen. Bei den Teilnehmenden mit Antikörper waren knapp 15% des Gewichtsverlusts dann Magermasse und bei den Teilnehmenden, die nur ein Placebo bekommen hatten, lag der Anteil bei rund 30%. Ob der Antikörper langfristig gesundheitliche Vorteile bringt, müssen erst noch größere Studien zeigen.
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0: 15:48 haben wir es. Deutschlandfunk Nova hier. Es gibt ja wirklich viele, viele Sachen, die uns süchtig machen können. Ne? Alkohol, Zigaretten, der Wunsch abzunehmen auch. Sport machen passt da jetzt erstmal nicht so gut in die Reihe, weil tut uns ja eigentlich gut und machen wir oft, weil es Spaß macht. Aber aus diesem Spaß kann auch schnell Zwang werden. So wie bei Isa zum Beispiel, die ist mit 17 in eine Essstörung reingekommen und dann auch in eine Sportsucht. Sie wollte da so ihren Traumkörper erreichen, dünn, durchtrainiert, Sixpack. Und dafür hat sie damals 6 Tage die Woche trainiert.
1: Und dann hing es so ein bisschen davon ab, ob ich noch soziale Events habe, wo ich mein Essen nicht selbst planen kann. Also wenn ich zum Beispiel essen gegangen bin mit der Familie oder mit FreundInnen, dann habe ich immer noch zusätzlich eine Sporteinheit eingebaut, was dann meistens eine zusätzliche Cardio-Einheit war, dass ich dann vorm Essen gehen nochmal auf den Crosstrainer gegangen bin, damit ich mir das Essen quasi verdiene.
0: Ihr Ziel, das Sixpack, das hat Isa dann irgendwann auch erreicht, aber sie merkt dann irgendwann auch, boah, da hat sich irgendwas verändert.
1: Erst als ich dieses Zielgewicht erreicht habe oder dieses Zielbild von mir, wusste ich nicht mehr, worauf trainiere ich denn jetzt hin. Und als es dann wieder anfing, dass die Essanfälle von der Bulimie wieder kamen, hatte ich das Gefühl, ich komme hier gar nicht mehr raus. Und dann habe ich gemerkt, ich habe ein Problem. Ich kriege das alleine nicht hin.
0: So eine Sportsucht, die kann man daran erkennen normalerweise, dass man den Sport nicht mehr aus Freude macht, sondern aus so einem Zwang heraus. Und deswegen empfiehlt Sportpsychologin Nadja Walter, sich einfach mal zu fragen, warum mache ich denn jetzt eigentlich gerade Sport?
2: Die Reflexion des Maß und was habe ich für einen Mehrwert daraus, kann so ein erster Schritt sein. Aber das würde ich empfehlen, das immer mit jemandem zu machen, der sich damit auch gut auskennt. Weil ja schon auch so eine Veränderung hin zu einer Sportsucht kein Übernachtprozess ist, sondern eine Entwicklung. Und genauso ist auch die Rückentwicklung zu einem gesunden Sportverhalten, geschieht nicht über Nacht, sondern das dauert einfach ein bisschen.
0: Isa hat sich deswegen Hilfe gesucht und heute mit Anfang 30 ein gesundes Verhältnis zum Sport entwickelt. 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

0: Drangsal bergab, aber jetzt gibt's wieder bergauf. Peter Neuhaus ist da, bringt uns alles Wichtige mit. Hallo.
1: Hallo.
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3: Die Zahl der Straftaten mit einem politischen Hintergrund hat in Deutschland einen neuen Höchststand erreicht. Die meisten wurden von Rechten oder Rechtsextremisten verübt. Bei linksmotivierten Straftaten gab es einen besonders großen Anstieg. Insgesamt wurden im vergangenen Jahr knapp 86.000 Fälle registriert. Im Vergleich zum Vorjahr ist das ein Plus von rund 2%. Bei den Gewaltdelikten hob Bundesinnenminister Alexander Dobrindt Körperverletzungen und Widerstand gegen Polizisten hervor. Außerdem Fälle mit Brandstiftung. Neue Zahlen hat heute auch die Melde- und Informationsstelle Antiziganismus veröffentlicht. Demnach sind letztes Jahr mehr Fälle beobachtet worden, bei denen Sinti und Roma benachteiligt oder sogar körperlich angegriffen worden sind. Knapp 2.100 Vorfälle wurden dokumentiert, 24% mehr als im Vorjahr. In Europa werden offenbar mehr Drogen genommen. Das geht aus dem neuen Bericht der Europäischen Drogenagentur hervor. Die Agentur schätzt, dass im Jahr 2024 mindestens 7.600 Menschen an einer Überdosis starben. Oft durch eine Mischung aus Opioiden, Medikamenten und Schmerzmitteln. Unter den Substanzen sind laut Bericht auch viele synthetische, die stärker, aber auch günstiger als beispielsweise Heroin sind. Schmuggler fänden außerdem inzwischen häufig alternative Wege, um immer neue Drogenarten nach Europa zu bringen. Am häufigsten wird in Europa unter den bewusstseinsverändernden Substanzen Cannabis konsumiert. Auf Platz 2 liegt Kokain. In den ersten 3 Monaten des Jahres ist deutlich mehr Strom aus Wind, Sonne und anderen erneuerbaren Energien erzeugt worden. Insgesamt gab es laut Statistischem Bundesamt einen Anstieg um fast 14% im Vergleich zum ersten Quartal letztes Jahr. Der Anteil von Strom aus grünen Energiequellen lag damit bei mehr als 53%. Der meiste Strom wurde durch Windenergie hergestellt. Auf Platz 2 kam Strom aus Kohle. Die Zahl der Bäckereibetriebe in Deutschland ist im vergangenen Jahr noch einmal zurückgegangen. Der Zentralverband des Bäckerhandwerks meldet knapp 3% weniger Betriebe als im Vorjahr. Insgesamt sind es noch etwas weniger als 8.700. Der Verband erklärt das unter anderem damit, dass die Kosten gestiegen sind und die Bürokratie mehr geworden ist. Ein leichtes Plus gab es beim Umsatz und es sind fast 450 neue Bäckereien dazugekommen. Das ist der höchste Stand bei den Neugründungen seit 2018. Erst hatte der Zentralverband sogar von einem Rekord gesprochen, diese Angabe aber später zurückgezogen.
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3: Heute gibt's mal Sonne, mal Wolken. Am freundlichsten ist es im Westen, ansonsten immer mal wieder Schauer. Im Norden auch Gewitter, dazu maximal 15 bis 22 Grad. Morgen fast überall bewölkt und nass, dazu ähnliche Temperaturen wie heute.
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0: Schönen guten Tag, Gero hier. Peter, du hast ja gerade gesagt, die Anzahl der Bäckereien geht zurück.
1: Ja.
0: Das ist schade. Ich hoffe, die Bäckerei Schimmel gibt's noch.
1: Die, heißt sie wirklich?
0: Die ist in der Nähe von Stuttgart.
1: Ja.
0: Ich muss die nochmal anrufen. Hab letztens mit dem telefoniert und hab die mal gefragt, ob es da noch frische Brötchen gibt. Der war ganz entrüstet, der Mann.
1: Ja, natürlich frisch. Was sonst?
0: Aber es muss ja was passiert sein in der Familie. Weißt du, wenn du Schmidt heißt, da warst du ja auch mal früher Schmied oder so.
1: Ja.
0: Egal, ich kläre das nochmal in Ruhe.
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0: Schönen guten Tag, hier ist Deutschlandfunk Nova um 16.09 Uhr und Leute, ihr habt mir richtig die Bude eingerannt. Ich liebe das, finde ich sehr, sehr gut. Ihr habt sehr, sehr viele Nachrichten geschickt und Mails, dass ihr gerne mal zum Golden Leaves würdet, zum Festival in Darmstadt dieses Jahr vom 22. bis 23. August. Ich habe hier ein Ticket rumliegen, plus Begleitung könnt ihr da gerne, gerne hingehen. Und gemeldet hat sich unter anderem auch die Marion aus Hessigheim, Nähe Ludwigsburg. Hallo!
1: Hallo!
0: Und Laura aus Berlin ist auch mit dabei. Guten Tag.
2: Hi, hallo.
0: Warum willst du gerne zum Golden Leaves, Laura?
2: Ach, weil ich so Bock habe auf ein tolles Festival in diesem Jahr und das Line-Up spricht mich total an. Und letztes Jahr wollte ich schon mal mit meinem Freund hingehen und dann hat das aber aus verschiedenen Gründen nicht geklappt und ich wäre überglücklich, wenn es dieses Jahr klappen würde.
0: Wen liebst du besonders aus dem Line-Up?
2: Agnes Obel.
0: Ja, auch sehr gut. Mit dabei auch Cat Frankie, Mola oder auch Mine. Sehr, sehr gut. Pass auf, ich habe mir Folgendes überlegt. Beim Golden Leaves stellen die auch seit 2024 einen eigenen Wein her. Ne, das liegt da so in so einem Weinanbaugebiet. Ich weiß nicht, Marion, ist Hessigheim auch ein Weinanbaugebiet?
1: Ja, natürlich. Wir haben eine ganz tolle Kellerei und produzieren wundervollen Wein. Wir haben auch einen ganz kleinen Weingarten.
0: Werden wir mal sehen, Laura, ob du da einen leichten Nachteil dann bist. In Berlin habe ich jetzt noch kein Weinanbaugebiet wahrgenommen. Wir spielen Folgendes. Nee. Das Spiel heißt Wein oder Nein. Also ich stelle euch jetzt ein paar Weine vor, drei Stück, und ihr müsst sagen, gibt es diesen Wein wirklich oder nein, diesen Wein gibt es nicht. Okay?
2: Okay.
1: Ja, wunderbar.
0: Okay, sehr gut. Dann fangen wir mal an. Wie sieht's aus mit dem Nacktarsch? Marion, ist das ein echter Wein, den es gibt?
1: Das hört sich so verrückt an, den gibt's bestimmt.
0: Okay, Laura, was sagst du?
2: Ja, auf jeden Fall, den gibt's.
0: Sehr gut, ihr liegt beide richtig. Der Kröver Nacktarsch steht online, ist kein Wein wie jeder andere. Er ist trocken, feinherb, lieblich und süß, kommt aus einem Anbaugebiet an der Mosel, das eben Nacktarsch heißt. Ja. Was willst du machen? So. Zweite Frage, gibt es den Schaumwein aus der Bredouille, Marion?
1: Nein, das gibt's nicht.
0: Laura? Schaumwein aus der Bredouille.
2: Nee, nein.
0: Richtig, es steht 1-1. Ihr macht's aber spannend. Alles entscheidende Frage Nummer 3. Marion, Laura, gibt es den Wein Flying Pig, also fliegendes Schwein? Ja oder nein?
1: Ich sage ja, den gibt's.
0: Marion
1: sagt
0: ja. Marion. Laura, was sagst du?
2: Ich sage auch ja, den gibt's.
0: Das ist richtig, es steht 2-2. Sag mal, ihr macht's aber auch spannend.
2: Oh je.
0: Pass auf, Folgendes. Ich habe hier nur einmal zwei Tickets rumliegen für das Golden Leaves. Wir müssen zur Schätzfrage kommen. Es gibt eine Schätzfrage. Wie hoch ist der Weinkonsum in Deutschland pro Person pro Jahr? Marion, schnelle Antwort.
1: Ich weiß, dass er gefallen ist, aber oh Gott, 80 Liter?
0: Laura, schnelle Antwort.
2: 60 Liter.
0: 60. Oh Leute, ihr macht's aber auch spannend. Die richtige Antwort und die aktuellste Zahl ist aus dem Jahr 2022 und lautet 27 Liter pro Person. Damit liegst du näher dran, Laura. Herzlichen Glückwunsch.
2: Oh Gott.
1: Wunderbar, gratuliere.
2: Wie cool.
0: Marion, danke Marion fürs Mitmachen. Ja. Aber gute Laura, du wirst Mine live sehen beim Golden Leaves am 22. und 23. August. Ihr wart letztes Jahr nicht da, dieses Jahr klappt es. Kannst du es fassen?
1: Super.
2: Nein, ich
0: freue
2: mich sehr.
0: Marion freut sich für dich.
2: Vielen Dank.
0: Hey, dann viel Spaß da beim Golden Leaves.
2: Marion.
0: Lass es krachen.
2: Dankeschön.
0: Macht's gut, ihr Lieben. Tschüss.

0: Luna Morgensterne, Deutscher von Nova. Mit Kids, wenn wir mal bei diesen Kids bleiben, auch so ein komisches Wort, Kids, oder? Aber gut, in Deutschland rauchen nämlich immer mehr junge Leute. Und könnt ihr euch vorstellen, die Nikotinindustrie, die profitiert davon. Die verkaufen ordentlich E-Zigaretten jetzt auch mittlerweile oder auch sowas wie Nikotinbeutel. Wir haben uns so gefragt und deswegen auch mal Deutschlandfunk Nova-Reporterin Katja Scherer gefragt. Ich habe eigentlich gedacht, es sind immer weniger Leute, junge Leute, die rauchen.
1: Ja, das denkt man eigentlich, aber es ist tatsächlich so, dass das Statistische Bundesamt schreibt, dass Rauchen unter jungen Menschen wieder zugenommen hat. Im Moment rauchen nach Angaben der Statistiker knapp jeder und jede Fünfte ab dem Alter von 15 Jahren. Die meisten 80% Zigaretten und knapp 10% E-Zigaretten. Und diese Zahlen, die hat auch das Bundesinstitut für öffentliche Gesundheit, kurz BIÖG, bestätigt. Das war früher die Bundeszentrale für gesundheitliche Aufklärung. Ich glaube, den Begriff kennt man eher.
0: Ja, du hast ja gesagt, das Rauchen unter jungen Menschen hat wieder zugenommen. Was genau bedeutet das denn jetzt?
1: Ja, also man kann sehen, dass eben insbesondere der Konsum von sogenannten Mehrweg-E-Zigaretten zugenommen hat. Anfang 2025, da haben knapp 7% der männlichen Jugendlichen angegeben, die in den Wochen vor der Befragung genutzt zu haben. Das geht aus dieser Untersuchung vom Bundesinstitut für öffentliche Gesundheit hervor. Und 2021 waren es noch knapp 3%, also knapp 7%, knapp 3%. Das ist der Anstieg. Bei Mädchen war der Anstieg sogar noch deutlicher. Und man sieht auch, dass mehr Menschen zu Nikotinbeuteln greifen, obwohl die in Deutschland verboten sind. Nikotinbeutel, das sind diese kleinen weißen Päckchen, die man sich in den Mund legt.
0: Ah ja, ja. Das klingt aber dann auch so, als würde die Nikotinbranche in Deutschland wieder richtig gut Umsätze machen.
1: Ja, tatsächlich. Also die Zahlen vom Statistischen Bundesamt zeigen ein Plus von gut 18% bei E-Zigaretten und ähnlichen Produkten, also bei den Liquids. Und dann kommt auch noch ein erheblicher Schwarzmarkt dazu. Das heißt, so richtig ganz genau sind die Zahlen auch nicht erfasst.
0: Okay. Und warum, glaubst du, wird denn jetzt Rauchen, auch vor allem E-Zigaretten, bei jungen Leuten wieder beliebter?
1: Also man kennt das ja, die werden oft so sehr bunt beworben und auch mit vielen verschiedenen Geschmäckern. Und die Deutsche Gesellschaft für Pneumologie und Beatmungsmedizin, das ist eine medizinische Fachgesellschaft, die kritisiert, dass Hersteller die E-Zigaretten verharmlosen. Also einmal sprachlich durch Begriffe wie Vapen, Dampfen oder Tabakfrei. Mhm. Und auch, indem sie immer wieder betont, dass E-Zigaretten weniger schädlich seien als herkömmliche Zigaretten. Das hat mir Wolfram Windisch, der Präsident der Fachgesellschaft, gesagt. Und für ihn ist aber klar, dass E-Zigaretten einfach trotzdem schädlich bleiben.
2: Was wir aber heute wissen, dass eine Vielzahl von krebserregenden und entzündungsauslösenden und auch gefäßschädigenden Stoffen freigegeben werden in der Lunge durch E-Zigaretten, genauso wie bei der Zigarette, sodass wir eben davon ausgehen müssen, dass sie natürlich einen erheblichen Schaden haben und Kurzzeitstudien und Laborstudien zeigen das auch.
1: Ja, das heißt, wer regelmäßig E-Zigaretten raucht, der hat seiner Einschätzung nach eben auch ein höheres Risiko an Krebs, an Lungenkrankheiten oder auch an einem Herzinfarkt zu sterben.
0: Okay, du hast ja eben auch gesagt, ein großer Teil des Geschäfts läuft über den Schwarzmarkt und damit am Gesetz vorbei. Was ergeben sich daraus für Probleme?
1: Also genau, Jan Mücke, der Hauptgeschäftsführer des Bundesverbands Tabakwirtschaft und neuartige Erzeugnisse, hat mir das gesagt. Er sagt, dass hier in Deutschland viele E-Zigaretten landen, die hier gar nicht verkauft werden dürfen.
3: Also Sie können hier in Berlin in viele Spätis gehen und eine E-Zigarette kaufen, die nicht den gesetzlichen Anforderungen entspricht. Der Schwarzmarktanteil bei E-Zigaretten liegt nach Untersuchungen, die wir selbst gemacht haben, bei 40%. Es gibt auch Studien, die gehen von 50% aus.
1: Krass. Also ganz schön hoch. Und das bringt mehrere Probleme mit sich. Also einmal werden diese schwarz verkauften E-Zigaretten nicht versteuert. Außerdem enthalten sie teilweise gefährliche Stoffe, wo man gar nicht dann so richtig weiß, was man eigentlich raucht. Mhm. Und sie werden auch oft eben in Kiosken und Spätis illegalerweise an Jugendliche verkauft, sagt Jan Mücke. Und dazu kommen auch große Regulierungslücken im Internet. Das zeigt auch ein Test der Deutschen Gesellschaft für Pneumologie und Beatmungsmedizin. Die hat online Nikotinbeutel bestellt. Und das hat geklappt, obwohl der Verkauf in Deutschland ja eigentlich verboten ist, hat mir Wolfram Windisch gesagt.
2: Und tatsächlich ist in allen Fällen ist es möglich gewesen, dass sie eigentlich ohne Alterskontrolle Nikotinbeutel bis für die Tür geliefert bekommen mit einem ganz normalen Lieferdienst. Und das kann natürlich nicht sein.
1: Ja, das heißt, für ihn ist klar, es braucht strengere Regeln für Legalherstellung, zum Beispiel was Werbung angeht. Und es braucht außerdem eine viel strengere Kontrolle des illegalen Marktes.
0: Wir haben darüber gesprochen, dass viel mehr junge Leute rauchen. Ich dachte eigentlich, das steht ein bisschen mehr auf der Kippe.

0: Wenn ihr heute schon einen stressigen Tag hattet auf so einen Dienstag, dann kann ich euch den nächsten Song empfehlen. With the MC, Wait For You. Hilft euch wirklich in allen Lebenslagen. Also selbst wenn ihr Papierstau hattet, danach seid ihr entspannter. Vorher aber noch Anne Zuber. Hello, hello. Aber warte mal, der Knopf. Jetzt, Anne, hallo.
1: Hallo.
0: Da war ich zu entspannt.
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3: In Deutschland hat die Zahl der Fälle politisch motivierter Kriminalität einen neuen Höchststand erreicht. Insgesamt waren es im vergangenen Jahr knapp 86.000 Fälle, ein Plus von rund 2% zum Vorjahr. Die Deutsche Umwelthilfe kritisiert den Hitzeschutz in den Städten. Vor allem wegen Versiegelung und fehlender Bäume seien viele Städte schlecht auf heiße Tage vorbereitet. Und die EU-Drogenagentur warnt in ihrem neuen Bericht vor synthetischen Substanzen. Sie kämen in hoher Geschwindigkeit auf den Markt. Gleichzeitig sind traditionelle Drogen wie Cannabis, Kokain und Heroin nach wie vor weit verbreitet.
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3: In der Demokratischen Republik Kongo breitet sich seit gut einem Monat das Ebola-Virus aus. Helferinnen und Helfer warnen jetzt davor, dass die Schutzausrüstung knapp wird. Die Nachrichtenagentur Reuters berichtet, dass es zum Beispiel zu wenig Masken und Desinfektionsmittel gibt und dass die Preise für solches Material deutlich gestiegen sind. Unter anderem, weil wegen Grenzschließungen kein Nachschub geliefert werden kann. Das Gesundheitspersonal muss nach eigenen Angaben deshalb oft improvisieren. Ein Arzt berichtet laut Reuters unter anderem, dass die Leiche eines Ebola-Patienten in einer blauen Plane auf dem Dach eines Taxis transportiert wurde, weil weder ein Leichensack noch ein Kranken- oder Leichenwagen zur Verfügung standen. Mittlerweile haben sich mehr als 30 Gesundheitsmitarbeiterinnen und Mitarbeiter mit Ebola infiziert. Insgesamt melden die Behörden im Kongo rund 600 Krankheitsfälle und mehr als 100 Todesopfer. China und Nordkorea wollen in vielen verschiedenen Bereichen in Zukunft enger zusammenarbeiten. Das ist das erste Ergebnis des Staatsbesuchs von Chinas Präsident Xi Jinping bei Nordkoreas Machthaber Kim Jong-un. Chinas Präsident ist gestern in der nordkoreanischen Hauptstadt Pyongyang angekommen. Es ist sein erster Staatsbesuch dort seit 7 Jahren. Jetzt wollen beide Machthaber die Zusammenarbeit in Politik, Wirtschaft, Kultur, Wissenschaft und beim Militär ausbauen und sprechen von einer neuen Ära, die sie einleiten wollen. Nordkorea steht international isoliert da. Viele Länder haben Sanktionen gegen das Land verhängt. Deshalb ist China für Machthaber Kim Jong-un der wichtigste Partner. Über die kritischen Themen, zum Beispiel Nordkoreas regelmäßige Atomwaffentests, haben die zwei beim Staatsbesuch öffentlich aber nicht gesprochen. Wellen so hoch wie 3-stöckige Gebäude. In der neuseeländischen Hauptstadt Wellington sind hunderte Menschen vor einer Sturmflut in Sicherheit gebracht worden. Vor allem mehrere südliche Küstenvororte waren betroffen und wurden evakuiert. Wellingtons Bürgermeister rief für diese Orte den Notstand aus. Bei früheren Stürmen mit bis zu 7 Meter hohen Wellen waren viele Häuser in einer Bucht überschwemmt worden. Wegen des starken Windes wurden am Flughafen von Wellington auch mehrere Flüge gestrichen.
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3: Es bleibt bei vielen Wolken heute mit Regen, vor allem im Norden und Süden. In der Mitte zwischendurch auch mal Auflockerungen bei maximal 15 bis 22 Grad. Morgen weiter bedeckt, immer wieder mit Schauern und Gewittern. Und auch an den Temperaturen ändert sich nicht viel.
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0: Schönen guten Tag, Leute.
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0: Und jetzt hier versprochen, Whisky MC, Wait For You.

0: 16:37 haben wir erst Tag. Leute, ich spiele euch gleich Blumengarten. Schmetterlinge fangen, neuer Song von denen. Wir hatten die letzte Woche hier zum Interview und Ryan hat gesagt, die haben da mal was ganz Neues probiert mit diesem Song. Warte, hier.
1: Wir hatten den verpoppen, das klingt falsch, aber mehr in so eine Pop-Richtung schieben können. Und der Gedanke ist uns eigentlich gar nicht mal gekommen, weil der einfach so viel Spaß gemacht hat direkt vom ersten Tag.
0: Freut euch drauf, gleich Schmetterlinge fangen von Blumengarten. Vorher aber Wiebke Lehnhoff, hallo.
2: Hallo.
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2: Wir Menschen haben sie eingeschleppt und jetzt werden millimetergroße Insekten zunehmend gefährlich für unsere Museen und Archive. Das berichten die Deutsche Bundesstiftung Umwelt und das Naturhistorische Museum Wien. Denn inzwischen gibt es hier immer mehr invasive Schädlinge wie Geisterfischchen, Berlinkäfer und australische Teppichkäfer, weil die Insekten vom Klimawandel profitieren. Sie mögen nämlich warmes, feuchtes Raumklima und das gibt es zunehmend auch in Museen und Archiven. Da machen die Insekten Ausstellungsstücke. Kaputt. Bisher wurden die Schädlingsarten wenig erforscht, deshalb sammeln Forschende jetzt Daten an mehr als 100 Standorten in Deutschland. So wollen sie mehr rausbekommen über Verbreitung und Vermehrung der Schädlinge und was bei einem Befall hilft bzw. wie er vermieden werden kann. Möglichst ohne giftige Chemikalien. Die Ergebnisse könnten auch normalen Haushalten helfen, zum Beispiel wenn Klamotten angefressen werden. Heute geht's wieder los. Die Seehundpopulation an der Wattenmeerküste wird gezählt mit Beobachtungsflügen. Bis Mitte August sind allein an der niedersächsischen Wattenmeerküste 10 Zählflüge geplant. Das hat das Niedersächsische Landesamt für Verbraucherschutz und Lebensmittelsicherheit gesagt. Für die jährliche Zählung heben Kleinflugzeuge ab mit Forschenden an Bord und mit Jägern, die als Seehundzähler die Erfassung unterstützen. Die Fachleute können an der Zahl der Tiere sehen, wie sich der Bestand entwickelt und Rückschlüsse ziehen. Auch in Schleswig-Holstein und anderen Ländern wird zur gleichen Zeit gezählt. Die Zählungen sind Teil eines internationalen Schutzabkommens zwischen Deutschland, Dänemark und den Niederlanden. Fast die Hälfte der Forschenden in Deutschland hat schon mal wissenschaftsfeindliche Erfahrungen gemacht, wurde also zum Beispiel im Zusammenhang mit ihrer Forschung angefeindet und bedroht. Das kam bei einer repräsentativen Umfrage 2024 raus. Jetzt hat die Friedrich-Schiller-Uni Jena ein neues Schutzangebot veröffentlicht. Die Online-Plattform heißt Resiliente Wissenschaft. Da werden Infos, Handlungsempfehlungen und Unterstützungsangebote für betroffene Forschende verlinkt. Laut Uni gibt es immer mehr politisch motivierte und wissenschaftsfeindliche Angriffe, gezielt gegen Geistes-, Sozial- und Naturwissenschaftlerinnen, zum Beispiel Hasskampagnen auf Social Media. Vor allem gegen Fachleute, die sich mit viel diskutierten Themen wie Krieg, Virologie und Klimaforschung auseinandersetzen. Deshalb empfiehlt die Plattform zum Beispiel, persönliche Kontaktdaten aus öffentlichen Verzeichnissen eher rauszuhalten und Zugangskontrollen bei Wissenschaftsevents durchzuführen.
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0: Schönen guten Tag, Leute. Hier ist Deutschlandfunk Nova. Wenn ihr einen Tisch reservieren wollt, ne, im Restaurant, ruft ihr dann da einfach an? Oder tut ihr einfach alles, um genau das zu vermeiden? Also erstmal suchen, ob es online geht. Und wenn nicht, dann lieber ein anderes Restaurant schön raussuchen. Ich finde, so an dieser Lust zu telefonieren erkennt man ganz gut, ob jemand eher introvertiert ist, also auch gern Zeit allein verbringt, um die sozialen Batterien wieder aufzuladen. Also ne, sogenannte Drinnis. Das haben damals Tokyo Hotel erfunden. Diesen Begriff hier, Tom hat das mal erzählt, als sie noch ganz jung waren.
1: Wir teilen halt so Menschen in Drinnis und Draußis ein. Das ist macht die ganze Band so. Und wir sind mehr so die Drinni-Fraktion. Und dann gibt's halt auch Draußis.
0: So nämlich. Carina ist auch eher so ein Drinni, auch schon als Kind. Die kommt damit auch gut zurecht. Im Gegensatz aber zu vielen anderen aus ihrem Umfeld. Die haben dann immer und immer wieder diesen Satz rausgeballert. Hey Carina, sag doch auch mal was.
2: Also vor allem früher, als ich aufgewachsen bin, habe ich den so oft gehört. Und es war immer in Situationen, wo ich eigentlich so total zufrieden war und glücklich da saß und mir keiner Schuld bewusst war. Und dann haben mich Leute so rausgerissen aus meiner Zufriedenheit und mich bloßgestellt, so gefühlt. Und das war mir immer total unangenehm, weil ich mich dann gefragt habe, was ist denn so falsch daran oder warum bin ich denn so?
0: Ja, dadurch kann es eben sein, dass Introvertierte es manchmal wirklich schwieriger haben. Ne? Also das Laute wird ja eher gehört und gesehen als das Leise. Wir leben in einer Welt, die eher für Extrovertierte gemacht ist, sagt auch Petra Kempter-Hofmann. Die ist Professorin an der TU Dresden am Lehrstuhl für Arbeits- und Organisationspsychologie.
3: Dass die teilweise auch mehr Gehalt bekommen, das hängt aber auch damit zusammen, dass die besser verhandeln können in diesen Situationen etc. Da ist es, glaube ich, der Punkt. Und man muss natürlich auch sagen, dass im privaten Bereich Introvertierte ja häufig weniger dazu neigen zu so Smalltalk-Situationen oder wenn man mal sagt, na, hast du Lust am Abend auf ein Bier? Da sind sie schon eher ein bisschen zurückhaltend und damit schließen sie sich teilweise schon ein Stückchen aus.
0: Das heißt jetzt aber nicht, dass Introvertierte abgehängt werden, weil auch Introvertierte haben natürlich ganz besondere Stärken. Es gibt bei allem Vor- und Nachteile. Das sagt auch Eva Asselmann, die ist Psychologin, Autorin mehrerer Sachbücher und Dozentin an der Privatuni HMU in Potsdam.
4: Introvertierte, die können besser alleine sein, die können sich häufig auch sehr gut über längere Strecken auf eine Sache konzentrieren, sind dann weniger abgelenkt. Typische Berufe, zu denen das passt, sind zum Beispiel WissenschaftlerInnen oder auch AutorInnen, wo ich ja lange Zeiten hinweg an einem Text zum Beispiel arbeiten muss. Und die können häufig auch sehr gut beobachten und zuhören.
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0: Hier ist Deutschlandfunk Nova um kurz vor 17 Uhr. Jetzt wieder mit Sarah Brückner. Hello.
1: Hallo Gero.
0: Gestern noch Wissensnachrichten, heute hier. Wer viel kann, muss auch viel machen, ne?
1: All over, ja.
2: So.
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4: Die Zahl der Straftaten mit einem politischen Hintergrund hat in Deutschland einen neuen Höchststand erreicht. Die meisten wurden von Rechten oder Rechtsextremisten verübt. Bei linksmotivierten Straftaten gab es einen besonders großen Anstieg. Insgesamt wurden letztes Jahr knapp 86.000 Fälle registriert. Im Vergleich zum Vorjahr ist das ein Plus von rund 2%. Bei den Gewaltdelikten hob Bundesinnenminister Alexander Dobrindt Körperverletzungen und Widerstand gegen Polizisten hervor, außerdem Fälle mit Brandstiftung. Neue Zahlen hat heute auch die Melde- und Informationsstelle Antiziganismus veröffentlicht. Demnach sind letztes Jahr mehr Fälle beobachtet worden, bei denen Sinti und Roma benachteiligt oder sogar körperlich angegriffen worden sind. Knapp 2.100 Vorfälle wurden dokumentiert, 24% mehr als im Jahr davor. Nachdem Deutschland und Frankreich ihr gemeinsames Kampfjet-Projekt gestoppt haben, plant jetzt eine Gruppe aus 8 Rüstungs- und Luftfahrtunternehmen eine Allianz zum Entwickeln eines neuen europäischen Kampfflugzeugs. Das haben beteiligte Industriekreise dem Deutschlandfunk bestätigt. Angeführt werden soll die Runde von Airbus. Berichten zufolge soll das Bündnis Team Gen 6 noch diese Woche auf der Luftfahrtmesse in Berlin vorgestellt werden. Die Konzerne sollen Bundeskanzler Friedrich Merz und Verteidigungsminister Boris Pistorius in einem Brief über ihre Pläne informiert haben. Das deutsch-französische Kampfjet-Projekt FCAS war zuletzt wegen Streits zwischen den beteiligten Unternehmen gescheitert. Eigentlich sollte zusammen bis 2040 ein Kampfjet entwickelt werden. Das galt als wichtigstes europäisches Rüstungsprojekt. In Reutlingen in Baden-Württemberg haben nach dem Brand in einem Umspannwerk wieder alle Haushalte Strom. Laut Versorger gibt es aber bei einigen Gewerbebetrieben noch Probleme. Währenddessen wird weiter ermittelt, wie es zu dem großen Stromausfall kommen konnte. Das Feuer in dem Umspannwerk war vorletzte Nacht ausgebrochen. Zwischenzeitlich hatten Zehntausende keinen Strom. Die Behörden vermuten, dass es ein Brandanschlag gewesen sein könnte. Bei der Suche nach Verdächtigen und einem Motiv gibt es laut Landeskriminalamt aber noch keine Ergebnisse. Die Ermittler hatten am Umspannwerk mögliche Brandbeschleuniger gesichert. Die Auswertung der Spuren läuft noch. In welcher deutschen Stadt sind die Menschen am glücklichsten? Das wird seit einigen Jahren im Glücksatlas veröffentlicht. Und jetzt gibt's die neuesten Ergebnisse. Die glücklichsten Menschen leben aktuell in Erfurt, der Hauptstadt von Thüringen. Das liegt laut Studie zum Beispiel an vergleichsweise günstigen Mieten und hoher Umweltqualität. Auf den Plätzen danach kommen Augsburg, Düsseldorf, Krefeld und Kiel. Am unzufriedensten sind die Menschen laut der Befragung in Rostock. Für den Glücksatlas sind die Einwohnerinnen und Einwohner der 40 größten deutschen Städte zu ihrer Lebenszufriedenheit befragt worden.
3: Das Wetter.
4: Es hat mal Sonne, mal Wolken im Angebot. Am freundlichsten ist es im Westen. Ansonsten immer mal wieder Schauer. Im Norden auch mit Gewittern bei noch 15 bis 22 Grad. Morgen fast überall bewölkt und nass. Dazu ähnliche Temperaturen wie heute.
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0: Tag, Leute. Es kann ja beruhigt weitergehen. Ich habe nämlich gerade mal für uns alle hier den erweiterten Radio-Datenschutz eingeschaltet. Weil am Samstag übernimmt ja hier die KI alles und saugt uns sonst auch alle unsere persönlichen Daten ab, ne? Kriegt ja auch diese Kettenbriefe gerade bei WhatsApp. Oh, da schieben wir alle so Datenschutzpanik gerade. Was da wirklich dran ist, das hört ihr hier in 7 Minuten.
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0: Und das hier ist Somber Potential.

0: Bam Ray in Deutschlandfunk Nova. Tag Leute und liebe Grüße auch nochmal an alle, die gerade diesen nervigen Kettenbrief da in all unsere WhatsApp-Gruppen reinballern. Bitte prüft doch das erstmal, bevor ihr das verschickt, ne? Weil klar, da steht drin, hier die KI von WhatsApp, die wird angeblich ab Samstag unsere Chats mitlesen. Und deswegen soll man bitte unbedingt den erweiterten Chat-Datenschutz einschalten. Aber kurz mal Entwarnung, auch an Hans-Jürgen aus meinem Chor. Es ist nicht alles so wild, wie es sich anhört, sagt Andi Noll, unser Tech-Autor bei Deutschlandfunk Nova.
1: Es gibt kein solches Update gerade bei WhatsApp. Die Chats sind weiterhin Ende-zu-Ende verschlüsselt, sodass WhatsApp bzw. der Mutterkonzern Meta keine privaten Nachrichten mitlesen kann oder Telefonnummern etc. Und Meta AI bekommt auch nicht plötzlich Zugriff auf alle Chats, auf die Dateien, auf dem Handy, auf die Telefonnummern oder was auch immer.
0: Also wir halten mal fest, das Ganze ist in dieser Form Quatsch. Aber es gibt einen wahren Kern an der Sache. Die KI-Funktion und die Einstellung zum erweiterten Datenschutz, die gibt's wirklich. Die Meta-KI wird aber nur in ganz bestimmten Fällen aktiv und liest jetzt nicht automatisch alles mit, sagt Andi.
1: Also diese Meta-AI-KI wird nur aktiv, wenn Nutzerinnen und Nutzer sie bewusst ansprechen oder Inhalte aktiv mit ihr teilen. Also zum Beispiel in einem direkten Chat mit Meta-AI. Oder wenn man in einer Gruppe @Meta-AI schreibt und eine Frage stellt. Dann verarbeitet die KI diese Anfrage, aber sie bekommt nicht automatisch Zugriff auf den gesamten Gruppenchat zum Beispiel der letzten Jahre. Es gibt allerdings die KI-Funktion der Chat-Zusammenfassung und wenn ich so eine Zusammenfassung aktiv nutze, dann müssen die betreffenden Nachrichten natürlich verarbeitet werden von der KI.
0: Also in diesen Fällen verlässt tatsächlich so ein Teil eurer Daten euer Handy und geht zur Verarbeitung an die Meta-KI. Wie gesagt, das muss man aber aktiv machen. Ne? Trotzdem, laut Aussagen von WhatsApp passiert das nur in einem ganz bestimmten Rahmen, hat Andi erklärt.
1: WhatsApp nennt dieses Verfahren Private Processing. Die Inhalte werden demnach verschlüsselt an eine abgesicherte Meta-Cloud-Umgebung geschickt, dort temporär verarbeitet und nicht gespeichert. Weder WhatsApp noch Meta sollen diese Inhalte direkt lesen können. Die normale Ende-zu-Ende-Verschlüsselung, die bleibt für den Chat also bestehen.
0: So, und wer das nicht will, der kann natürlich diese KI-Funktion einfach gar nicht erst nutzen oder in sensiblen Gruppenchats den erweiterten Datenschutz von mir aus auch einschalten, weil der verhindert unter anderem die Verarbeitung der Daten mit der KI.
1: Diese Funktion erschwert zum Beispiel, dass ein Chat exportiert wird und Bilder oder Videos aus dem Chat werden nicht automatisch in meiner Galerie gespeichert. Auch bestimmte KI-Funktionen, wie wir gerade schon gesagt haben, wie eben diese Chat-Zusammenfassung, sind dann nicht mehr nutzbar. Das kann sinnvoll sein, gerade in großen Gruppen mit Menschen, die man eben nicht gut kennt und einschätzen kann. Mhm. Aber das ist jetzt auch kein allumfassender Schutz. Nachrichten können weiter kopiert werden. Man kann Screenshots machen oder die Inhalte schlicht auch weitererzählen.
0: Also ihr könnt euch gerne Gedanken machen, ob ihr den erweiterten Datenschutz oder die KI-Funktion nutzen wollt bei WhatsApp. Aber keine Panik, WhatsApp liest nicht ab Samstag automatisch mit der KI eure Chats mit, ne? So wie das in dieser Nachricht in vielen WhatsApp-Gruppen gerade rumgeschickt wird. Also ich bin definitiv für einen erweiterten Kettenbriefschutz, weil wer das jetzt noch weiterleitet, also der sorgt bei mir für Growing Pains. So heißt der nächste Song hier von Shelterboy in Deutschlandfunk Nova.

0: Das sind Aura mit Killswitch hier in Deutschlandfunk Nova. Wir kommen mal zu einem neuen Bericht von der EU-Drogenagentur. Da steht einfach mal drin, dass in Europa der Markt für Drogen immer gefährlicher wird und dazu auch vielfältiger und größer. Deutschlandfunk Nova aus der Nachrichtenreporterin Amelie Fröhlich. Was genau machen den Experten da die größten Sorgen?
1: Also da ist zum Beispiel die enorme Menge an Drogen, die inzwischen in Europa in Umlauf ist. Die Leiterin der EU-Drogenagentur, die sagt, der Markt sei dynamischer geworden, die Drogen stärker und die Kriminellen gewaltbereiter.
2: The market is more dynamic, substances are becoming more potent, criminal groups are becoming more active and more violent.
1: Und gerade auf diesen letzten Punkt, dass die gewaltbereiter werden, will ich nochmal eingehen.
0: Ja, gerne.
1: Es geht nämlich um die Art und Weise, wie kriminelle Banden arbeiten. Die EU-Drogenagentur beobachtet, dass immer häufiger Jugendliche für Drogengeschäfte und auch für Gewalttaten angeworben werden.
0: Ah, krass. Wie läuft das denn dann ab?
1: Also das funktioniert in etwa so. Hintermänner suchen gezielt nach jungen Menschen. Oft kommen die aus schwierigen sozialen Verhältnissen. Und die bekommen dann Aufträge und sollen Menschen einschüchtern, sie zusammenschlagen oder in Einzelfällen sogar töten. Mhm. Die Drogenbanden, die liefern Geld und Waffen, organisieren Transport und Planung. Und die Jugendlichen, die führen die Taten dann aus. Man nennt das Gewalt als Dienstleistung, so nennen das die Ermittelnden inzwischen.
0: Okay, aber wie kommen denn diese Banden dann an junge Leute ran? Wahrscheinlich online irgendwie, oder?
1: Ja, genau. Also nach Angaben der EU-Drogenagentur läuft das ziemlich oft über soziale Netzwerke ab. Das macht es für die Täter einfach super easy, an junge Menschen ranzukommen und ihr Vertrauen erstmal zu gewinnen.
0: Okay, und wenn wir jetzt nochmal so in diesen Jahresbericht reinschauen, was schreiben die da zum Thema Drogen an sich?
1: Also denen fällt vor allem die enorme Vielfalt auf. Allein im letzten Jahr sind in Europa 50 neue psychoaktive Substanzen registriert worden. Das sind Stoffe, die Wahrnehmung, Stimmung oder auch Verhalten verändern können. Und insgesamt überwacht die Behörde jetzt inzwischen mehr als 1000 solcher Stoffe. Und fast jede Woche kommen neue Substanzen auf den Markt. Das Problem ist, dass Konsumentinnen und Konsumenten oft gar nicht wissen, was sie da genau einnehmen.
0: Ja, das ist ja dann auch weit weg von so klassischen Drogen wie Cannabis oder Kokain, ne?
1: Genau, die gibt's aber selbstverständlich auch noch. Also Cannabis bleibt die am weitesten verbreitete Droge in Europa und auch der Kokainkonsum ist weiter auf einem sehr hohen Niveau. Laut EU ist Kokain heute so leicht verfügbar wie noch nie. Den Experten machen aber besonders neue synthetische Stoffe Sorgen, also künstlich hergestellte Drogen aus dem Labor. Einige davon können schon in kleinsten Mengen wirklich lebensgefährlich sein und das zeigt sich leider auch bei den Drogentoten.
0: Von wie vielen Leuten sprechen wir dann da?
1: Die EU-Drogenagentur geht von mindestens 7600 Drogentoten in Europa aus, die 2024 eine Überdosis genommen haben. Oft spielen dabei mehrere Substanzen, die gleichzeitig eingenommen werden, eine Rolle oder die gleichzeitig in einer Droge zusammengefügt sind. Besonders häufig sind sogenannte Opioide beteiligt, also Stoffe, die einen starken Einfluss auf das Schmerzempfinden haben und ein hohes Risiko für wirklich schwere Vergiftungen. Sie sind nach wie vor die häufigste Ursache für drogenbedingte Todesfälle in Europa.
0: Okay, aber wenn ich jetzt persönlich keine Drogen nehme, könnte ich natürlich sagen, habe ich nichts mit zu tun. Ist aber nicht so, oder?
1: Nee, also inzwischen ist es wirklich ein Thema, das uns alle betrifft, eben nicht nur die Konsumentinnen und Konsumenten. Denn da geht es inzwischen um organisierte Kriminalität, um Gewalt, darum, dass junge Menschen angeworben werden, gezielt und dass die Schmuggelnetzwerke auch immer professioneller werden. Die Behörden beobachten zum Beispiel, dass Drogenschmuggler inzwischen auf kleinere Häfen, auf Drohnen und auf Schnellboote ausweichen, um Kontrollen zu umgehen. Und die EU-Drogenagentur spricht von einem regelrechten Katz-und-Maus-Spiel zwischen Ermittlern und Schmugglern.
0: Also, ihr habt es gehört, die EU-Drogenagentur warnt gerade, der Drogenmarkt in Europa wird immer unberechenbarer. Die Infos dazu anders von Amelie Fröhlich aus unserer Nachrichtenredaktion.

0: Ordentliche Runde Good Vibes. Gerade gehört hier Esther Graf, wofür es sich zu leben lohnt. Jetzt alles Wichtige aus der Welt mit Anne Zuber. Hallo.
1: Hallo.
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3: Erstmal drei Themen in kurz. In Deutschland hat die Zahl der Fälle politisch motivierter Kriminalität einen neuen Höchststand erreicht. Insgesamt waren es im vergangenen Jahr knapp 86.000 Fälle. Das israelische Militär greift nach eigenen Angaben weiter Stellungen der pro-iranischen Hisbollah-Miliz im Südlibanon an. Vom libanesischen Gesundheitsministerium hieß es, dass in der Nähe der Küstenstadt Tyrus 8 Menschen bei Luftangriffen getötet wurden. Und der Hambacher Forst soll Urwald und dauerhaft unter Schutz gestellt werden. Laut dem NRW-Umweltministerium haben sich die zuständigen Stellen mit dem Eigentümer RWE darauf geeinigt.
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3: Die israelische Siedlungspolitik im besetzten Westjordanland sorgt international für immer mehr Kritik. Mehrere Länder verhängen deshalb jetzt verschiedene Sanktionen. Zu der Gruppe gehören Großbritannien, Frankreich, Kanada, Australien, Neuseeland und Norwegen. Großbritannien verbietet in Zukunft britischen Firmen im Westjordanland Geschäfte zu machen. Frankreich verhängt Einreiseverbote gegen mehrere Verantwortliche von Siedlerorganisationen und auch gegen den israelischen Finanzminister Bezalel Smotrich. Die französische Regierung kritisiert, Smotrich setze sich offen für neue israelische Siedlungen im Westjordanland und im Gazastreifen ein. Israel hat wiederum die Sanktionen kritisiert und sagt, sie dienten dazu, unter falschem Vorwand Antisemitismus anzufachen. Israel hält das Westjordanland seit 1967 besetzt und verstößt mit seinen Siedlungen seit Jahren gegen Völkerrecht. Er wäre der erste Schiedsrichter aus Somalia bei einem Fußball-WM-Spiel gewesen. Allerdings haben die USA Omar Artan die Anreise verweigert. Die somalische Regierung hat das kritisiert. Das Sportministerium sagt, dass es vergeblich versucht hat, sich mit den USA diplomatisch zu einigen. Schiedsrichter Artan genieße in Somalia weiter vollstes Vertrauen. Warum Omar Artan am Flughafen in Miami abgefangen wurde, ist nicht klar. Die US-Behörden sprechen von Bedenken bei der Sicherheitsprüfung. Nach Angaben aus Somalia hatte er ein gültiges Visum. Allerdings steht Somalia auf der Liste von Ländern, für deren Einwohner US-Präsident Donald Trump ein Einreiseverbot erlassen hat. Honduras hat gemessen an der Einwohnerzahl die höchste Anzahl an Femiziden in Lateinamerika. Das Parlament hat die Höchststrafe für den Mord an Frauen deswegen wegen ihres Geschlechts auf 60 Jahre angehoben. Zur Anwendung kommen soll das wohl unter anderem, wenn eine Frau entführt wird und dabei stirbt. Für Femizide werden meist Urteile von 25 Jahren Gefängnis verhängt. Obwohl das als wichtiger Schritt gilt, um Kriminelle abzuschrecken, hat eine Organisation für Frauenrechte schon gewarnt, dass das nicht ausreicht. Die Expertinnen gehen davon aus, dass 90% aller Femizide ungestraft bleiben. Teilweise kommen diese Fälle gar nicht erst vor Gericht.
2: Das Wetter.
3: Es bleibt bei vielen Wolken mit Regen, vor allem im Norden und Süden. In der Mitte lockert es zwischendurch auch mal auf, bei maximal 15 bis 22 Grad. Morgen weiter bedeckt, immer wieder Schauer und Gewitter möglich und an den Temperaturen ändert sich nicht viel.
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0: Schönen Dienstag euch.
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0: Heute mit der Bahn hingefahren. Zum Studio. Die Bahn ist einfach stehen geblieben. Es gab einen Rückstau. Da die Durchsage vom Schaffner. Es geht schleppend, aber langsam weiter. Schleppend, aber langsam. Ey, danke für nix. Der nächste Song ist dafür super, aber fantastisch. Keep Fucking Up von den Leoniden.

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0: Schönen guten Tag, Leute. Ich spiele euch gleich Drop It Like It's Hot, Klassiker hier von Snoop Dogg. Vorher aber geht's noch um andere Tiere, um Schleiereulen. Und zwar kommen die von Wiebke Lehnhoff. Hallo.
1: Hallo.
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3: Zuerst geht's um Musik. Da ist es ja so, wer traurig ist, der oder die hört vielleicht Musik, um die Stimmung zu verbessern. Allerdings zeigt eine neue Studie, dass dieses alltägliche Musikhören nicht automatisch und langfristig eine bessere psychische Gesundheit bringt. Forschende vom Max-Planck-Institut für empirische Ästhetik, die haben Daten von 20.000 Menschen ausgewertet. Und ein Ergebnis war, Menschen mit Depressionen, Gefühlen der Einsamkeit und einer stärkeren Neigung zu Angst, Wut und Traurigkeit, die hören eher Musik, um ihre Stimmung zu regulieren. Und dadurch wurde ihre psychische Gesundheit aber nicht besser, aber auch nicht schlechter. Frühere Studien haben gezeigt, dass gezielt eingesetzte Musiktherapien das mentale Wohlbefinden durchaus verbessern können. Und die aktuelle Studie zeigt jetzt laut den Forschenden, dass wir alltägliches Musikhören einfach nicht mit einer Musiktherapie gleichsetzen können. Die Schleiereule, die fliegt lautlos durch die Nacht und macht Jagd auf Mäuse und andere kleine Säugetiere. Dabei leuchten besonders weiße Schleiereulen im Mondschein auffällig hell. Deshalb wollten Forschende wissen, ob das für die Tiere vielleicht ein Nachteil ist. Um das rauszufinden, haben sie rund 70 verschiedenfarbige Schleiereulen mit Sensoren ausgestattet, sowohl weiße als auch rotbraun gefiederte Tiere. Von denen haben die Forschenden fast ein Jahr lang jede Nacht Flugbewegungen, Jagdversuche und Beutefänge aufgezeichnet. Ihre Ergebnisse berichten sie im Fachmagazin Current Biology und sie sagen, rötlich gefärbte Tiere, die waren zurückhaltender und blieben häufiger im Schatten. Aber die weißen Eulen, die richteten ihre Angriffe sogar noch in Richtung Mond aus. Also in mondhellen Nächten, da erbeuteten sie mehr Mäuse in kürzerer Zeit als ihre dunkel gefiederten Artgenossen. Die Forschenden vermuten, dass das Mondlicht auf den hellen Federn reflektiert und dann die Mäuse für einen kurzen Moment vor Schreck erstarren lässt. Das heißt, wenn eine Maus die Schleiereule kommen sieht, dann wird ihr das zum Verhängnis. Heute Abend, da treffen sich Jupiter und Venus und ihr könnt ganz vorne mit dabei sein, denn diese beiden hellsten Planeten an unserem Himmel, die kommen sich heute besonders nah und das ist auch mit bloßem Auge nicht zu übersehen, wenn das Wetter mitspielt. Also kurz nach Sonnenuntergang, da stehen Jupiter und Venus ganz nah beieinander, nämlich nur 1,6 Grad voneinander entfernt. Das ist knapp ein Fingerbreit Abstand bei ausgestrecktem Arm. Beide Planeten sind dann am westlichen Horizont als helle Lichtpunkte zu sehen und überstrahlen alle anderen Sterne. Das ist zwar nicht total selten, aber dieses Mal soll das Schauspiel laut Fachleuten besonders schön sein. Noch bis Mitte des Monats sind Jupiter und Venus da relativ nah am Abendhimmel zu sehen, wobei Jupiter langsam tiefer zum Horizont sinkt und die Venus höher steigt. Und sie wird dann auch im Sommer der prominente Abendstern sein.
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0: Wiebke, was? Die Schleiereulen sind nachts gut zu erkennen?
3: Ja, also die weißen zumindest. Ne?
0: Also gut, ja. Ich würde sagen, Snoop Dogg auch. Der hat immer sowas dabei, was leuchtet und knistert so ein bisschen.

0: Schönen guten Tag. Der nächste Song hier ist einfach schön genug. Im wahrsten.
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0: Das ist diesmal schön genug von Lina Marley. Und ich habe schon Chrissy Mockenhaupt hier im Studio.
2: Hallo.
0: Ab 18 Uhr bist du ja am Start. In Schön genug geht es ja so um diesen Drang, immer perfektionistisch zu sein und so. Fühlst du das auch? Hast du das auch manchmal?
2: Ja, also ich musste kurz an einem Beispiel überlegen gerade, weil ich habe das schon, glaube ich, in mehreren Sachen, aber ich glaube, wo es ganz schlimm ist im Moment, ist mein Sportplan, weil ich zu viele unterschiedliche Sachen beim Sport gerne mache und dann ist immer in meinem Kopf so, aber ich muss 2x Ausdauer pro Woche machen, aber auch 2x Kraft, aber ich will noch zur Luftakrobatik und zum Flexibility-Training will ich auch noch und dann tüftle ich an diesem Plan rum und wenn dann ein Tag kommt, wo ich denke, ich fühle das gerade gar nicht, bin voll kaputt, dann ist aber so in mir drin, nein, du musst, weil sonst bringst du alles durcheinander, was ja total dumm ist einfach.
0: Ja, das stimmt. Ja, voll. Also ich finde jetzt wegen diesem Song, der ist von 2016, aber ist ja bis heute gültig. Ich habe das auch immer so, du weißt, du bist ja selber Radiomoderatorin, hier diese Übergänge zwischen den einzelnen Songs, wo dann immer kommt so Deutschlandfunk Nova. Das muss ich geil anhören. Da bin ich perfektionistisch. Da kann
2: auf
0: ich wirklich eine Stunde
2: Fall.
0: Lang damit verbringen, dass das wirklich dann sich gut anhört. Ist vielleicht auch mal übertrieben. Große Frage natürlich, wie kommt man da raus aus diesem Perfektionismus? Hast du da eine Lösung?
2: Nee, also mit den Übergängen, vor allem das Schlimme ist, wenn man feiern geht und der DJ kann keine Übergänge. Hast du das auch? Ich krieg die Krise.
0: Boah, kriege ich auch einen richtigen Rappel. Da darf man,
2: da möchte ich eigentlich ans Pult gehen und sagen, Entschuldigung, darf ich mal ganz kurz? Ich will gar nichts an der Reihenfolge ändern, nur die Übergänge würde ich für dich machen, wenn es okay
0: ist. Weißt du, was da hilft? Du wünschst dir einfach den Song Lina Marley, schön genug, vom DJ und wirst direkt wieder dran erinnert.
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0: Thomas von Girl Ultra featuring Chromeo und Empress Off habt ihr gehört bei Deutschlandfunk Nova. Es ist genau 6 Uhr am Dienstagabend. Sarah Brückner ist da und hat die News mit dabei. Hi!
1: Hi.
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3: Die EU-Kommission zwingt den US-Tech-Konzern Meta, bei seinem Messenger WhatsApp auch KI-Assistenten von anderen Anbietern wieder kostenlos zuzulassen. Meta hat mit Meta AI seinen eigenen Chatbot in WhatsApp integriert und verlangt Gebühren, falls andere Unternehmen einen eigenen Chatbot anwenden wollen. Die EU-Kommission sagt dazu, die Gebühren seien quasi wie eine Zugangssperre. Sie hat angeordnet, dass Meta die Vorgaben innerhalb von 5 Tagen abschafft. Ansonsten könnte es einen ernsthaften und nicht wieder gutzumachenden Schaden für den Wettbewerb am KI-Markt geben. Die Europäische Kommission wacht über die Einhaltung vom Wettbewerbsrecht in der EU. Sie befürchtet, dass durch die Marktmacht von US-Tech-Konzernen wie eben Meta europäische KI-Entwickler benachteiligt werden. Die Untersuchung in dem Fall ist noch nicht endgültig abgeschlossen. In Deutschland ist die Zahl der Straftaten, die einen politischen Hintergrund haben, gestiegen. Die Polizei hat im vergangenen Jahr knapp 86.000 davon registriert, so viele wie noch nie. Das waren 2% mehr als im Jahr davor. Rechtsextremistisch motivierte Straftaten hat mit rund der Hälfte der aller Fälle mit Abstand den größten Anteil. In dem Bereich gab es auch mehr Gewalttaten, nämlich ein Plus von gut 7%. Noch deutlich stärker war der Anstieg bei den linksextremistisch motivierten Gewalttaten mit einem Plus von mehr als 40%. Der Präsident des Bundeskriminalamts Holger Münch schreibt sozialen Medien, über die Hass, Hetze und Propaganda verbreitet würden, eine entscheidende Rolle zu. Er sagt, sie seien ein wesentlicher Treiber von gesellschaftlicher Spaltung. Die israelische Regierung ist für die Gewalt von Siedlern gegen Palästinenserinnen und Palästinenser verantwortlich. Zu diesem Schluss kommt ein heute veröffentlichter UNO-Bericht. Darin heißt es, die Gewalt der Siedler im Westjordanland diene dazu, die Politik Israels umzusetzen. So sollten Gebiete besetzt und unbewohnbar gemacht werden und Palästinenserinnen und Palästinenser vertrieben werden. Laut dem Bericht macht die Regierung das möglich durch ihre militärische und finanzielle Unterstützung der Siedler, die so meist nicht bestraft werden. Länder wie Frankreich und Norwegen fordern die Regierung von Benjamin Netanyahu auf, die Lage nicht weiter zu verschlimmern. Die Kommission, die den Bericht veröffentlicht hat, war vor 5 Jahren vom UNO-Menschenrechtsrat eingerichtet worden. Ihre Aufgabe ist es, möglichen Menschenrechtsverletzungen in Israel und den besetzten Palästinensergebieten nachzugehen. In Europa werden offenbar mehr Drogen genommen. Das steht im neuen Bericht der Europäischen Drogenagentur. Die schätzt, dass im Jahr 2024 mindestens 7.600 Menschen an einer Überdosis starben, oft durch eine Mischung aus Opioiden, Medikamenten und Schmerzmitteln. Unter den Substanzen sind laut Bericht auch viele synthetische, die stärker, aber auch günstiger als beispielsweise Heroin sind. Schmuggler finden außerdem inzwischen häufig alternative Wege, um immer neue Drogenarten nach Europa zu bringen. Am häufigsten wird in Europa unter den bewusstseinsverändernden Substanzen Cannabis konsumiert. Auf Platz 2 liegt Kokain.
2: Das Wetter.
3: Der Abend bleibt teilweise bedeckt. Im Norden und ganz im Süden kann es nass sein. Dazu aktuell noch 15 bis 22 Grad. Morgen wird es ganz ähnlich. Sonne und Wolken wechseln sich ab, teils mit Schauern. Vor allem am Alpenrand kann es regnen und in den höheren Lagen auch schneien. 15 bis 21 Grad.
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0: Hi, hi. Ist es okay, in die Kantine auf der Arbeit sein eigenes Essen mitzubringen? Ich würde sagen ja, aber bei einer Freundin auf der Arbeit ist es jetzt quasi verboten worden. Da wurde von der Kantine aus gesagt, also von den Betreibern, man bringt ja auch ins Restaurant nicht sein eigenes Essen mit. Und wer sein eigenes Essen essen will, soll das halt woanders tun. Ich finde das irgendwie voll das No-Go, weil, also das hat ja auch was mit Teambuilding und Teamgefühl zu tun, dass alle zusammen Mittagspause machen können und dann nicht irgendwie ein oder zwei Leute woanders essen müssen. Plus, eventuell kann man die Sachen auch gar nicht essen, die in der Kantine angeboten werden, ne? Wegen Unverträglichkeiten oder was weiß ich was. Also ich finde es auf jeden Fall komplett wild und stell mir so vor, wie demnächst bei denen so ein Kantinen-Sheriff an den Tischen vorbeizieht und guckt und sagt, na, na, na, das wurde aber woanders gekocht und in der Mikrowelle aufgewärmt. Das wird jetzt aber mal hier entfernt aus der Kantine.
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0: Maisie Peters, Questions bei Deutschlandfunk Nova. Wir merken, sie ist brüchig, die Waffenruhe zwischen dem Iran und Israel. Zwischen beiden Ländern sind wieder Raketen geflogen und auch wenn sich durch das Eingreifen von US-Präsident Donald Trump wieder auf eine Waffenruhe geeinigt wurde gestern, ist klar, es kann jederzeit wieder losgehen. Was macht das mit den Menschen, die zum Beispiel Familie haben da im Kriegsgebiet und deswegen ständig Angst haben um ihre Liebsten, weil die eben mitten in diesem Konfliktgebiet leben? Was macht dieser ständige Kriegszustand mit der eigenen Psyche? Einer dieser Menschen ist Yasemin Soltani. Sie ist psychologische Psychotherapeutin und als der Krieg losging, da war sie gerade im Urlaub in Thailand.
1: Das war schwer auszuhalten. Das hat dann überhaupt nicht gepasst, in Thailand irgendwie am Strand zu sitzen. Und dann sind wir früher zurückgeflogen und ich hatte dann so eine Krisensitzung. Da waren dann auch ganz viele da. Das war wie so eine kleine Krisenintervention.
0: Also sie ist dann nach Hause geflogen, nach Deutschland, um Menschen zu helfen, um diesen Krieg irgendwie zu verarbeiten. Und das macht sie bis heute. Viele ihrer PatientInnen haben iranischen Background. Heute bietet sie auch Gruppentherapien an, extra für Menschen, die Familie und FreundInnen im Iran haben.
1: Und die TeilnehmerInnen haben erzählt, wie das für sie ist. Wir haben zusammen geweint. Also ich bin dann auch nicht ausgenommen davon, weil ich natürlich total direkt betroffen bin. Zusammen ausgehalten. Und meine Aufgabe als Therapeutin ist es, diese Ängste nicht wegzumachen. Das geht nicht. Das muss ich ganz klar kommunizieren. Es gibt keine Psychotherapie für Krieg. Das gibt es nicht. Sondern wir müssen es einordnen. Was sind das für Ängste? Was sind das für Sorgen?
0: Donald Trump sagt ja schon seit Monaten, ein Friedensabkommen stehe kurz bevor. 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

Noga Aris mit Stuck in Heaven bei Deutschlandfunk Nova. Und der nächste Song, wenn ich den höre, da habe ich direkt so ein Gefühl von, ich sitze auf so einer ollen Kücheneckbank. Ihr wisst schon, so Eiche rustikal mit so einem farblich so ein bisschen kotzgrünen Muster, auch schon ziemlich abgewetzt. Diese Kücheneckbänke, die gerne in so Studi-WGs rumstehen. Die, wo man sich dann zum Vorglühen vor der Party trifft und eben auf genau dieser Kücheneckbank einige Zeit verbringt. Dieser Song fühlt sich auch an, wie den Stempel vom Club auf dem Handrücken abzudrücken, damit einer keinen Eintritt zahlen muss. Der fühlt sich an, wie frierend draußen im Raucherbereich stehen, obwohl man selber gar nicht raucht, aber eben die Raucher jetzt gerade mal alle raus wollen. Der ist wie der Tinnitus nach dem Feiern, den man noch hört, wenn man im Bett liegt und sich denkt, huch, warum dreht sich eigentlich das Bett die ganze Zeit im Kreis? Vor allem aber fühlt sich dieser Song an wie so ein leichtes Kribbeln im Bauch, weil der sowas hat von dieser freudigen Hoffnung, dass da heute Abend ja vielleicht noch was gehen könnte mit diesem einen süßen Typen, den man aus der Uni kennt oder so. Ein Song für genau diese Partyabende mit guten Leuten und so einer leichten Verliebtheit und auch einer leichten Beschwipstheit. Das ist dieser hier, Animal von den Neon Trees. Ja, Deutschlandfunk Nova.

0: gleich 18.30 Uhr. Das heißt, wir gucken noch mal raus in die Welt und was da gerade so abgeht. Das weiß Anne Zuber. Hi.
1: Hi.
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3: Erstmal drei Themen in kurz. Die EU-Kommission zwingt den US-Tech-Konzern Meta, auf seinem Messenger WhatsApp auch wieder KI-Assistenten von anderen Anbietern kostenlos zuzulassen. Die Kommission sagt, sonst wird der Wettbewerb am KI-Markt geschädigt. Die Bundestagsabgeordneten sollen dieses Jahr auf die geplante Diätenerhöhung um fast 500 Euro verzichten. CDU, CSU und SPD wollen nach Infos der Deutschen Presseagentur noch in dieser Woche einen Gesetzentwurf dazu im Bundestag einbringen. Und der italienische Astronaut Luca Parmitano wird als erster Europäer beim NASA-Mondprogramm Artemis mitfliegen. Das hat die US-Raumfahrtbehörde mitgeteilt. Artemis 3 soll 2027 starten.
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3: In Afghanistan sind in den letzten Tagen mehrere Frauen festgenommen worden, weil sie keinen Ganzkörperschleier getragen haben. In der Stadt Herat im Westen des Landes hat es deshalb jetzt Proteste gegeben. Medien melden viele Festnahmen und auch, dass Schüsse gefallen sind. In Social-Media-Videos ist zu sehen, wie Sicherheitskräfte in eine Menschenmenge feuern. Ob die Videos echt sind, ist nicht klar. Die Deutsche Presseagentur berichtet, dass Journalistinnen und Journalisten nicht überall zugelassen sind und es deshalb schwierig ist, an gesicherte Infos zu kommen. Die UNO hat das vorgehende Sicherheitskräfte kritisiert. Der Sonderberichterstatter in Afghanistan spricht von exzessiver Gewalt. Seit die radikal-islamischen Taliban in Afghanistan wieder an der Macht sind, haben sie die Freiheiten für Frauen und Mädchen massiv eingeschränkt. Zum Beispiel durch strengere Kleidervorschriften, Schul- und Berufsverbote. Er wäre der erste Schiedsrichter aus Somalia bei einem Fußball-WM-Spiel gewesen. Allerdings haben die USA Omar Artan die Einreise verweigert. Jetzt hat sich der 34-Jährige gegenüber der New York Times selbst dazu geäußert. Er sagt, er hatte das richtige Visum und dass er am Flughafen von Miami 11 Stunden verhört und dann nochmal für mehrere Stunden in eine Einzelzelle gebracht wurde. Warum konkret Omar Artan am Flughafen in Miami abgefangen wurde, ist nicht klar. Die US-Behörden sprechen von Bedenken bei der Sicherheitsprüfung. Somalia steht auf der Liste von Ländern, für deren Einwohner US-Präsident Donald Trump ein Einreiseverbot erlassen hat. Die somalische Regierung hat die Einreiseverweigerung kritisiert. Das Sportministerium sagt, dass es vergeblich versucht hat, sich mit den USA diplomatisch zu einigen. Es hat eigentlich als Online-Witz angefangen, ist dann aber zu einer Demo mit hunderten Teilnehmenden geworden. In Indien sind am Wochenende zum ersten Mal junge Menschen auf die Straße gegangen, die sich selbst als Kakerlaken bezeichnen, aus politischem Protest. Angestoßen hat das Ganze ein oberster Richter. Er soll arbeitslose junge Menschen mit Kakerlaken verglichen haben, er selbst bestreitet das. Daraufhin wurde online eine Seite für eine Partei ins Leben gerufen, die sich übersetzt Kakerlaken-Volkspartei nennt, als Anspielung auf die aktuelle indische Regierungspartei. Laut Medien in Berichten waren hunderte junge Inder und Inderinnen in Neu-Delhi auf der Straße, um gegen das Bildungssystem und schlechte Jobaussichten zu demonstrieren.
2: Das Wetter.
3: Auch der Abend bleibt überwiegend bewölkt mit Regen, vor allem im Norden und Süden. Das alles aktuell noch bei maximal 15 bis 22 Grad. Morgen weiter bedeckt, immer wieder mit Schauern und Gewittern und auch an den Temperaturen ändert sich nicht viel.
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0: Hi, hi. Wenn man in der 30er-Zone mit 72 km/h geblitzt wird, braucht man eine verdammt gute Begründung, warum man diesen Bußgeldbescheid nicht bezahlen sollte. Die hat man allerdings, würde ich sagen, wenn man ein Feuerwehrauto auf dem Weg zu einem Einsatz fährt. Allerdings sollte ein Feuerwehrmann aus Taucher bei Leipzig trotzdem fast 400 Euro Strafe bezahlen und ein einmonatiges Fahrverbot bekommen. Vielleicht habt ihr das mitbekommen. Diese Meldung hatte auch vor ein paar Wochen die Runde gemacht, weil dieser Feuerwehrmann gesagt hat, okay, ciao Leute, ich bin jetzt zwar seit über 3 Jahrzehnten bei der Freiwilligen Feuerwehr, aber das sehe ich nicht ein, dass die Stadt wirklich darauf beharrt, dass ich dieses Bußgeld bezahlen muss. Und tatsächlich sind ihm einige von seinen Feuerwehrkollegen gefolgt. Sie haben alle den Dienst niedergelegt. Jetzt gab es heute eine Gerichtsentscheidung, dass er tatsächlich recht hat. Er hatte Widerspruch eingelegt gegen diesen Bußgeldbescheid, dass er nicht gültig ist, hat das Gericht bestätigt. Trotzdem fragt man sich natürlich, wie kann man als Stadt eigentlich mit seinen ehrenamtlichen Feuerwehrleuten so umgehen? Also positives Licht auf die Freiwillige Feuerwehr und Bock darauf, da einzusteigen, macht es ja jetzt wirklich nicht.
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0: Blanchel featuring Bully mit Docket bei Deutschlandfunk Nova. Ein paar Kopfschmerztabletten, neues Fieberthermometer oder auch eine richtig gute Sonnencreme. Für sowas geht man, klar, schnell mal in die Apotheke. Aber wenn es der Seele gerade nicht gut geht, dann wäre jetzt die Apotheke eigentlich nicht mein erster Anlaufpunkt. Aber genau das gibt es jetzt. Safe Space Apotheken sollen Anlaufpunkte für junge Menschen sein, um sich da über psychische Probleme und vor allem über Hilfen zu informieren. Wie wir uns das vorstellen können, erzählt uns Deutschlandfunk Nova-Reporter Murat Koyunçu.
1: Normalerweise gehen bei Apotheker Gerrit Nadler in Gelsenkirchen Augentropfen, Salben oder Schmerzmittel über den Verkaufstresen. Seit einiger Zeit kommen aber auch junge Menschen mit ganz anderen Anliegen zu ihm.
2: Es kam ein junges Mädchen zum Beispiel zu uns rein, die gesagt hat, meine Eltern möchten gerne, dass ich in eine geschlossene eingewiesen werde. In diese Psychiatrie, da wollte sie halt überhaupt nicht rein und sagte, ich möchte mal mit einem anderen Jugendlichen darüber sprechen, wie ich mich da verhalten soll.
1: Seine Apotheke gehört zum Netzwerk der sogenannten Safe Space Apotheken. Die Idee? Jugendliche und junge Erwachsene können vorbeikommen, wenn sie Sorgen haben, psychisch belastet sind oder einfach nicht wissen, an wen sie sich wenden sollen. Kostenlos, ohne Termin und anonym. Im Fall des 14-jährigen Mädchens konnte die Apotheke schnell helfen, mit einem Kontakt zu einem Jugendlichen, der selbst ähnliche Erfahrungen gemacht hatte.
2: Der dem jungen Mädchen gesagt hat, es ist eigentlich das Beste, was dir passieren kann. Ich habe das selbst durchgemacht, mir hat das unheimlich geholfen. Und das hat natürlich dann dem jungen Mädchen auch geholfen zu sehen, pass mal auf, meine Eltern wollen tatsächlich was Gutes für mich.
1: Genau aus solchen Erfahrungen ist vor wenigen Jahren dieses Projekt entstanden. Während der Corona-Pandemie berichteten viele Jugendliche von Einsamkeit, psychischen Belastungen und fehlenden Anlaufstellen. Daraus entwickelte sich die Jugendbewegung Our Generation Z. Heute gehören bundesweit mehr als 50 Apotheken zu diesem Netzwerk. Therapie bieten die Apotheken allerdings nicht an, betont Apotheker Gerrit Nadler.
2: Sondern wir schauen einfach mal gemeinsam, wo ist jetzt die Herausforderung und wie können wir das vor Ort mit den Hilfen, die es hier gibt, so lösen, dass es auch für den Jugendlichen gut passt.
1: Und das diskret in einem Extraraum. Dafür werden die ApothekerInnen speziell geschult, sagt Markus Laurenz, der das Projekt mit initiiert hat.
3: Nehmen wir mal an als Beispiel, dass es Tom, 15, hat zu viel gekifft. Und dann geht es nicht darum, dass die Apotheke sagt, alles klar, Tom, musst du mal zur Drogenberatung, ist ja irgendwie klar, die ist Max-Mustermann-Straße 17. Nein, der Wunsch ist ganz konkret die Unterstützung, die Hilfe im Hilfesuchen, dass die Apotheke dann vielleicht mal bei der Drogenberatung anruft und einfach mal in Erfahrung bringt, was gibt es denn hier für Möglichkeiten für einen jungen 15-Jährigen oder einen jungen Mann.
1: Im Kern gehe es darum, junge Menschen zu den passenden Hilfsangeboten zu lotsen.
4: Durch gutes Zuhören, durch gute Gespräche zwei Dinge zu erzielen. Entweder den jungen Menschen zu motivieren, in seinem eigentlichen Umfeld ins Gespräch zu gehen, Schulsozialarbeit, Eltern und Co. Oder halt die Unterstützung der Apotheke anzunehmen, vielleicht an eine Beratungsstelle zu gehen.
1: Zahlen des Statistischen Bundesamtes aus 2025 zeigen, dass psychische Erkrankungen und Verhaltensstörungen bei 10- bis 19-Jährigen die häufigste Ursache für eine stationäre Krankenhausbehandlung waren. Bei den 20- bis 29-Jährigen ist das der zweithäufigste Grund. Dass solche Angebote notwendig sind, erzählen auch Timo und Anna aus Düsseldorf, die ich bei meiner Umfrage treffe.
5: Ich habe das schon von vielen wahrgenommen, dass auch mehr Leute soziale Ängste entwickelt haben. Auch teilweise ja Depressionen, andere mentale Krankheiten, sage ich mal, oder Einschränkungen.
6: Ja, ich habe das Gefühl, also wenn ich mich bei Freunden umhöre, tatsächlich auch bei Leuten, die noch etwas jünger sind als wir, da habe ich das Gefühl, dass das sogar noch stärker ausgeprägt ist als bei uns. Ich habe das Gefühl, so die Menschen sind unsozialer geworden etwas, also in sich gekehrter.
1: Tatsächlich beobachtet auch Gerrit Nadler, dass immer mehr Jugendliche den Weg in seine Apotheke finden.
2: Wir haben deutlich mehr Beratungsgespräche, auch zu ganz normalen apothekerlichen Fragen, wie zum Beispiel Schlafstörungen vor Klausuren. Wir merken, dass viel mehr Jugendliche auch alleine in die Apotheke kommen, die früher häufig noch einen Freund, eine Freundin dabei hatten, weil sie sich vielleicht ungewohl gefühlt haben.
1: Noch wird das Projekt über Förderungen, Kooperationen und Sponsoring finanziert. Die Initiatoren hoffen langfristig auf eine feste Verankerung im Gesundheitssystem. Bis dahin bleibt die Apotheke für manche Jugendliche nicht nur ein Ort für Medikamente, sondern manchmal auch der erste Schritt, um Hilfe zu finden.
0: Safe Space Apotheke. Da kann man jetzt auch hingehen, um sich mal zu informieren, was man bei verschiedenen psychischen Problemen eigentlich machen kann, zumindest als jugendliche Person, wie das Ganze abläuft und was das bringen kann und wo es an seine Grenzen stößt. Das hat uns Deutschlandfunk Nova-Reporter Murat Koyunçu erzählt. Podcast ist neue Musik von Olivia Rodrigo. Drop Dead hören wir jetzt.

Also davon kann man auf jeden Fall richtig viel Mensa-Essen kaufen. Von fast 27.000 Euro. So viel kriegt eine Studi-WG in Frankfurt jetzt von ihrem Vermieter zurück. Das hat ein Gericht entschieden. Denn über einen Zeitraum von etwa 4 Jahren haben die Studis deutlich zu viel Miete gezahlt an die ausländische Immobilienfirma. In der Spitze sogar mehr als das Doppelte der ortsüblichen Vergleichsmiete, heißt es. Dagegen ist die Stadt Frankfurt vorgegangen. Das heißt, die Stadt prüft sowas, ne, ob VermieterInnen die angespannte Lage auf dem Wohnungsmarkt für sich ausnutzen. Und wenn man mehr als 20% der ortsüblichen Miete verlangt, dann gilt das als Mietüberhöhung. Laut dem Wirtschaftsstrafgesetz ist das ein eigener Tatbestand. Das ist dann auch nochmal was anderes als bei der Mietpreisbremse. Warum die Stadt das bei dieser Wohnung jetzt genau überprüft hat, das ist nicht öffentlich bekannt. Also ob es da vielleicht ein Vorgehen bezüglich der Mietpreisbremse gab und die Stadt dann gesagt hat, Moment, das ist ja nochmal ganz eine andere Lage hier. Das weiß ich nicht. Aber die Studis, die können auf jeden Fall jetzt eine richtig fette Party feiern von der Kohle. Und Deutschlandfunk Nova liefert natürlich gerne die passende Musik dazu für diese Abrissparty. Deichkind mit Remi Demi.

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0: Die Europäische Kommission zwingt den US-Tech-Konzern Meta, bei seinem Messenger WhatsApp auch KI-Assistenten von anderen Anbietern wieder kostenlos zuzulassen. Meta hat mit Meta AI seinen eigenen Chatbot in WhatsApp integriert und verlangt Gebühren, falls andere Unternehmen einen eigenen Chatbot anwenden wollen. Die EU-Kommission sagt dazu, die Gebühren seien quasi wie eine Zugangssperre. Sie hat angeordnet, dass Meta die Vorgaben innerhalb von 5 Tagen abschafft, sonst könnte es einen ernsthaften und nicht wiedergutzumachenden Schaden für den Wettbewerb am KI-Markt geben. Die Europäische Kommission wacht über die Einhaltung vom Wettbewerbsrecht in der EU. Sie befürchtet, dass durch die Marktmacht von US-Tech-Konzernen wie eben Meta europäische KI-Entwickler benachteiligt werden. Die Untersuchung in dem Fall ist noch nicht endgültig abgeschlossen. Die Europäische Union plant in einem neuen Sanktionspaket gegen Russland, die Einreise in EU-Länder für russische Soldaten zu verbieten. Das hat Kommissionspräsidentin Ursula von der Leyen heute in Brüssel gesagt. Jeder, der seit Beginn des Kriegs gegen die Ukraine für Russland gekämpft hat, soll in Zukunft nicht mehr in die EU einreisen können. Unklar ist, ob das auch ausländische Staatsbürgerinnen und Staatsbürger betreffen würde, die für Russland gekämpft haben. Aktuell sind über 3,5 Millionen Menschen Teil der russischen Streitkräfte. Mehr als 1,3 Millionen davon sind aktive Soldaten. Das neue Sanktionspaket soll nächsten Montag bei einem Treffen der EU-Außenminister beschlossen werden. Nachdem Deutschland und Frankreich ihr gemeinsames Kampfjet-Projekt gestoppt haben, plant jetzt eine Gruppe aus 8 Rüstungs- und Luftfahrtunternehmen eine Allianz zum Entwickeln eines neuen europäischen Kampfflugzeugs. Das haben beteiligte Industriekreise dem Deutschlandfunk bestätigt. Angeführt werden soll die Runde von Airbus. Berichten zufolge soll das Bündnis Team Gen 6 noch diese Woche auf der Luftfahrtmesse in Berlin vorgestellt werden. Das deutsch-französische Kampfjet-Projekt FCAS war zuletzt wegen Streits zwischen den beteiligten Unternehmen gescheitert. Eigentlich sollte zusammen bis 2040 ein Kampfjet entwickelt werden. Das galt als wichtigstes europäisches Rüstungsprojekt. Eigentlich sollten die Bezüge von Bundestagsabgeordneten zum 1. Juli planmäßig um fast 500 Euro steigen. Schon länger wird diskutiert, das dieses Jahr ausfallen zu lassen. Und jetzt ist quasi sicher, dass die Erhöhung gestrichen wird. Die Fraktionen von CDU, CSU und SPD haben nach Infos der Deutschen Presseagentur beschlossen, noch diese Woche einen entsprechenden Gesetzentwurf im Bundestag einzubringen. Auch die Oppositionsfraktionen aus Grünen, AfD und Linken haben schon gesagt, dass sie dafür sind. Die Regierungsfraktionen sagen, dass sie damit in finanziell und wirtschaftlich schwierigen Zeiten ein Sparsignal an die Bevölkerung senden wollen. Eigentlich wären die monatlichen Diäten der Abgeordneten im Juli um 497 Euro gestiegen, von den momentan rund 11.830 auf dann rund 12.330 Euro.
1: Das Wetter.
0: Auch der Abend bleibt teilweise bedeckt. Im Norden und ganz im Süden kann es nass sein. Dazu aktuell noch 15 bis 22 Grad. Später kühlt es ab auf 11 bis 5. Morgen wird es ganz ähnlich. Sonne und Wolken wechseln sich ab, teils mit Schauern. Vor allem am Alpenrand kann es regnen, in höheren Lagen auch schneien. Dann 15 bis 21 Grad.
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2: Hi, hi. Ich wünsche euch einen fantastischen Dienstagabend.
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0: Bei Deutschlandfunk Nova, 19 Uhr ist es und damit Zeit für ein kleines Informationsupdate. Das gibt es jetzt mit Sarah Brückner. Hi.
1: Hallo.
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0: So ein wunderschöner, trauriger Song von Coldplay, The Scientists. Und trotzdem glaube ich, als die das Musikvideo zu diesem Song gedreht haben, werden die 12 Millionen Lachflashs gehabt haben, weil Chris Martin, der Sänger von Coldplay, da so rückwärts durch die Gegend läuft. Das heißt, es wurde rückwärts abgespielt. Aber es sollte so aussehen, als würde er normal singen. Das heißt, er musste beim Drehen den Song rückwärts singen. Und da sind die Lachflashs doch einfach vorprogrammiert, oder? Deutschlandfunk Nova ist hier. Eine ganze Weile lang schienen sie ja zu wirken, ne? Die Rauchverbote hier und da und dort, die höheren Preise für Zigaretten und so, die Zahlen sind runtergegangen, was junge RaucherInnen anging. Aber das ist nicht mehr so. Immer mehr Jüngere fangen wieder mit dem Rauchen an. Jeder und jede Fünfte ab 15 Jahren raucht. 80% normale Tabakzigaretten und 10% E-Zigaretten und Vapes. Und immer mehr konsumieren auch Nikotinbeutel. Diese kleinen weißen Beutelchen, die man sich in den Mund reinlegt. Wenn mehr rauchen, verdient die Tabakindustrie natürlich auch mehr. Und das macht sich auch zahlenmäßig bemerkbar, sagt unsere Reporterin Katja Scherer.
1: Die Zahlen vom Statistischen Bundesamt zeigen ein Plus von gut 18% bei E-Zigaretten und ähnlichen Produkten, also bei den Liquids. Und dann kommt auch noch ein erheblicher Schwarzmarkt dazu. Das heißt, so richtig ganz genau sind die Zahlen auch nicht erfasst.
0: Also die Verkäufe dürften noch höher sein, als es die offiziellen Zahlen hergeben. Jetzt frage ich mich natürlich, wie das bei dem gleichzeitigen Super Healthy Lifestyle Hype eigentlich sein kann, dass vor allem immer mehr jüngere Menschen rauchen.
1: Also man kennt das ja, die werden oft so sehr bunt beworben und auch mit vielen verschiedenen Geschmäckern. Und die Deutsche Gesellschaft für Pneumologie und Beatmungsmedizin, das ist eine medizinische Fachgesellschaft, die kritisiert, dass Hersteller die E-Zigaretten verharmlosen. Also einmal sprachlich durch Begriffe wie Vapen, Dampfen oder Tabakfrei. Und auch, indem sie immer wieder betont, dass E-Zigaretten weniger schädlich seien als herkömmliche Zigaretten.
0: Ja, und das ist ja wissenschaftlich schon längst widerlegt. So bestätigt das auch Wolfram Windisch, Präsident der Deutschen Gesellschaft für Pneumologie und Beatmungsmedizin.
2: Was wir aber heute wissen, dass eine Vielzahl von krebserregenden und entzündungsauslösenden und auch gefäßschädigenden Stoffen freigegeben werden in der Lunge durch E-Zigaretten, genauso wie bei der Zigarette, sodass wir eben davon ausgehen müssen, dass sie natürlich einen erheblichen Schaden haben und Kurzzeitstudien und Laborstudien zeigen das auch.
0: Also junge Menschen rauchen wieder mehr und klar, die Tabakindustrie, die Zigarettenindustrie, die verdient ordentlich daran mit, ob es jetzt die Oldschool-Tabakzigaretten oder Vapes/E-Zigaretten sind. Deutschlandfunk Nova-Reporterin Katja Scherer, die hatte die Details für uns.

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1: Sophie Tucker, gleich habe ich My Ugly Clementine für euch. War das jetzt ein Abseits oder nicht? Sowas wird ja schon länger auch mit dem Video Assistant abgecheckt. Bei der Fußball-WM der Herren, die übermorgen startet, wird's aber nochmal digital ausgefuchster werden, sagt unser Korrespondent in den USA, Nils Dams.
2: Ja, die FIFA hat von allen Spielern einen 3D-Avatar gemacht. Dafür mussten die ein paar Sekunden in so eine Box steigen und wurden von 36 Kameras abgefilmt. Die virtuellen Kimmichs, Havertz oder Messis entsprechen eben exakt den Körpermaßen der echten Spieler und Computer checken während der Spiele dann millimetergenau, ob eine Situation abseits gewesen sein könnte oder nicht. Und das soll den Schiedsrichtern helfen, schneller und besser zu entscheiden. Und uns Fernsehzuschauern sollen dann auch virtuelle Spielszenen eingespielt werden, um Entscheidungen nachvollziehen zu können. Die sehen dann so ein bisschen aus wie aus Computerspielen. Und es gibt auch bei der WM Ref-Cams. Die Schiedsrichter kriegen kleine Kameras ans Ohr geklemmt und wir kriegen dann im TV Spielszenen aus der Perspektive der Schiris zu sehen.
1: Also gefühlt WM, echte WM meets FIFA-Zocken auf der Playsee sozusagen.

0: Bei den meisten von uns ist es ja so, ne? Wir hören irgendwelche Nachrichten, zum Beispiel hier im Radio bei Deutschlandfunk Nova, oder wir sehen die Nachrichten bei uns in unseren Newsfeeds auf dem Handy und sagen dann, mein Gott, das ist ja alles ganz schlimm. Und dann machen wir das Radio aus, den Fernseher aus, das Handy aus und dann leben wir halt unser ganz normales Leben weiter, ne? Als hätten wir diese Nachrichten nicht gesehen. Aber anders ist das natürlich, wenn man selber FreundInnen oder Familie hat, in den Gegenden, die gerade in diesen Nachrichten sehr oft vorkommen, zum Beispiel im Iran. Dann schaltet man die Nachricht nicht einfach ab und sagt, okay, und weiter geht's, ne? Was macht das mit Menschen, die zwar hier in Sicherheit leben, aber enge Verbindungen in den Iran haben? Das gucken wir uns jetzt an in unserem Podcast Unboxing News.
1: Deine Familie und FreundInnen sind im Iran. Und jeden Tag kommen Nachrichten über den Krieg.
2: Raketensalven, Geschosse, Luftabwehr. Iran hat Israel wieder angegriffen.
3: Die militärische Führung des Iran sprach von einer schmerzhaften Antwort auf die Angriffe wiederum, die Israel gegen den Libanon geflogen hat.
4: Inzwischen haben beide Seiten eingelenkt und ihre Angriffe gestoppt. Offenbar auf massiven Druck von US-Präsident Trump.
1: Psychologin Yasaman Soltani bietet Therapien für Deutsch-IranerInnen an und sagt,
5: das ist ja diese absolute psychische Zerrissenheit von mein Körper ist hier in Sicherheit und Normalität und mein Herz ist im Iran in einer absoluten Bedrohungssituation.
1: Krieg im Kopf, wie der Iran-Konflikt die Psyche belastet. Das ist unser Thema heute.
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1: Hier bei Unboxing News hören wir, was die Nachrichten, die uns jeden Tag erreichen, für Einzelne konkret bedeuten. Dazu gibt's die Hintergründe. Es ist Dienstag, der 9. Juni 2026. Im September 2022 wird die kurdische Iranerin Jina Mahsa Amini gewaltsam durch die iranische Sittenpolizei festgenommen. Sie soll ihr Kopftuch nicht nach Vorschrift getragen haben. Kurz darauf stirbt sie.
5: Als es dann mit den Protesten der Frau Leben Freiheit Bewegung losging, habe ich durch die Belastung, die ich selbst auch erfahren habe, gesehen, dass man da was machen muss, psychotherapeutisch, also das, was ich halt kann.
1: Yasaman will Deutsch-IranerInnen helfen.
5: Ich bin Yasaman Soltani, ich bin psychologische Psychotherapeutin, Verhaltenstherapeutin und habe eine Praxis in Frankfurt am Main. Und ich bin im Iran geboren, mit 6 nach Deutschland gekommen und deswegen habe ich ein großes persönliches Interesse an dem Iran und auch professionelles Interesse.
1: Der Großteil ihrer Patientinnen und Patienten kommt aus dem Iran. Viele sind dort geboren und aufgewachsen und dann als Erwachsene nach Deutschland gekommen. Manche sind geflüchtet, andere zum Studieren oder Arbeiten hergekommen. Als die Proteste im Iran eskalieren, kommt Yasaman die Idee, eine Gruppentherapie anzubieten.
5: Ich habe dann so einen Aufruf gemacht über Instagram, wer kommen möchte und sprechen möchte. Und das hat damals angefangen. Diese Gruppe gibt es auch noch. Es gibt aber keine ursprünglichen Teilnehmer mehr. Das sind dann immer neue dazugekommen. Aber das ist quasi eine der Gruppen, die seit dem Oktober 22 besteht. Und dann habe ich noch eine angefangen. Auch noch eine persischsprachige Gruppe. Ja, das war der Grund.
1: Letztes Jahr, als Israel und die USA im sogenannten 12-Tage-Krieg den Iran angreifen, ist Yasaman eigentlich im Urlaub. Aber der endet dann früher als geplant.
5: Das war schwer auszuhalten. Das hat dann überhaupt nicht gepasst, in Thailand irgendwie am Strand zu sitzen. Und dann sind wir früher zurückgeflogen und ich hatte dann so eine Krisensitzung. Da waren dann auch ganz viele da. Das war wie so eine kleine Krisenintervention. Was muss ich jetzt eigentlich machen? Das reicht natürlich nicht. Aber der Rest fand dann in meiner Praxis statt mit den regulären Patienten.
1: Mhm. Nimm uns mal mit in so eine Gruppensitzung. Wie gehst du denn das Thema an?
5: Also das muss man, glaube ich, dazu sagen. Der psychische Boden, auf den diese Kriegserfahrung jetzt, also die Erfahrung, das aus Deutschland mitzuerleben, fällt, ist jahrzehntelange schwere Gewalt, politische Traumatisierung, Repression, Ohnmacht, Verlust. Also es ist kein neutraler Boden, dass jetzt die Menschen plötzlich mit einem Krieg in ihrem Heimatland umgehen müssen. Das heißt, da ist ganz viel schon passiert, vor allem in diesem Jahr, Anfang des Jahres, die Massaker vom 8. und 9. Januar. verantwortet durch die Islamische Republik. Die Menschen waren schon sehr, sehr verletzt psychisch. Und als dann der Krieg begonnen hat, war natürlich die Sorge um die Angehörigen, um die Familienmitglieder, also das ist dann die Kernfamilie von den Patienten, die im Iran ist, also Geschwister, Eltern, sehr zentral. Mhm. Eine sehr, sehr hohe innere Anspannung. Wie beginnen wir so eine Sitzung? Wir hatten damals am Anfang des Jahres, hatte ich noch so eine Dankbarkeitsrunde, also weil das einfach quasi wissenschaftlich nachgewiesen ist, dass Dankbarkeit Depressionen reduziert, dass es eine Übung ist, die man aufrechterhalten sollte. Und die Teilnehmerinnen haben trotzdem was gefunden eingangs. Mhm. Und dann war klar, wir sprechen über den Iran, wir müssen jetzt kein Thema finden für diese Sitzung. Und die Teilnehmerinnen haben erzählt, wie das für sie ist. Wir haben zusammen geweint. Also ich bin dann auch nicht ausgenommen davon, weil ich natürlich total direkt betroffen bin, zusammen ausgehalten. Und meine Aufgabe als Therapeutin ist es, diese Ängste nicht wegzumachen. Das geht nicht. Das muss ich ganz klar kommunizieren. Es gibt keine Psychotherapie für Krieg. Das gibt es nicht. Sondern wir müssen es einordnen. Was sind das für Ängste? Was sind das für Sorgen? Was ist mein Alltag? Was ist die Realität im Iran? Das ist ja diese absolute psychische Zerrissenheit von mein Körper ist hier in Sicherheit und Normalität und mein Herz oder meine Aufmerksamkeit, meine Psyche ist im Iran in einer absoluten Bedrohungssituation. Wie kann ich das in mir vereinen?
1: Wie kann man das denn in sich vereinen?
5: Am Anfang war, und das war auch, also ich muss immer wieder dazu sagen, das war schon vor dem Krieg eine sehr, sehr hohe Belastung. Mhm. Und aber auch dann im Krieg das Thema Survivor's Guilt, also Schuldgefühle, dass ich hier in Sicherheit bin in Deutschland und meine Angehörigen oder Menschen aus meinem Land diesem Grauen ausgesetzt sind. Und da hat eine Patientin, das werde ich nicht vergessen, hat gesagt, ich muss mir diese Bilder des Massakers, ich muss mir jeden einzelnen Toten anschauen, weil das ist ja das Mindeste, was ich machen kann. Ich lebe ja hier in Sicherheit und die anderen, die dort sind, die erleben das ja wirklich. Und das ist das Mindeste, was ich für diese Menschen tun kann. Das ist, wenn man das mit Distanz betrachtet, natürlich nicht stimmig. Das macht überhaupt gar keinen Sinn. Aber das ist quasi die Bearbeitung der Schuldfrage. Macht das Sinn? Diese Schuldgedanken, die dazu führen, dass ich bestimmte Dinge mache, die mir nicht gut tun und die überhaupt nicht hilfreich sind. Hm. Dieses Zusammenaushalten, zusammen diese Anspannung erleben, aber auch Wege zu besprechen, Wege zu teilen, wie man diese Anspannung reduzieren kann. Schon allein das regelmäßige Treffen, also in einer psychischen Situation, wo nichts vorhersehbar ist, wo ich absolute Ohnmacht erlebe, zu wissen, montags um 17:45 treffen wir uns. Das muss ich nicht organisieren, ich muss nicht Leute fragen, habt ihr Zeit, habt ihr keine Zeit, ich muss nicht irgendwie kochen zu Hause, was weiß ich, was ja alles kognitive Kapazität erfordert. Ich gehe da hin und dann sind wir in einer Runde und sprechen darüber. Das sind alles Faktoren, die helfen, ja.
1: Du hast eben angesprochen, dass du so eine Doppelrolle hast. Also du bist selbst Betroffene, aber du hilfst auch als psychologische Psychotherapeutin. Wie ist das für dich, diese Doppelrolle?
5: Ich hatte mal dieses Bild, also als ich noch sehr emotional aktiviert war, das war wirklich die ersten Monate von 2026, dass ich mir vorgestellt habe, wenn man als Therapeutin, als Psycho-Onkologin, also die mit Krebspatienten arbeitet, aber selbst in der persönlichen Situation ist, dass der Vater Krebs hat, die Mutter Krebs hat, der Bruder Krebs hat und man selber Krebs hat und dann geht man aber in die Praxis und arbeitet mit Krebspatienten psychotherapeutisch. So ging es mir. Mhm. Und ich bin dann irgendwann auch wirklich am Ende gewesen. Mein Bruder hat dann zu mir gesagt, ja Yasser, der Iran ist eine Achterbahn. Also wenn du einsteigst, dann musst du wissen, die Höhen sind sehr hoch und die Tiefen sind sehr tief. Und das stimmt. Also es gibt nichts Besseres, als in so einer Gruppe mit persischen Patientinnen zu sitzen und zu sprechen und zu lachen und also wirklich intensive Emotionen zusammen auszuhalten und zu durchleben. Aber das Leid ist dann wirklich auch nicht vergleichbar mit den Themen, die man hier in Deutschland hat. Gott sei Dank hat man sie hier in Deutschland nicht. Und dann musste ich für mich aussteigen aus dieser Achterbahn. Also nicht mich abschalten emotional, sondern viel, viel weniger, als ich es bis dahin gemacht habe, mich damit auseinandersetzen, was politisch im Iran passiert, jede Stunde aktualisieren und ständig diese Nachrichten zu konsumieren. Das funktioniert nicht gleichzeitig, wenn man das auch noch als Job macht.
1: Die Lage im Iran ändert sich jeden Tag. US-Präsident Trump, der israelische Präsident Netanyahu und die iranische Führung widersprechen sich zeitweise in ihren Aussagen. Aber gerade sollen die Kämpfe beendet sein. Wovon hängt jetzt ab, ob diese Waffenruhe hält? Sie kann es einschätzen.
7: Ich bin Diba Mirzai und ich forsche zu Iran am German Institute for Global and Area Studies in Hamburg oder kurz dem GIGA.
1: Diba, bevor wir jetzt gleich auf die politische Lage schauen, was wissen wir darüber, wie die Menschen im Iran selbst diese ständige Unsicherheit zwischen Angriffen, Drohungen und möglichen Verhandlungen erleben?
7: Das ist nach wie vor sehr schwierig zu sagen. Das Internet ist mittlerweile wieder angeschaltet, also wir haben Kontakt zu Menschen im Iran, aber aufgrund der Repression und auch der Angst unter den Menschen, dass sie verhaftet werden könnten, wenn etwas auf ihren Handys gefunden wird, hören wir sehr wenig davon, was da eigentlich gerade passiert oder passiert ist. Ich habe das Gefühl, dass die meisten Menschen einfach sagen, dass es ihnen gut geht, dass sie noch leben, aber nicht so wirklich ins Detail gehen. Was ich mir aber vorstellen kann, und das ist basierend auf einigen Nachrichten, die ich noch erhalten habe, dass da auch ein Gefühl von Ohnmacht herrscht. Menschen wissen nicht, was passiert. Sie haben ja auch keinen Einfluss darauf, was überhaupt passiert. Und auch eben Angst, dass alles noch schlimmer wird. Das ist gerade, was wir sehr stark heraushören.
1: Der US-amerikanische Präsident Donald Trump, der spricht von einem möglichen Friedensdeal, der soll kurz bevorstehen. Für wie realistisch hältst du das und woran könnten diese Verhandlungen vielleicht noch scheitern?
7: Donald Trump hat ja bereits seit Eintreten der Waffenruhe Anfang April gesagt, dass ein Deal kurz bevorstehen würde. 2 Monate später hat sich das noch nicht bewahrheitet, deswegen ist es schwierig zu sagen, ob es diesmal anders sein könnte. Ein Knackpunkt gerade scheint zu sein, zumindest von dem, was wir auch auf iranischer Seite hören, das iranische Regime darauf beharrt, dass eingefrorene iranische Konten freigegeben werden und das quasi als Vertrauenssignal auch interpretiert wird. Also quasi die iranische Seite vertraut der amerikanischen Seite, wenn diese Konten freigegeben werden. Für die US-Amerikaner ist das ein Schritt, der erst später eintritt und nicht direkt am Anfang. Und das ist ein großer Knackpunkt gerade und ich kann sehr schwer einschätzen, ob sie das wirklich so bald überwinden werden.
1: Ja, viele Menschen haben sich nach den ersten Angriffen gedacht, jetzt könnte das iranische Regime ins Wanken geraten. Das ist aber bisher nicht passiert. Warum?
7: Es gibt da einige Gründe für. Ich würde sagen, der für mich wichtigste Grund ist, dieser Sicherheitsapparat steht. Also viele dachten ja wirklich, dass wir schon tiefe Risse in diesem Sicherheitsapparat sehen und dass dieser Sicherheitsapparat kurz davor ist, in sich zusammenzufallen. Wir haben aber das Gegenteil gesehen. Dieser Sicherheitsapparat steht nach wie vor sehr eng beieinander. Das andere ist, dass ja auch zumindest in Teilen die Hoffnung bestand, dass die Menschen auf die Straße gehen, wenn sie sehen, dass große Teile dieses Sicherheitsapparats oder der Anführer dieses Sicherheitsapparats getötet werden. Das hat nicht stattgefunden, weil Menschen fliehen mussten vor Bomben und sich erstmal Sicherheit bringen mussten und dann aber auch Angst hatten, auf die Straßen zu gehen, weil sie Angst vor der Repression des Sicherheitsapparats hatten. Und ein anderer wichtiger Punkt meiner Meinung nach ist, dass dieser Krieg auch dabei geholfen hat, die eigene Basis nochmal zu mobilisieren, also die eigenen Unterstützer nochmal zu mobilisieren. Wir sehen zum Beispiel seit Kriegsbeginn, dass die Unterstützer der Islamischen Republik auf die Straßen gehen, jeden Abend auf die Straßen gehen, sich auf die Seite des Regimes stellen und auch gegen Intervention von außen.
1: Wenn wir jetzt über das iranische Regime sprechen oder du sagst Sicherheitsapparat, lass uns nochmal gerade klären, wer entscheidet da eigentlich gerade wirklich? Wer hat die Macht?
7: Es gibt da einzelne Personen, die sehr sichtbar sind, das ist der Parlamentspräsident Rolibov, der auch der Anführer ist in den Verhandlungen. Dann gibt es Wahidi, der Befehlshaber der Revolutionsgarden. Es gibt aber auch Solrat zum Beispiel, der Leiter des Nationalen Sicherheitsrats. Also was, denke ich, wichtiger ist als diese einzelnen Personen, ist zu sehen, dass Schlüsselfunktionen eben mit entweder aktiven oder ehemaligen Revolutionsgardisten besetzt werden. Und ich denke, der Wegfall von Ayatollah Khamenei, dem ehemaligen Revolutionsführer, der getötet wurde in diesem Krieg, dass der eben dazu beigetragen hat, dass dieser eine Akteur jetzt wirklich nochmal sehr, sehr stark dominiert, was militärische, aber auch politische Entscheidungen anbelangt.
1: Du hast das eben schon angedeutet. Das klingt von außen ja oft so, mehr Druck auf das Regime könnte wirklich zu einer Veränderung führen. Aber diese Rechnung scheint nicht so richtig aufzugehen. Warum?
7: Ich denke, Hauptfaktor ist, dass dieses Regime ja nichts anderes kennt. Es kennt das nur, dass es immer wieder von außen unter Druck gesetzt wird, sei es durch zum Beispiel den Iran-Irak-Krieg Anfang der 80er oder eben durch die Sanktionen, die ja auch seit Jahrzehnten bestehen und eben nochmal verstärkt werden, sodass es sehr schwierig ist, sich vorzustellen, dass noch mehr Druck was bewegen kann. Und ich glaube, langfristig, und das ist eine sehr unbeliebte Aussage und das weiß ich, aber man braucht Teile dieses politischen Apparates, um wirklich Veränderungen im Land durchzusetzen. Also zu denken, dass man da alles zerstört, was es gibt und dann vielleicht einen demokratischen Wandel im Land hat oder zumindest einen Wandel, der dazu führt, dass es etwas Besseres gibt im Land, das ist sehr schwierig. Man muss mit gewissen Kräften in diesem System zusammenarbeiten.
1: Wenn du jetzt auf die nächsten Monate schaust, was hältst du denn für wahrscheinlicher? Eine echte Veränderung oder eine neue Eskalation?
7: Also politische Veränderungen, die, ich würde mal sagen, wirklich den Menschen zugutekommen, sehe ich eher nicht. Wirtschaftliche Veränderungen könnten wir vielleicht sehen und das würde eben davon abhängen, wie diese Verhandlungen ablaufen, also dass wirklich diese iranischen Konten freigegeben werden oder Sanktionen aufgehoben werden. Die Frage ist dann natürlich, ob das wirklich den Menschen am Ende zugutekommt, dieses ganze Geld, das dann ins Land fließen könnte oder nicht. Aber einen demokratischen Wandel halte ich für sehr unwahrscheinlich und ich denke, dass wir durchaus einen Deal haben werden, aber dass wir auch weitere militärische Eskalationen sehen werden in den nächsten Tagen und Wochen.
1: Die Meldungen über die aktuelle Waffenruhe kommen natürlich auch bei Yasemin in Frankfurt an. Wie schaut sie darauf? Und was machen die mit ihren PatientInnen?
5: Ich glaube, es ist für viele Iraner sehr widersprüchlich, die Reaktionen darauf. Also ich weiß, als der Krieg begonnen hat, dass viele natürlich Sorgen um ihre Angehörigen hatten. Neben der Sorge aber für die Angehörigen war Erleichterung, war Genugtuung, Hoffnung. Hoffnung darauf, dass diejenigen, die für jahrzehntelanges Leid verantwortlich sind, endlich zur Rechenschaft gezogen werden. Und natürlich denkt man in seinem Kopf nicht, ich bin jemand, der einen Krieg befürwortet. Das passt vielleicht nicht zu meinem Selbstbild, aber in dieser Situation, auf diesem psychischen Boden, auf den das jetzt trifft, gibt es auch eine solche Reaktion. Es ist schwierig, dem Raum zu geben in der eigenen Psyche, diesen ganzen widersprüchlichen Reaktionen.
1: Was lässt dich denn da trotzdem dranbleiben?
5: Ja, ich glaube, wir haben den Iran auf eine eigenartige Art und Weise wie eingraviert in unserer DNA. Das gehört zu meinem Sein, das gehört zu meiner Existenz. Es gibt nichts anderes, was mich so lebendig fühlen lässt wie der Iran. Und für mich gibt es gar keine andere Alternative. Das ist mit meiner Qualifikation, kann ich helfen. Und warum sollte ich das nicht einsetzen für ein Thema, das mir so am Herzen liegt?
0: Wie belastet der Iran-Konflikt die Psyche von Menschen, die Verbindungen in den Iran haben, aber hier in Deutschland leben? Das habt ihr gerade gehört in unserem Podcast Unboxing News. 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Porridge habe ich jetzt zu euch. You should know me.

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eine Runde Nacktbaden mit Almost Monday Skinny Dip haben wir gerade gehört. Ist ganz neu hier bei uns auf der Deutschlandfunk Nova Playlist. Und das hier ist New Shapes von Charlie XCX zusammen mit Christine and the Queens.

0: eBay haben uns ein Lied gesungen über die Liebe zwischen den ägyptischen Gottheiten Isis und Osiris. Deutschlandfunk Nova ist hier, genau 20 Uhr, damit Zeit für die News. Hier hat Sarah Brückner dabei. Hi!
1: Hi, Christine.
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3: Nachdem in der Straße von Hormuz ein Militärhubschrauber der USA abgestürzt ist, hat Präsident Donald Trump den Iran für den Vorfall verantwortlich gemacht. Trump sagt, dass die Maschine auf einem Patrouillenflug abgeschossen wurde. Er drohte mit einer Reaktion. Wie die genau aussehe, sagte Trump nicht. Vom Regime in Teheran gab es bisher keine Angaben dazu. Das US-Militär äußerte sich zum Absturz zurückhaltender und teilte mit, die Ursache werde noch untersucht. Der Helikopter war gestern in der Nähe der omanischen Küste abgestürzt. Die beiden Piloten wurden gerettet und sollen in stabilem Zustand sein. Vor der neuen Drohung hatte sich Trump noch optimistisch zu den Friedensverhandlungen mit dem Iran gezeigt. Noch gestern Abend hieß es von ihm, es gebe gute Chancen, in ein paar Tagen ein Abkommen

0: Abkommen zu unterschreiben. Die EU-Kommission zwingt den US-Tech-Konzern Meta, bei seinem Messenger WhatsApp auch KI-Assistenten von anderen Anbietern wieder kostenlos zuzulassen. Meta hat mit Meta AI seinen eigenen Chatbot in WhatsApp integriert und verlangt Gebühren, falls andere Unternehmen einen eigenen Chatbot anwenden wollen. Das passiert zum Beispiel, wenn Unternehmen ihren Kundenservice über WhatsApp laufen lassen. Die Europäische Kommission sagt dazu, die Gebühren seien quasi wie eine Zugangssperre. Sie hat angeordnet, dass Meta die Vorgaben innerhalb von 5 Tagen abschafft, sonst könnte es einen ernsthaften und nicht wiedergutzumachenden Schaden für den Wettbewerb am KI-Markt geben. Die Europäische Union will ein neues Sanktionspaket gegen Russland auf den Weg bringen. Geplant ist unter anderem ein Einreiseverbot für russische Soldatinnen und Soldaten in die EU. Außerdem soll Russland keine Drohnenstörsysteme aus anderen Ländern bekommen dürfen, die es im Krieg gegen die Ukraine benutzt. Und es sollen weitere russische Banken und Kryptofirmen und auch 30 neue Schiffe sanktioniert werden, die bewusst den Ölpreisdeckel für Russland umgehen und so die Gewinne des Landes wieder größer machen. Durch den Ölpreisdeckel soll Russland eigentlich weniger Geld aus dem Verkauf von Öl bekommen. Denn mit dem Geld wird auch der Krieg gegen die Ukraine finanziert. Das neue Sanktionspaket soll nächsten Montag bei einem Treffen der EU-Außenminister beschlossen werden. Es wird das 21. Paket werden. Wie gut sind deutsche Städte auf heiße Tage eingestellt? Mit der Frage hat sich die Deutsche Umwelthilfe beschäftigt. Sie sagt, dass es oft nicht gut aussieht beim Schutz vor Hitze, weil viele Flächen versiegelt sind und Bäume abgeholzt werden. Demnach sind aus den knapp 200 untersuchten Städten in den letzten 7 Jahren mehr als 900.000 Bäume verschwunden. Besonders schlecht ist der Hitzeschutz nach Angaben der Deutschen Umwelthilfe in Offenburg, Lahr und Mannheim. Als positive Beispiele werden Kiel und Wuppertal genannt. Die Organisation fordert von der Bundesregierung verbindliche Vorgaben für Entsiegelung, mehr Stadtgrün und damit mehr Schatten.
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0: Der Abend bleibt teilweise bedeckt. Im Norden und ganz im Süden kann es nass sein. Nachts kühlt es ab auf 11 bis 5 Grad. Morgen wird es ganz ähnlich. Sonne und Wolken wechseln sich ab, teils mit Schauern. Vor allem am Alpenrand kann es regnen, in höheren Lagen auch schneien. Dann 15 bis 21 Grad maximal.
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2: Hi, hi. No. Ich habe gleich noch ganz viel neue Musik für euch, unter anderem von Muse und von den Leoniden. Und vorher sprechen wir noch über eine deutsche, sagt man dazu, Band und deutsche Artists, die gerade komplett viral gehen in den USA, obwohl sie auf Deutsch singen. Wie sie das schaffen, das hört ihr gleich nach 2 Songs.
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Trends, Bubblegum Dream World, Deutschlandfunk Nova ist hier. Und diese Videos, also die haben schon ein bisschen was von so kleinen Kindern, die englischsprachige Songs mitsingen, so auf ihre eigene Weise, ne, weil sie halt noch kein Englisch können und die Wörter halt nicht verstehen, ne? Also das, was man gerade so zuhauf auch auf Social Media findet. Schön fand ich sowas wie Du bist gut Knu oder Du bist guti Nu. Also das hören Amis, wenn sie das hier hören. Du bist gut.

0: 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Ich kann jetzt auch nur noch das Du bist gut Kanu raushören. Bei Gut genug von Kitschkrieg, Blumengarten und Shirin David. Und Leute, Amis lieben diesen Song. Der geht da gerade komplett viral. Und viele schreiben halt eben in den Kommentaren, ey, absolut keine Ahnung, worum es in dem Song geht, aber ich fühle ihn einfach. So ging das auch dem Content-Creator Django Degree.
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0: Aber er hat die Lyrics einmal für alle englischsprachigen Fans durch einen Übersetzer gejagt und feiert den Song dadurch noch mehr als vorher.
1: This song, I could feel it way before I ever read the lyrics. I could feel that there was something so special about it that I just needed to be locked in. And before I ever knew what the words were, somehow it gave me that feeling. So, whether you know it or not, you are enough.
0: Also er sagt, er konnte diesen Song einfach irgendwie schon fühlen, einfach durch diese Machart, durch den Gesang, durch die Beats, bevor er wusste, worum es geht. Und jetzt weiß er, worum es geht und findet es noch viel geiler. Man kann es sich selbst und anderen ja auch eigentlich nicht oft genug sagen, dass man gut genug ist. Ne? Diesen Song hören wir jetzt. Kitschkrieg, Blumengarten, Shirin David. Gut genug bei Deutschlandfunk Nova.

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Arlo Parks featuring Lou and the Yakuza. I'm sorry bei Deutschlandfunk Nova. Und Musik für die Playlist auf der International Space Station machen Muse gerade ganz viel. Sie machen ja jetzt ein ganzes Album mit dem Titel The Wow Signal, benannt nach einem interstellaren Rätsel aus den 70ern, einem starken 72 Sekunden langen Funkimpuls, der damals entdeckt wurde und aus dem Sternbild Schütze stammte. Die Bandbreite und Intensität dieses Impulses deuteten auf eine mögliche außerirdische Quelle hin. Und das ganze Album dreht sich halt darum, ob da draußen eigentlich nicht noch ein bisschen mehr los ist im Weltall. Ob es da Leben gibt, wo es da Leben gibt, wie es da Leben gibt und so weiter. Und diese Songs, die klingen auch zum Teil so ein bisschen spacey. Wie zum Beispiel ihr neuester Track Night Shift Superstar. Wobei der gar nicht per se so krass weltraummäßig klingt, finde ich. Aber er klingt so, als hätten Daft Punk mitgearbeitet. Und zwar Daft Punk wie beim Album Discovery aus dem Jahr 2003. Ihr wisst schon, dass wo solche Banger hier drauf waren.

Und wirklich, bei diesen Songs, ne, da habe ich direkt die Musikvideos dazu vor Augen, die ja quasi aus dem Anime-Film, der zu diesem Album rauskam. Der Film hieß Interstellar, The Story of the Secret Star System. Und da ging es ja um eine außerirdische Band und ihre Abenteuer geht. Und damit klingen Muse mit diesem Sound halt auf eine ganz besondere Art doch irgendwie spacey. Plus der Anfang ihres neuen Songs Night Shift Superstar, der klingt ja wohl wirklich, als würde ein UFO ab.

Suki Waterhouse, Tiny Raisin bei Deutschlandfunk Nova. Und das hier gibt mir schon so ein bisschen Cantina-Band-Vibes. Also, ihr wisst schon, ne? Die hier.

0: Dankeschön, wir sind die Cantina-Band. Wenn ihr Songwünsche habt, ruft sie einfach. Spielt denselben Song nochmal. Alles klar, denselben Song und los.
1: Spielt denselben Song nochmal. Ja, so ähnlich haben das jetzt die Leoniden gemacht mit ihrem neuen Song I Still Feel. Dieser Song ist am Freitag rausgekommen und vorher hatten die auch schon bei Insta Videos gepostet, wo dann immer so dabei stand, wir spielen diesen Song, bis XY passiert, und das machen sie dann im Video. Also zum Beispiel, bis dieser Tisch durchgesägt ist, und dann sägt eben Leonidensänger Jakob den Tisch durch, oder bis ein Glas kaputt geht oder bis irgendwas halt, ne, ihr checkt. Und das Ganze haben sie dann am Freitag auf die Spitze getrieben mit dem Musikvideo zu diesem Song. Da stehen die Leoniden auf so einer Wiese und dazu steht zwischen denen quasi so ein riesiges Vorhängeschloss aus Holz. Ich mutmaße einfach mal ins Blaue rein, dass dieses Schloss noch eine größere Bedeutung bekommen wird. Vielleicht, keine Ahnung, irgendwie für das nächste Album als Titel, als Coverbild, I don't know. Denn auch ihr Profilbild auf Insta ist inzwischen ein Vorhängeschloss. Also zurück zu diesem Video. Auf diesem Schloss steht dann auch eine Zeile aus den Lyrics zu I Still Feel. If you say forever one more time, I'll remind you that we die. Und dann heißt es, wir spielen diesen Song, bis das Schloss kaputt ist. Also bis Jakob das Ding mit einer Axt durchgehauen hat. Also spielen die Leoniden und spielen und spielen und spielen und spielen denselben Song für fast ganze 3 Stunden. I kid you not. Immer denselben Song in Dauerschleife. Also ich sag mal, der dürfte auf jeden Fall jetzt so gut sitzen, ne? Wenn jemand nachts um 4 einen von denen weckt und sagt, spiel diesen Song, das sollte selbst im Halbschlaf klappen.

Antje Schumacher, Mascara, alter Schaffung-Over. Ein alter VW-Bulli, ne? Ihr wisst schon, so einer ohne Klimaanlage, aber mit ganz viel Charme. Runtergelassene Fenster, klar. Der Fahrer, so Typ, wahnsinnig gut aussehender Surferboy. Der hat den linken Arm so lässig auf dem Fenster liegen. Und auf der Beifahrerseite sitzt eine Frau mit langen blonden Haaren, die im Fahrtwind wehen. Die Füße so aus dem Fenster gestreckt, Gitarre auf dem Schoß. Sie trägt ein Kleid mit Batikmuster, hat ein paar kleine Flechten in ihrem offenen, ansonsten offenen Haar, müsste man ja quasi sagen. Hinten im Auto flattern dann noch so bunt gemusterte Gardinen an den Fenstern. Oben auf dem Autodach zwei Surfboards. Und so fahren die beiden durch den Sonnenuntergang an einer Küstenstraße direkt neben dem Meer entlang. Ich weiß, Leute, ich weiß, mehr Klischee geht jetzt auch wirklich hier nicht. Aber genau diesen Vibe hat für mich dieser Song hier von Cat. Open the Door ist das. Und so eine Musik hört ihr auch jeden Sonntag ab 9 Uhr abends in der Deutschlandfunk.

Zeitschaffung, nur was hier Leute denken. Dance Music ist oberflächlich, aber was sie nicht checken ist, dass die Tanzfläche nicht nur irgendein Ort ist, sondern ein ritueller Raum, wo Bewegung Sprache ersetzt. Das sagt Madonna in ihrem neuen Musikvideo, der Superlative, muss man sagen. The dance floor is not just a place. It's a threshold. A ritualistic space where movement replaces language. Sie hat gestern nicht einfach nur ein simples Musikvideo veröffentlicht zu ihrem kommenden Album Confessions 2, sondern einen Kurzfilm von ganzen 10 Minuten mit 6 Songs von diesem kommenden Album und mit einem richtig fetten Star-Aufgebot. Zum Beispiel der Sherlock-Schauspieler Benedict Cumberbatch ist dabei, Supermodel Kate Moss auch. Finde ich übrigens absolut hilarious. Die kommt vor in so einer Szene auf dem Frauenklo im Club und Madonna singt da gerade I have the cocaine, this is how we start the party. Und genau da steht Kate Moss neben ihr und grinst so quasi in die Kamera. Und Kate Moss hatte ja auch mal durch ihren Kokskonsum Schlagzeilen gemacht. Deswegen, ich glaube, das soll so eine kleine Side-Note sein. Naja, und Sabrina Carpenter ist natürlich auch mit am Start. Mit der hat Madonna ja schon einen gemeinsamen Song released, Bring Your Love.

Also ich finde, es lohnt sich auf jeden Fall, sich diesen Kurzfilm mal reinzuziehen in Gänze. Also es ist auch einiges an What the fuck passiert hier eigentlich gerade mit dabei. Also am Anfang zum Beispiel schießen da lauter Tänzerinnen Laserstrahlen aus ihren Vulven raus. Was soll das mit diesen Laserstrahlen? Habe ich noch nicht ganz verstanden, aber ist egal, it's art. Ne? Madonna räkelt sich auch so lasziv auf einem Tisch, tanzt dann so erotisch mit einem Typen auf dem Clubklo und dann ist da halt eben ein riesiges Frauenklo oder Klo, einfach Kloraum. Viel zu sauber für einen Club auf jeden Fall. Und alle sind am Dancen. Benedict Cumberbatch auch so als irgendwie eigentlich gar nicht da reinpassender Anzugträger danced auch so ein bisschen mit und so. Also Madonna beweist mit diesem Ding auf jeden Fall wieder, dass sie die unangefochtene Queen of Pop ist immer noch. Und dass es auch wurscht ist, dass heutzutage bitte alles möglichst kurz und snackable sein soll. Die haut einfach mal ein 10 Minuten Kurzfilm-Musikvideo raus und alle Leute gucken es natürlich. Gotta see it. Wir hören jetzt ihren frischesten Song.

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Und ihr wisst es, Leute, wir leben in der großen Ära der Konzertfilme. Taylor Swift, würde ich behaupten, hat quasi den Stein ins Rollen gebracht. Also klar, der Film zu ihrer Eras-Tour war jetzt nicht der erste Konzertfilm, den es jemals gab. Aber ich habe so das Gefühl, seitdem denken sich viele Artists, ja geil, ne? Machen wir auch. Bringen wir doch auch unser Konzert mal ins Kino, ne? Bring Me the Horizon haben das ja gerade gemacht. Die 21 Pilots und natürlich vor kurzem Billie Eilish. Und jetzt machen das wohl auch Linkin Park. Die haben gerade einen Trailer veröffentlicht zu ihrem Film mit dem Titel Unshatter. Was aber wohl kein reiner Konzertfilm wird, sondern eher so zeigen soll, was eigentlich in den letzten Jahren so passiert ist, wie die Band sich nach dem Tod von Chester Bennington neu gefunden hat, mit eben Emily Armstrong als Sängerin. Viel sieht man allerdings in diesem Trailer noch nicht. Also vor allem sind so ein paar Bilder kurz drin von Konzerten und eben der Band bei irgendwie Fotoshootings, Videodrehs und so weiter. Und dann steht da so, the hardest part of ending is starting again. Wann genau dieser Film in den Kinos zu sehen sein wird, das haben sie noch nicht bekannt gegeben. Vielleicht rund um den Todestag von Chester, könnte ich mir vorstellen. 20. Juli ist das, also auch sehr bald ja schon. Aber auf unshattermovie.com kann man schon mal seine Mailadresse und die Stadt eingeben, in der man wohnt, um Updates zu bekommen, ob und wann dieser Film bei einem selbst in die Kinos kommt. Gucken wir mal, was dabei so rumkommt bei dem ganzen Bums, ne? Wir hören sie auf jeden Fall jetzt, Linkin Park, Heavy is the Crowd.

0: hier bei Deutschlandfunk Nova. Gleich nach 9 geht es wieder darum, wie wir eigentlich möglichst gut durch die Nacht kommen, wie wir gut schlafen. Es geht um die Hygiene im Bett heute. Also normalerweise kennen wir ja Schlafhygiene, ne? Also ihr wisst schon, alle, die sich damit schon mal befasst haben, ne, dass man so regelmäßige Schlafenszeiten haben soll. Darum geht es aber diesmal nicht, sondern wirklich um die echte Hygiene. Also wie siffig ist eigentlich, wenn man nicht regelmäßig die Bettwäsche wechselt, sag ich mal so. Aber vorher spiele ich euch noch ein Lied.
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0: Und ich muss es leider zugeben, ich bin so eine Person, die fast immer irgendwas am Wetter rumzumeckern hat im Sommer. Weil entweder ist mir zu viel Sommer und es ist mir zu heiß und ich finde es eklig, dass ich schwitze, oder es ist mir zu wenig Sommer, so wie jetzt gerade. Also jetzt finde ich so im Juni, da dürfte doch mal ein bisschen weniger lange Hose irgendwie am Start sein. Und deswegen, das ist für mich einfach heute das Gefühl, was Tiavo und Bruckner hier nochmal mit in unser Ohr reinbringen mit dem Song Immer Sommer. Das ist mein letzter für heute, für euch. Macht's gut. Ich bin Chrissy Mockenhaupt und wir hören uns morgen wieder. Immer Sommer.

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1: Mit Sarah Brückner um 21 Uhr. Die Zahl der Straftaten mit einem politischen Hintergrund hat in Deutschland einen neuen Höchststand erreicht. Die meisten wurden von Rechten oder Rechtsextremisten verübt. Bei linksmotivierten Straftaten gab es einen besonders großen Anstieg. Insgesamt wurden letztes Jahr knapp 86.000 Fälle registriert. Im Vergleich zum Vorjahr ist das ein Plus von rund 2%. Bei den Gewaltdelikten hob Bundesinnenminister Alexander Dobrindt Körperverletzungen und Widerstand gegen Polizisten hervor, außerdem Fälle mit Brandstiftung. Neue Zahlen hat heute auch die Melde- und Informationsstelle Antiziganismus veröffentlicht. Demnach sind letztes Jahr mehr Fälle beobachtet worden, bei denen Sinti und Roma benachteiligt oder sogar körperlich angegriffen worden sind. Knapp 2.100 Vorfälle wurden dokumentiert, 24% mehr als im Vorjahr. Nachdem in der Straße von Hormuz ein Militärhubschrauber der USA abgestürzt ist, hat Präsident Donald Trump den Iran für den Vorfall verantwortlich gemacht. Trump sagt, dass die Maschine auf einem Patrouillenflug abgeschossen wurde. Er drohte mit einer Reaktion. Wie die genau aussehe, sagte Trump nicht. Vom Regime in Teheran gab es bisher keine Angaben dazu. Das US-Militär äußerte sich zum Absturz zurückhaltender und teilte mit, die Ursache werde noch untersucht. Der Helikopter war gestern in der Nähe der omanischen Küste abgestürzt. Die beiden Piloten wurden gerettet und sollen in stabilem Zustand sein. Vor der neuen Drohung hatte sich Trump noch optimistisch zu den Friedensverhandlungen mit dem Iran gezeigt. Noch gestern Abend hieß es von ihm, es gebe gute Chancen, in ein paar Tagen ein Abkommen zu unterschreiben. Die Ukraine will ihre Drohnentechnik mit nordischen und baltischen Ländern teilen. Das hat der ukrainische Präsident Volodymyr

0: Volodymyr Selenskyj bei einem Treffen der sogenannten NB8-Staaten in Tallinn gesagt. Er hat erklärt, dass sein Land kostengünstige Abfangdrohnen zur Verfügung stellen kann, um einen Schutzschild gegen russische Drohnenangriffe aufzubauen. Er hat auch ein Drohnenabkommen mit Lettland verkündet. Details dazu gab es nicht. Selenskyj war Gast beim Gipfel der NB8-Staaten, bei dem sich die Gruppe auch für einen schnellen Beitritt der Ukraine zur EU ausgesprochen hat. Zur NB8 zählen die baltischen Länder Estland, Lettland und Litauen plus die nordischen Staaten Schweden, Finnland, Norwegen, Island und Dänemark. Der Gipfel wurde vor dem Hintergrund gestartet, dass es in der Region zuletzt immer wieder Vorfälle mit russischen Drohnen gab. Mit der Artemis-3-Mission will die US-Raumfahrtbehörde NASA in Zukunft Mondlandungen vorbereiten. Jetzt steht fest, einer der 4 Astronauten an Bord wird der Italiener Luca Parmitano sein. Das hat die NASA bekannt gemacht. Damit ist zum ersten Mal ein Astronaut aus Europa beim NASA-Mondprogramm dabei. Und zwar auch früher als bisher angenommen. Eigentlich war das erst für die Artemis-4-Mission geplant. Einen deutschen Raumfahrer wird es nicht auf der Mission geben. Für Artemis-4 ist noch nicht abschließend geklärt, ob ein Deutscher in Richtung Mond mitfliegen soll. Eigentlich war das nämlich so geplant. Mit zum Artemis-3-Team sollen die US-Astronauten Andre Douglas, Frank Rubio und Randy Bresnik gehören. Starten wird die Mission planmäßig nächstes Jahr.
1: Das Wetter.
0: Den Abend über ist es teilweise bedeckt. Im Norden und ganz im Süden kann es nass sein. Nachts kühlt es ab auf 11 bis 5 Grad. Morgen wird es ganz ähnlich wie heute. Sonne und Wolken, teils mit Schauern, vor allem am Alpenrand. In höheren Lagen kann es da auch schneien. 15 bis 21 Grad maximal.
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2: Dirk, mit Straßenkleidung aufs Bett legen, gibt's das bei dir?
3: Ja, gibt's bei mir, sehr zum Missfallen meiner Frau tatsächlich.
2: Christine?
4: Boah, nee, also das geht bei mir echt gar nicht. Ich habe so total das Bedürfnis, mein Bett vom Schmutz des Alltags freizuhalten.
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2: Wir sprechen heute über Hygiene im Bett und dazu haben wir einen Gast. Hallo Dirk.
3: Ja, hallo, guten Morgen.
2: Professor Dr. Dirk Bockmühl ist Mikrobiologe und Hygieneexperte und du hast auch ein Buch geschrieben mit dem schönen Titel Keim daheim und kannst uns alle Fragen rund um Hygiene im Bett beantworten. Schön, dass du da bist.
3: Ja, danke für die Einladung.
2: Und wie immer für alle Fragen rund um unseren Schlaf selbst hier ist Dr. Christine Blume, Schlafforscherin an der Uni Basel und Schlaftherapeutin an den Universitären Psychiatrischen Kliniken in Basel. Hallo Christine.
4: Ja, hallo ihr beiden.
2: Und ich bin, der Vollständigkeit halber, Ilka Knigge, Moderatorin und Wissenschaftsjournalistin. Und ihr habt über Schlafen angeklickt. Wir sind ein wöchentlicher Podcast von Deutschlandfunk Nova. Und bei uns geht's um all die großen und kleinen Fragen rund um unseren Schlaf. Und dazu checken wir auch Mythen. Und heute geht's in unserem Mythencheck darum, ob's ein No-Go ist, seine Bettwäsche kalt zu waschen. Auch das kann Dirk uns sagen. Aber Dirk, als allererstes bewegt uns die große Frage: Was lebt da so alles in unserem Bett?
3: Naja, das ist natürlich schon eine ganze Menge, weil das Bett ist warm und manchmal feucht. Und dann hat man natürlich alles, was so, ja, so ganz grob unter die Mikroorganismen zu zählen ist. Und wir nehmen jetzt mal die Hausstaubmilben dazu, weil die sind tatsächlich auch ganz interessant da im Bett. Und die fühlen sich da halt wohl. Und deshalb ist das schon ein ganz interessanter Ort, um mal über Mikrobiologie zu sprechen.
2: Lass uns doch vielleicht mal so über die Mengen sprechen. Es heißt ja immer, wir schwitzen nachts einen halben Liter Wasser aus. Ist das richtig?
3: Da bin ich tatsächlich überfragt. Das ist aber, ob es jetzt nachts ein halber Liter ist. Also es können tatsächlich mehrere Liter am Tag sein. Ich denke mal, die Schweißmenge in der Nacht hängt natürlich von so vielen Faktoren ab. Wie warm ist es? Wie sehr bin ich zugedeckt? Und so weiter. Dass man das gar nicht pauschal beantworten kann. Das ist aber auch gar nicht so wichtig, weil tatsächlich ist halt die Tatsache, dass ich schwitze und eben auch Hautschuppen da im Bett hinterlasse, genau das, was eben das Ganze für die Mikroorganismen auch so interessant macht.
2: Ja, dann fächer uns doch bitte mal so ein bisschen auf. Was finden wir denn da? Wir haben Mikroorganismen gesagt, aber wir müssen mal konkret werden.
3: Genau, also im Prinzip findet man all das, was man auch bei uns auf der Haut findet. Das ist halt bei allen Oberflächen, die mit der Haut in Berührung kommen. So ein Klassiker für die Mikrobiologen ist natürlich auch immer das Handy-Display und so. Und da findet man natürlich auch das, was auf den Fingern ist. Und genauso ist es im Bett halt auch. Also wenn ich da im Bett liege und ich tue das natürlich eine ganze Weile, dann habe ich meine Hautflora, die Bakterien, die im Wesentlichen auf der Haut wohnen, die habe ich dann hinterher natürlich auch im Bett. Und deshalb muss man sich da auch gar keine so besonders großen Sorgen machen, weil das ohnehin in der Regel erstmal Bakterien sind, die ich sowieso die ganze Zeit um mich habe oder an mir habe, besser gesagt.
2: Okay, wie viel Haut landet so im Bett?
3: Naja, auch das ist halt unterschiedlich. Im Prinzip landet natürlich nicht die Haut im Bett, sondern die Hautschuppen. Man muss sich das halt so vorstellen, dass sich die Haut regelmäßig regeneriert. Das heißt, die äußerste Hautschicht sind auch nur noch tote Zellen. Das ist also die sogenannte Hornschicht. Und diese Hornschicht, ja, die regeneriert sich so einmal im Monat. Das ist so die Daumenregel. Ja, und da kann man sich jetzt ungefähr vorstellen, wie viel davon im Bett landet. Also das können schon über die Zeit ein paar Gramm werden. Aber auch da, ne, das hört sich jetzt ein bisschen dramatisch an. Das meiste trage ich ja auch wieder weg. Also es ist jetzt nicht so, dass sich da eine Schicht aus alten Hautzellen in meinem Bett aufbaut. Ja, das wollen wir so, glaube ich, mal klarstellen.
2: Ja. Milben hast du eben auch schon angesprochen. Von was für Mengen sprechen wir da?
3: Ja, das ist tatsächlich ein ganz interessanter Punkt mit den Hausstaubmilben. Die Allergiker werden das wissen. Das ist natürlich das, was mich als Hausstauballergiker immer besonders ärgert. Und das gilt eben nicht nur für den Staub auf den Bücherregalen, sondern ganz besonders eben für den Staub im Bett. Und das ist so, vielleicht können wir das vorweg noch sagen, dass sich diese Milben eben genau von diesen Hautschuppen ernähren, die ich da hinterlasse. Und naja, da können eben auch schon relativ viele zusammenkommen. Jetzt muss man aber auch da sagen, wenn ich jetzt sage, da sind hunderte Milben oder so in meinem Bett, was durchaus eine vernünftige Zahl ist, muss man sich jetzt auch keine großen Sorgen machen, weil die tun mir eigentlich nichts, außer eben, dass sie möglicherweise Allergien auslösen. Und wir verdrängen das immer so ein bisschen natürlich, aber es ist halt ganz normal, dass die mit mir in meiner Wohnung leben. Ja.
2: Was tragen wir denn da vielleicht sonst noch so rein in unser Bett? Also sowas wie Pollen jetzt zur Zeit oder Tierhaare, Essensreste, Drogerieprodukte?
3: Ja, das mit den Tierhaaren, da muss ich jetzt wieder ganz vorsichtig sein, damit ich nicht alle Tierhalter verärgere, weil ich immer sage, ja, die Haustiere mit ins Bett nehmen, also besonders die, die ein Fell haben, bei den Wellensittichen ist es wahrscheinlich gar nicht so kritisch, aber Hund und Katze im Bett ist für mich als Mikrobiologe immer was, wo ich sage, besser nicht, weil das ist tatsächlich so, dass sich in dem Fell noch ganz andere Sachen finden als meine Hautbakterien, die wir ja schon angesprochen haben. Und das sind zum Beispiel Pilze, die mich krank machen. Also es ist schon so, dass diese Hautpilze, jeder kennt ja Fußpilz aus dem Schwimmbad, aber genau die finden sich eben auch häufig im Fell, beziehungsweise deren Sporen. Und da gibt es halt schon ein gewisses Risiko, eben dann diese Hautpilze auch zu übertragen. Und das ist so ein Punkt, den muss man auf jeden Fall sehen. Und du hattest die Pollen angesprochen. Das ist natürlich jetzt auch ganz wichtig, gerade im Frühjahr und Sommer zu sehen. Die trage ich auch ein, zum Beispiel über die Haare. Deshalb, vielleicht nehmen wir das mal vorweg, ist auch eine gute Idee, sich vor dem Zu-Bett-Gehen die Haare zu waschen, wenn ich Allergiker bin und da wirklich ein Problem habe. Weil die landen dann halt auf dem Kissen. Und das Problem ist halt auch, ich liege die ganze Nacht auf dem Kissen. Das heißt, ich habe halt sehr engen Kontakt dazu und das will ich als Allergiker natürlich vermeiden.
2: Ja, bevor wir gleich zu Christine kommen und zum Thema Schlafqualität, da müssen wir unbedingt drauf schauen. Würdest du sagen, es gibt so eine Grenze, bei der es kippt von, vielleicht ist es einfach ein bisschen eklig, ich sag mal, man hat die Bettwäsche sehr, sehr lange nicht mehr gewaschen und ist aber alles noch unbedenklich zu, irgendwann wird's gesundheitsschädlich?
3: Ja, das ist tatsächlich so, dass diese Grenze, wenn man die denn setzen will, sehr, sehr, sehr weit liegt. Mhm. Also tatsächlich ist es unfassbar schwierig, sich aus dem eigenen Bett anzustecken. Also wenn wir mal tatsächlich diese Geschichte mit den Hautpilzen von den Haustieren zum Beispiel rausnehmen, also Krankheiten zu übertragen übers Bett, kann man zwar, aber ist sehr unwahrscheinlich. Und da würde ich tatsächlich so die Grenze ziehen, wenn jemand in der Familie eine ansteckende Krankheit hat. Und ich meine jetzt zum Beispiel eine Durchfallerkrankung. Aber das erklärt sich ja eigentlich von selbst, dass wenn da irgendwie ein Malheur passiert ist, ne, also Personen mit kleinen Kindern werden das auch kennen, dann muss man da halt entsprechend gegenarbeiten. Und ansonsten, ja, wie du sagtest, es ist dann irgendwann eklig, es fängt an zu müffeln und so. Aber krank werden ist tatsächlich sehr, sehr schwierig.
2: Wie sieht das bei Schlafkleidung aus? Also kann uns krank machen, die zu lange nicht zu tragen? Ich denke da auch an sowas wie, ich weiß nicht, Blasenentzündung oder sowas.
3: Ja, genauso schwierig. Also auch in den meisten Fällen nicht. Und es gibt da so ein paar Punkte, die könnte man konstruieren. Also es ist zum Beispiel so, dass viele Frauen ja an Pilzerkrankungen der Vagina leiden. Das ist sehr häufig und da gibt es tatsächlich so ein bisschen die Überlegung, naja, wenn ich da die Unterwäsche nicht vernünftig wasche zum Beispiel, dass da ein gewisses Ansteckungsrisiko ist. Aber auch da muss man sagen, das ist verglichen zu anderen Risiken sehr gering. Also auch da über die Wäsche krank zu werden, ist auch nichts, wo ich mir wirklich große Sorgen machen müsste.
2: Christine, lass uns mal auf die Schlafqualität gucken. Du als Schlafforscherin musst ja auch dringend mal was zu dem Thema sagen. Es gibt ja so diese Aussage, in einem dreckigen Bett schläft es sich schlecht. So, jetzt haben wir von Dirk schon gehört, es ist auf jeden Fall sehr, sehr, sehr lange nicht gesundheitsschädlich, in einem dreckigen Bett zu schlafen, Ausnahme Tiere. Wie sieht's denn aus Sicht der Schlafforschung aus? Würdest du wirklich sagen, in einem dreckigen Bett schläft es sich schlechter? Gibt's dafür irgendwelche Anhaltspunkte?
4: Nee, also ein schmutziges Bett alleine sorgt jetzt nicht automatisch irgendwie für schlechten Schlaf. Außer natürlich, man wird davon krank oder bekommt eine allergische Reaktion. Wobei das, was Dirk gerade erzählt hat, da muss man sich ja auch immer vor Augen halten. Das ist ja auch eine Interaktion mit unserem Immunsystem. Also wie gut kann unser Immunsystem oder sich so gegen sowas wie diese Pilzsporen auch wehren? Da könnte man vielleicht aus Sicht der Schlafforschung noch sagen, Schlaf ist wichtig fürs Immunsystem. Guter Schlaf fördert eine gute Immunantwort. Da könnte man diesen Link vielleicht noch schlagen. Was ich so von mir kenne, ist eher, dass ich manchmal so auf Berghütten oder wenn ich in Südamerika unterwegs war, so krampfhaft versuche, nicht diesen nicht safen Bereich des Bettes außerhalb meines Schlafsacks zu berühren. Das kann natürlich dann zuführen, dass es so ein bisschen unentspannt wird in der Nacht, weil man dann auch beim Drehen und so immer aufpassen muss, dass man da nicht irgendwie diese ekelhafte Matratze berührt. Aber ich glaube, darüber hinaus, nein, man kann durchaus auch in einem schmutzigen Bett oder wo die Bettwäsche lange nicht gewaschen wurde, gut schlafen. Ist natürlich auch einfach persönliche Präferenz.
2: Ich wollte gerade sagen, ich glaube, es geht um so einen Wohlfühlfaktor, oder?
4: Ja, total. Also ich sollte mich einfach in meinem Bett wohlfühlen. Für mich persönlich gehört da einfach auch das regelmäßige Waschen der Bettwäsche, das regelmäßige Wechseln des Schlafanzugs dazu. Ich liebe das auch jetzt so im Frühsommer, wenn die Bettwäsche draußen getrocknet ist, dieser Geruch nach Sonne, dieser Geruch, das macht bei mir so ein Wohlfühlgefühl und ja, glaube ich schon, dass das dann auch den Schlaf verbessern kann.
2: Du bist keine Pollenallergikerin, oder Christine?
4: Nee, zum Glück nicht.
2: Ich würde im Leben gerade nicht meine Bettwäsche nach draußen hängen. Das wäre nämlich für mich eine ganz schlimme Nacht. Wie sieht es eigentlich bei dir aus, Dirk? Hast du Probleme mit Pollen oder darf die Bettwäsche bei dir draußen trocknen?
3: Ja, ich bin tatsächlich Pollenallergiker. Ich habe jetzt festgestellt, dass das im Laufe des Lebens etwas besser geworden ist. Als Kind habe ich da ganz furchtbar gelitten. Und mittlerweile ist es halt wirklich so, wenn ich draußen unterwegs bin, dass ich noch Probleme habe. Aber glücklicherweise toi toi toi im Bett eigentlich eher nicht. Aber es ist schon, wie du sagst. Also wenn man Pollenallergiker ist, sollte man sich das gut überlegen, ob man die nach draußen hängt. Aber wenn man das Glück hat wie Christine und es ist alles gut, darf man sich den Luxus natürlich gönnen. Ja.
2: Vielleicht kommen wir mal so ein bisschen zu so Hygieneregeln im Bett. Ich würde mit dir gerne jetzt mal unseren Mythencheck starten, Dirk.
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2: Es gibt ja so die Faustregel, man soll seine Bettwäsche immer bei 60 Grad oder heißer waschen, sonst lebt alles, was da sonst noch so drin ist, weiter. Dirk, ist das wahr oder ein Mythos?
3: Das ist tatsächlich wahr, wobei man schon ein bisschen einschränken muss, 60 Grad oder heißer ist eigentlich nicht mehr in Ordnung. Viele Waschmaschinen können das übrigens auch gar nicht mehr. Also da ist bei 60 Grad auch Schluss. Aber die 60 Grad ist schon eine ganz gute Temperatur, weil tatsächlich nicht nur das, was lebt, da kaputt geht, sondern, wir hatten es ja jetzt schon mehrfach, Hausstauballergiker, die sind nämlich vor allem allergisch gegen diesen Kot der Hausstaubmilben. Und das sind Proteine, also Eiweiße, und die kriege ich nämlich auch bei höheren Temperaturen denaturiert, also kaputt. Von daher ist das mit den 60 Grad tatsächlich nicht nur ein Mythos, sondern wirklich eine gute Idee.
2: Was ist da die Sache mit Pollen? Also hilft es auch?
3: Ja, im Prinzip schon. Tatsächlich ist es aber relativ schwierig, da diese ganzen Eiweiße wirklich zu denaturieren. Aber was eben auch hilft, und da muss man beim Waschen vielleicht auch nochmal an einer anderen Stelle ansetzen, ist eben die Pollen wirklich vernünftig rauszuwaschen. Und das geht bei höheren Temperaturen eben auch besser. Da ist aber vor allen Dingen eben auch wichtig, dass ich genug Wasser nehme. Das heißt, nicht unbedingt die Wasserspartaste drücken, wenn ich das mache, sondern lieber nochmal einen Spülgang mehr, weil das hilft dann, also gerade bei den Pollen, die eben auch mechanisch zwischen den Fasern festhängen, die auch wirklich loszubekommen.
2: Ja, wie sieht's in Sachen Pyjama aus? Was würdest du da sagen? Sind da 30 Grad okay, wenn man so empfindliche Stoffe hat, oder ist das eher nicht so empfehlenswert?
3: Du hast es schon gesagt, es gibt natürlich immer Textilien, die kann man nicht so bei hohen Temperaturen waschen. Da muss man halt immer abschätzen, was einem da wirklich wichtig ist. Tatsächlich ist aber neben der Temperatur noch ein Aspekt wichtig, und das ist die Bleiche im Waschmittel, weil die hilft eben zusätzlich Mikroorganismen abzutöten, aber eben auch die Allergene zu denaturieren.
2: Ja, das würde man ja vielleicht aber bei bunten Textilien gar nicht unbedingt machen, die mit so einem Weißwaschmittel waschen, wo Bleiche drin ist. Hilft da der Hygienespüler? Den kennen wir wahrscheinlich alle aus der Drogerie.
3: Ja, tatsächlich ist das mit dem Hygienespüler so ein bisschen knifflig.
2: Aha.
3: Also der Punkt ist der, wenn ich von Bleiche rede, und da haben wir in Deutschland eigentlich auch nicht viel Alternativen. Bei unseren Nachbarn in den Niederlanden sieht das anders aus. Die nehmen sehr gerne Chlorbleiche. Das ist in Deutschland nicht so verbreitet, und da sprechen wir von Sauerstoffbleiche. Die ist erstens nicht so aggressiv zu den Farben. Das heißt, ich kann da durchaus auch die farbigen Textilien mit waschen, ohne dass die sofort weiße Flecken kriegen. Mhm. Wenn ich das natürlich jetzt regelmäßig und lange mache, dann bleichen die schon aus. Also dann werden die Farben blasser. Aber das ist schon so ein Punkt, der ist richtig gut. Und das Tolle ist halt an der Sauerstoffbleiche, die wird halt komplett zu Sauerstoff und Wasser hinterher. Das heißt, das ist auch von der Umweltschädigung her vernachlässigbar. Und das ist bei dem Hygienespüler eben anders. Da ist eine Substanz drin, die in der Umwelt dann bleibt, die da möglicherweise auch Schaden macht. Die ist halt auch nicht besonders gut biologisch abbaubar. Natürlich nicht, weil sie Bakterien abtöten soll. Deshalb bin ich nicht so ein großer Fan von diesem Hygienespüler.
2: Verstehe, interessant.
4: Diese Bleiche, die du angesprochen hast, ist das das, was man bei uns so klassischerweise in einem Vollwaschmittel findet?
3: Ja, genau. Und wichtig ist eben zu sagen, die findet man nur in festen Vollwaschmitteln, also die in Pulverform als Tabs oder Perlen oder was auch immer man da nehmen will, aber eben nicht in flüssigen, weil man die nicht stabil in die Flüssigwaschmittel reinbekommt. Und deshalb, wenn man denn ein Vollwaschmittel braucht mit einer Bleiche, dann hat auch immer ein pulverförmiges Vollwaschmittel, weil die, obwohl die gleich aussehen ansonsten, die Flüssigwaschmittel haben eben diese Bleichekomponente nicht drin.
4: Spannend, das wusste ich nicht bisher.
2: Lass uns mal über die Frequenz sprechen. Also wir können schon mal festhalten, bei 60 Grad waschen ist auf jeden Fall gut, und wir mögen Vollwaschmittel in Pulverform. Unsere Kollegin Cornelia Braun, die war unterwegs und hat sich mit Menschen über ihre Betten und über ihre Routinen unterhalten. Und sie wollte wissen, wie oft die Menschen ihre Bettwäsche wechseln. Maria hat zum Beispiel das hier gesagt.
5: Also wir versuchen immer jede Woche, aber manchmal kommt der Alltagsstress. Ich arbeite auch in Schichten und dann bleibt das manchmal liegen.
2: Christine, Dirk, wie sieht's bei euch aus? Bettwäsche wechseln, wie häufig?
4: Bei mir, es kommt so ein bisschen drauf an. Also manchmal bin ich auch irgendwie auf Dienstreise oder so, dann ziehe ich irgendwie die Tage ab. Also mindestens alle 2 Wochen. Und wenn ich das Gefühl habe, jetzt irgendwie ich schwitze viel oder ja, ich war krank oder so, dann natürlich auch definitiv häufiger.
2: Dirk?
3: Ich muss jetzt ehrlich sein, ne? Ich habe jetzt ein ganz schlechtes Gewissen, weil der Anspieler sagt einmal die Woche und Christine sagt gerade alle 2 Wochen. Also bei uns sind es eigentlich eher alle 4, muss ich gestehen. Mhm. Aus dem gleichen Grund, wie wir gerade schon gehört haben. Also wenn man berufstätig ist und Kinder hat und so, dann ist das mit der Woche, obwohl das ja häufig auch empfohlen wird, eigentlich utopisch, finde ich. Und
2: ja.
3: Ich muss immer sagen, Chapeau, wer das schafft. Tatsächlich glaube ich aber auch, alle 2 Wochen ist super. Ne? Aber gut, wir kommen mit den 4 Wochen auch klar. Wenn wir natürlich jetzt im Sommer viel schwitzen und so, dann wird es auch öfter. Muss ich jetzt nochmal hier fürs Protokoll, ne, auf jeden Fall sagen. Aber ja, also alle 3 bis 4 Wochen ist schon gut. Und das ist, glaube ich, auch eine Frequenz, die man einhalten kann. Ich bin ja immer nicht so der Freund davon, irgendwelche Tipps zu geben, die sowieso keiner schafft, weil dann geht's nicht. Also
4: ich muss sagen, manchmal mache ich es auch so, dass ich den Kopfkissenbezug häufiger wechsle als die Bettdecke und eben den Bettbezug. Weil ich dann irgendwie das Gefühl habe, irgendwie da am Kopfkissen hängt vielleicht noch mehr, ja, irgendwie Talg und Hautschüppchen oder irgendwelche doch irgendwie Make-up-Reste oder so, die man am Abend nicht vollständig runtergekriegt hat. Ja, so dass ich da manchmal auch so innerhalb meines Bettes so ein bisschen asynchron bin.
5: Da riecht man auch die Frische.
4: Ja, das stimmt, genau. Die Sonne.
3: Ja, aber das ist ja eigentlich auch eine super Idee, wenn ich einfach merke, da gibt es halt Stellen, ne, die sind problematischer und so ein Kissen ist tatsächlich schnell abgezogen. Ich hasse es ja immer, diese Bettdecken zu beziehen, weil da einem ja auch immer die Arme abfallen irgendwann. Oh, aber so ein Kissenbezug mal eben in die Waschmaschine, das ist doch super. Und genauso sollte man das auch handhaben. Ja, also ein bisschen gesunder Menschenverstand tut auch immer gut und dann nicht immer alles glauben, was im Internet oder im Radio gesagt wird und dann selber mal nachdenken, dann passt das schon.
5: Wir glauben nur
4: oder über Schlafen hören.
3: Genau, das ist natürlich die Ausnahme.
5: Lass uns mal über Bettmachen sprechen. Auch da hat unsere Kollegin Cornelia Braun nachgefragt, macht ihr euer Bett und wenn ja, wie?
6: Meistens nicht, wie ich gehört habe, wie man es machen sollte, so aufgeschüttelt lassen, sondern immer einmal umklappen, Tagesdecke drüber. Und meine Eltern haben immer das Bett, vor allem das Federbett draußen gelüftet, also irgendwie über den Balkon gehängt und dann gelüftet und dann wieder zurück und so.
7: Wir haben eine Tagesdecke, ne? Also wir falten immer unsere Decken, Tagesdecke drauf, dann die Kissen so ein bisschen schön anordnen. Die Kissen, die wir drauf tun, sind nur so Kissen, die benutzen wir nicht zum Schlafen. Die sehen einfach nur schön aus. Und unsere normalen Kissen, also ich klopfe meins aus, ja. Und dann war es das eigentlich auch.
8: Zuallererst schüttle ich meine Kissen auf. Danach wird die Bettdecke schön aufgeschüttelt, umgeschlagen und dann kommt die Tagesdecke noch drüber. Und dann ist es erst perfekt.
5: Dirk, war da aus Hygienesicht was dabei, wo du sagen würdest, das würde ich mal eher lassen?
3: Ja, auf jeden Fall. Also tatsächlich ist es so, dass mit dem Ausschütteln, das ist natürlich gut. Idealerweise macht man das dann durchaus auch aus dem Fenster, ne, damit alles das, was ich nicht immer im Schlafzimmer haben will, auch mal draußen landet. Und dann ist es tatsächlich so, Betten machen ist nicht so die beste Idee, sondern einfach so lassen, weil je besser die dann auslüften können und die Feuchtigkeit da entweichen kann, desto besser ist das. Und da hilft natürlich die Tagesdecke nicht wirklich. Und das gefällt mir natürlich sehr, weil ich natürlich zu den Faulen dieser Welt gehöre, denen das dann sehr entgegenkommt. Aber das ist aus hygienischer Sicht tatsächlich wirklich das Beste, keine Tagesdecke und nach Möglichkeit eben auch nicht die kompletten Decken übers Bett, sondern so, dass das halt alles raus kann, was da drin ist.
5: Ja. Christine, da sind wir irgendwie auch schon beim Stichwort Schlafhygiene. Ja. Hygiene und Schlafhygiene sind ja wirklich nicht dasselbe.
4: Nein.
5: Aber wir reden hier oft über Schlafhygiene. Vielleicht gibst du allen noch mal einen kurzen Überblick, was eigentlich Schlafhygiene bedeutet.
4: Ja, also wie du sagst, Schlafhygiene hat nichts damit zu tun, wie oft ich meine Bettwäsche wasche oder einen Pyjama wechsle. Es gibt deshalb auch FachkollegInnen, die dieses Wort Hygiene in dem Begriff Schlafhygiene doof finden. Mhm. Schlafhygiene, das ist so ein Sammelbegriff von Verhaltensweisen, also sowas wie einen regelmäßigen Schlaf-Wach-Rhythmus einhalten, nicht zu spät am Tag noch Kaffee trinken. Und auch so die Gestaltung des Schlafzimmers im weitesten Sinne, die fällt darunter, also zum Beispiel was die Temperatur in der Nacht oder auch die Luftqualität anbelangt. Da geht es um Dinge, die den Schlaf fördern sollen. Gerade wenn man jetzt leichtere Schlafprobleme hat, dann kann man diese Empfehlungen einfach mal googeln oder sich unsere Podcast-Folge dazu anhören. 7 Profi-Tipps für besseren Schlaf heißt die und sich fragen, was davon man vielleicht mal ausprobieren möchte.
5: Ja, und ich habe den Eindruck, Hygiene und Schlafhygiene treffen sich an manchen Punkten, mhm. aber an manchen sind die auch nicht so richtig vereinbar. Und da habe ich jetzt gerade an die Tagesdecke gedacht.
4: Mhm. Ja, genau, bei der Tagesdecke ist es so, dass ich die tatsächlich aus jetzt Schlafhygiene-Perspektive dann empfehlen würde, wenn man zum Beispiel einfach nur das Bett im Zimmer hat, wenn man sagt, ich bin mein WG-Zimmer und ich habe kein Sofa und dann sitze ich halt am Tag auch auf dem Bett und das ist irgendwie mein präferierter Lernspot. So war es bei mir damals während des Studiums in meinem WG-Zimmer. Ich habe immer auf dem Bett gelernt. Mhm. Und Um dann eben auch so eine Abgrenzung zwischen Bett am Tag und Bett in der Nacht zu schaffen, kann man dann eben auch mit einer Tagesdecke arbeiten oder auch mit zusätzlichen so Dekokissen, dass man sagt, das Bett, was ich am Tag benutze, ist halt irgendwie zumindest optisch ein anderes als das, was ich in der Nacht benutze. Es ist am Tag, wo ich ja dann darin arbeite, was anderes als in der Nacht, wo ich darin schlafen möchte. Das kann schon sinnvoll sein. Ich denke aber auch da kann man ja so einen gesunden Mittelweg finden. Also man kann ja trotzdem morgens während des Frühstücks, vielleicht hat man noch eine Vorlesung am Morgen oder so, dann kann man das mal auslüften lassen. Und wenn man dann, in dem Moment, wo man dann das Bett auch als Couch benutzen möchte, dann kann man die Tagesdecke drüber machen und die Kissen drauf und ja, so einen gesunden Mittelweg.
2: Ich wollte gerade sagen, viele kennen ja vielleicht auch den berühmten Stuhl, wo normalerweise Klamotten drauf landen,
4: der
2: die
4: Stuhl.
2: Weder so richtig dreckig noch so richtig sauber sind. Vielleicht kann man ja auf sowas auch mal seine Decke hängen, ne? Da muss man die Tagesdecke nicht auch noch über die Decke legen, sondern man kann so ein bisschen wechseln, ne?
4: Ja, genau. Wobei wahrscheinlich würde Dirk jetzt sagen, die Matratze soll ja auch auslüften. genau. Aber ich denke, ja, also man findet da ja einen Weg und das hatten wir eingangs auch gesagt, es kommt ja auch irgendwie sehr drauf an, auf die Person, wie viel man da jetzt reinschwitzt, gibt sich ja auch einen Unterschied zwischen Männern und Frauen, da spielen auch die Hormone eine Rolle. Und im Endeffekt, hey, es wird einen nicht umbringen.
3: Ja, das ist natürlich genau der Punkt. Also diese Alles-oder-Nichts-Sicht, die wird natürlich immer gerne verkauft, aber genau da muss ich halt einen entspannten Mittelweg finden. Und wenn ich sage, keine Tagesdecke, es hilft natürlich enorm, wenn ich das Bett einfach eine Stunde offen lasse und nicht sofort die Tagesdecke drüber mache. Und ich glaube, das kriegt man dann auf jeden Fall hin. Und das ist halt immer so der Punkt. Man muss halt immer den Idealweg sehen und dann schauen, was für mich machbar ist. Genau wie mit der Frequenz, wie ich die Bettwäsche wasche. Also von daher ist das, glaube ich, schon wichtig.
2: Christine, gibt es denn so Punkte, wo du sagen würdest, da treffen sich die Hygiene und die Schlafhygiene sehr gut?
4: Ja, vielleicht so dieser Punkt, das Bett ausschließlich zum Schlafen und miteinander schlafen nutzen, das könnte vielleicht ein Punkt sein, weil ich dann eben nicht mit meinen Alltagsklamotten mich aufs Bett setze. Aus einer schlaftherapeutischen Perspektive empfehlen wir das eben genau aus dem gleichen Grund wie vielleicht eine Tagesdecke, wenn man das Bett am Tag auch für andere Dinge nutzt, um da einfach diese klare Abgrenzung zu schaffen, um das Bett nicht zum Beispiel mit Arbeit zu verknüpfen, mit Fernsehen, mit Essen, mit Lernen oder so, sondern wirklich das Bett auch mit Entspannung und Schlaf zu verknüpfen. Da denke ich, ja, das könnte ein Punkt sein, wo sich Schlafhygiene und Hygieneempfehlungen fürs Bett auch treffen. Aber auch da muss man sagen, naja, Schlafhygieneempfehlungen, das ist wirklich für Menschen, die auch Schlafprobleme haben. Also wer keine Probleme mit dem Schlafen hat, der darf sich auch gerne zum Essen ins Bett setzen und mit Alltagsklamotten. Da ist aus Schlafhygieneperspektive nichts dagegen einzuwenden.
2: Würdest du das auch teilen, Dirk, aus Hygieneperspektive?
3: Ja, wie gesagt, wir hatten ja schon, dass ich im Prinzip sehr entspannt bin, was die Hygiene angeht, weil wirklich krank werden tue ich natürlich nicht. Das ist mit den Alltagsklamotten im Bett natürlich nicht der Idealfall. Und es kommt auch immer darauf an, was ich da wirklich gemacht habe gerade. Ne? Also wenn ich den ganzen Tag sowieso nur mit der Hose in der Wohnung war und mich dann aufs Bett lege, ist das wahrscheinlich nicht so das Problem. Wenn ich jetzt in der Pflege tätig bin und gerade von der Arbeit komme, ist das natürlich keine gute Idee. Und wir haben übrigens auch noch nicht gesagt, was natürlich auch noch mal ganz wichtig zu erwähnen. Es gibt Menschen, deren Immunsystem ist nicht in der Lage, alle Krankheitserreger so abzuwehren wie bei Gesunden. Und die müssen natürlich tatsächlich ganz anders agieren. Ja, aber da sind wir dann natürlich eher bei so Geschichten, die dann auch im Krankenhaus wichtig sind. Ja, ich denke, wie gesagt, das Wohlfühlen ist schon wichtig, weil wir hatten es jetzt auch, glaube ich, und Christine, du hattest es, glaube ich, auch gesagt, ja, mein Immunsystem schützt mich und damit mein Immunsystem gut funktioniert, muss ich dem halt auch was Gutes tun. Und da gehört eben durchaus auch der ausreichende und gesunde Schlaf dazu. Also insofern ist das schon eine ganzheitliche Betrachtung, die man da machen muss.
2: Ich will mit dir einmal noch mal ganz kurz auf die Haustiere gucken, weil du hast die eben so angesprochen, hast gesagt, das ist für dich eine der Ausnahmen und da fiel auch das Stichwort Pilze. Vielleicht kannst du mal einmal für alle Haustierbesitzerinnen und Besitzer sagen, warum du wirklich sagen würdest, Hund, Katze gehört einfach nicht ins Bett. Was erwartet die da? Stichwort Pilze. Was genau ist es?
3: Ja, ich versuche immer dieses Thema zu umgehen, weil tatsächlich kriege ich immer ganz böse Kommentare von Haustierbesitzern, wenn ich das sage. Man muss aber einfach sagen, aus mikrobiologischer Sicht ist das Haustier eben eine Quelle von Krankheitserregern. Und da gibt es eine ganze Reihe, aber ich nehme auch immer wirklich gerne dieses Beispiel der Hautpilze, weil wir die alle kennen. Also der gemeine Fußpilz. Den finde ich eben nicht nur im Schwimmbad, sondern den finde ich durchaus auch in großer Zahl im Fell. Und der hat halt die Eigenschaft, und das macht den eben tatsächlich besonders, dass der auch durch gesunde Haut durch kann. Das ist tatsächlich fast der einzige Krankheitserreger, der es schafft, diese Hautbarriere, die mich eigentlich super schützt, ja, zu durchdringen. Und deshalb ist das was Besonderes. Und deshalb muss man eben, wenn man wirklich objektiv drauf guckt, aus hygienischer Sicht sagen, das ist keine gute Idee, weil diese Pilzsporen sind einfach im Fell. Und die können eben dann im Bett landen und mich eben dann auch krank machen. Ich habe vorhin mehrfach gesagt, ich bin da super entspannt, was Krankheiten angeht. Aber ne, es gibt so ein paar Sachen, die kann man schon sich vorstellen, dass man eben da die Erkrankung auch überträgt. Und es gibt noch eine Reihe von anderen Krankheitserregern mit Haustieren, wo das eben auch gilt. Ja.
2: Du hast gerade noch gesagt, es gibt noch eine Reihe anderer Krankheitserreger. Vielleicht kannst du da noch einen kurzen Überblick geben.
3: Ich glaube, das würde jetzt zu weit führen, tatsächlich die alle aufzuzählen, weil es eben auch sehr haustierspezifisch ist. Ja, das ist tatsächlich so, wenn ich ein Haustier habe, und das ist eigentlich immer, glaube ich, eine ganz gute Empfehlung, sollte ich mich einfach informieren. Das kann ich beim Tierarzt machen. Was gibt es da für Probleme? Und dann entsprechend gegensteuern. Und dann eben auch entscheiden, nehme ich das Haustier mit ins Bett oder nicht. Wie gesagt, es ist auch ein großer Unterschied, ob meine Katze nur in der Wohnung ist oder draußen frei rumläuft. Also insofern ist es super schwierig, jetzt allgemeingültige Aussagen zu treffen. Aber sich da ein bisschen Gedanken zu machen, ne, was habe ich für ein Haustier, wie verhält sich das und so. Und dann eben auch zu überlegen, ich nehme das mit ins Bett oder auch nicht. Das ist, glaube ich, eine gute Idee.
4: Ja, und wir haben auch ganz liebe Hörerinnen und Hörer und hoffen, du bekommst uns keine bösen E-Mails oder so. Und man muss ja auch sagen, wir informieren Menschen darüber und die Entscheidung, ob das Tier jetzt mit ins Bett kommt oder nicht, die darf ja auch jeder nachher selber treffen. Beziehungsweise, ich muss auch aus Erfahrung sagen, Katzen suchen sich halt gerne auch mal selber den Weg ins Bett. Da muss man halt dann zum Beispiel das Kopfkissen einfach neu beziehen.
2: Ja, oder die Tür verschließen und der Katze beibringen, dass es da nun mal nicht durchgeht.
4: Ja, das mit dem Beibringen ist eine Lebensaufgabe.
2: Das glaube ich. Einmal will ich den Spieß noch umdrehen. Und zwar, Dirk, kann man es übertreiben mit der Hygiene? Also, dass man so oft wäscht, wechselt, macht, tut, dass es zu viel ist für unser Bett.
3: Also diese Idee gibt es und die wird ja sehr häufig diskutiert. Ne? Sind wir zu sauber und so? Und da muss ich auch sagen, es ist eine super komplizierte Geschichte. Vielleicht versuchen wir es mal ganz kurz zu machen. Es ist wichtig, unser Immunsystem zu trainieren. Das heißt, Kinder dürfen mal im Dreck spielen. Die müssen auch mal den Schnuller, der runtergefallen ist, ohne dass der desinfiziert worden ist, wieder in den Mund nehmen. Das trainiert einfach das Immunsystem. Das passiert aber tatsächlich hauptsächlich in den ersten Lebensjahren. Und da gibt es auch ein paar Studien, die sagen, wenn es jetzt wirklich Haushalte sind, die alles desinfizieren, dann gibt es da Erkrankungen, die da häufiger auftreten. Das hat aber noch so viele andere Aspekte. Das hat mit unserem Lebensstil zu tun. Das hat zum Beispiel damit zu tun, dass wir keine Rohmilch mehr trinken, was auch eine gute Idee ist, weil ich durch Rohmilch auch Krankheiten übertragen kann. Und deshalb würde ich es auf jeden Fall nicht so einfach sagen, dass wir sagen, wir sind zu sauer oder wir können zu sauer sein. Und naja, man kann es vielleicht auch so ein bisschen wieder als Grund nehmen, faul zu bleiben, wenn man sagt, ich lasse das jetzt mal mit dem Putzen und das ist nicht schlimm und das ist nicht schlecht. aber wie gesagt, der umgekehrte Schluss gilt tatsächlich einfach nicht. Also ich kann mein Bett täglich waschen und das ist trotzdem nicht schädlich.
2: Am Ende fände ich es schön, wenn wir noch ein paar Tipps mitgeben könnten. Christine, vielleicht fangen wir einfach mal bei dir an. Aus Sicht der Schlafforschung. Wie mache ich denn mein Bett zum absoluten Wohlfühlort?
4: Also ich glaube, es bedeutet wahrscheinlich für jeden Menschen was anderes. Und wissenschaftlich gibt es jetzt keine Untersuchungen dazu. Aber man muss ja auch nicht alles wissenschaftlich untersuchen.
9: Ich denke, so Faktoren, die da relevant sein könnten, einfach mal so als Inspiration, so die Größe des Betts, aber auch vielleicht die Bettwäsche, fühlt die sich angenehm auf der Haut an, raschelt die mir zu viel oder ist sie eben frisch gewaschen, ist sie in der Sonne getrocknet, mag ich den Geruch, ein angenehmes Licht, eine Wandfarbe, die mir gefällt, Vorhänge, sowas. Ich glaube, das ist schon wichtig, dass man sich auch in dem Schlafraum einfach wohlfühlt, denn auch wenn ich natürlich sagen könnte, ich lege mich da abends hin und dann mache ich die Augen zu und dann mache ich sie morgens wieder auf und bekomme eigentlich von diesem Raum gar nicht viel mit. Ich glaube, ja, so, dass man irgendwie auch gern sich in diesen Raum begibt und da Zeit verbringt, ist schon ein Faktor, der ist auch relevant. Ich wollte aber auch gerade nochmal auf diesen Punkt zu viel Hygiene zurückkommen, was Dirk gerade gesagt hat. Ja, ich glaube, also auch aus psychologischer Perspektive gibt es schon so etwas wie zu viel Hygiene. Also das, da bewegen wir uns vielleicht sogar schon so ein bisschen in Richtung Zwangsstörung oder ja, zumindest Zeichen einer Zwangsstörung. Wenn ich mich jetzt ganz kurz aus Versehen irgendwie mit der Straßenkleidung aufs Bett ans Fußende gesetzt habe und ich lege mich da abends rein und ich kann nicht einschlafen, weil ich das Gefühl habe, dieses Bett, das ist jetzt irgendwie kontaminiert. Ich kann da nicht einschlafen, weil mich das so sehr ekelt. Dann ist das natürlich auch etwas, was den Schlaf stört und womit es sich dann auch sicher lohnt, drüber nachzudenken, begebe ich mich da vielleicht auch mal in Behandlung diesbezüglich, um auch so mein Ekelempfinden etwas zu trainieren, damit ich eben auch in einem Bett, was ich nicht gerade frisch bezogen habe und wo ich mir ganz sicher sein kann, dass da keine Keime von außerhalb der Wohnung drin sein können, damit ich auch in so einem Bett trotzdem gut schlafen kann.
2: Dirk, was sagst du?
3: Ich kann da eigentlich Christine nur zustimmen und würde beginnen wollen mit entspannt bleiben. Ja, also es ist wirklich so, dass ich im Alltag, wenn ich jetzt mir zum Beispiel die Hände regelmäßig wasche, wenn ich in der Küche ein bisschen aufpasse, das Infektionsrisiko sehr gering halten kann. Und das sollte natürlich auch in der eigenen Wohnung so sein. Und ich habe da Menschen um mich, die ich immer um mich habe. Ne? Und das ist tatsächlich ein sicherer Ort. Und das muss man eben auch so sehen. Und wenn man dann halt mal alle 4 statt alle 2 Wochen die Bettwäsche wechselt, ist das überhaupt kein Thema, solange ich mich da wohlfühle. Und ich kriege tatsächlich auch hin und wieder Anfragen und Mails von Menschen, wo man dann auch einfach mal sagen muss, naja, das ist kein Hygieneproblem, das ist ein psychologisches Problem und da muss man eben entsprechend reagieren. Und insofern denke ich immer, wenn man entspannt bleiben kann, ist das super und dann sollte man das machen. Wenn man merkt, ich kann da nicht entspannt mitbleiben, erstmal informieren, Podcasts hören, die sich damit auseinandersetzen und dann vielleicht auch irgendwann mal überlegen, ist es vielleicht ein anderes Problem, was ich habe. Also in der Tat ist es so, ne? Wenn ich da mein Zuhause genießen kann, ist das viel mehr wert, als wenn ich vielleicht dann doch noch die letzte Hausstaubmilbe irgendwo um die Ecke bringe.
2: Ja, ich habe bei dir echt auch so ein bisschen rausgehört, so es geht wirklich viel mehr, als man so denken würde. Es ist gar nicht so, hier diese Regel muss eingehalten werden und diese Regel muss eingehalten werden, sondern wenn wir vieles irgendwie so grundsauber halten, dann kommen wir gut klar. Wie stehst du eigentlich zu Nacktschlafen? Das will ich am Ende noch wissen. Da sagen ja auch viele, oh Gott, das ist ein ganz schlimmes Hygieneproblem.
3: Ja, auch da, ob es ein ganz schlimmes Hygieneproblem ist, sei dahingestellt. Es ist halt, wenn man das aus hygienischer Sicht betrachtet, ein Schritt in die falsche Richtung. Weil wenn ich Schlafkleidung anhabe, dann landet alles das, was sonst im Bett landen würde, erstmal da. Die kann ich auch im Zweifel oder sollte die im Zweifel auch öfter waschen als die Bettwäsche. Insofern ist es halt eine zusätzliche Barriere, wenn man das jetzt mal ganz technisch ausdrückt, die ich da habe. Und tatsächlich ein Schritt in die richtige Richtung. Ne? Das fängt den Schweiß auf, das fängt die Hautschuppen auf und dann wasche ich halt den Schlafanzug ein oder zweimal die Woche, wenn es sein muss. Und dann ist es viel einfacher, als das Bett abzuziehen. Also von daher ist es einfach auch eine Frage der Bequemlichkeit wieder.
2: Also wir machen es uns einfach. Das nehmen wir heute mit. Und dann sage ich an der Stelle danke an euch beide. Danke Christine, danke Dirk.
9: Ja, danke euch beiden.
3: Danke auch, sehr gerne.
9: Und ich wollte zum Schluss noch sagen, ich bin total froh, dass Dirk auch irgendwie diese Haltung mitgebracht hat, hey, bleibt mal entspannt und es geht viel mehr, als wir denken, denn genauso ist es beim Schlaf ja auch. Also der Schlaf wird gerne auch dadurch schlecht, dass wir ihm zu viel Aufmerksamkeit widmen, dass wir zu viel versuchen zu optimieren und auch da sollten wir einfach eine grundentspannte Haltung einnehmen. Auch der Schlaf verzeiht viel mehr, als man so denkt und eben zu viel Kontrolle ist nicht gut, weder im Bereich der Mikrobiologie noch in der Schlafforschung.
2: Ach, Christine, das passt perfekt zu unserem Schlusswort. Wir wünschen euch nämlich einen guten Schlaf.
9: Aber stresst euch nicht.
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1: Mit Luca Fischer. Nachdem in der Straße von Hormuz ein Militärhubschrauber der USA abgestürzt ist, hat Präsident Donald Trump den Iran für den Vorfall verantwortlich gemacht. Trump hat gesagt, dass die Maschine auf einem Patrouillenflug abgeschlossen ist. Er drohte mit einer Reaktion. Irans Außenminister hat dazu gesagt, ausländische Streitkräfte seien in der Nähe vom iranischen Hoheitsgebiet immer Risiken ausgesetzt. Er hat die US-Truppen aufgefordert, die Region zu verlassen. Das US-Militär äußerte sich zum Absturz zurückhaltender als Trump und teilte mit, die Ursache werde noch untersucht. Der Helikopter war gestern in der Nähe der omanischen Küste abgestürzt. Die beiden Piloten wurden gerettet und sollen in stabilem Zustand sein. Die EU-Kommission zwingt den US-Tech-Konzern Meta bei seinem Messenger WhatsApp auch KI-Assistenten von anderen Anbietern wieder kostenlos zuzulassen. Meta hat mit Meta AI seinen eigenen Chatbot in WhatsApp integriert und verlangt Gebühren, falls andere Unternehmen einen eigenen Chatbot anwenden wollen. Die EU-Kommission sagt dazu, die Gebühren seien quasi wie eine Zugangssperre. Sie hat angeordnet, dass Meta die Vorgaben innerhalb von 5 Tagen abschafft. Sonst könne es einen ernsthaften und nicht wiedergutzumachenden Schaden für den Wettbewerb am KI-Markt geben. Die Europäische Kommission wacht über die Einhaltung vom Wettbewerbsrecht in der EU. Sie befürchtet, dass dadurch die Marktmacht von US-Tech-Konzernen wie eben Meta europäische KI-Entwickler benachteiligt werden. Die Untersuchung in dem Fall ist noch nicht endgültig abgeschlossen. Die israelische Regierung ist für die Gewalt von Siedlern gegen Palästinenserinnen und Palästinenser verantwortlich. Zu diesem Schluss kommt ein heute veröffentlichter UN-Bericht. In dem Bericht heißt es, die Gewalt der Siedler im Westjordanland diene dazu, die Politik Israels umzusetzen. So sollten Gebiete besetzt und unbewohnbar gemacht werden und Palästinenserinnen und Palästinenser vertrieben werden. Laut dem Bericht macht die Regierung das möglich.

0: Mögliche möglich durch ihre militärische und finanzielle Unterstützung der Siedler, die so meist nicht bestraft werden würden. Länder wie Frankreich und Norwegen fordern die Regierung von Benjamin Netanyahu auf, die Lage nicht weiter zu verschlimmern. Die Kommission, die den Bericht veröffentlicht hat, war vor 5 Jahren vom UNO-Menschenrechtsrat eingerichtet worden. Ihre Aufgabe ist es, möglichen Menschenrechtsverletzungen in Israel und den besetzten Palästinensergebieten nachzugehen. Eigentlich ist der Hambacher Forst als Ort bekannt, an dem jahrelang Umweltschützer und Aktivistinnen gegen den Braunkohleabbau protestiert hatten. Jetzt macht der Wald wieder Schlagzeilen. Er soll nämlich unter Naturschutz gestellt und so zum Urwald werden. Das hat das Umweltministerium in Nordrhein-Westfalen bekannt gegeben und erklärt, dass sich darauf mit dem Eigentümer geeinigt wurde. Das ist der Energiekonzern RWE. Der Wald zwischen Köln und Aachen soll spätestens im Jahr 2035 öffentliches Eigentum werden und ein sogenanntes Wildnisentwicklungsgebiet. Dafür wird der Hambacher Forst jetzt Naturschutzgebiet. RWE darf den Wald aber schon vorher nicht mehr forstwirtschaftlich nutzen. In einem Naturschutzgebiet kann sich die Natur ungestört entwickeln. Der Wald wird sich selbst überlassen und kann so zu einem Urwald heranwachsen. Also zu einem natürlichen Wald ohne menschlichen Einfluss und mit einem stabilen Ökosystem.
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1: Mit Luca Fischer um 23 Uhr. Nach einer Messerattacke in der nordirischen Hauptstadt Belfast gibt es dort Proteste und teils schlagen die auch in Gewalt um. Mehrere hundert Menschen hatten sich in der Stadt versammelt, um gegen Einwanderung zu demonstrieren. Inzwischen wurden Autos und ein Bus in Brand gesetzt. Laut BBC gab es auch in anderen Städten in Nordirland Proteste. Die Messerattacke war gestern Abend passiert. Dabei wurde ein Mann von einem Angreifer schwer verletzt. Laut Polizei stammt der mutmaßliche Täter aus dem Sudan. Er wurde festgenommen und wegen versuchten Mordes angeklagt. Die Polizei hat die Menschen dazu aufgerufen, sich nicht durch Social Media anstacheln zu lassen. Unter anderem der britische Rechtsextremist Tommy Robinson hat zu Protesten aufgerufen. Er war zuletzt auch bei Protesten in London dabei. Da gab es Demos wegen eines Polizeifehlers nach einem tödlichen Messerangriff auf einen Studenten. Nachdem in der Straße von Hormuz ein Militärhubschrauber der USA abgestürzt ist, hat Präsident Donald Trump den Iran für den Vorfall verantwortlich gemacht. Trump hat gesagt, dass die Maschine auf einem Patrouillenflug abgeschossen wurde. Er drohte mit einer Reaktion. Irans Außenminister antwortete darauf, ausländische Streitkräfte seien in der Nähe vom iranischen Hoheitsgebiet immer Risiken ausgesetzt. Er hat die US-Truppen aufgefordert, die Region zu verlassen. Das US-Militär äußerte sich zum Absturz zurückhaltender als Trump und teilte mit, die Ursache werde noch untersucht. Der Helikopter war gestern in der Nähe der omanischen Küste abgestürzt. Die beiden Piloten wurden gerettet und sollen in einem stabilen Zustand sein. Eigentlich sollten die Bezüge von Bundestagsabgeordneten zum 1. Juli planmäßig um fast 500 Euro steigen. Schon länger wird diskutiert, das dieses Jahr ausfallen zu lassen. Und jetzt ist quasi sicher, dass die Erhöhung gestrichen wird. Die Fraktionen von CDU, CSU und SPD haben nach Infos der Deutschen Presseagentur beschlossen, noch diese Woche einen entsprechenden Gesetzentwurf im Bundestag einzubringen. Auch die Oppositionsfraktionen aus Grünen, AfD und Linken haben schon gesagt, dass sie dafür sind. Die Regierungsfraktionen sagen, dass sie damit in finanziell und wirtschaftlich schwierigen Zeiten ein Sparsignal an die Bevölkerung senden wollen. Es sei unpassend, die Bezüge in der jetzigen Situation zu erhöhen. Nachdem Deutschland und Frankreich ihr gemeinsames Kampfjet-Projekt gestoppt haben, plant jetzt eine Gruppe aus 8 Rüstungs- und Luftfahrtunternehmen eine Allianz zum Entwickeln eines neuen europäischen Kampfflugzeugs. Das haben beteiligte Industriekreise dem Deutschlandfunk bestätigt. Angeführt werden soll die Runde von Airbus. Berichten zufolge soll das Bündnis Team Gen 6 noch diese Woche auf der Luftfahrtmesse in Berlin vorgestellt werden. Das deutsch-französische Kampfjet-Projekt FCAS war zuletzt wegen Streits zwischen den beteiligten Unternehmen gescheitert. Eigentlich sollte zusammen bis

0: 2040 ein Kampfjet entwickelt werden. Das galt als wichtigstes europäisches Rüstungsprojekt.
1: Das Wetter.
0: In der Nacht an der Nordsee Schauer und einzelne Gewitter. Auch südlich der Donau kann es nass werden. In den höheren Lagen der Alpen kann es schneien. Es kühlt ab und auf 11 bis 5 Grad. Morgen dann wolkig mit Schauern und kurzen Gewittern bei Höchstwerten von 15 bis 21 Grad.
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